0: treffen. Darum geht's in Papamobil, ein Papst on Tour. Es geht um den Papst, eine Reise nach Mexiko und um all die Dinge, die dabei komplett außer Kontrolle geraten. Mein Kollege Matthias Pillasch verrät uns mehr von Papamobil, ein Papst on Tour.
1: Der neue Papst Bernabé träumt von einer großen Reise durch Lateinamerika. Doch schon bald folgt die Ernüchterung. Der Vatikan ist pleite.
2: Wie kann man mit so einem Immobilienvermögen am Rande des Bankrotts stehen?
3: Um genau zu sein, wurde in den letzten 30 Jahren unser Vermögen verkauft, um unsere Schulden zu tilgen.
4: Die Gehälter der letzten 3 Monate wurden noch nicht gezahlt.
3: Es ist äußerst wichtig, besonders in dieser Situation Stillschweigen zu bewahren. Abgesehen davon wirft es kein gutes Licht auf die Kirche.
1: Eine wohlhabende Spenderin will die Reise finanzieren. Im Gegenzug soll der Papst an einem Event teilnehmen. Ausgerechnet in Mexikos Hochburg der Kriminalität.
5: Aus welcher Branche kommt sie?
4: Import-Export. Sie handelt mit Pflaumen. Und sie investiert auch in neue Technologien und in die regionale Wirtschaft. Aber sie hat noch weitere Interessen. Sie unterstützt Kultur, kurze Lieferketten, artgerechte Haltung.
5: Bemerkenswert.
4: Oh ja, sehr gut. Bemerkenswert.
1: Gleich bei seinem ersten öffentlichen Auftritt in Ciudad Juárez wird Papst Bernabé gekidnappt. Und die vermeintliche Wohltäterin, die ausgewanderte Französin Françoise, entpuppt sich als Chefin eines Drogenkartells.
6: Man sollte sich nicht schämen, finanzielle Schwierigkeiten zu haben. Ich selbst war auch schon oft auf mich allein gestellt. Doch jetzt geht es wieder. Alles kommt und geht. Die Mexikaner haben mich in ihr Herz geschlossen und dafür möchte ich mich revanchieren. Dann machen wir jetzt ein Foto. Danach können Sie sich hinlegen. Morgen ist ein großer Tag.
1: Festgehalten auf dem luxuriösen Anwesen der Kartellchefin soll der Papst als Druckmittel für finanzielle Gefälligkeiten dienen. Doch was Kommandant Françoise dabei nicht ahnt, statt des Papstes hat sie nur einen Doppelgänger erwischt. Slim, das offizielle Papstdubel für Gefahrensituationen.
7: Wann werden Sie mich freilassen?
6: Sagen Sie bitte nicht, dass Sie sich langweilen. Das Fest fängt doch gerade erst an und es geht über mehrere Tage, wissen Sie? Machen Sie sich keine Sorgen. Sobald das Problem mit meiner Kreditkarte gelöst wurde, werde ich Sie freilassen.
1: Eine scheinbar aussichtslose Situation für Slim, die das Papstdouble auf seine unorthodoxe Art selbst regeln muss.
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10: Im Studio André Glatzel. Wie kann die Ukraine weiter unterstützt werden? Darüber beraten heute die Staaten der sogenannten Koalition der Willigen. Bei dem Treffen geht es um neue Sanktionen gegen Russland und mögliche Sicherheitsgarantien für die Ukraine. Vor dem Gipfel hat Bundesaußenminister Wadephul bei seinem Ukraine-Besuch mehr Waffenlieferungen gefordert. Es fehle vor allem an Luftabwehrsystemen, sagte er im Ersten.
11: Es ist ein wahnsinniger Raketenkrieg, ein Drohnenkrieg, den Putin gegen die Bevölkerung führt. Und da braucht die Ukraine Schutz. Und da ist jedes System, was wir aus unseren Beständen entnehmen und hier zur Verfügung stellen, einfach ein System, was Menschenleben schützt und was einen Dienst für unsere Freiheit leistet.
10: Die Bahngewerkschaft EVG macht Druck in Sachen Sicherheit. Wenn in diesem Jahr kein neues Gesetz kommt, gibt es im Januar Streiks im Regionalverkehr. Das hat EVG-Chef Burkhardt angekündigt. Mehr von Tim Britztrupp.
12: Hintergrund ist der tödliche Angriff auf einen Bahnmitarbeiter Anfang Februar. Seitens der Politik gab es betroffene Gesichter und große Worte, aber keine Taten, sagte Burkhardt. Laut DB Regio Betriebsratschef Dahmde werden pro Tag 8 Kollegen angegriffen. Justizministerin Hubig hatte Strafverschärfungen bei Attacken beispielsweise auf Feuerwehrleute und eben auch Bahnmitarbeiter angekündigt. Der Gesetzentwurf befindet sich noch in der regierungsinternen Abstimmung.
10: Schnelle und umfassende Entlastung für die Wirtschaft, die hat Bundeskanzler Merz in der Bild am Sonntag angekündigt. Außerdem will er, dass die beschlossenen Reformen unter anderem bei Rente und Steuern so schnell wie möglich umgesetzt werden. Bei der Kabinettsklausur morgen sind das laut Merz die wichtigsten Themen. 2 Überraschungen bei den Sonntagsspielen der ersten Runde im DFB-Pokal. Philipp Nitzig, die beiden Bundesliga-Absteiger St. Pauli und Heidenheim haben gepatzt.
13: Ja, St. Pauli muss sich gegen den Drittligisten Rot-Weiß Essen mit 0:2 geschlagen geben. Heidenheim verliert mit 2:5 nach 90 Minuten wohlgemerkt gegen den Viertligisten Jeddelo 2 aus Niedersachsen. Die Bundesliga-Clubs haben teilweise ein richtiges Schützenfest gefeiert. Zum Beispiel Mainz mit einem 9:0 gegen Krischow, dem kleinsten Pokalteilnehmer der Geschichte. Das Dorf in Brandenburg hat nur rund 500 Einwohner.
10: Ausgerechnet bei seinem Formel-1-Heimspiel, dem Großen Preis der Niederlande, ist Max Verstappen in der ersten Runde ausgeschieden. Der Niederländer konnte nach einem Crash nicht mehr weiterfahren. Den Sieg schnappte sich Lando Norris. Nico Hülkenberg als einziger Deutscher im Feld wurde Achter.
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14: Mit KI-Support. Wolkig ist es in der Nacht, meist bleibt es trocken, nur zwischen Vorpommern und Uckermark kann mal ein kurzer Schauer runterkommen. Tagsüber zeigt sich dann oft die Sonne, im Südwesten ziehen zwischendurch mehr Wolken auf, dazu maximal 22 bis 28 Grad. Morgen wird es unbeständiger mit mehr Regen und später auch Schauern, höchstens bis 27 Grad.

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1: Es war der Sommer, der Fußball-Deutschland für immer verändert hat. 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Völler, Klinsmann, Matthäus und am Ende der WM-Pokal in Händen unserer Nationalelf. 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Wer Fußball liebt, kommt an diesem Film nicht vorbei. Jessica Martin verrät uns mehr über diesen mitreißenden Film.
2: 1990 pilgerten so viele Deutsche wie nie zuvor über die Alpen, um Franz Beckenbauer und seinem Team bei der Fußball-WM in Italien die Daumen zu drücken.
3: Ich kann mich an unglaublich viele Campingwagen erinnern.
4: Man kam wieder zueinander, Ost- und Westdeutschland.
2: Erinnert sich Jürgen Klinsmann an die erste Weltmeisterschaft nach dem Mauerfall.
5: Schwarz-Rot-Gold, das war überall. Wir hatten eigentlich nur Heimspiele in Italien.
2: So Kapitän Lothar Matthäus, der damals bei Inter Mailand spielte und der unangefochtene Leitwolf der Nationalmannschaft war, auf und neben dem Platz.
5: Da habe ich die Jungs zum Motorbootfahren eingeladen, wir sind Wasserski gefahren. Also ich habe dann noch die Urlaubsgestaltung ein bisschen gemacht, dass den Jungs gut geht.
2: Für gute Stimmung sorgten in diesem Sommer außerdem Mannschafts-DJ Pierre Littbarski mit seinem ganz eigenen Musikgeschmack.
6: Wobei ein Lied, das lief immer. Hot Chocolate, So You Win Again. Kann ich heute auswendig.
2: Und die mit angereisten Familien der Spieler, die alle in einem Hotel im Nachbarort untergebracht waren.
7: Wir haben untereinander so viel Spaß und Freude gehabt.
8: Es war so richtig familiär.
2: Vor allem aber hatten die Spieler den richtigen Sportsgeist.
9: Druck war schon da, aber wir waren natürlich auch selbstbewusst.
10: Und wir waren eine Gemeinschaft, die nur eines im Fokus hatte, diese Weltmeisterschaft zu gewinnen.
2: Bis heute unvergessen bleibt Andy Bremes großartig geschossener und alles entscheidender Elfmeter im Endspiel gegen Argentinien.
11: Er war halt derjenige, welcher der uns zum Weltmeister machte.
12: Ja!
13: Einzigartig.
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1: Games machen Lust auf Zukunft. Das ist das Leitthema der diesjährigen Gamescom, dem weltweit größten Event rund um Computer und Videospiele, das in diesem Jahr vom 26. bis zum 30. August in Köln und online stattfindet. Worauf sich Gaming-Fans dieses Mal freuen können und was es für neue Trends gibt, weiß meine Kollegin Jessica Martin.
2: Los geht's am 25. August mit der Eröffnungsshow Gamescom Opening Night Live. Hier bekommt man einen guten Überblick über die Highlights der Gamescom. Eins davon, und übrigens zum ersten Mal in Europa und auf der Gamescom, ist Games Done Quick, wo Spielerinnen und Spieler an sogenannten Speedruns teilnehmen.
3: Also so schnell wie möglich durch ein Spiel kommen, jeden Winkel, jede Abkürzung finden, also ganz kreativ und lustig und auch noch für einen guten Zweck. Da werden nämlich Spenden gesammelt für Gaming for Democracy. Das ist ein Projekt der Stiftung Digitale Spielekultur und der Bertelsmann Stiftung. Das ist vielleicht ein Beispiel zusammen mit Cosplay Contest, E-Sport Veranstaltungen. Also ich könnte jetzt noch ganz viel nennen.
2: So Felix Falk, Geschäftsführer von Game, dem Verband der deutschen Gamesbranche und Mitveranstalter der Gamescom. Er erklärt gleich weiter, was es mit dem diesjährigen Leitthema Games machen Lust auf Zukunft auf sich hat.
3: Die DNA von der Games-Community, von den Games-Studios, die ganze Branche ist eigentlich, dass alle immer nach vorne gucken. Es geht um das Gründen von neuen Unternehmen, um Zukunftsinnovation, die Begeisterung für die neuesten Technologien. Und im Kern ist eigentlich immer die Frage, wie komme ich auf das nächste Level? Also so ein positiver Wille, eine positive Zukunft zu gestalten.
2: Kein Wunder also, dass auch wieder jede Menge Politikprominenz auf der Gamescom vertreten sein wird. Neben Vizekanzler Lars Klingbeil und Gamesministerin Dorothee Beer, auch zum ersten Mal überhaupt Bundespräsident Frank-Walter Steinmeier, der zum positiven Einfluss von Games auf die Demokratie sprechen wird. Denn ein Trend in diesem Jahr lautet, spielend die Welt retten.
3: Denn Gamerinnen und Gamer, wir wirken auch immer mehr in der realen Welt. Zum Beispiel sehen wir Spendenaktionen für Krebsprävention oder zur Stärkung der Demokratie. Aber die Community sammelt auch Unterschriften oder organisiert Demos in Spielewelten. Und das ist wirklich eine unterschätzte Kraft noch der Community für unsere Gesellschaft. Ein zweiter Trend heißt kleine Teams, große Erfolge. Also die größten und aufwendigsten Entertainment-Produktionen unserer Zeit, das sind Games. Aber genauso bemerkenswert ist ja, wie oft heute kleine oder kleinste Indie-Spiele weltweite Erfolge feiern. Und deswegen ist die Indie-Area auf der Gamescom auch einer der beliebtesten Punkte.
1: Das größte Games-Event der Welt öffnet bald seine Tore. Die Gamescom findet vom 26. bis zum 30. August in Köln und online statt. Tickets und alle Infos gibt's im Netz unter gamescom.global.
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4: Im Studio André Glatzel. Wie kann die Ukraine weiter unterstützt werden? Darüber beraten heute die Staaten der sogenannten Koalition der Willigen. Bei dem Treffen geht es um neue Sanktionen gegen Russland und mögliche Sicherheitsgarantien für die Ukraine. Vor dem Gipfel hat Bundesaußenminister Wadephul bei seinem Ukraine-Besuch mehr Waffenlieferungen gefordert. Es fehle vor allem an Luftabwehrsystemen, sagte er im Ersten.
5: Es ist ein wahnsinniger Raketenkrieg, ein Drohnenkrieg, den Putin gegen die Bevölkerung führt. Und da braucht die Ukraine Schutz. Und da ist jedes System, was wir aus unseren Beständen entnehmen und hier zur Verfügung stellen, einfach ein System, was Menschenleben schützt und was einen Dienst für unsere Freiheit leistet.
4: Die Bahngewerkschaft EVG macht Druck in Sachen Sicherheit. Wenn in diesem Jahr kein neues Gesetz kommt, gibt es im Januar Streiks im Regionalverkehr. Das hat EVG-Chef Burkhardt angekündigt. Mehr von Tim Britztrupp.
6: Hintergrund ist der tödliche Angriff auf einen Bahnmitarbeiter Anfang Februar. Seitens der Politik gab es betroffene Gesichter und große Worte, aber keine Taten, sagte Burkhardt. Laut DB Regio Betriebsratschef Dahmde werden pro Tag 8 Kollegen angegriffen. Justizministerin Hubich hatte Strafverschärfung bei Attacken beispielsweise auf Feuerwehrleute und eben auch Bahnmitarbeiter angekündigt. Der Gesetzentwurf befindet sich noch in der regierungsinternen Abstimmung.
4: Schnelle und umfassende Entlastung für die Wirtschaft, die hat Bundeskanzler Merz in der Bild am Sonntag angekündigt. Außerdem will er, dass die beschlossenen Reformen unter anderem bei Rente und Steuern so schnell wie möglich umgesetzt werden. Bei der Kabinettsklausur morgen sind das laut Merz die wichtigsten Themen. Zwei Überraschungen bei den Sonntagsspielen der ersten Runde im DFB-Pokal. Philipp Nitzig, die beiden Bundesliga-Absteiger St. Pauli und Heidenheim haben gepatzt.
7: Ja, St. Pauli muss sich gegen den Drittligisten Rot-Weiß Essen mit 0:2 geschlagen geben. Heidenheim verliert mit 2:5 nach 90 Minuten wohlgemerkt gegen den Viertligisten Jeddelo 2 aus Niedersachsen. Die Bundesliga-Clubs haben teilweise ein richtiges Schützenfest gefeiert. Zum Beispiel Mainz mit einem 9:0 gegen Krischow, dem kleinsten Pokalteilnehmer der Geschichte. Das Dorf in

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1: Wer mit dem Auto in den Urlaub fährt, der braucht oft starke Nerven. Staus, Mautstationen und jede Menge Organisation gehören für viele einfach dazu. Zum Glück wird das Reisen aber immer digitaler und das kann unterwegs einiges erleichtern. Über die besten digitalen Angebote für die anstehenden Urlaubsreisen hat sich Annabel Kopp informiert.
2: Schon ab 2027 wird es keine klassische Klebevignette für Mautstrecken mehr geben. Nach und nach wird sie durch eine digitale Vignette ersetzt, die in verschiedenen Varianten von Tages- bis zur Jahresvignette bei vielen Verkaufsstellen erhältlich bleibt, bestätigt auch Stefan Zangerle vom österreichischen Autobahnbetreiber Asfinag.
3: Wir empfehlen natürlich den Kauf direkt im Asfinag Mautshop, aber auch bei all unseren bekannten Vertriebsstellen wie dem ADAC, dem ARBÖ, dem ÖMTC oder bei vielen Tankstellen und Trafiken kann man die digitale Vignette einfach erwerben.
2: Aber Vorsicht! Schon jetzt tauchen immer mehr Meldungen auf, dass Kundinnen und Kunden E-Mails mit dubiosen Links oder Ersatzmautforderungen erhalten haben. Diese sind aber fake. Zur maximalen Sicherheit wird daher die sogenannte digitale Streckenmaut Flex empfohlen.
3: Das funktioniert sehr einfach in unserem Mautshop. Einfach sich registrieren, ein Zahlungsmittel hinterlegen und dann sind Sie für alle Mautstellen in Österreich freigeschalten. Die Abrechnung erfolgt im Nachhinein, nach der Durchfahrt und es ist auch sichergestellt, dass man nie mehr bezahlt als wie den Preis der Mehrfahrtenkarte.
2: Besonders jetzt im Urlaubsreiseverkehr sparen wir an den Mautstellen viel Zeit, wenn wir die richtigen digitalen Produkte wie die Vignette und die Streckenmaut bereit haben.
3: Wir empfehlen, unseren Mautplaner im Mautshop zu nutzen. Da ist es wichtig, den Startort und das Ziel einzugeben und so werden die richtigen Produkte für Österreich empfohlen und kann man mit wenigen Klicks diese Produkte auch erwerben.
1: Wer die digitalen Angebote der Asfinag nutzt und beim Kauf auf offizielle Verkaufsstellen achtet, der startet sicherer und komfortabler in die nächste Reise. Weitere Infos gibt's auch unter asfinag.at.

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1: Nehmen wir mal an, wir stellen ChatGPT eine Frage oder wir wollen online shoppen oder irgendwas im Internet recherchieren. Also alles Dinge, die die meisten von uns tagtäglich tun. Wie lange würden wir da warten, bis wir eine Antwort bekommen oder sich eine Webseite aufgebaut hat? Nicht sehr lange, so eine aktuelle YouGov-Umfrage. Mehr als die Hälfte der Internetnutzer bricht nämlich digitale Anwendungen ab, wenn sie länger als einige Sekunden warten müssen. Mehr zur Studie und was sich am Internet hierzulande ändern muss, weiß meine Kollegin Helke Michael.
2: Die Geduld mit digitalen Anwendungen ist hierzulande kleiner geworden. So Ivo Ivanov, Geschäftsführer von DKIX, dem weltweit führenden Betreiber von Internetknoten und Auftraggeber der Umfrage.
3: Über 40% der Befragten aus unserer Studie haben gesagt, dass sie heute weniger Geduld mit digitalen Anwendungen haben als noch vor einigen Jahren. Unsere Erwartungen haben sich verändert, weil wir uns am Tempo gewöhnt haben. Erst recht im KI-Bereich. Wenn man eine Frage stellt und die Antwort nicht prompt kommt, dann ist man genervt.
2: Das betrifft aber längst nicht nur den KI-Bereich, Streaming, Gaming oder Bezahlen im Netz. Sobald es ruckelt oder hängt, steigt der Frust.
3: Digitale Angebote werden nicht nur nach dem Inhalt bewertet, sondern auch danach, wie schnell und flüssig sie funktionieren. Wenn ein Dienst langsam ist, denken viele sofort, das funktioniert nicht und das beeinträchtigt das Vertrauen. Für Unternehmen ist das entscheidend. Es geht um Reputation, um Leistungsversprechen und insgesamt um die Zufriedenheit von Kunden.
2: Und damit um das Überleben der Unternehmen und letztlich auch unserer Wirtschaft. Um die langfristig zu stärken, muss die digitale Infrastruktur also konsequent ausgebaut und näher an die Menschen gebracht werden.
3: Also nicht nur gute Netze, sondern auch Rechenleistung dort, wo sie gebraucht wird. Dazu gehören Glasfaser, Mobilfunk, Rechenzentren, die näher an Nutzer und Unternehmen rücken. Denn je kürzer der Weg für die Daten, desto geringer die Verzögerung, desto besser die Qualität. Wenn Deutschland digital erfolgreich bleiben will, müssen wir genau diese Infrastruktur jetzt konsequent ausbauen, bis in die letzte Berghütte.
1: Höchstens 10 Minuten würde über die Hälfte der Internetnutzer warten, bis sich eine Webseite aufgebaut hat oder sie von einer KI wie ChatGPT eine Antwort bekommen. Dauert es länger, würden sie die Anwendung schließen. So eine aktuelle Umfrage von DKIX, dem weltweit führenden Betreiber von Internetknoten, laut der wir in Sachen Ladezeiten auch immer ungeduldiger werden.

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2: Im Studio André Glatzel. Neue Sanktionen gegen Russland und mögliche Sicherheitsgarantien für die Ukraine. Darum geht es heute beim Treffen der sogenannten Koalition der Willigen. Die Staats- und Regierungschefs, unter ihnen auch Kanzler Merz, treffen sich zum 35. Unabhängigkeitstag der Ukraine mit Präsident Selenskyj. Russland überzieht das Land einem wahnsinnigen Drohnenkrieg, sagte Bundesaußenminister Wadephul bei seinem Besuch in der Ukraine. Er betonte nochmals im Ersten:
3: Wir stehen an der Seite der Ukraine, wir unterstützen sie und wir machen damit deutlich, Putin wird militärisch seine Ziele nicht erreichen. Und je früher er das einsieht und je früher er zu Verhandlungen bereit steht, umso besser.
2: VW steht vor einer entscheidenden Woche. Der Vorstand soll auf mehreren Betriebsversammlungen Details zu den Sparplänen nennen. Mehr von Philipp Nitzig.
4: In einem firmeninternen Interview hat sich Konzernchef Blume schon vorab geäußert. Die Lage sei mehr als kritisch, sagte er. Der Konzern sei überdimensioniert. Es gäbe aber keine VW-Krise, sondern eine Krise der gesamten Automobilbranche. VW will weltweit 50.000 Stellen abbauen. Außerdem stehen die Werke in Emden, Zwickau, Hannover und Neckarsulm vor dem Aus. Noch ist da aber keine endgültige Entscheidung getroffen worden.
2: Wirtschaftswachstum und Beschäftigung sollen im Zentrum der Kabinettsklausur in dieser Woche stehen. Das hat Bundeskanzler Merz der Bild am Sonntag gesagt. Außerdem will er, dass die beschlossenen Reformen so schnell wie möglich umgesetzt werden. Die Kabinettsklausur beginnt morgen auf Schloss Neuhardenberg in Brandenburg. Immer häufiger nutzen Betrüger gezielt zugeschnittene Phishing-Mails, um an persönliche Daten zu kommen. Davor warnen aktuell Digitalexperten. Das könnten etwa gefälschte Rechnungen mit individuellem Namen sein. Dabei kommt auch KI zum Einsatz, die dafür Infos aus dem Netz holt. Zwei Überraschungen bei den Sonntagsspielen im DFB-Pokal. St. Pauli stolpert gegen Rot-Weiß Essen. 0:2 verliert der Bundesliga-Absteiger gegen den Drittligisten. Und auch der zweite Absteiger Heidenheim patzt. Beim Regionalligisten Jeddelo 2 aus Niedersachsen gab es eine 2:5 Niederlage.
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5: Mit KI-Support. Wolkig ist es in der Nacht, meist bleibt es trocken. Nur zwischen Vorpommern und Uckermark kann mal ein kurzer Schauer runterkommen. Tagsüber zeigt sich dann oft die Sonne, im Südwesten ziehen zwischendurch mehr Wolken auf, dazu maximal 22 bis 28 Grad. Morgen wird es unbeständiger mit mehr Regen und später auch Schauern, höchstens bis 27 Grad.

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1: Offenbar haben zahlreiche Tech-Konzerne Respekt vor der KI-Entwicklung. 40 der größten von ihnen haben in den USA nun eine Sicherheitsallianz gegründet, darunter Nvidia, Microsoft, SAP und Siemens. Ziel ist eine bessere gemeinsame Cyberabwehr. Auslöser war ein aus dem Ruder gelaufener Test von OpenAI, bei dem KI selbstständig einen Hackerangriff durchgeführt hat. Künstliche Intelligenz wird allerdings auch in Deutschland immer relevanter. Dem Digitalverband Bitkom zufolge hat sich der Anteil der deutschen Unternehmen, die KI nutzen, im vergangenen Jahr fast verdoppelt. Knapp jedes zweite Unternehmen plant, KI einzusetzen. Und knapp ein Drittel will mehr in den Bereich investieren. Bitkom-Chef Wintergers zufolge könne dadurch die Wettbewerbsfähigkeit der gesamten Wirtschaft auf ein neues Niveau gebracht werden. Und die Pläne für ein Mindestalter bei sozialen Netzwerken stoßen auf Widerstand aus der Digitalbranche. Der Branchenverband Bitkom warnt vor pauschalen Verboten und fordert stattdessen mehr Medienkompetenz sowie die konsequente Umsetzung bestehender Regeln. Ein von der EU-Kommission beauftragter Expertenrat empfiehlt unterdessen, Kindern unter 13 den Zugang zu sozialen Medien nur eingeschränkt zu erlauben.
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1: Phishing-Angriffe mit gefälschten E-Mails, um uns sensible Daten wie Passwörter, Bankverbindungen und Kreditkartennummern zu stehlen, nehmen derzeit stark zu. Und dank künstlicher Intelligenz, kurz KI, werden die unbekannten Angreifer auch immer erfolgreicher. Mario Hattig hat sich mal schlau gemacht, warum das so ist und wie sich jeder von uns, egal ob zu Hause oder bei der Arbeit, davor schützen kann.
2: KI-generierte Phishing-Mails orientieren sich längst am Schreibstil realer Personen und wirken inzwischen so täuschend echt, dass immer mehr Menschen auf sie reinfallen.
3: Früher hatte man da Grammatik, Rechtschreibfehler, komische E-Mail-Adressen oder ganz unpersönliche Anreden. Inzwischen sind sie so professionell gemacht, dass man es im Berufsalltag und im privaten Umfeld nicht mehr unterscheiden kann.
2: So die IT-Sicherheitsexpertin Dr. Yvonne Bernhardt von Hornet Security bei Proofpoint. Außerdem vereinfacht KI das Leben der Cyberkriminellen, weil die Aufgaben für sie übernimmt.
3: Die früher richtig viel Zeit gekostet haben, also zum Beispiel das Recherchieren von Zielpersonen, sogenannte Open Source Intelligence, das Verfassen von überzeugenden E-Mails sowie das dynamische Anpassen von Schadcode an die Sicherheitssysteme, die die angegriffenen Personen haben. All das liegt gerade voll im Trend und wird sogar noch zunehmen.
2: Zurzeit sind übrigens besonders viele gefälschte E-Mails unterwegs, die eine angebliche Sprachnachricht oder ein Deepfake-Video aus dem Freundeskreis, vom Chef oder von Geschäftspartnern ankündigen.
3: Dafür klickt der Empfänger dann einen Link an, gibt sein Passwort ein, manchmal noch einen zweiten Faktor und schon haben die Betrüger sofort Zugriff auf seinen Rechner und kommen von da aus schnell und einfach an weitere sensible Daten ran.
2: Das lässt sich aber verhindern, wenn man erstmal beim Absender nachfragt, ob der die E-Mail überhaupt geschickt hat. Auch ein gutes Antivirenprogramm hilft und natürlich, dass man sich selbst immer auf dem Laufenden hält.
3: Es gibt spezielle Security Awareness Trainings, wo Benutzer sensibilisiert werden. Die bekommen dann Phishing-Simulationen, kriegen kleine E-Trainings und werden dadurch natürlich sensibilisiert, einerseits für den Berufsalltag, aber sie können dieses Wissen natürlich auch privat nutzen. Und Hornet Security bei Proofpoint hilft da natürlich gerne als weltweit anerkannter Partner weiter.
1: Mehr Infos zum Thema und alle anderen KI-generierten Betrugsmaschen findet man online unter hornetsecurity.com. Und bitte erstmal in Ruhe nachdenken, bevor man irgendwas anklickt. Denn noch immer werden 95% aller Cybersicherheitsvorfälle durch menschliches Versagen verursacht.
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1: Im Studio André Glatzel. Neue

0: Betriebsversammlungen Details zu den Sparplänen nennen. Mehr von Philipp Nitzig.
1: In einem firmeninternen Interview hat sich Konzernchef Blume schon vorab geäußert. Die Lage sei mehr als kritisch, sagte er. Der Konzern sei überdimensioniert. Es gäbe aber keine VW-Krise, sondern eine Krise der gesamten Automobilbranche. VW will weltweit 50.000 Stellen abbauen. Außerdem stehen die Werke in Emden, Zwickau, Hannover und Neckarsulm vor dem Aus. Noch ist da aber keine endgültige Entscheidung getroffen worden.
0: Wirtschaftswachstum und Beschäftigung sollen im Zentrum der Kabinettsklausur in dieser Woche stehen. Das hat Bundeskanzler Merz der Bild am Sonntag gesagt. Außerdem will er, dass die beschlossenen Reformen so schnell wie möglich umgesetzt werden. Die Kabinettsklausur beginnt morgen auf Schloss Neuhardenberg in Brandenburg. Immer häufiger nutzen Betrüger gezielt zugeschnittene Phishing-Mails, um an persönliche Daten zu kommen. Davor warnen aktuell Digitalexperten. Das könnten etwa gefälschte Rechnungen mit individuellem Namen sein. Dabei kommt auch KI zum Einsatz, die dafür Infos aus dem Netz holt. Zwei Überraschungen bei den Sonntagsspielen im DFB-Pokal. St. Pauli stolpert gegen Rot-Weiß Essen. 0:2 verliert der Bundesliga-Absteiger gegen den Drittligisten. Und auch der zweite Absteiger Heidenheim patzt. Beim Regionalligisten Jeddelo 2 aus Niedersachsen gab es eine 2:5 Niederlage.

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1: Egal ob am Bahnhof, im Wartezimmer oder in der Bahn, viele von uns greifen bei Wartezeiten sofort zum Smartphone. Früher hatten wir in solchen Momenten eher

0: Buch dabei. Was macht das eigentlich mit unserem Gehirn, wenn wir ständig scrollen statt lesen? Danica Großer und Jonas Wolbert wissen Bescheid.
1: Das Lesen am Handy ist meist eher ein Überfliegen als richtiges Lesen. Besonders das Surfen auf verschiedenen Seiten hat einen Effekt. Es prasseln sehr viele Informationen auf uns ein, die unser Gehirn gar nicht so richtig verarbeiten kann.
2: Wir gewöhnen uns also schnell an kurze, knappe Informationen und verlernen, uns in etwas hineinzudenken und wirklich zu verstehen. Deshalb fällt es vielen vielleicht mittlerweile auch schwer, Bücher zu lesen.
1: Statt im Smartphone zu surfen, lohnt es sich also wieder mal auf ein Buch umzusteigen, besonders unterwegs.
2: Nur ganze Bücher mit sich rumzuschleppen ist natürlich schwierig. Gerade für Termine und Wartezeiten außer Haus lohnt sich deshalb ein E-Reader. Das sind kleine Mini-Bibliotheken. Wir laden uns Bücher auf den Reader und haben jederzeit Zugriff darauf. Die sind meist sogar WLAN-fähig, das heißt auch unterwegs können wir uns neue Bücher holen.
1: Gerade im Sommer draußen sind E-Reader außerdem sehr praktisch, denn die sind wasserfest und blendfrei. Da können wir sogar auf einer Luftmatratze im Pool lesen.
2: Um den Biorhythmus und die Augen zu schonen, arbeiten E-Reader wie von Tolino zum Beispiel übrigens mit Smart Light. Am Tag gibt es kaltweißes Licht zum Lesen und abends geht's dann automatisch in einen warmweißen Lichtton über. Im Gegensatz zum Smartphone ploppen hier auch keine störenden Nebenbenachrichtigungen auf. Und sogar Hörbuch hören geht damit.
0: Lesen statt Surfen ist für unser Gehirn also auf jeden Fall besser. E-Reader sind eine gute Möglichkeit, auch unterwegs immer das passende Buch dabei zu haben. Weitere Infos gibt's auch im Internet unter mytolino.de.
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1: Die Grillsaison ist in vollem Gange. Problem nur, die Lebensmittel werden immer teurer. Und gerade der Einkauf für einen entsprechenden Grillabend geht mächtig ins Geld. Kein Wunder. Schließlich ziehen Gemüse und auch Fleischpreise ganz schön an. Viele achten deshalb jetzt noch genauer aufs Budget. Laut aktuellen Umfragen sagen inzwischen mehr als 60% der Menschen, dass sie beim Einkaufen bewusst sparen wollen. Wie man trotzdem entspannt, lecker und günstig grillen kann, ohne unnötig Lebensmittel zu verschwenden und wie man sich dabei sogar noch Vorräte bequem nach Hause liefern lassen kann, das weiß mein Kollege Mario Hartwig.
2: Lecker grillen und dafür nachhaltig einkaufen, ohne dabei direkt das eigene Budget zu sprengen oder hinterher viel wegzuschmeißen, ist eigentlich ganz einfach, sagt Katharina Hauke von Too Good To Go Deutschland.
3: Schon kleine Dinge helfen da enorm. Beim Einkaufen konkret planen, Fleisch und andere empfindliche Produkte immer gut gekühlt transportieren, zum Beispiel mit Kühltasche oder Kühlakku, und Reste direkt nach dem Grillen sauber verpacken. Viele Lebensmittel lassen sich am nächsten Tag noch super weiterverwenden, etwa für Salate, Wraps oder Sandwiches.
2: Clever sparen kann man außerdem bei Beilagen, Soßen, Dips und Co.
3: Und zwar, indem man mit uns ganz einfach Lebensmittel rettet. Zum Beispiel mit unseren bekannten Überraschungstüten oder mit der Lieferoption. Die gibt es mittlerweile seit fast 2 Jahren und dabei werden Lebensmittel gerettet, die etwa wegen Saisonwechseln, Verpackungsanpassungen oder eines nahenden Mindesthaltbarkeitsdatums nicht mehr regulär verkauft werden. Diese Produkte bieten wir dann stark reduziert online an und sie werden direkt nach Hause geliefert.
2: So lässt sich nicht nur prima Geld sparen und Lebensmittel retten, sondern auch ein kleiner Vorrat anlegen. Und das günstig, bequem und nachhaltig.
3: Ganz einfach über die Too Good To Go App. Dort gibt es einen eigenen Bereich namens Lieferung. Man sucht sich ein passendes Paket aus, bestellt es direkt in der App. Und wenige Tage später kommt es dann zu einem nach Hause.
1: Na dann, Kühltasche schnappen, Leckereien besorgen und den Grill anwerfen. Ja, und vielleicht vorher noch kurz durch die Too Good To Go App scrollen. Da gibt's nämlich Snacks, Soßen und Co. günstiger und ganz nebenbei werden auch noch Lebensmittel gerettet.
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2: Im Studio André Glatzel. Schönen guten Morgen. Wie kann die Ukraine weiter unterstützt werden? Darüber beraten heute die Staaten der sogenannten Koalition der Willigen. Bei dem Treffen geht es um neue Sanktionen gegen Russland und mögliche Sicherheitsgarantien für die Ukraine. Vor dem Gipfel hat Bundesaußenminister Wadephul bei seinem Ukraine-Besuch mehr Waffenlieferungen gefordert. Es fehle vor allem an Luftabwehrsystemen, sagte er im Ersten.
3: Es ist ein wahnsinniger Raketenkrieg, ein Drohnenkrieg, den Putin gegen die Bevölkerung führt. Und da braucht die Ukraine Schutz. Und da ist jedes System, was wir aus unseren Beständen entnehmen und hier zur Verfügung stellen, einfach ein System, was Menschenleben schützt und was einen Dienst für unsere Freiheit leistet.
2: Die Bahngewerkschaft EVG macht Druck in Sachen Sicherheit. Wenn in diesem Jahr kein neues Gesetz kommt, gibt es im Januar Streiks im Regionalverkehr. Das hat EVG-Chef Burkhardt angekündigt. Mehr von Tim Britztrupp.
4: Hintergrund ist der tödliche Angriff auf einen Bahnmitarbeiter Anfang Februar. Seitens der Politik gab es betroffene Gesichter und große Worte, aber keine Taten, sagte Burkhardt. Laut DB Regio Betriebsratschef Dahmde werden pro Tag 8 Kollegen angegriffen. Justizministerin Hubich hatte Strafverschärfungen bei Attacken beispielsweise auf Feuerwehrleute und eben auch Bahnmitarbeiter angekündigt. Der Gesetzentwurf befindet sich noch in der regierungsinternen Abstimmung.
2: Schnelle und umfassende Entlastung für die Wirtschaft, die hat Bundeskanzler Merz in der Bild am Sonntag angekündigt. Außerdem will er, dass die beschlossenen Reformen unter anderem bei Rente und Steuern so schnell wie möglich umgesetzt werden. Bei der Kabinettsklausur morgen sind das laut Merz die wichtigsten Themen. Sorge um Norwegens König Harald. Der 89-Jährige liegt seit einer knappen Woche wegen einer bakteriellen Blutinfektion im Krankenhaus. Jetzt habe sich sein Zustand verschlechtert, heißt es aus dem Palast. Alle Termine für Anfang September wurden bereits abgesagt. Die Bundesligisten sind bisher alle souverän durch die erste Runde des DFB-Pokals gekommen. Freiburg konnte sich gegen Düsseldorf mit 5:1 durchsetzen. Gladbach gewinnt mit 5:0 gegen Schott Mainz. Und der Lokalrivale Mainz 05 feiert ein 9:0 Schützenfest gegen den VfB Krischow aus Brandenburg.
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5: Mit KI-Support. Wolkig ist es in der Nacht, meist bleibt es trocken, nur zwischen Vorpommern und Uckermark kann mal ein kurzer Schauer runterkommen. Tagsüber zeigt sich dann oft die Sonne, im Südwesten ziehen zwischendurch mehr Wolken auf, dazu maximal 22 bis 28 Grad. Morgen wird es unbeständiger mit mehr Regen und später auch Schauern, höchstens bis 27 Grad.

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1: Starkes Übergewicht betrifft rund 17 Millionen Menschen in Deutschland und trotzdem bleibt der Weg zur Behandlung für viele extrem schwierig. Häufig fehlen spezialisierte Ärzte und dazu kommt oft noch die Angst vor unangenehmen Situationen in der Praxis. Genau hier kann die Telemedizin, also die Online-Sprechstunde, den Zugang durchaus erleichtern und Versorgungslücken schließen. Mehr von Annabel Kopp.
2: Telemedizin, also ein Online-Arztbesuch, kann vielen Patienten mit Adipositas erste Hürden oder Scham nehmen. Denn die Sprechstunde findet zu Hause vor dem Bildschirm statt, erklärt Facharzt für Allgemeinmedizin Stefan Spieren.
3: Die meisten haben einfach einen langen Leidensweg und haben vielleicht schon zigmal eine Diät versucht und sind natürlich auch stigmatisiert und trauen sich dann einfach nicht. Telemedizin ist natürlich von der Hürde deutlich einfacher, als wenn man in eine Praxis muss.
2: Wichtig ist aber,
3: dass es eine Plattform ist, die zugelassen ist, wo also wirklich auch Ärzte arbeiten, die in Deutschland zugelassen sind. Zweitens natürlich, dass man während dieser Videosprechstunde auf dieser Plattform genauso gründlich untersucht, befragt und aufgeklärt wird wie in einer normalen Sprechstunde.
2: Christine Winkler ist Adipositas-Patientin und hat mithilfe der Telemedizin einen Weg gefunden, nachhaltig mit ihrem Übergewicht umzugehen.
4: Ich konnte offen über die Dinge sprechen, ohne dass mir das Gefühl gegeben wurde, ja, beobachtet zu werden. Und gleichzeitig hatte ich endlich Kontakt zu jemandem mit Erfahrung im Bereich Adipositas. Und es ist eine chronische Erkrankung, die kontinuierliche und engmaschige ärztliche Begleitung einfach notwendig macht.
2: Niemand muss mit Adipositas alleine klarkommen. Für Christine Winkler war die Online-Sprechstunde eine große Unterstützung.
4: Der erste Schritt, der kostet oft Mut, aber genau dieser Schritt verändert unglaublich viel. Die Hilfe anzunehmen, das bedeutet einfach keine Schwäche, sondern Verantwortung. Und auch Verantwortung für die eigene Gesundheit. Gerade digitale Angebote, ja, die können den Einstieg deutlich einfacher machen. Und jede Veränderung, die beginnt mit einem ehrlichen Gespräch, egal ob dann in der Praxis oder online.
1: Telemedizin soll den klassischen Arztbesuch nicht ersetzen, sondern das Angebot ergänzen und Versorgungslücken schließen. Für viele Menschen mit Adipositas kann es der erste Schritt zur Behandlung sein. Weitere Infos gibt's auch unter ueber-gewicht.de.
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0: Pumuckl ist wieder da. Nachdem der kleine rothaarige Kobold und Schreinermeister Florian Eder in der ersten Staffel zu einem unzertrennlichen Duo zusammengewachsen sind, geht der Schabernack jetzt in eine zweite Runde. 13 neue Folgen voller Spaß, Herzlichkeit und jede Menge Wirbel in der Schreinerwerkstatt warten ab dem 17. Juli auf DVD und Blu-ray auf kleine und große Fans. Mein Kollege Matthias Pillasch gibt uns einen Vorgeschmack auf Neue Geschichten vom Pumuckl, Staffel 2.
1: In der Werkstatt von Schreinermeister Florian Eder ist wieder einiges los. Sein Nachbar Alfie, ein selbsterklärter Experte für Kobolde und Geister, lässt einfach nicht von seiner Theorie ab, dass es den Hausgeist tatsächlich gibt. Um seinen Verdacht endlich zu beweisen, hat er sich etwas ganz Besonderes ausgedacht.
2: Das, mein Lieber, ist eine Fotofalle. Die allermeisten Geisterwesen sind bei Anwesenheit von Menschen unsichtbar. Sind sie aber alleine und fühlen sich sicher, dann werden sie sichtbar. Mit Hilfe dieser von mir entwickelten Konstruktion bin ich in der Lage, dieses Wesen zu fotografieren.
1: Als Köder soll Schokolade dienen, denn die haben Kobolde besonders gern. Pumuckl bekommt von dem Plan natürlich Wind und gibt sich erst einmal unbeeindruckt.
3: Eine Fotofalle mit einem Schokoköder. Also, dass ich nicht lache. Für wie blöd hält er mich denn? Dieser Alfie-Bauer erwischt mich sowieso nicht. Niemals erwischt er mich. Pappalapapp.
1: Eder kennt seinen Kobold allerdings ganz genau und macht sich trotzdem ein bisschen Sorgen.
4: Du Pumuckl, unterschätzt mir diesen Alfie nicht. Magst nicht lieber doch auf, nicht, dass was passiert mit der Fotofalle. Sag einmal, kann man die überhaupt fotografieren?
3: Vielleicht.
1: Allein in der Werkstatt zurückgeblieben, hält sich Pumuckl tapfer von der Falle fern. Doch dann entdeckt er die Schokolade und seine Neugier wird größer als seine Vorsicht.
3: Ist das wohl deine Schokolade ist? Sieht aus wie volle Milch. Volle Milch, die kommt mir recht. Schmeckt nicht schlecht, mein Lieber, schlecht.
1: Ob Pumuckl dem Koboldjäger Alfie wirklich in die Falle tappt, das verraten wir an dieser Stelle natürlich noch nicht.
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2: Im Studio André Glatzel. Schönen guten Morgen. Wie kann die Ukraine weiter unterstützt werden? Darüber beraten heute die Staaten der sogenannten Koalition der Willigen. Bei dem Treffen geht es um neue Sanktionen gegen Russland und mögliche Sicherheitsgarantien für die Ukraine. Vor dem Gipfel hat Bundesaußenminister Wadephul bei seinem Ukraine-Besuch mehr Waffenlieferungen gefordert. Es fehle vor allem an Luftabwehrsystemen, sagte er im Ersten.
3: Es ist ein wahnsinniger Raketenkrieg, ein Drohnenkrieg, den Putin gegen die Bevölkerung führt. Und da braucht die Ukraine Schutz. Und da ist jedes System, was wir aus unseren Beständen entnehmen und hier zur Verfügung stellen, einfach ein System, was Menschenleben schützt und was einen Dienst für unsere Freiheit leistet.
2: Die Bahngewerkschaft EVG macht Druck in Sachen Sicherheit. Wenn in diesem Jahr kein neues Gesetz kommt, gibt es im Januar Streiks im Regionalverkehr. Das hat EVG-Chef Burkhardt angekündigt. Mehr von Tim Ritztrup.
4: Hintergrund ist der tödliche Angriff auf einen Bahnmitarbeiter Anfang Februar. Seitens der Politik gab es betroffene Gesichter und große Worte, aber keine Taten, sagte Burkhardt. Laut DB Regio Betriebsratschef Dahmde werden pro Tag 8 Kollegen angegriffen. Justizministerin Hubich hatte

0: Strafverschärfung bei Attacken beispielsweise auf Feuerwehrleute und eben auch Bahnmitarbeiter angekündigt. Der Gesetzentwurf befindet sich noch in der regierungsinternen Abstimmung.
1: Schnelle und umfassende Entlastung für die Wirtschaft, die hat Bundeskanzler Merz in der Bild am Sonntag angekündigt. Außerdem will er, dass die beschlossenen Reformen unter anderem bei Rente und Steuern so schnell wie möglich umgesetzt werden. Bei der Kabinettsklausur morgen sind das laut Merz die wichtigsten Themen. Sorge um Norwegens König Harald. Der 89-Jährige liegt seit einer knappen Woche wegen einer bakteriellen Blutinfektion im Krankenhaus. Jetzt habe sich sein Zustand verschlechtert, heißt es aus dem Palast. Alle Termine für Anfang September wurden bereits abgesagt. Die Bundesligisten sind bisher alle souverän durch die erste Runde des DFB-Pokals gekommen. Freiburg konnte sich gegen Düsseldorf mit 5:1 durchsetzen. Gladbach gewinnt mit 5:0 gegen Schott Mainz. Und der Lokalrivale Mainz 05 feiert ein 9:0 Schützenfest gegen den VfB Krischow aus Brandenburg.
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3: Wenn Jason Statham loslegt, bleibt meist kein Stein auf dem anderen. In seinem neuesten Action-Thriller Shelter zeigt er neben seiner kompromisslosen Härte auch seinen Beschützerinstinkt. Als Ex-Elite-Agent gewährt er einem jungen Mädchen Unterschlupf und gerät dabei wieder ins Visier seiner Verfolger. Warum Shelter ein Muss für alle Action-Fans ist, verrät uns jetzt mein Kollege Mario Hartwig in unserem Heimkino-Tipp der Woche.
4: Eine abgelegene Insel irgendwo in Schottland. Hierhin bringt die junge Jessie regelmäßig Lebensmittel, um einen geheimnisvollen Mann im alten Leuchtturm zu versorgen.
5: Warum verstecken Sie sich hier? Sie könnten wenigstens mal Danke sagen.
6: Komm nicht wieder hierher.
4: Doch als das Mädchen bei einem Sturm mit ihrem Boot in Gefahr gerät, rettet er sie aus den Fluten. Was Jessie nicht ahnt, bei ihrem Retter handelt es sich nicht um irgendeinen Einsiedler, sondern um Michael Mason.
7: Mason ist nicht einfach nur ein Auftragskiller. Er ist eine Präzisionsmaschine. Er war einer der ersten Agenten in unserem geheimen Eliteprogramm.
4: Eigentlich ist er untergetaucht, wie vom Erdboden verschluckt. Doch als er im Dorf Medikamente für Jessie besorgt, fliegt seine Tarnung auf.
8: Wir haben ihn gefunden.
9: Holt ihn euch.
10: Befehl an alle Einsatzkräfte. Teamperson ausschalten.
4: Das bringt nicht nur Michael Mason in Gefahr, sondern auch Jessie.
9: Was ist los?
8: Bleib hier und versteck dich und verlass auf keinen Fall das Haus.
4: Schnell spitzt sich die Lage zu.
7: Sie müssen ihn zur Strecke bringen, egal wie.
4: Und so ist er gezwungen, aus den Schatten zu treten und in die echte Welt zurückzukehren, wo er sich den Dämonen seiner Vergangenheit stellen muss.
9: Wollen die dich verhaften?
8: Die Polizei ist nicht das Problem. Es gibt ein paar andere Leute, die sauer auf mich sind. Ich habe die einzige Regel gebrochen, die für sie zählt.
4: Der Countdown läuft. Mason muss schnellstmöglich einen Ausweg finden.
8: Ich muss sie in Sicherheit bringen, noch heute. Sie ist ein Kind, das zur falschen Zeit am falschen Ort war.
4: Eine gnadenlose Hetzjagd durch Großbritannien beginnt. Bis nach London, ins Herz der Finsternis, wo für den Ex-Elite-Agenten alles begann.
8: Ich erkenne dich nicht wieder. Kommst her und bettelst um Hilfe. Du bist erledigt. Nicht erledigt. Ich bin zurück.

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1: Ohne Handy läuft ja fast nichts mehr. Egal, ob direkt nach dem Aufwachen, unterwegs in der Bahn oder abends auf dem Sofa. Unser Smartphone ist immer dabei. Ständig checken wir Nachrichten, scrollen durch Social Media, hören Musik, schauen Videos oder telefonieren. Mal ganz abgesehen davon, dass wir sicherlich auch alle unsere Bildschirmzeit um einiges verringern könnten, geht das Ganze auch viel nachhaltiger. Meine Kollegin Sarah Diener verrät uns jetzt mehr.
2: Mobilfunk ist etwas, das wir alle ganz selbstverständlich täglich nutzen. Genau deshalb lohnt es sich, hier mal genau hinzuschauen. Und das nicht nur beim Preis und Datenvolumen, sagt Roland Zimmer vom Telekommunikationsanbieter Amiva.
3: Datennutzung, Netze, Endgeräte, all das verbraucht jede Menge Energie und Ressourcen. Aber das bleibt im Alltag leider oft unsichtbar. Dabei ist es im Sinne der Nachhaltigkeit wirklich wichtig, genauer hinzuschauen. Da stellen sich Fragen wie, wie wird ein Gerät produziert, wie lange kann es genutzt werden, wie wird der Netzbetrieb organisiert und wie verantwortungsvoll handelt ein Anbieter.
2: Ein guter Weg, um nachhaltiger zu telefonieren und zu surfen, ist deshalb, das eigene Smartphone länger zu nutzen und bei einer Neuanschaffung auf ein rundum erneuertes Gerät zu setzen.
3: Noch besser ist es, wenn du dich für einen nachhaltigen Handytarif entscheidest. Den bekommst du bei Anbietern, die ihre CO2-Emissionen auf ein Minimum reduzieren und, was sich nicht vermeiden lässt, ausgleichen und oder darüber hinaus in erneuerbare Energien investieren, um die Energiewende voranzutreiben.
2: Was viele nicht ahnen?
3: Durch die Handynutzung wird über die gesamte Kette inklusive Rechenzentren etc. so viel CO2 emittiert, wie durch alle innerdeutschen Flüge zusammen.
2: Genau da setzt nachhaltiger Mobilfunk an. Der bietet die gleiche Qualität und denselben Komfort, ist aber besser für die Umwelt.
3: Der Anbieterwechsel ist hier in Deutschland mittlerweile super easy. Danach kann man wie gewohnt telefonieren, surfen etc. Nur eben nachhaltiger. Es ist keine Einschränkung, sondern eine sinnvolle Weiterentwicklung. Da mein Tipp für euch. Einfach mal ausprobieren, ganz ohne Risiko. Denn zum Beispiel bei uns Amiva gibt es auch nachhaltige Handytarife, die man monatlich kündigen kann.
1: Nachhaltig telefonieren, streamen oder chatten. Das geht super einfach und ohne große Einschnitte. Wenn das jetzt alles so schnell ging, alle Infos dazu gibt es auch nochmal im Netz unter amiva.de.
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2: Im Studio André Glatzel. Schönen guten Morgen. Neue Sanktionen gegen Russland und mögliche Sicherheitsgarantien für die Ukraine. Darum geht es heute beim Treffen der sogenannten Koalition der Willigen. Die Staats- und Regierungschefs, unter ihnen auch Kanzler Merz, treffen sich zum 35. Unabhängigkeitstag der Ukraine mit Präsident Selenskyj. Russland überzieht das Land einem wahnsinnigen Drohnenkrieg, sagte Bundesaußenminister Wadephul bei seinem Besuch in der Ukraine. Er betonte nochmals im Ersten:
3: Wir stehen an der Seite der Ukraine, wir unterstützen sie und wir machen damit deutlich, Putin wird militärisch seine Ziele nicht erreichen. Und je früher er das einsieht und je früher er zu Verhandlungen bereit steht, umso besser.
2: Der Drohnenvorfall am Flughafen Leipzig-Halle, das gefundene Waffenlager bei Berlin. Deutschland muss noch stärker gegen hybride Angriffe aus Russland vorgehen, sagen Innenpolitiker von Grünen und SPD in der Süddeutschen Zeitung. Mehr von Gisa Weber.
4: Der Grünen-Politiker von Notz warnt vor Spionage, Sabotage und weitreichender Einflussnahme. Deshalb brauche es jetzt dringend eine entschlossene politische Reaktion der Bundesregierung. Auch der SPD-Politiker Fiedler verlangt spürbare Konsequenzen für Moskau. Vor allem Putins Schattenflotte vor Europas Küsten müsse gestoppt werden. Bundesinnenminister Dobrindt hatte nach den Vorfällen eine entschiedene Antwort der Bundesregierung angekündigt.
2: Die Bahngewerkschaft EVG fordert einen besseren Schutz fürs Zugpersonal vor Gewalt und droht mit Streiks. Sollte die Bundesregierung nicht wie versprochen bald ein Gesetz auf den Weg bringen, wird im Januar der Betrieb lahmgelegt, sagte Gewerkschaftschef Burkhardt. Hintergrund ist die tödliche Attacke auf einen Bahnmitarbeiter im Februar. Der Rheinpegel erholt sich von seinen Tiefstständen, allerdings nur langsam. Besonders an der extrem flachen Stelle bei Kaub bleibt die Lage weiter angespannt. Hitze und Dürre haben vielen Flüssen zugesetzt. Viele Bundesländer haben deswegen etwa das Sonntagsfahrverbot für Lastwagen gelockert. Zwei Überraschungen bei den Sonntagsspielen im DFB-Pokal. St. Pauli stolpert gegen Rot-Weiß Essen. 0:2 verliert der Bundesliga-Absteiger gegen den Drittligisten. Und auch der zweite Absteiger Heidenheim patzt. Beim Regionalligisten Jeddelo 2 aus Niedersachsen gab es eine 2:5 Niederlage.
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5: Mit KI-Support. Sonnig ist es heute erstmal ziemlich oft, nur zwischendurch ziehen mal ein paar Wolken durch und zwischen Vorpommern und Uckermark kann auch kurz ein Schauer runterkommen. Sonst bleibt es meist trocken und dazu werden es heute meist 22 bis 28 Grad. Morgen kommen von der Mitte her mehr Wolken rein, dazu regnet es erst vereinzelt und später sind auch Schauer und einzelne Gewitter drin. Maximal bis 27 Grad.

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1: Messenger-Dienste wie WhatsApp oder Unternehmen wie Google und Microsoft dürfen wieder private Chats mitlesen. Darauf haben sich die EU-Mitgliedstaaten geeinigt. Die Chat-Kontrolle soll im Kampf gegen sexuellen Kindesmissbrauch helfen und mögliche Hinweise erkennen, bevor Nachrichten in Messenger-Diensten verschickt werden. Um das zu ermöglichen, ist eine befristete Ausnahme von den geltenden europäischen Datenschutzregeln beschlossen worden. Elektroautos sind in den letzten 5 Jahren deutlich billiger geworden. Laut einer Studie sanken die Listenpreise von 2020 bis 2025 inflationsbereinigt um 18%. Und E-Autos haben heute im Durchschnitt größere Reichweiten und mehr Motorleistung. Die Studienmacher sagen, dass die Preise sogar noch weiter fallen könnten, denn die gesunkenen Batteriepreise seien noch nicht vollständig weitergegeben worden. Außerdem sollen auch steigende Stückzahlen dafür sorgen. Die Preise für Verbrenner haben in den vergangenen Jahren dagegen um 2% zugelegt. Und Sony wird von 2028 an Spiele für seine PlayStation-Konsolen nicht mehr auf physischen Datenträgern wie Discs veröffentlichen. Neue Titel wird es danach nur noch in elektronischer Form, etwa zum Download, geben. Einige Gamer schätzen an Spiele-Discs, dass man sie weiterverkaufen kann. Für die PS5 wurden zuletzt aber bereits 80% der Spiele in digitaler Form verkauft.
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1: Der ChatGPT-Entwickler OpenAI will nach eigenmächtigen Hacking-Attacken durch künstliche Intelligenz seine neuen KI-Modelle härter kontrollieren. Zum Beispiel soll der Zugang zu Programmierwerkzeugen eingeschränkt werden. OpenAI hatte zuletzt Schlagzeilen gemacht, weil ein Modell es schaffte, aus einer eigentlich isolierten Testumgebung ins Internet zu gelangen und in ein Computersystem einzubrechen. Die Europäische Union hat Internetkonzerne wie Meta und TikTok aufgefordert, entschiedener gegen Falschinformationen vorzugehen. Digitalkommissarin Virkkunen äußerte sich mit Blick auf die Migrationskrise in der spanischen Exklave Ceuta. Auf Social Media hatten sich Falschinformationen verbreitet, die Grenze zwischen Marokko und Ceuta sei offen. Zehntausende Menschen hatten das geglaubt und sich auf den Weg gemacht. Und Eltern versagen beim Schutz vor Social Media, sagen Kinder- und Jugendärzte. Der Sprecher des zuständigen Berufsverbands sagte der Neuen Osnabrücker Zeitung, dass sich Kinder der, Zitat, krassen Beeinflussung auf Plattformen kaum noch entziehen könnten. Jugendliche könnten sich kaum noch eine freie Meinung bilden. Eltern würden zu selten Grenzen setzen und seien zu selten ein gutes Vorbild.
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1: Im Studio André Glatzel. Schönen guten Morgen. Neue Sanktionen gegen Russland und mögliche Sicherheitsgarantien für die Ukraine. Darum geht es heute beim Treffen der sogenannten Koalition der Willigen. Die Staats- und Regierungschefs, unter ihnen auch Kanzler Merz, treffen sich zum 35. Unabhängigkeitstag der Ukraine mit Präsident Selenskyj. Russland überzieht das Land einem wahnsinnigen Drohnenkrieg, sagte Bundesaußenminister Wadephul bei seinem Besuch in der Ukraine. Er betonte nochmal zum Ersten:
2: Wir stehen an der Seite der Ukraine, wir unterstützen sie und wir machen damit deutlich, Putin wird militärisch seine Ziele nicht erreichen. Und je früher er das einsieht und je früher er zu Verhandlungen bereit steht, umso besser.
1: Der Drohnenvorfall am Flughafen Leipzig-Halle, das gefundene Waffenlager bei Berlin. Deutschland muss noch stärker gegen hybride Angriffe aus Russland vorgehen, sagen Innenpolitiker von Grünen und SPD in der Süddeutschen Zeitung. Mehr von Gisa Weber.
3: Der Grünen-Politiker von Notz warnt vor Spionage, Sabotage und weitreichender Einflussnahme. Deshalb brauche es jetzt dringend eine entschlossene politische Reaktion der Bundesregierung. Auch der SPD-Politiker Fiedler verlangt spürbare Konsequenzen für Moskau. Vor allem Putins Schattenflotte vor Europas Küsten müsse gestoppt werden. Bundesinnenminister Dobrindt hatte nach den Vorfällen eine entschiedene Antwort der Bundesregierung angekündigt.
1: Die Bahngewerkschaft EVG fordert einen besseren Schutz fürs Zugpersonal vor Gewalt und droht mit Streiks. Sollte die Bundesregierung nicht wie versprochen bald ein Gesetz auf den Weg bringen, wird im Januar der Betrieb lahmgelegt, sagte Gewerkschaftschef Burkhardt. Hintergrund ist die tödliche Attacke auf einen Bahnmitarbeiter im Februar. Der Rheinpegel erholt sich von seinen Tiefstständen, allerdings nur langsam. Besonders an der extrem flachen Stelle bei Kaub bleibt die Lage weiter angespannt. Hitze und Dürre haben vielen Flüssen zugesetzt. Viele Bundesländer haben deswegen etwa das Sonntagsfahrverbot für Lastwagen gelockert. Zwei Überraschungen bei den Sonntagsspielen im DFB-Pokal. St. Pauli stolpert gegen Rot-Weiß Essen. 0:2 verliert der Bundesliga-Absteiger gegen den Drittligisten. Und auch der zweite Absteiger Heidenheim patzt. Beim Regionalligisten Jeddelo 2 aus Niedersachsen gab es eine 2:5 Niederlage.
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4: Einfach eine Beschreibung eingeben und die KI produziert dazu einen Song. Das bietet das Unternehmen Suno an. Vor dem Landgericht München musste es jetzt aber eine deutliche Niederlage einstecken. Das Gericht hat Suno nämlich verboten, geschützte Lieder ohne Genehmigung zu benutzen. Das KI-Modell war mit bekannten Songs wie Atemlos, Steady Cool und Mambo No. 5 trainiert worden und gab sie bei Tests erkennbar wieder. Die Hackerattacke eines KI-Modells des ChatGPT-Entwicklers OpenAI hat vor einer Weile für viel Aufsehen gesorgt. Einen ähnlichen Fall hat jetzt Konkurrent Anthropic eingeräumt. In Testläufen sei eine KI ungeplant in Computersysteme von 3 Unternehmen eingedrungen. Allerdings war der Weg zum Internet wegen eines Missverständnisses auch immer frei. Und wer Waschmaschine, Kühlschrank, TV oder Handy lieber reparieren statt wegwerfen möchte, findet jetzt Hilfe. Die neue Webseite reparieren-statt-wegwerfen.de vermittelt direkt passende Werkstätten in der Nähe. Hintergrund ist das neue Recht auf Reparatur. Laut einer Studie haben zwar 44% der Verbraucher davon gehört, die genauen Regeln kennen aber die wenigsten.
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2: Was passiert, wenn im Vatikan plötzlich gar nichts mehr nach Plan läuft? Wenn große Träume auf ziemlich leere Kassen treffen? Darum geht's in Papamobil, ein Papst on Tour. Es geht um den Papst, eine Reise nach Mexiko und um all die Dinge, die dabei komplett außer Kontrolle geraten. Mein Kollege Matthias Pillasch verrät uns mehr von Papamobil, ein Papst on Tour.
3: Der neue Papst Barnabé träumt von einer großen Reise durch Lateinamerika. Doch schon bald folgt die Ernüchterung. Der Vatikan ist pleite.
4: Wie kann man mit so einem Immobilienvermögen am Rande des Bankrotts stehen?
5: Um genau zu sein, wurde in den letzten 30 Jahren unser Vermögen verkauft, um unsere Schulden zu tilgen.
6: Die Gehälter der letzten 3 Monate wurden noch nicht gezahlt.
5: Es ist äußerst wichtig, besonders in dieser Situation Stillschweigen zu bewahren. Abgesehen davon wirft es kein gutes Licht auf die Kirche.
3: Eine wohlhabende Spenderin will die Reise finanzieren. Im Gegenzug soll der Papst an einem Event teilnehmen. Ausgerechnet in Mexikos Hochburg der Kriminalität.
7: Aus welcher Branche kommt sie?
8: Import-Export. Sie handelt mit Pflaumen. Und sie investiert auch in neue Technologien und in die regionale Wirtschaft. Aber sie hat noch weitere Interessen. Sie unterstützt Kultur, kurze Lieferketten, artgerechte Haltung.
9: Bemerkenswert.
10: Oh ja, sehr.
3: Bemerkenswert. Gleich bei seinem ersten öffentlichen Auftritt in Ciudad Juárez wird Papst Barnabé gekidnappt. Und die vermeintliche Wohltäterin, die ausgewanderte Französin Françoise, entpuppt sich als Chefin eines Drogenkartells.
11: Man sollte sich nicht schämen, finanzielle Schwierigkeiten zu haben. Ich selbst war auch schon oft auf mich allein gestellt. Doch jetzt geht es wieder. Alles kommt und geht. Die Mexikaner haben mich in ihr Herz geschlossen und dafür möchte ich mich revanchieren. Dann machen wir jetzt ein Foto. Danach können Sie sich hinlegen. Morgen ist ein großer Tag.
3: Festgehalten auf dem luxuriösen Anwesen der Kartellchefin soll der Papst als Druckmittel für finanzielle Gefälligkeiten dienen. Doch was Kommandanta Françoise dabei nicht ahnt, statt des Papstes hat sie nur einen Doppelgänger erwischt. Slim, das offizielle Papstdouble für Gefahrensituationen.
12: Wann werden Sie mich freilassen?
11: Sagen Sie bitte nicht, dass Sie sich langweilen. Das Fest fängt doch gerade erst an und es geht über mehrere Tage, wissen Sie? Machen Sie sich keine Sorgen. Sobald das Problem mit meiner Kreditkarte gelöst wurde, werde ich Sie freilassen.
3: Eine scheinbar aussichtslose Situation für Slim, die das Papstdouble auf seine unorthodoxe Art selbst regeln muss.
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0: die Zeit. Es ist 6 Uhr. 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
2: Im Studio André Glatzel. Schönen guten Morgen. Neue Sanktionen gegen Russland und mögliche Sicherheitsgarantien für die Ukraine. Darum geht es heute beim Treffen der sogenannten Koalition der Willigen. Die Staats- und Regierungschefs, unter ihnen auch Kanzler Merz, treffen sich zum 35. Unabhängigkeitstag der Ukraine mit Präsident Selenskyj. Russland überzieht das Land einem wahnsinnigen Drohnenkrieg, sagte Bundesaußenminister Wadephul bei seinem Besuch in der Ukraine. Er betonte nochmals im Ersten:
3: Wir stehen an der Seite der Ukraine, wir unterstützen sie und wir machen damit deutlich, Putin wird militärisch seine Ziele nicht erreichen. Und je früher er das einsieht und je früher er zu Verhandlungen bereit steht, umso besser.
2: Der Drohnenvorfall am Flughafen Leipzig-Halle, das gefundene Waffenlager bei Berlin. Deutschland muss noch stärker gegen hybride Angriffe aus Russland vorgehen, sagen Innenpolitiker von Grünen und SPD in der Süddeutschen Zeitung. Mehr von Gisa Weber.
4: Der Grünen-Politiker von Notz warnt vor Spionage, Sabotage und weitreichender Einflussnahme. Deshalb brauche es jetzt dringend eine entschlossene politische Reaktion der Bundesregierung. Auch der SPD-Politiker Fiedler verlangt spürbare Konsequenzen für Moskau. Vor allem Putins Schattenflotte vor Europas Küsten müsse gestoppt werden. Bundesinnenminister Dobrindt hatte nach den Vorfällen eine entschiedene Antwort der Bundesregierung angekündigt.
2: Die Bahngewerkschaft EVG fordert einen besseren Schutz fürs Zugpersonal vor Gewalt und droht mit Streiks. Sollte die Bundesregierung nicht wie versprochen bald ein Gesetz auf den Weg bringen, wird im Januar der Betrieb lahmgelegt, sagte Gewerkschaftschef Burkhardt. Hintergrund ist die tödliche Attacke auf einen Bahnmitarbeiter im Februar. Der Rheinpegel erholt sich von seinen Tiefstständen, allerdings nur langsam. Besonders an der extrem flachen Stelle bei Kaub bleibt die Lage weiter angespannt. Hitze und Dürre haben vielen Flüssen zugesetzt. Viele Bundesländer haben deswegen etwa das Sonntagsfahrverbot für Lastwagen gelockert. Zwei Überraschungen bei den Sonntagsspielen im DFB-Pokal. St. Pauli stolpert gegen Rot-Weiß Essen. 0:2 verliert der Bundesliga-Absteiger gegen den Drittligisten. Und auch der zweite Absteiger Heidenheim patzt. Beim Regionalligisten Jeddelo 2 aus Niedersachsen gab es eine 2:5 Niederlage.
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5: Mit KI-Support. Sonnig ist es heute erstmal ziemlich oft, nur zwischendurch ziehen mal ein paar Wolken durch und zwischen Vorpommern und Uckermark kann auch kurz ein Schauer runterkommen. Sonst bleibt es meist trocken und dazu werden es heute meist 22 bis 28 Grad. Morgen kommen von der Mitte her mehr Wolken rein, dazu regnet es erst vereinzelt und später sind auch Schauer und einzelne Gewitter drin. Maximal bis 27 Grad.

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0: gießt er, geht auch flott in den Wochenstart, hätte ich jetzt beinahe gesagt, mit Shakin' Stevens, Don't Tell Me Your Trouble. Ja, ab und zu mal gibt's Ärger, auch mit mir, ne? Herzlich willkommen, ihr Lieben, zur Sendung
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2: Was für ein Mann, unglaublich, dieser Blick, Wahnsinn. Ah, und diese Stimme.
3: So geil.
0: Ja, diese Woche geht dann so langsam. Ist das richtig? Nee, warte, was erzähle ich da wieder für Müll? Stimmt doch gar nicht. Nein, wir haben nur eine komplette Augustwoche. Ich wollte gerade sagen, zum Ende der Woche ist dann September. Nee. Nächste Woche, also heute in einer Woche, ist ja auch noch August. Also immer mit Ruhe. Der Sommer ist noch lang. Bis in September rein, ne? 20. oder so. 20. September, wo da ist dann der Herbstanfang. Also ein bisschen Sommer haben wir noch und ich denke mal, Petrus wird uns demnächst noch mit irgendwelchen schicken Temperaturen beglücken. Ihr Lieben, herzlich willkommen zur Sendung Der Morgen mit Gernot, die es montags bis freitags immer live gibt von 6 bis 9 und unlive von 3 Uhr in der Nacht bis 6 Uhr an, immer die Wiederholung vom Vortag. Ne? Habe ich eben doch noch ein bisschen zugehört, wie der liebe Gernot am Freitag mir ein schönes Wochenende gewünscht hat. Das ist ein Ekelpaket und das am frühen Morgen, ich sag's euch. Der 24. ist es heute, der 24. August 2026. Und zur vollen Stunde hört er bei mir immer Nachrichten, Sport und Wetterbericht in kompakter Variante. Dann in der 20. Sendeminute ein kleiner Beitrag um halb. Dann die Wetteraussichten für den heutigen Montag. Und 10 nach halb gucken wir, wer heute Geburtstag hat oder hätte. Musikalischerseits seid ihr gewohnt, der Fairnessfilter, wie immer, scharf geschaltet. Bedeutet, ich spiele immer einen deutschsprachig gesungenen, gefolgt von einem nicht deutschsprachig gesungenen Titel. Das immer im Wechsel und dazwischen die aktuelle Uhrzeit. Jetzt haben wir gleich 6 Uhr und 9 Minuten, 9 Minuten nach 6. Und nach Shakin' Stevens in Englisch hören wir was Deutsches mit Mike Krüger. 1000-mal operiert, ja, mit Augenzwinkern kennen wir natürlich die Nummer, die Melodie zumindest von Klaus Lage, ja, 1000-mal berührt und da gibt es jetzt einen Comedy-Text drauf. Ich find's schön, dass ihr da seid und wir zusammen am Montagmorgen in die neue Woche starten.

0: Kurz, aber dafür lustig. Mike Krüger, 1000-mal operiert, gesungen, 1000-mal operiert. Ihr wisst schon die Nummer von Klaus Lage. 6 Uhr und 11 Minuten, 4 Minuten vor Viertel 7 haben wir's. Jetzt gibt's ein bisschen was Leichtes zu hören und vielleicht sagt man auch ein bisschen was fürs Herz, ne? Muss ja sein. Angelika Milster singt das Ding übrigens in Deutsch, ja, weil ich dich liebe. Wir hören das englische Original mit Engelbert, der Traum aller Schwiegermütter. Damals zumindest. Under the Moon. Nein, Under the Man, so war's richtig. Under the Man in the Moon. Ah ja, so.
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0: Engelbert, der Traum aller Schwiegermütter. Damals war es so, oder? Jetzt wird es ein anderer sein. Dieses Amt ist jetzt übergegangen. Ja, an Ramon Rosselli oder so. Ja, ja, da ist es jetzt eher. Under the Man in the Moon. Trotzdem schöne, tolle Nummer hier in meiner Sendung. Der Morgen mit Gernot. 6:15 haben wir es jetzt. Ganz genau 6:45. Oder auch 6:15. Oder auch 6:15 genannt. Andrea Berg. Das ist nicht fair. Hören wir gleich in wenigen Sekunden.
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0: Andrea Berg. Ich kann nichts mehr sehen. Hab die Lesebrille aufgehabt und wunderte mich, warum ich den Bildschirm nicht sehen kann. Nee, der ist nur fürs Handy gedacht, wenn ich dicht vor der Lese habe. Ich dachte, was ist jetzt los? Ah, ja, ich glaube, ich bin auch älter. Andrea Berg, das ist nicht fair. Und das Ganze um 6:20, 6:10 vor 6:30. Wir hören jetzt gleich den kleinen Beitrag, den ich immer verspreche. Und dann gibt's Loretta Giorgi und Maladetta Primavera. Nee, Primavera, so ist richtig. Italiano Musik und die Helene Fischer-Fans werden dann anschließend auf ihre Kosten kommen, ne? Ist klar. Weil wir eben Andrea Berg gespielt haben. Ihr wisst schon, das kommt immer nur paarweise hier bei mir. Ha, sonst gibt's Ärger.
1: Die spektakuläre Abseiaktion einer 34-Jährigen hat die Polizei in Essen gerade noch verhindern können. Wie die Essener Polizei am Freitag mitteilte, hatte sich die Frau am Donnerstagvormittag in ihrem Bad eingesperrt, weil ihre Tür innen keine Klinke hatte. Deshalb wollte sie sich mit einem Seil aus Kleidungsstücken und Handtüchern aus dem zweiten Stock herablassen. Die Polizei versprach eine ungefährlichere Lösung und rief die Feuerwehr. Über eine Drehleiter stieg ein Beamter in das Badezimmer und öffnete mit Werkzeug die Tür. Die Befreite gestand, dass sie für alle Türen ihrer Wohnung nur eine Klinke besitze und beim Gang ins Bad vergessen hatte, diese mitzunehmen.
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0: Loretta, Georgie, Maledetta, Primavera. Musik aus Bella Italia hier in der Sendung Der Morgen mit Gernot. 6:25 haben wir es. 6:55. Jetzt gibt's die versprochene Helene Fischer und die besingt Mitten im Paradies als ausgleichende Gerechtigkeit für Andrea Berg, die wir ja vor der Loretta hörten. Uhrzeit sagte ich, gut, dann kann's losgehen. Ja, genau, Mitten im Paradies. Helene.
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0: Genau, Helene Fischer mitten im Paradies. 6 Uhr und 29 Minuten oder fehlt noch eine Minute? Soll ich noch so lange quatschen? Nee, machen wir nicht. Ne? Also eine Minute vor 6:30, dann kommt das Wetter eben halt ein bisschen früher. Ist ja nicht so schlimm. Dann gibt es ein paar Verbrauchertipps, wie immer an der Stelle. Ne? Um 5:30 so circa, also gleich immer nach den Nachrichten und so dann eben nach dem Wetterbericht eventuell ein bisschen Werbung. Aber es gibt Leute oder Sender hier bei mir, die gebucht haben, wo die keine Werbung haben. Genau, gibt's auch. Aber die Mehrheit der Sender finanzieren sich ja durch Werbung hier und somit gibt es dann eine kleine Verbraucherinformation oder auch nicht. Ne? Ricky Martin rundet dann diesen Block ab mit Maria. Und so ähnlich, ne? So geht's da.
1: Mit KI-Support. Sonnig ist es heute erstmal ziemlich oft, nur zwischendurch ziehen mal ein paar Wolken durch und zwischen Vorpommern und Uckermark kann auch kurz ein Schauer runterkommen. Sonst bleibt es meist trocken und dazu werden es heute meist 22 bis 28 Grad. Morgen kommen von der Mitte her mehr Wolken rein, dazu regnet es erst vereinzelt und später sind auch Schauer und einzelne Gewitter drin. Maximal bis 27 Grad.

0: Ricky Martin, un, dos, tres, Maria. Schöne Nummer zum Wachwerden, zum flotten Wachwerden. Ja. Nicht schlecht. 6 Uhr und 35 Minuten in der Zwischenzeit. 5 Minuten nach 6:30. Wir bleiben im Rhythmus, im Rock'n'Roll oder flotten Rhythmus vielmehr, ja, mit den schnellen, aufgereihten Noten. Die Yankees haben einen Titel gesungen, der hieß Halbstark. Die Nummer hören wir uns jetzt mal von Rudolf Rock und die Schocker an. Ne? Mal sehen, ob sie ihren Namen alle Ehre machen.
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Rudolf Rock und die Schocker halbstark um 6 Uhr und sie 38. Wir haben schon 8 Minuten nach halb 7. Spielen wir noch einen schnuckeligen Song und dann gucken wir mal, wer heute gewinnt.

Na, gucken wir mal, wer heute am 24. August Geburtstag hat oder hätte. Der Sohn von Wolfgang Petri, Achim Petri, deutscher Musiker und Sänger, wird heute 52 Jahre alt, Baujahr 74 ist er. Der US-amerikanische Schauspieler Steve Guttenberg, den kennen wir auch, der wird heute 68 Jahre alt. Dann die deutsche Fernsehmoderatorin, Buchautorin und Journalistin Nina Ruge. Ach, die ist ja vom Lügenpressefernsehen, wa? Ich will es aber trotzdem. Damals war es tatsächlich noch nicht ganz so schlimm. Wie sie anfing, da hat dieser Fernsehsender noch nicht so viele gelogen, ne? Und da waren sie auch noch sehr, sehr konservativ lastig, ja? Da sind selbst einige Moderatoren mit der CDU. Plakette, hätte ich beinahe gesagt. Nee, der Anstecknadel rumgerannt. Glaubt ihr nicht? Doch. Dieter Thomas Heck zum Beispiel, ne? 70 Jahre wird die Nina Ruge heute. Dann haben wir noch Jean-Michel Jean, ne? Der wird heute 78 Jahre alt. Und Georg Preuße. Wer ist denn Georg Preuße? Deutscher Schauspieler. Ne? Der wird heute 76 Jahre alt. Herzlichen Glückwunsch. Und der darf heute auch singen. Aha,

0: Coke an. Na, wer ist er denn? Na, ganz einfach. In dem Duett Mary und Gordy, ja, war Georg Preuße die Mary und Rainer Kohler war Gordy Blanche. Ja. In diese Rollen sind sie geschlüpft und das total erfolgreich. Ja. Richtig schöne Travestiekünstler. Mary und Gordy, es ist nicht leicht, ein Clown zu sein. Na bitte.
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0: Ja, das ist wahr. Das ist ein toller Text, ne? Mary und Gordy, es ist nicht leicht, ein Clown zu sein. Mary, heute Geburtstagskind des Tages. Ihr Lieben, wir haben 6 Uhr und 47 Minuten. My Mind und Hypnotic Tango hören wir jetzt, gleich in wenigen Sekunden.
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0: My Mind und Hypnotic Tango, schöne Nummer, ja, ja, aus den 80ern, war. Ich überlege gerade scharf, warte, nicht, dass ich wieder Müllfug erzähle, war ich ja sowieso, ne? Allein in diesem Fall habe ich recht, 1983, da ist der Titel her. Wir haben es 6:52, 7:08, alle die los müssen auf immer Lore, wünsche ich einen schönen Start in die neue Woche, los jetzt hopp, hopp, hopp, hopp, der Bus kommt gleich und alle anderen schön dranbleiben, wir hören jetzt mit dem Herz durch die Wand. Vom Schlagertitan Bernhard Brink. Seine Fans nennen ihn auch liebevoll Brinky.
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Mit dem Herz durch die Wand, Bernhard Brink mit 6 Uhr, das wollte ich sagen, die Uhrzeit, 6.56 Uhr, 4 Minuten vor 7. Wir werden jetzt gleich informiert mit Nachrichten, Sport und Wetterbericht in kompakter Variante. Und dann, ihr Lieben, gibt es eine neue Stunde, richtig, mit Gernot. War das eine Drohung? Ja, das war eine Drohung. Bis ran an die Nachrichten haben wir noch Fiesta Mexicana mit Rex Gildo. Den hast du vorige Woche gespielt? Nein, habe ich nicht. Hast du doch? Hab ich nicht. Hast du doch? Haben wir doch gehört. Nein, habe ich nicht. Rex Gildo, Fiesta Mexicana in Mexikanisch. Also sprich in spanischer Variante. Das kommt mir jetzt spanisch vor. Du oller Klugschieter, Gernot.

0: die Zeit. 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
2: Im Studio Holger Dilk. Schönen guten Morgen. Neue Sanktionen gegen Russland und mögliche Sicherheitsgarantien für die Ukraine. Darum geht es heute beim Treffen der sogenannten Koalition der Willigen. Die Staats- und Regierungschefs, unter ihnen auch Kanzler Merz, treffen sich zum 35. Unabhängigkeitstag der Ukraine mit Präsident Zelensky. Russland überzieht das Land einem wahnsinnigen Drohnenkrieg, sagt Bundesaußenminister Wadephul bei seinem Besuch in der Ukraine. Er betonte nochmals im ersten:
3: Wir stehen an der Seite der Ukraine, wir unterstützen sie und wir machen damit deutlich, Putin wird militärisch seine Ziele nicht erreichen. Und je früher er das einsieht und je früher er zu Verhandlungen bereit steht, umso besser.
2: Vor der Kabinettsklausur wächst der Druck auf Bundeskanzler Merz und seine Regierung. Der Mittelstandsverband BVMW fordert in der neuen Osnabrücker Zeitung mehr Führung in der Koalition. André Glatzel.
4: Geschäftsführer Ahlhaus wirft der Regierung Planlosigkeit und schlechte Kommunikation vor. Das ständige Zerreden wichtiger Reformen bei Rente und Gesundheit zerstöre Vertrauen. In Sachen Klimaschutz fordert der Deutsche Landkreistag mehr Unterstützung für Städte und Gemeinden. Neue gemeinsame Zuständigkeiten beim Klimaschutz lehnt Präsident Brötel in den Funke-Zeitungen ab. Stattdessen müssten Bund und Länder die Kommunen dauerhaft finanziell besser ausstatten.
2: Der SPD-Innenpolitiker Fiedler fordert ein härteres Vorgehen gegen Russland. Vor allem Putins Schattenflotte vor Europas Küsten müsse gestoppt werden, sagte er der Süddeutschen Zeitung. Hintergrund sind mehrere mutmaßliche russische Aktionen, etwa der Drohnenvorfall am Flughafen Leipzig. Der Hitzesommer mit etwa 14.000 Toten ist für AfD-Co-Chef Chrupalla ein ganz normaler Sommer und keine Folge des Klimawandels gewesen. Im ARD-Sommerinterview warf er der Bundesregierung Panikmache vor. Gleichzeitig forderte Chrupalla mehr Klimaanpassung, etwa Klimaanlagen in Schulen, Kliniken und Altenheimen. Zwei Überraschungen bei den Sonntagsspielen im DFB-Pokal. St. Pauli stolpert gegen Rot-Weiß Essen. 0:2 verliert der Bundesliga-Absteiger gegen den Drittligisten. Und auch der zweite Absteiger Heidenheim patzt. Beim Regionalligisten Jedelo 2 aus Niedersachsen gab es eine 2:5 Niederlage.
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5: Mit KI-Support. Sonnig ist es heute meistens, nur ab und zu schieben sich mal mehr Wolken rein und ganz vereinzelt kommt zwischen Vorpommern und der Uckermark auch ein kurzer Schauer runter. Im Südwesten sind zeitweise mehr Wolken dabei. Dazu liegen die Höchstwerte bei 22 bis 28 Grad. Morgen wird's in der Nordosthälfte sonnig und trocken, sonst ziehen mehr Wolken auf und es regnet später auch mal. Maximal bis 27 Grad.

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0: Hanky Panky mit Tommy James and the Shondells war der Opener der zweiten Stunde meiner Sendung.
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0: Montag ist heute. Montag, der 24. August 2026. Ihr hört die zweite Stunde der Sendung Der Morgen mit Gernot. Die gibt es montags bis freitags immer live von 6 bis 9 und unlive von 3 Uhr in der Nacht bis 6 Uhr ran. Die Wiederholung vom Vortag. Ihr Lieben, zur vollen Stunde werdet informiert bei mir mit Nachrichten, Sport und Wetterbericht, wie es im Radio üblich ist. Dann in der 20. Sendeminute ein kleiner Beitrag um halb die Wetteraussichten und 10 nach halb schauen wir, wer heute Geburtstag hat oder hätte. Musikalischerseits gibt es bei mir den steten Wechsel zwischen deutsch gesungenem Liedgut, gefolgt von einem nicht deutsch gesungenen Titel. Dazwischen die aktuelle Uhrzeit und zack ist der Drops so gut wie lutscht. Ne? 7 Uhr und 8 Minuten haben wir es. 8 Minuten nach 7. Jetzt gibt es eine schöne Nummer von Ralf Siegel. Der hat den Titel auch komponiert. Gesungen hat ihn sehr erfolgreich dann der Peter Alexander und auch richtig gut dann als Rache die Johanna von Kotschan. Ja, als Rache für den Text. Der Text heißt nämlich Der Papa wird's schon richten. Und die Johanna von Kotschan hat das Ding dann gesungen, Die Mama wird schon richten. Und der Ralf Siegel als Komponist, der hat gesungen, Der Peter wird's schon richten. Mit einem Augenzwinkern zu seinem Super-Megastar Peter Alexander. Hören wir uns jetzt an. Ich freue mich, dass ihr da seid und trinkt zusammen mit euch Kaffee. Einschenken müsst ihr nur noch, meine Tasse ist leer. Seht ihr denn das nicht? Ich verstehe das nicht, es ist wirklich immer dasselbe. 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
4: Hallo lieber Peter, hier spricht oder singt Ralf. Ja, wir haben viel Spaß mit den Liedern gehabt, die wir zusammen gemacht haben, aber ganz speziell mit diesem Lied. Und du hast schon immer gerichtet, Hilde oder du? Na, hör mal zu.

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0: Genau, der von ihm selbst komponierte Titel Der Papa wird's schon richten mit leicht umgefummeltem Text vom Mega-Komponisten-Star Ralf Siegel. Es geht ihm auch jetzt wieder ein bisschen besser. Er war ja vor kurzem in den Medien drin, dass es ihm nicht so gut ging und er war sehr am künstlichen Koma gesetzt. Jetzt geht es ihm wohl wieder einigermaßen entsprechend den Verhältnissen. Ne? Der Peter wird's schon richten. Schöne Nummer aus längst vergangenen Zeiten, aber ich finde es trotzdem leckig, wie der Ralf Siegel sich beim Peter Alexander bedankt hat damals. 7:12 haben wir es, 8:03. Musical Juice singt jetzt Pass the Dutchie. Na bitte.
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0: Musical Juice und Pasdachi hier in meiner Sendung Der Morgen mit Gernot. 7 Uhr und 16 Minuten haben wir es. Eine Minute nach Viertel 8. Andy Borg, der singt jetzt Ich brauch ein bisschen Glück. Und den hören wir gleich in wenigen Sekunden.
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0: Musik aus Österreich mit Andy Borg. Ich brauche ein bisschen Glück. Ja, wer braucht das nicht? Ich hätte auch gerne ein bisschen Glück. Ne? In Form von Papiergeld. Gerlot, musst du immer an Geld denken? Es gibt doch schöne Dinge im Leben, ja? Was denn? Gesundheit zum Beispiel. Ja, stimmt. Gerlot, du hast wie immer recht. Ja, 7 Uhr und 21 Minuten, 9 Minuten vor 7:30 haben wir es. Jetzt hören wir den Beitrag, den versprochenen, und dann gibt's die George Baker Selection aus den Niederlanden. I'm on my way.
1: Die Eröffnung der diesjährigen Hirschjagd ist in den US-Bundesstaaten New York und Wisconsin durch den Tod von insgesamt 9 Jägern überschattet worden. Im Bundesstaat New York kamen 4 Amateurjäger ums Leben. 2 von ihnen wurden irrtümlich von ihren Kollegen erlegt. Einer erlitt vor Aufregung einen Herzinfarkt. Der 4. fiel vom Hochstand und brach sich das Genick. In Wisconsin starben beim Saisonauftakt 5 Jäger. Die Behörden hatten angesichts der starken Zunahme des Rotwilds appelliert, möglichst viele Tiere abzuschießen.
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0: Die George Baker Selection, I'm on my way aus den Niederlanden, hier um 7 Uhr und 25 Minuten, 5 Minuten vor 7:30. Ihr wisst ja, ich lese ja immer so ein bisschen, wa? Gernot, kannst du überhaupt lesen? Ich reihe die Buchstaben aneinander und frage dann die KI, was das heißt. Okay, so jetzt mal richtig, pass auf. Der Kerl da, ihr wisst schon, der da zwischen Februar und April, der hat wieder ein Ding kicken lassen. Kommt aus seinem Urlaub und besucht in Nordrhein-Westfalen dort den Raum, wo die Retter des, ihr wisst schon, da der Großbrand, der da war, ne, im Wald, der da ab bei Hürtges Wald ist, ne? Genau. Und besucht die da dort, ne? Und wie er da gegangen ist, hat er dann eine kleine Ansprache machen wollen. Da wurde er dann mit Pfiffen und Buhrufen begrüßt, ja, ja. Und dann nannte er den Grund für den großen Brand dort in Nordrhein-Westfalen und meinte, das wäre der Klimawandel als Ursache. Jetzt habe ich überlegt, wie kommt man auf so eine Nummer? Also ich kenne das seit über 50 Jahren, dass tatsächlich weggeworfene Flaschen oder weggeworfene Kippen, selbst wenn sie eine Flasche weg im Winter wegwerfen, wird die im Sommer zum Brennglas im Wald oder in dessen Nähe. Ist ja logisch, das wissen wir, ne? Haben wir das Spiel ja alles schon gemacht, ne? Mit einer Lupe oder mit zwei Glasscherben ein Feuer entfacht. Haben wir als Bengels alles gemacht. Das kann nämlich alles passieren, ja? Sollte nicht passieren, damit man den Müll nicht in den Wald schmeißt. Er sagt, das war der Klimawandel. Und da habe ich echt überlegt, wie kann man so eine Aussage treffen? Ja, ich habe die Lösung. Es war wirklich so. Ich nehme jetzt den Typen in Schulz, ja? Ja, das ist ein ganz lieber, netter Kerl, das wissen wir ja alles. Der war doch zu dicht an dem Waldbrand dran, der hat eine Rauchvergiftung gehabt.
1: Dieser Typ mit seiner Moderation macht mich noch völlig wahnsinnig.
0: Und wenn man Rauchvergiftung hat, dann spricht man schon komische, wirre Sachen, ne? Gernot. Morgen Hausdurchsuchung, 6 Uhr. Mir doch egal. Trotzdem, das ist Rauchvergiftung, eindeutig. Sonst würde man sowas nicht quatschen. Juliane Werding und der Nebelmond. Passner tut's, ne? Passner geht's nicht mehr.
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0: Rauchvergiftung.

0: Juliane Werding, Nebelmond, hier in meiner Sendung Der Morgen mit Gernot. Sag mal, gibt's also außer Klimawandel, gibt's auch Gehirnzellenwandel? Ich frag für einen Freund. 7:32 haben wir es, 2 Minuten nach 7:30. Das Wetter hören wir uns jetzt an und dann gibt's ein paar Verbrauchertipps und Asia besingen Heat of the Moment. Aber erst das Wetter.
1: Mit KI Support. Sonnig ist es heute meistens, nur ab und zu schieben sich mal mehr Wolken rein und ganz vereinzelt kommt zwischen Vorpommern und der Uckermark auch ein kurzer Schauer runter. Im Südwesten sind zeitweise mehr Wolken dabei. Dazu liegen die Höchstwerte bei 22 bis 28 Grad. Morgen wird's in der Nordosthälfte sonnig und trocken, sonst ziehen mehr Wolken auf und es regnet später auch mal. Maximal bis 27 Grad.

0: Asia, oder heißt das Asia? Könnte sein, ne? Heat of a Moment um 7 Uhr und 36 Minuten, 6 Minuten nach 7:30 haben wir es in der Zwischenzeit. Unsere Country, Lioness und Western-Freunde werden jetzt wieder glücklich gemacht mit einem Titel von Truckstop im Studio in Maschen. Gibt's immer was zu naschen. Was? Was gibt's da zu naschen? Wir wollen mal vorbei hin, oder? Nee, nicht? Schön, dass ihr da seid, ihr Lieben. Moin, moin.
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Schauen wir mal, wer heute Geburtstag hat. Ja? Am 24. August. Da wäre hier oben, nee, das ist eine Grünen-Politikerin, die will Brandmauer, dann kriegt sie ihre Brandmauer keine Nennung und keine Gratulation. Brandmauer ist Brandmauer. Wer will, der muss dann auch mit leben, ne? Wie gesagt, wie es in den Wald reinruft, so schallt's wieder raus. Achim Petri, deutscher Musiker und Sänger, wird heute 52 Jahre alt. Herzlichen Glückwunsch, der Sohn von Wolle Petri, wie wir ja wissen. Des Weiteren Steve Guttenberg, genau, der US-amerikanische Schauspieler, wird heute 68 Jahre alt. Herzlichen Glückwunsch. Jean-Michel Jean, hören wir gleich, wird heute 78 Jahre alt, ebenfalls 1948 geboren. Georg Preuße, der deutsche Schauspieler, wird heute 76 Jahre alt, hat mal vorige Stunde schon, einige können sich entsinnen, ne? Marion Gordy, ja, naja, wenn wir vielleicht nächste Stunde nochmal hören, ne? Hat heute auch Geburtstag, wird 76 Jahre alt. Jetzt, hier haben wir noch einen deutschen Schauspieler, Hans-Peter Korff. Ja, ebenfalls heute Geburtstag gehabt, verstarb 2025 im Alter von 82 Jahren. Wen haben wir noch auf der Pfanne? Nö, das war's. Jetzt gibt's ein Geburtstagsständchen in instrumentaler Variante von Jean-Michel Jean und Oxygen Part 4. Schöne Nummer, wird nicht gesungen, trotzdem, ich denke mal, ihr werdet die Melodie kennen.

0: Er hat noch viele, viele mehr schöne Titel geschrieben, aber hier, der hier ist ja einer der bekanntesten, würde ich sagen. Ne? Wurde auch des Öfteren verwendet von irgendwelchen anderen Sendungen, auch im Fernsehen als Hintergrundmusik oder so. Oxygen, Part 4 von Jean-Michel Jarre. Geburtstagskind des Tages. Wir haben es 7 Uhr und 45 Minuten, ganz genau 7:45 in der Zwischenzeit oder auch 7:45 genannt. Jürgen Drews besingt jetzt die Wunderkerzen und zwar, wenn die Wunderkerzen brennen. Gleich in wenigen Sekunden.
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Deutscher Schlager in Reinkultur mit dem abgedankten König von Mallorca, Jürgen Drews, wenn die Wunderkerzen brennen. 7:50 haben wir es in der Zwischenzeit. 10 Minuten trennen uns noch vor der 8-Uhr-Marke. Jetzt wird es etwas wilder, ja, mit dem Edelpunk Billy Idol White Wedding hören wir. Schöne Mucke aus den 80ern.

0: Der Edelpunk Billy Idol hier in meiner Sendung, der Morgen mit Gernot und White Redding. Ja, neulich habe ich ein paar Bildchen gesehen von ihm. Ja, auch bei ihm liebt der liebe Gott nicht vorbei. Das Alter schlägt auch bei ihm zu. Reichlich mehr Falten im Gesicht. Aber die Zähne sind auch nicht ganz so stumpf, ne? Wie man bei dem einen oder anderen Auftritt noch sehen kann. Nicht schlecht, Herr Specht. Wir haben es 7 Uhr und 54 Minuten, gerade noch so 6 Minuten vor 8. Wir hören jetzt gleich die Nachrichten, Sport und Wetterbericht in kompakter Variante. Dann, ihr Lieben, gibt's die dritte Stunde, der Morgen mit Gernot, zu der ich euch recht herzlich einlade. Wer in irgendeiner Form Kritik äußern möchte an meiner Sendung, kann das tun. Ja? Stift gezuckt, ja? Kugelschreiber, zack, in die Hand. Oh, schreibt nicht das Ding, wa? Ja, vielleicht ein Bleiernspitzer vorher? Nicht? Gernot? Was willst du sagen? Also 0170 18 16 6 1 6 0170 18 16 6 1 6. Der heiße Draht hier direkt ins Studio für Kritiken. Ja, keine Musikwünsche. Die Sendung der Morgen mit Gernot ist keine Musikwunsch-Sendung. Ja? Ich bitte davon abzusehen. Und wer telefonieren möchte, kann das gerne tun. Bitte nach 9 Uhr, denn ich mache hier eine Live-Sendung. Ne? Ist ja klar, da wäre es ungünstig, wenn ich jetzt hier anfange zu telefonieren. Wir hören Pase Dobel. Bis ran an die Nachrichten. Herz an Herz. Bis gleich, ihr Lieben.
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0: die Zeit. 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
2: Im Studio Holger Dilk. Schönen guten Morgen. Wie kann die Ukraine weiter unterstützt werden? Darüber beraten heute die Staaten der sogenannten Koalition der Willigen. Bei dem Treffen geht es um neue Sanktionen gegen Russland und mögliche Sicherheitsgarantien für die Ukraine. Vor dem Gipfel hat Bundesaußenminister Wadephul bei seinem Ukraine-Besuch mehr Waffenlieferungen gefordert. Es fehle vor allem an Flugabwehrsystemen, sagte er im Ersten.
3: Es ist ein wahnsinniger Raketenkrieg, ein Drohnenkrieg, den Putin gegen die Bevölkerung führt. Und da braucht die Ukraine Schutz. Und da ist jedes System, was wir aus unseren Beständen entnehmen und hier zur Verfügung stellen, einfach ein System, was Menschenleben schützt und was einen Dienst für unsere Freiheit leistet.
2: Bei Volkswagen könnte es in den kommenden Tagen Klarheit geben über die Pläne des Konzerns. Gleich 9 Betriebsversammlungen soll es diese Woche an den verschiedenen Standorten geben. Silas Quiring.
4: Dabei hoffen die Beschäftigten natürlich auf verbindliche Aussagen zum Sparplan. Bis zu 100.000 Stellen sollen weltweit wegfallen. Außerdem stehen die Werke in Hannover, Emden, Zwickau und Neckarsulm auf der Kippe. Schon heute Abend besucht Niedersachsens Ministerpräsident Lies auf Einladung des Betriebsrats das Werk in Hannover. VW-Chef Blume nennt die Lage mehr als kritisch und den Konzern überdimensioniert. Er sieht die Probleme aber bei der gesamten Autobranche und nicht nur bei VW.
2: Der Mittelstand fordert von Kanzler Merz mehr Führung in der Koalition. BVMW-Geschäftsführer Ahlhaus wirft der Regierung in der Neuen Osnabrücker Zeitung Planlosigkeit und schlechte Kommunikation vor. Debatten über Rente, Gesundheit und eine höhere Mehrwertsteuer würden Vertrauen zerstören und den Konsum bremsen. Deutschland muss stärker gegen hybride Angriffe aus Russland vorgehen. Der grünen Innenpolitiker von Notz fordert in der Süddeutschen Zeitung dringend eine entschlossene Reaktion der Bundesregierung. Er warnt vor Spionage, Sabotage und Anschlagsplänen. Auch der SPD-Politiker Fiedler verlangt spürbare Konsequenzen für Moskau. Die Bundesligisten sind bisher alle souverän durch die erste Runde des DFB-Pokals gekommen. Freiburg konnte sich gegen Düsseldorf mit 5:1 durchsetzen. Gladbach gewinnt mit 5:0 gegen Schotten Mainz und der Lokalrivale Mainz 05 feiert ein 9:0 Schützenfest gegen den VfB Krischow aus Brandenburg.
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5: Mit KI-Support. Sonnig ist es heute meistens, nur ab und zu schieben sich mal mehr Wolken rein und ganz vereinzelt kommt zwischen Vorpommern und der Uckermark auch ein kurzer Schauer runter. Im Südwesten sind zeitweise mehr Wolken dabei. Dazu liegen die Höchstwerte bei 22 bis 28 Grad. Morgen wird's in der Nordosthälfte sonnig und trocken, sonst ziehen mehr Wolken auf und es regnet später auch mal. Maximal bis 27 Grad.

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0: Johnny Ray und Just Walking in the Rain war der Opener der dritten Stunde meiner Sendung.
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0: Montag, der 24. August 2026. Ihr hört die Sendung Der Morgen mit Gernot, die es montags bis freitags immer live gibt von 6 bis 9 Uhr und unlive von 3 Uhr in der Nacht bis 6 Uhr ran. Immer die Wiederholung vom Vortag. Ihr Lieben, zur vollen Stunde. Innerhalb meiner Sendung gibt es natürlich die Nachrichten, Sport und Wetterbericht, wie es üblich ist im Radio. Dann in der 20. Sendeminute ein kleiner Beitrag bei mir um halb. Da werde ich den Wetterbericht von mir geben, ja, in Zuhilfenahme mit den Daten vom Wetterfrosch Kurt aus Berlin-Tegel. Dann 10 nach halb die Geburtstagskinder des Tages erwähnen, ja. Alles schaffe ich nicht, ist ja klar, sind ja mehrere Millionen, die am Tag Geburtstag haben. Nur eine, die vielleicht hier im Großraum bekannt sind. Und musikalischerseits wisst ihr ja, der stete Wechsel von deutsch in nicht deutsch gesungenem Liedgut, dazwischen die aktuelle Uhrzeit. Nach Johnny Ray mit Just a Walking in the Rain hören wir was Deutsches. Das Original stammt von Joan Jett and the Blackhearts. I love Rock'n'Roll. Schöne Nummer. Das Ding hören wir uns jetzt in Deutsch an. Warte mal, da war doch noch jemand. Moment, ich überlege gerade. Irgendeiner hat noch so ein Ding gesungen in Deutsch. Komme ich jetzt nicht drauf. Ist nicht ganz so schlimm. Aber hier auf jeden Fall eine der deutschen Varianten mit Gildo Horn und die orthopädischen Strümpfe. Ich finde Schlager toll. Hören wir uns jetzt an. 8 Uhr und 8 Minuten ist es. 8 Minuten nach 8. Ich stelle mich vor und dann singt der Gildo.
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0: und Hand mit mir. Was es alles in Deutsch gibt, wa? Ja, Gilde Horn und die orthopädischen Strümpfe. Ich finde Schlager toll. Eine der deutschen Covervarianten vom Joan Jett Song I Love Rock'n'Roll. Wir haben es 8 Uhr und 12 Minuten, 3 Minuten vor Viertel 9. Albert Hammond besingt den Free Electric Band. Bitteschön.
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0: Albert Hammond, The Free Electric Band, hier um 8 Uhr und 15 Minuten, ganz genau 8:45 oder auch 8:15 genannt. Die Höhner sind jetzt mal dran, Mucke aus Gölle am Rinn, ja, am Rhein oder so ähnlich, ja, heißt das wohl. Der Höhner, Viva Colonia, da sind wir dabei, das ist prima und so was alles, ne, ja, die Gölle am Rhein, die können da ein Lied von mitsingen, ha.
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0: Da sind wir dabei. Der Höhner, ne? Viva Colonia. Hier in der Sendung der Morgen mit Gernot. 8:20, 8:09. Es gibt gleich den Beitrag und dann Wang Shu und Dancehall Days. Zuvor muss ich die noch loswerden. Ihr wisst ja, ich lese nebenbei. Ja, ja. Also ich versuch's, wollen wir so sagen. Ne? Das hatten wir ja in der letzten Stunde schon. Die Jette, ja, die Jette Nizat, die beschwert sich, ja, dass sie im Netz immer so schlecht dargestellt wird. Naja, vielleicht sollte sie... Ich könnte ihr einen Tipp geben, einen guten Tipp geben. Sie sollte sich ihre Interviews selbst mal anhören. Und zwar komplett. Vielleicht kommt es denn darauf, warum es so ist. Hier der Beitrag.
1: Frau zahlt 30-Euro-Schein ein. Eine recht seltsame Blüte ist jetzt im bayerischen Schwandorf aufgetaucht. Eine Frau hatte versucht, einen 30-Euro-Schein auf ihr Konto einzuzahlen. Der Schein mit dem ungewöhnlichen Wert war vorher schon über mehrere Ladentische gegangen, wie die Polizei ermittelte.
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0: Wang Chung, Dance Hall Days. Mucke aus den 80ern, aus dem Jahr 82. So lange ist das schon wieder her, mein lieber Mann. Mitten in der neuen deutschen Wellezeit gab es auch so eine Stücke, die dann immer wieder mal durchgeschossen sind. Da war nicht nur Deutsches ganz oben in den Charts, sondern auch solche Nummern wie eben gehört. Wir haben es 8:25, 5 Minuten vor 8:30. Gleich wenden wir uns dem Wetter zu. Zuvor werden wir den Regengott Pan erstmal huldigen, ne? Zusammen musikalischerseits mit Costa Cordalis.
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0: Der Regengott Pan wurde von Costa Cordalis besungen. Und ob der heute überwiegt, das gucken wir uns jetzt gleich an. Wir gucken uns gleich den Wetterbericht an. Warte, ich muss mal den KI-Wetterbericht hier wegnehmen. So, weg ist er, habe ich vergessen. Und dann gibt es Alicia Bridges. Ja, Alicia Bridges und I Love the Nightlife Disco Round. Schöne Nummer aus längst vergangenen Zeiten, aber mit schönem Disco-Rhythmus und tanzbar auf jeden Fall. Jetzt gucken wir erstmal, was denn der liebe Kurt, seines Zeichens Wetterfrosch aus Berlin-Tegel, mir so zuungt für ein Wetter. Nun gut, ich gucke. Nee, der Regengott schlägt doch nicht zu. Glück gehabt. Dich daneben ist auch vorbei. Los geht's mit den 16 Landeshauptstädten der 16 Bundesländer, die aktuellen Temperaturen. In alphabetischer Reihenfolge: Berlin 13 Grad und stark bewölkt, in Bremen 14 Grad auflockernde Bewölkung, in Dresden 12 Grad und sonnig, Düsseldorf 12 Grad sonnig, in Erfurt 10 Grad und sonnig, Hamburg meldet 13 Grad stark bewölkt, dasselbe gilt für Hannover, dann in Kiel 14 Grad bewölkt, Magdeburg 15 Grad stark bewölkt, in Mainz 13 Grad stark bewölkt, München meldet 13 Grad und sonnig, Potsdam 13 Grad bewölkt, in Saarbrücken 14 Grad und bewölkt, Schwerin hat 14 Grad stark bewölkt, Stuttgart meldet 13 Grad und sonnig und wie immer zum Schluss Wiesbaden 12 Grad und bewölkt. Und der Wetterbericht sieht wie folgt aus. Heute wird es in Deutschland überwiegend sommerlich und trocken. Regional gibt es mehr Wolken, besonders im Norden und Osten. Die Höchstwerte liegen meist um 21 bis 28 Grad. Ab Dienstag wird es vor allem im Süden und Westen wechselhafter mit Schauern und Gewittern, während der Norden und Osten häufiger sonnig bleibt. Danke Kurt für deine Wetterinformationen und nun wie alles besprochen.
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0: Alicia Bridges und I Love the Nightlife Disco Around. Schöne Disco-Burger zum Mitabhotten. Ja, das macht gute Laune, zumindest bei Gernot im Gesicht. Ich hoffe bei euch auch. 8 Uhr und 34 Minuten, 4 Minuten nach 8:30 haben wir's. Wenke Möhre ist mal wieder dran und sie meint, sprich nicht drüber. Und über was nicht gesprochen werden soll, hören wir jetzt in musikalischer Form.
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0: Ja, war ja irgendwie so, wa? Wie war das? Reden ist Silber, Schweigen ist Gold.
1: Das merkst du dir mal, Gernot.
0: Nein. Wenkemöhre spricht nicht drüber. 8:37, 7 Minuten nach 8:30. Jetzt wird darum gebeten, dass die Herzallerliebste zurückkommen soll und zusammen mit den Eagles. Genau, Baby, come back. Und dann gucken wir mal, wer heute Geburtstag hat.
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0: Schauen wir mal auf die Geburtstagskinder des Tages. Als erstes Achim Petri, der Sohn von Wolfgang Petri. Der wird heute 52 Jahre alt am 24. August 1974. Herzlichen Glückwunsch dafür. Dann Steve Guttenberg, genau, der US-amerikanische Schauspieler, wird 68 Jahre alt. Heute am 24. August. Des Weiteren haben wir Jean-Michel Jean, den haben wir ja vor der Stunde schon gehört, ja, mit Oxygen Part 4, wird heute 78 Jahre alt. Dann haben wir noch Hans-Peter Korff, der deutsche Schauspieler, ist am 24. August 1942 geboren und ist im Alter von 82 Jahren, 2025, von uns gegangen. Wen haben wir noch? Ah ja, guck hier, Georg Preuße, deutscher Schauspieler. Der wird heute 76 Jahre alt. Besser bekannt als Mary und Gordy, ja, im Duett. Kennt der ein oder andere vielleicht noch aus den 80er Jahren. Travestiekünstler erster Kajüte. Richtig toll haben sie es damals gemacht. Und singen kann er jetzt auch, ne? Es ist nicht leicht, ein Clown zu sein. Mary und Gordy.
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0: Geburtstagskind des Tages, Georg Preuße alias Mary und Gordy. Es ist nicht leicht, ein Clown zu sein. Allen anderen Geburtstagskindern heute ebenfalls alles Liebe und viel Gesundheit im neuen Lebensjahr. 8:45, 8:09 oder 8:15 genannt. Maggie Riley besingt Every Time Retouch. Gleich in wenigen Sekunden.
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0: Maggie Reilly, Every Time Retouch, um 8.50 Uhr, 10 Minuten vor 9 in der Zwischenzeit. Hubert K. mit und ohne Kapelle singt jetzt Einmal nur mit Erika. Na was denn? Na, das kriegen wir gleich zu erfahren.
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Hubert K., einmal nur mit Erika. Schöne Nummer hier in meiner Sendung, der Morgen mit Gernot. 8 Uhr und 56 Minuten haben wir es, 4 Minuten vor 9. Ich schließe jetzt die Pforten, freue mich auf Dienstag früh um 6, wenn es wieder heißt, der Morgen mit Gernot. Wünsche euch einen tollen Start in die neue Woche. Bis ran an die Trennung haben wir noch The Sweet und Funny Funny. Und ich mache wie immer den Fisch und schwimme davon. Genau. Die zünftige Verabschiedung, wie ihr gewohnt seid, kommt jetzt auch. Diener nach links, Diener nach rechts. Tschüss, tschüss, ihr Lieben. Macht's Schmugge. Euer Gernot aus dem wunderschönen, meist sonnenverwöhnten Märkisch-Oderland. Alles Liebe für euch. Bis morgen früh um 6. Und passt auf euch auf, ihr Lieben. Ja, richtig. Immer nach links und rechts gucken.

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2: Im Studio Holger Dilk, schönen guten Morgen. Neue Sanktionen gegen Russland und mögliche Sicherheitsgarantien für die Ukraine, darum geht es heute beim Treffen der sogenannten Koalition der Willigen. Die Staats- und Regierungschefs, unter ihnen noch Kanzler Merz, treffen sich zum 35. Unabhängigkeitstag der Ukraine mit Präsident Zelensky. Russland überzieht das Land einem wahnsinnigen Drohnenkrieg, sagt Bundesaußenminister Wadephul bei seinem Besuch in der Ukraine. Er betonte nochmals im ersten:
3: Wir stehen an der Seite der Ukraine, wir unterstützen sie und wir machen damit deutlich, Putin wird militärisch seine Ziele nicht erreichen. Und je früher er das einsieht und je früher er zu Verhandlungen bereit steht, umso besser.
2: Bei Volkswagen könnte es in den kommenden Tagen Klarheit geben über die Pläne des Konzerns. Gleich 9 Betriebsversammlungen soll es diese Woche an den verschiedenen Standorten geben. Silas Quiring.
4: Dabei hoffen die Beschäftigten natürlich auf verbindliche Aussagen zum Sparplan. Bis zu 100.000 Stellen sollen weltweit wegfallen. Außerdem stehen die Werke in Hannover, Emden, Zwickau und Neckarsulm auf der Kippe. Schon heute Abend besucht Niedersachsens Ministerpräsident Lies auf Einladung des Betriebsrats das Werk in Hannover. VW-Chef Blume nennt die Lage mehr als kritisch und den Konzern überdimensioniert. Er sieht die Probleme aber bei der gesamten Autobranche und nicht nur bei VW.
2: Der Deutsche Landkreistag verlangt mehr finanzielle Unterstützung für Städte und Gemeinden. Präsident Brötel lehnt in den Funke-Zeitungen neue gemeinsame Zuständigkeiten beim Klimaschutz ab. Stattdessen müssten Bund und Länder die Kommunen dauerhaft besser ausstatten. Der SPD-Innenpolitiker Fiedler fordert ein härteres Vorgehen gegen Russland. Vor allem Putins Schattenflotte vor Europas Küsten müsse gestoppt werden, sagte er der Süddeutschen Zeitung. Hintergrund sind mehrere mutmaßliche russische Aktionen, etwa der Drohnenvorfall am Flughafen Leipzig. 2 Überraschungen bei den Sonntagsspielen im DFB-Pokal. St. Pauli stolpert gegen Rot-Weiß Essen. 0:2 verliert der Bundesliga-Absteiger gegen den Drittligisten. Und auch der zweite Absteiger Heidenheim patzt. Beim Regionalligisten Jedelo 2 aus Niedersachsen gab es eine 2:5 Niederlage.
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5: Mit KI-Support. Sonnig bis wolkig ist es heute Vormittag. Richtig nass wird es kaum, nur zwischen Vorpommern und Uckermark kann mal ein kurzer Schauer runterkommen. Später bleibt es oft freundlich und dazu liegen die Höchstwerte bei 22 bis 28 Grad. Morgen erst noch viel Sonne, dann ziehen von Südwesten mehr Wolken rein und es gibt ab und zu Regen oder Schauer, maximal bis 27 Grad.
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2: Im Studio Holger Dilk, schönen guten Tag. Wie dramatisch ist die Lage bei Volkswagen wirklich? Darüber will sich heute Niedersachsens Ministerpräsident Lies informieren. Am Abend besucht er das VW-Werk in Hannover und spricht mit Betriebsrat, Belegschaft und Werksleitung. VW-Chef Blume nennt die Lage mehr als kritisch und den Konzern überdimensioniert. Eine reine VW-Krise sieht er nicht, sondern Probleme der gesamten Autobranche. In dieser Woche will sich der Vorstand zum Sparplan äußern. Weltweit könnten bis zu 100.000 Stellen wegfallen. Auch mehrere Werke stehen auf der Kippe. 36 Milliarden Euro. Das ist laut Greenpeace das Preisschild für den Hitzesommer in Deutschland. Die Schäden durch extreme Temperaturen und Dürre teilen sich dabei ganz unterschiedlich auf. Silas Quiring.
3: Ja, fast ein Drittel entfällt allein auf die Arbeitswelt. Durch niedrigere Produktivität an heißen Tagen büßt die Wirtschaft dieses Jahr demnach knapp 11 Milliarden Euro ein. Dazu kommen dann noch Ernteausfälle, Waldbrände und Gesundheitskosten. Einige Faktoren sind natürlich nicht ganz genau messbar. Greenpeace hält die Berechnung deshalb sogar noch für konservativ. Die Umweltschützer fordern die Bundesregierung auf, stärker gegen die Klimakrise vorzugehen.
2: Neue Sanktionen gegen Russland und mögliche Sicherheitsgarantien für die Ukraine, darum geht es heute beim Treffen der sogenannten Koalition der Willigen. Ausgerichtet wird das Treffen von Kanzler Friedrich Merz, Frankreichs Präsident Macron und dem neuen britischen Premier Burnham. Der Mittelstand fordert von Kanzler Merz mehr Führung in der Koalition. BVMW-Geschäftsführer Ahlhaus wirft der Regierung in der neuen Osnabrücker Zeitung Planlosigkeit und schlechte Kommunikation vor. Debatten über Rente, Gesundheit und eine höhere Mehrwertsteuer würden Vertrauen zerstören und den Konsum bremsen. Bei einem Unfall mit einem Reisebus in den Niederlanden sind mehrere Schüler aus der Nähe von Kiel teilschwer verletzt worden. Die 12-Klässler waren auf dem Weg nach Paris, als der Bus in einen Lieferwagen stieß. 8 Menschen kamen ins Krankenhaus. Trümmerteile liegen quer über die Autobahn verteilt. Stolpert doch noch ein Fußball-Bundesligist in der ersten DFB-Pokalrunde. Bisher sind alle ganz gut durchgekommen. Am Abend will unter anderem der Hamburger SV die zweite Runde beim Drittligist Verl klarmachen. Köln muss mit den Würzburger Kickers ebenfalls bei einem Drittligisten ran. Und Schalke ist zu Gast beim Halleschen FC.
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4: Mit KI-Support. Sonnig bis wolkig ist es heute Vormittag. Richtig nass wird es kaum, nur zwischen Vorpommern und Uckermark kann mal ein kurzer Schauer runterkommen. Später bleibt es oft freundlich und dazu liegen die Höchstwerte bei 22 bis 28 Grad. Morgen erst noch viel Sonne, dann ziehen von Südwesten mehr Wolken rein und es gibt ab und zu Regen oder Schauer, maximal bis 27 Grad.

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2: Starkes Übergewicht betrifft rund 17 Millionen Menschen in Deutschland und trotzdem bleibt der Weg zur Behandlung für viele extrem schwierig. Häufig fehlen spezialisierte Ärzte und dazu kommt oft noch die Angst vor unangenehmen Situationen in der Praxis. Genau hier kann die Telemedizin, also die Online-Sprechstunde, den Zugang durchaus erleichtern und Versorgungslücken schließen. Mehr von Annabel Kopp.
3: Telemedizin, also ein Online-Arztbesuch, kann vielen Patienten mit Adipositas erste Hürden oder Scham nehmen. Denn die Sprechstunde findet zu Hause vor dem Bildschirm statt, erklärt Facharzt für Allgemeinmedizin Stefan Spieren.
4: Die meisten haben einfach einen langen Leidensweg und haben vielleicht schon zigmal eine Diät versucht und sind natürlich auch stigmatisiert und trauen sich dann einfach nicht. Telemedizin ist natürlich von der Hürde deutlich einfacher, als wenn man in eine Praxis muss.
3: Wichtig ist aber,
4: dass es eine Plattform ist, die zugelassen ist, wo also wirklich auch Ärzte arbeiten, die in Deutschland zugelassen sind. Zweitens natürlich, dass man während dieser Videosprechstunde auf dieser Plattform genauso gründlich untersucht, befragt und aufgeklärt wird wie in einer normalen Sprechstunde.
3: Christine Winkler ist Adipositas-Patientin und hat mithilfe der Telemedizin einen Weg gefunden, nachhaltig mit ihrem Übergewicht umzugehen.
5: Ich konnte offen über die Dinge sprechen, ohne dass mir das Gefühl gegeben wurde, ja, beobachtet zu werden. Und gleichzeitig hatte ich endlich Kontakt zu jemandem mit Erfahrung im Bereich Adipositas. Und es ist eine chronische Erkrankung, die kontinuierliche und engmaschige ärztliche Begleitung einfach notwendig macht.
3: Niemand muss mit Adipositas alleine klarkommen. Für Christine Winkler war die Online-Sprechstunde eine große Unterstützung.
5: Der erste Schritt, er kostet oft Mut, aber genau dieser Schritt verändert unglaublich viel. Die Hilfe anzunehmen, das bedeutet einfach keine Schwäche, sondern Verantwortung. Und auch Verantwortung für die eigene Gesundheit. Gerade digitale Angebote, ja, die können den Einstieg deutlich einfacher machen. Und jede Veränderung, die beginnt mit einem ehrlichen Gespräch, egal ob dann in der Praxis oder online.
2: Telemedizin soll den klassischen Arztbesuch nicht ersetzen, sondern das Angebot ergänzen und Versorgungslücken schließen. Für viele Menschen mit Adipositas kann es der erste Schritt zur Behandlung sein. Weitere Infos gibt's auch unter ueber-gewicht.de.

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1: Offenbar haben zahlreiche Tech-Konzerne Respekt vor der KI-Entwicklung. 40 der größten von ihnen haben in den USA nun eine Sicherheitsallianz gegründet, darunter Nvidia, Microsoft, SAP und Siemens. Ziel ist eine bessere gemeinsame Cyberabwehr. Auslöser war ein aus dem Ruder gelaufener Test von OpenAI, bei dem KI selbstständig einen Hackerangriff durchgeführt hat. Künstliche Intelligenz wird allerdings auch in Deutschland immer relevanter. Dem Digitalverband Bitkom zufolge hat sich der Anteil der deutschen Unternehmen, die KI nutzen, im vergangenen Jahr fast verdoppelt. Knapp jedes zweite Unternehmen plant, KI einzusetzen. Und knapp ein Drittel will mehr in den Bereich investieren. Bitkom-Chef Wintergerst zufolge könne dadurch die Wettbewerbsfähigkeit der gesamten Wirtschaft auf ein neues Niveau gebracht werden. Und die Pläne für ein Mindestalter bei sozialen Netzwerken stoßen auf Widerstand aus der Digitalbranche. Der Branchenverband Bitkom warnt vor pauschalen Verboten und fordert stattdessen mehr Medienkompetenz sowie die konsequente Umsetzung bestehender Regeln. Ein von der EU-Kommission beauftragter Expertenrat empfiehlt unterdessen, Kindern unter 13 den Zugang zu sozialen Medien nur eingeschränkt zu erlauben.
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1: Im Studio Holger Dilk, schönen guten Tag. Wie dramatisch ist die Lage bei Volkswagen wirklich? Darüber will sich heute Niedersachsens Ministerpräsident Lies informieren. Am Abend besucht er das VW-Werk in Hannover und spricht mit Betriebsrat, Belegschaft und Werksleitung. VW-Chef Blume nennt die Lage mehr als kritisch und den Konzern überdimensioniert. Eine reine VW-Krise sieht er nicht, sondern Probleme der gesamten Autobranche. In dieser Woche will sich der Vorstand zum Sparplan äußern. Weltweit könnten bis zu 100.000 Stellen wegfallen. Auch mehrere Werke stehen auf der Kippe. 36 Milliarden Euro. Das ist laut Greenpeace das Preisschild für den Hitzesommer in Deutschland. Die Schäden durch extreme Temperaturen und Dürre teilen sich dabei ganz unterschiedlich auf. Silas Quiring.
2: Ja, fast ein Drittel entfällt allein auf die Arbeitswelt. Durch niedrigere Produktivität an heißen Tagen büßt die Wirtschaft dieses Jahr demnach knapp 11 Milliarden Euro ein. Dazu kommen dann noch Ernteausfälle, Waldbrände und Gesundheitskosten. Einige Faktoren sind natürlich nicht ganz genau messbar. Greenpeace hält die Berechnung deshalb sogar noch für konservativ. Die Umweltschützer fordern die Bundesregierung auf, stärker gegen die Klimakrise vorzugehen.
1: Neue Sanktionen gegen Russland und mögliche Sicherheitsgarantien für die Ukraine, darum geht es heute beim Treffen der sogenannten Koalition der Willigen. Ausgerichtet wird das Treffen von Kanzler Friedrich Merz, Frankreichs Präsident Macron und dem neuen britischen Premier Burnham. Der Mittelstand fordert von Kanzler Merz mehr Führung in der Koalition. BVMW-Geschäftsführer Ahlhaus wirft der Regierung in der neuen Osnabrücker Zeitung Planlosigkeit und schlechte Kommunikation vor. Debatten über Rente, Gesundheit und eine höhere Mehrwertsteuer würden Vertrauen zerstören und den Konsum bremsen. Bei einem Unfall mit einem Reisebus in den Niederlanden sind mehrere Schüler aus der Nähe von Kiel teilschwer verletzt worden. Die 12-Klässler waren auf dem Weg nach Paris, als der Bus in einen Lieferwagen stieß. 8 Menschen kamen ins Krankenhaus. Trümmerteile liegen quer über die Autobahn verteilt. Stolpert doch noch ein Fußball-Bundesligist in der ersten DFB-Pokalrunde. Bisher sind alle ganz gut durchgekommen. Am Abend will unter anderem der Hamburger SV die zweite Runde beim Drittligist Verl klarmachen. Köln muss mit den Würzburger Kickers ebenfalls bei einem Drittligisten ran. Und Schalke ist zu Gast beim Halleschen FC.
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0: Ja, der Pumuckl ist wieder da. Nachdem der kleine rothaarige Kobold und Schreinermeister Florian Eder in der ersten Staffel zu einem unzertrennlichen Duo zusammengewachsen sind, geht der Schabernack jetzt in eine zweite Runde. 13 neue Folgen voller Spaß, Herzlichkeit und jede Menge Wirbel in der Schreinerwerkstatt warten ab dem 17. Juli auf DVD und Blu-ray auf kleine und große Fans. Mein Kollege Matthias Pillasch gibt uns einen Vorgeschmack auf Neue Geschichten vom Pumuckl, Staffel 2.
1: In der Werkstatt von Schreinermeister Florian Eder ist wieder einiges los. Sein Nachbar Alfie, ein selbsterklärter Experte für Kobolde und Geister, lässt einfach nicht von seiner Theorie ab, dass es den Hausgeist tatsächlich gibt. Um seinen Verdacht endlich zu beweisen, hat er sich etwas ganz Besonderes ausgedacht.
2: Das, mein Lieber, ist eine Fotofalle. Die allermeisten Geisterwesen sind bei Anwesenheit von Menschen unsichtbar. Sind sie aber alleine und fühlen sich sicher, dann werden sie sichtbar. Mit Hilfe dieser von mir entwickelten Konstruktion bin ich in der Lage, dieses Wesen zu fotografieren.
1: Als Köder soll Schokolade dienen, denn die haben Kobolde besonders gern. Pumuckl bekommt von dem Plan natürlich Wind und gibt sich erst einmal unbeeindruckt.
3: Eine Fotofalle mit einem Schokoköder. Also, dass ich nicht lache. Wie blöd hält der mich denn? Dieser Alfie-Bauer erwischt mich sowieso nicht. Niemals erwischt er mich.
1: Eder kennt seinen Kobold allerdings ganz genau und macht sich trotzdem ein bisschen Sorgen.
4: Du Pumuckl, unterschätzt mir diesen Alfie nicht. Magst nicht lieber durchlaufen, nicht das, was passiert mit der Fotofalle. Sag einmal, kann man die überhaupt fotografieren?
3: Vielleicht.
1: Allein in der Werkstatt zurückgeblieben, hält sich Pumuckl tapfer von der Falle fern. Doch dann entdeckt er die Schokolade und seine Neugier wird größer als seine Vorsicht.
3: Ist das wohl deine Schokolade ist? Sieht aus wie volle Milch. Volle Milchstick kommt mir recht. Schmeckt nicht schlecht, mein Lieber, schlecht.
1: Ob Pumuckl dem Koboldjäger Alfie wirklich in die Falle tappt, das verraten wir an dieser Stelle natürlich noch nicht.

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1: Einfach eine Beschreibung eingeben und die KI produziert dazu einen Song. Das bietet das Unternehmen Suno an. Vor dem Landgericht München musste es jetzt aber eine deutliche Niederlage einstecken. Das Gericht hat Suno nämlich verboten, geschützte Lieder ohne Genehmigung zu benutzen. Das KI-Modell war mit bekannten Songs wie Atemlos, Daddy Cool und Mambo No. 5 trainiert worden und gab sie bei Tests erkennbar wieder. Die Hackerattacke eines KI-Modells des ChatGPT-Entwicklers OpenAI hat vor einer Weile für viel Aufsehen gesorgt. Einen ähnlichen Fall hat jetzt Konkurrent Anthropic eingeräumt. In Testläufen sei eine KI ungeplant in Computersysteme von 3 Unternehmen eingedrungen. Allerdings war der Weg zum Internet wegen eines Missverständnisses auch immer frei. Und wer Waschmaschine, Kühlschrank, TV oder Handy lieber reparieren statt wegwerfen möchte, findet jetzt Hilfe. Die neue Webseite reparieren-statt-wegwerfen.de vermittelt direkt passende Werkstätten in der Nähe. Hintergrund ist das neue Recht auf Reparatur. Laut einer Studie haben zwar 44% der Verbraucher davon gehört, die genauen Regeln kennen aber die wenigsten.
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2: Egal ob am Bahnhof, im Wartezimmer oder in der Bahn, viele von uns greifen bei Wartezeiten sofort zum Smartphone. Früher hatten wir in solchen Momenten eher ein Buch dabei. Was macht das eigentlich mit unserem Gehirn, wenn wir ständig scrollen statt lesen? Danica Großer und Jonas Wolbert wissen Bescheid.
3: Das Lesen am Handy ist meist eher ein Überfliegen als richtiges Lesen. Besonders das Surfen auf verschiedenen Seiten hat einen Effekt. Es prasseln sehr viele Informationen auf uns ein, die unser Gehirn gar nicht so richtig verarbeiten kann.
4: Wir gewöhnen uns also schnell an kurze, knappe Informationen und verlernen, uns in etwas hineinzudenken und wirklich zu verstehen. Deshalb fällt es vielen vielleicht mittlerweile auch schwer, Bücher zu lesen.
3: Statt im Smartphone zu surfen, lohnt es sich also wieder mal auf ein Buch umzusteigen, besonders unterwegs.
4: Nur ganze Bücher mit sich rumzuschleppen ist natürlich schwierig. Gerade für Termine und Wartezeiten außer Haus lohnt sich deshalb ein E-Reader. Das sind kleine Mini-Bibliotheken. Wir laden uns Bücher auf den Reader und haben jederzeit Zugriff darauf. Die sind meist sogar WLAN-fähig, das heißt auch unterwegs können wir uns neue Bücher holen.
3: Gerade im Sommer draußen sind E-Reader außerdem sehr praktisch, denn die sind wasserfest und blendfrei. Da können wir sogar auf einer Luftmatratze im Pool lesen.
4: Um den Biorhythmus und die Augen zu schonen, arbeiten E-Reader wie von Tolino zum Beispiel übrigens mit Smart Light. Am Tag gibt es kaltweißes Licht zum Lesen und abends geht's dann automatisch in einen warmweißen Lichtton über. Im Gegensatz zum Smartphone ploppen hier auch keine störenden Nebenbenachrichtigungen auf. Und sogar Hörbuch hören geht damit.
2: Lesen statt Surfen ist für unser Gehirn also auf jeden Fall besser. E-Reader sind eine gute Möglichkeit, auch unterwegs immer das passende Buch dabei zu haben. Weitere Infos gibt's auch im Internet unter mytolino.de.

0: aller FM und ich bin heute wieder nicht allein.
1: Genau, der Jakob Luderbauer, Rudis Sohn, ist auch wieder mit dabei.
0: Sehr schön, Jakob. Wir haben noch ein bisschen Sommerferien in Bayern, deshalb schaust du mal wieder rein ins Studio und bleibst auch da heute für 2 Stunden und hast auch die erste bunte Meldung nachher. Was haben wir denn da?
1: Genau, da ging es um einen Mann, der wollte einfach nur seine Batterie vom Auto wechseln. Aber dann, ja.
0: Dann hat er noch was anderes gemacht, oder? Wahrscheinlich. Ja, lasst uns überraschen. In ein paar Minuten ist es soweit. Natürlich gibt es aktuelle Inselnachrichten für Fuerteventura, Lanzarote, Gran Canaria, Teneriffa, die Kanarischen Inseln natürlich und die Wetteraussichten, wie man von unserem Thomas Globig bekannt vom MDR Fernsehen vorgetragen, von dir Jakob nachher.
1: Genau. Und von dir die Nachrichten.
0: Die kommen auch, richtig. Und jetzt erstmal Musik zum Einsteigen. 3 am Stück, da kommen 2 von dir. Wir machen es ja wieder so, insgesamt wieder 50-50, ungefähr die Hälfte von dir ausgewählt, die Hälfte von mir. In dem Fall von diesen 3 kommen 2 Titel von dir. Gleich zum Beispiel
1: Aiko Aiko von Justin Wellington und Small Jam.
0: Dann vorher von mir Kenny Rogers, When You Put Your Heart In It. Und los geht's mit dem Titel hier.
1: Get Lucky, Daft Punk, Pharrell Williams und Nile Rodgers.
0: Sehr, sehr schön. Gute Laune und schön, dass ihr mit dabei seid.
1: Dann wird man schon mal Get Lucky, bevor man in die Sendung erst reingeht.
0: Genau.
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0: Eiko Eiko, Justin Wellington und Small Jack auf Oller FM.
1: So ist es mit den zwei Loderbauers wieder am Mikrofon hier. Rudi und Jakob Loderbauer. Genau. Und die erste bunte Meldung kommt von dir heute, Jakob.
0: Kommt von mir, genau. Ein Mann aus Toulouse in Frankreich musste die Batterie seines Autos wechseln und hat deswegen erstmal, logischerweise, die Motorhaube aufgemacht. Doch beim Öffnen hat er eine 1,5 große Abgottschlange gefunden. Diese saß bequem in seiner Motorhaube. Die Schlange ist nicht giftig. Der Mann hat die Feuerwehr gerufen. Sie hat das Tier unbeschadet aus dem Auto entfernt. Der Besitzer der Schlange ist aber unbekannt.
1: Wie groß ist die? 1,5 Meter, oder?
0: 1,5 Meter.
1: Ja, Wahnsinn.
0: Okay. Das ist ganz schön schreckhaft. Stell dir mal vor, du machst die Motorhaube auf. Dann, ja,
1: kommt manchmal muss es sein, oder, dass man die Motorhaube. Ich mache die eh ungern auf, muss ich sagen, beim Auto. Aber manchmal muss es sein. Mhm. Und ja, wenn da irgendwas ist.
0: Und die Abgottschlange ist natürlich logischerweise nicht heimisch in Frankreich. Die stammt aus Mexiko und Südamerika, Zentral- und Südamerika.
1: Ich glaube, die ist nicht mit dem Auto gereist. Nee. Oder? Die ist anders gekommen.
0: Nee, da kommst nicht weit.
1: Wer weiß. Oh Mann, ja, was alles für Überraschungen es geben kann, wenn man die Motorhaube aufmacht. Ich lasse sie lieber zu.
0: Ich habe mir überlegt, wir hatten letztens erst eine Meldung, also ist schon ein bisschen her, da ist doch eine Schlange aus dem Klo gekommen.
1: Ja.
0: Und jetzt kommt sie aus dem Auto.
1: Einmal beißt sie in den Popo und dann beißt sie, naja, gut, okay.
0: Ja.
1: Lass mal das lieber.
0: Aber sie hat keinen Schaden anscheinend am Auto.
1: Ja, ist nichts passiert, Gott sei Dank.
0: Gott sei Dank,
1: ja. Ja, immerhin. Das ist das Schöne, wenn die bunten und kuriosen Geschichten gut ausgehen. Es gibt manchmal auch andere, die nicht so gut ausgehen, aber die war jetzt okay, da ist nichts
0: passiert. Ja, gut, ja.
1: Gott sei Dank, nur ein kleiner Schrecken. Und jetzt bei uns hier geht's weiter mit einem Titel, der ist brandneu bei Oller FM. Aus den USA, Kacey Musgraves, brandneu, Mexiko, Honey, neu bei uns.
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0: ganz lässig und ganz neu bei Aller FM. Casey Musgraves, Mexico Honey. Und gleich geht's weiter mit einem Titel von dir, Jakob. Was haben wir da Schönes?
1: Da kommt gleich Burning Love von Elvis Presley.
0: Oh, das ist ein Klassiker.
1: Ja, zuerst ein sehr neuer Titel, jetzt ein sehr alter Titel.
0: Genau, so ist das ist die Abwechslung. Und genau. Vorher noch ein paar Infos für euch.
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0: Natürlich, Elvis Burning Love hier bei Ola FM kam von dir, Jakob.
1: Genau.
0: Ganz der interessant, über so ein bisschen nicht nur die ganz aktuellen Titel, sondern du magst auch die Klassiker richtig gern, weil man denkt immer so ein bisschen, die Jugend von heute, du bist 12 Jahre alt, wohl gemerkt, die kennen das ja gar nicht mehr, aber von wegen, oder?
1: Ja, gibt halt auch viele, weil auch der Papa hat aus seiner Zeit einige Lieder mitgebracht.
0: Die ja, sind ja schon 100 Jahre alt gefühlt,
1: nee, ungefähr nicht. So alt jetzt auch nicht. Aber zum Beispiel aus den 80ern oder 90ern.
0: Genau, oder auch die 60er und die 70er, die ja, ja auch zeitlos gut sind, definitiv großartige Musik bieten. Jede Menge davon, deswegen auch diese bunte Mischung hier bei uns.
1: Genau, aber die sind 60er, sind ja auch dann vor deiner Zeit.
0: Die waren ein bisschen vor meiner Zeit, so ein paar Jährchen, definitiv. So ab 77 bin ich geistig eingestiegen, also ja, musikalisch ein bisschen später erst dann. Aber ja, trotzdem, man hört das gerne.
1: Ist und bei mir ist auch so.
0: Super gut, oder?
1: Also ich bin auch.
0: Geht in jedem Alter.
1: Ja, ich bin erst ab so 2021 bin ich musikalisch eingestiegen.
0: Aber dann umso kräftiger.
1: Ja.
0: Seitdem, oder? Also du durchwühlst alles auch, die alten Archive und so weiter. Also da ist einiges geboten.
1: Aber ich sag, ich kann von 2021 bis jetzt jeden Pop-Titel, der da erschienen ist, benennen. Mhm. Aber auch von den alten Titeln, also mit Titel und Interpret in einer Sekunde.
0: Da gibt es ja diese Spielhitster, das wir auch ganz gerne spielen und das ist spannend.
1: Das ist ganz gut, ja, nur dass da halt ein bisschen mein Problem ist, dass da eher die etwas älteren Lieder dabei sind und klar, ich kenne da jetzt zwar auch einige, aber noch nicht so viele, dass
0: aber ich das du lernst immer mehr kennen auf diese Art und das Weise. Ist auch gut, also es bildet auch sozusagen. Ja. Wir bilden euch gleich mit den aktuellen Inselnachrichten und den Wetteraussichten für Fuerteventura. Vorher noch von dir ein Titel gleich, diese Herrschaften da.
1: BTS, Dynamite.
0: Und vorher er hier, Dani Fernandez und das Klima Tropical bei uns.

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1: Zum Start rein in die neue Woche ist es auf Fuerteventura länger sonnig. Nur vorübergehend ziehen ein paar Wolkenfelder über die Insel. Die Temperatur erreicht meist 24 bis 28 Grad, vereinzelt bis zu 30 Grad. Der Wind weht schwach bis mäßig, am Nachmittag auch mal kräftiger aus meist nördlichen Richtungen. Auf Teneriffa ist die Woche meistens die Sonne präsent und es gibt nur wenige Wolken. Die Temperatur erreicht bis zu 26 Grad. Auf Gran Canaria ist der Anfang der Woche sonnig bei 29 Grad, nur örtlich bewölkt. Die weiteren Aussichten in Fuerteventura ändert sich bis zum kommenden Wochenende das Inselwetter wenig. Bei Tagestemperaturen von 25 bis 30 Grad wird es voraussichtlich in der zweiten Wochenhälfte windiger. Das Wetter auf Teneriffa bleibt sonnig, nur wenige Wolken zeigen sich am Himmel. Die Temperatur erreicht meist 25 bis 27 Grad. Auf Gran Canaria weiterhin ebenfalls sonnig, nur ab Donnerstag leicht bewölkt bei nur 29 bis 31 Grad.
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2: Die kanarische Regierung hat weitere 4.000 in Venezuela lebende Kanarier mit Lebensmitteln und Medikamentenspenden bedacht. Im Juli hatte man bereits 14.000 Menschen mit Karten für Lebensmittel oder Medikamente versorgt. Insgesamt hat die kanarische Regierung bislang 1,3 Millionen Euro für dieses Hilfsprojekt zur Verfügung gestellt. Der in Las Palmas auf Gran Canaria beheimatete Urban und Latin Music Star Quevedo hat auf Spotify 14,7 Millionen Streams gesammelt und ist somit der am meisten gehörte Spanier in der Geschichte von Spotify. Und seinen am häufigsten gehörten und abgespielten Song, den hören wir gleich.
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1: Genau, da sind wir wieder zurück.
2: Und die bunten und kuriosen Geschichten aus aller Welt haben wir auch. Da schauen wir gleich nach Mexiko. Da hat eine Gruppe Fischer im Meer was Ungewöhnliches entdeckt.
1: Hoffentlich keine Abgottschlange.
2: Nee, stimmt, die ist ja aus Mexiko, haben wir vorher gelernt hier. Wieder was gelernt in dieser Sendung, sehr schön. Jetzt aber erstmal Musik, 3 am Stück, gleich neu bei Ola FM. Karol G zusammen mit Bruno Mars, Still. Außerdem Titel von dir.
1: Hubert K. und Sternenhimmel.
2: Und jetzt hier der meistgestreamte Spanier, das ist er hier, Quevedo aus Gran Canaria mit Bizarrap. Die Music Sessions in der Volume 52 jetzt hier bei Ola FM. Tiefe Stimme.

0: Karol G und Bruno Mars, still ganz neu bei Ola FM und immer noch zwei Herrschaften hier im Studio.
1: Genau.
0: Dieser
1: jetzt
0: junge
1: bist du
0: Herr
1: mal wieder dran.
0: Genau. Ich habe mal wieder eine bunte Meldung zur Abwechslung. Das sind die bunten und kuriosen Geschichten bei Ola FM. Und da gehen wir jetzt nach Mexiko. Eine Gruppe Fischer hat vor ein paar Tagen vor der Küste vor Mexiko etwas sehr Ungewöhnliches entdeckt. Etwa 2 Kilometer vom Festland entfernt kommt ihnen schwimmend ein Hund entgegen. Weit und breit kein Boot oder kein Mensch in der Nähe. Das Tier war schon völlig erschöpft. Die Fischer nehmen den Hund mit an Bord und bringen ihn in den Hafen. Und dort erkennen 2 Leute tatsächlich den Hund und bringen ihn zu seinem Besitzer. Wie jetzt der Hund so weit raus ins Meer gekommen ist, das weiß keiner.
1: Ja.
0: Vermutlich irgendwie hat er sich verirrt.
1: Boot gesprungen oder sowas.
0: Entweder das. Weit gesprungen, weit geschwommen. Ja, irgendwie.
1: Oder er ist auf irgendein Boot, hat sich irgendwie angehangen und ist
0: halt
1: weit weggefahren.
0: Dann vom Boot gesprungen.
1: Ja.
0: Wer weiß. Also, zumindest alles gut, dem Tier geht's gut und es ist jetzt wieder wohlbehalten beim Besitzer angekommen. Auch hier ein Happy End, das ist immer das Schönste, wie ich finde.
1: Das stimmt. Ja.
0: Und da oben drauf noch Musik von dir.
1: Born Again, Fastboy und Klock Klock. Born Again.

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0: Self-Aware, Tampa City, auch sehr neu. Das
1: sehr
0: Lied.
1: Neu.
0: Genau. Die Hits auf jeden Fall. Alles, was aktuell angesagt ist bei OLFAB, genauso wie
1: genau.
0: Die Klassiker. Alles mit dabei. Und jetzt, wer ist jetzt dran, Jakob?
1: Genau, jetzt ist wieder Helen da. Jetzt wird wieder die Sprache geändert. Now let's switch to English.
0: Yeah, we do that right now. Helen ist ja Stammhörerin, das muss ich noch schnell auf Deutsch sagen,
1: ja.
0: Und seit vielen Jahren mit dabei und jede Woche gibt es ihren Song of the Week. Helen, welcome to the show once again. Thanks for listening and this is your song of today.
1: Yes. Hi Helen, here's Jacob on Ola FM. I hope you have a nice day and enjoy your song on Ola FM.
0: And it's this one, it's Luna Velvet. And what is it called?
1: My love for you.

Luna Velvet, My Love for You. Kennt man irgendwie, oder Jakob? Du hast da gerade gesagt, irgendwie habe ich schon immer mal gehört, aber ist tatsächlich ein KI-generierter Song, der ganz neu ist. Wahnsinn, oder?

0: Hier ist Ola FM in Vibo natürlich live mit dabei hier im Studio. Bei mir ist wieder der
1: Jakob Lohnerbauer auch wieder mit dabei.
0: Die beiden Lohnerbauers für euch mit den bunten und kuriosen Geschichten aus aller Welt. Gleich kommt wieder was von dir, Jakob. Was denn?
1: Da haben wir eine Urlauberin, die wollte einfach nur am Strand entlang gehen.
0: Ah, wo denn?
1: Aber
0: auf Fuerteventura?
1: In Italien,
0: okay.
1: Mhm. Auf Fuerteventura war es aber wahrscheinlich schöner gewesen.
0: Wahrscheinlich, ja. Was sie erlebt hat, gibt's gleich, oder?
1: Mhm.
0: Außerdem haben wir die vergessenen Songs der vergangenen Jahrzehnte. Der Björn von der Retrowelle hat wieder tief in unser Musikarchiv gewühlt. In ungefähr 20 Minuten ist es soweit, was er gefunden hat. Gut, wir gehen diesmal gar nicht so weit zurück, kann ich schon mal verraten. Es gibt aktuelle Inselnachrichten und das Wetter für die neue Woche. Wie schaut's aus auf den Inseln? Die Infos will man von unserem Thomas Globig, bekannt vom MDR Fernsehen. Jetzt erstmal Musik zum Reinkommen in diese Stunde 3 am Stück. Oh, da haben wir gleich ja was sehr Interessantes mit
1: sehr
0: dabei.
1: Sehr interessant, genau. Und zwar was Dänisches.
0: Oh, wo kommt das her? Also aus Dänemark wahrscheinlich, ja, aber woher haben wir das?
1: Aus dem Urlaub. Wir waren oben,
0: im Norden von Deutschland.
1: Ja. Wir sind hochgefahren von da, wo wir sind, in der Nähe von München, nach Leipzig eine Nacht, nach Berlin eine Nacht oder sogar zwei Tage dann. Dann von Berlin nach Wismar in die Nähe und von da eben dänisches Radio empfangen und da lief es die gesamte Zeit. Die Deutschlandtour ging übrigens noch weiter. Wir haben dann da Ausflüge nach Schwerin, Rostock, Rügen und alles gemacht, sind aber auch wieder zurück nach Hamburg und Erfurt. Und in Erfurt gibt es wahrscheinlich später noch eine Geschichte.
0: Da müssen wir noch ein bisschen reden drüber.
1: Da gibt es noch eine Geschichte.
0: Was. Ralf hat uns da was geschickt vorhin.
1: Mhm. Und jetzt ist es aber so, und da um dänisches Radio ging her, DRP3, Sao Paulo y Erme.
0: Das gibt's gleich. Außerdem was Spanisches, natürlich die Exitos Nena da Conte und Dispare. Und vorher noch ein Meilenstein der Musikgeschichte. Wir springen in die 80er zusammen mit ihm hier, Eddie Money bei Ola FM. Eurem Lieblingsradio auf den Kanaren. Take me home tonight.

0: Dänische Musik hier bei Ola FM von Sao Paulo, Erne.
1: Genau.
0: Haben wir gerne und oft gehört im dänischen Radio,
1: das bei Petri,
0: oder war das?
1: Genau.
0: Petri. Im Urlaub.
1: Ging her auf sehr, sehr vielen Frequenzen.
0: In Norddeutschland. Also es lohnt sich auch da, gerne ein bisschen über den Tellerrand zu blicken oder das Öhrchen ein bisschen zu spitzen in diese Richtung. Die Dänen, viel, viel gute Musik auch im Radio. Und jetzt hier seid ihr aber bei Ola FM. Wir genießen den Urlaub auf den Kanaren, auf Fuerteventura, Lanzarote oder auch Tenerife vielleicht oder Gran Canaria. Da sind wir zu hören über DAB+. Die bunten und kuriosen Geschichten. Ich bin Rudi Loderbauer und der Jakob ist auch wieder mit dabei.
1: Genau. Hallo, und von mir kommt jetzt auch die nächste bunte und kuriose Geschichte.
0: Bitteschön.
1: Eine Frau, die an der Küste von Marina di Chiuti in Italien spazieren gegangen ist, fand auf einmal etwas total Unerwartetes. Und zwar eine Urne mit der Asche eines Menschen. Und die Frau hat die Polizei gerufen, die doch ermittelt, ob die Urne absichtlich hingelegt oder durchs Meer angespült wurde.
0: Also die lag da einfach am Strand?
1: Ja.
0: Oh, okay, das ist ja auch
1: interessant.
0: Spannend. Hat da jemand eine Seebestattung getätigt und dann
1: wups,
0: ist das Ding wieder zurückgespült worden. Das ist die Rückkehr quasi, aber nur der Urne. Naja, was alles passieren kann, unglaublich. Da sind Hunde 2 Kilometer draußen im Meer und Urnen am Strand.
1: Witzig.
0: Das Meer bietet viele Überraschungen. Bei uns hier bei Ola FM geht es hier weiter mit einem Meilenstein der Musikgeschichte. Der großartige John Cougar Mellencamp hier bei uns und Cherry Bomb. Und gleich wieder die vergessenen Songs der vergangenen Jahrzehnte. Gehen wir ein paar Jährchen zurück. In ein paar Minuten ist es weit. Jetzt aber erstmal John Cougar Mellencamp.

0: Einer meiner absoluten Lieblingstitel, John Cook America und Cherry Bomb hier bei Ola FM und gleich was brandneues bei uns, Jakob, von dir.
1: Wildfire von Gentleman und Michael Patrick Kelly.
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Michael Patrick Kelly und Gentleman neu bei Ola FM Wildfire. Und jetzt wieder die vergessenen Hits der vergangenen Jahrzehnte. Wir gehen zurück ins Jahr 2001. Gar nicht so weit, wobei sind auch schon wieder 25 Jahre mittlerweile. Die Zeit vergeht so schnell, unglaublich. Irland im Jahr 2001, Westlife, die Boyband, hatte damals große Hits und einer davon, das war der hier, interessanterweise zuerst rausgekommen in Schweden damals, war aber europaweit recht erfolgreich. Westlife und When You're Looking Like That.

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1: Zum Start rein in die neue Woche ist es auf Fuerteventura länger sonnig. Nur vorübergehend ziehen ein paar Wolkenfelder über die Insel. Die Temperatur erreicht meist 24 bis 28 Grad, vereinzelt bis zu 30 Grad. Der Wind wird schwach bis mäßig, am Nachmittag auch mal kräftiger aus meist nördlichen Richtungen. Auf Teneriffa ist die Sonne meistens präsent und es gibt nur wenige Wolken. Die Temperatur erreicht bis zu 26 Grad. Auf Gran Canaria ist der Anfang der Woche sonnig bei 29 Grad, nur örtlich bewölkt. Die weiteren Aussichten in Fuerteventura ändert sich bis zum kommenden Wochenende das Inselwetter wenig. Bei Tagestemperaturen von 25 bis 30 Grad wird es voraussichtlich in der zweiten Wochenhälfte windiger. Das Wetter auf Teneriffa bleibt sonnig. Nur wenige Wolken zeigen sich am Himmel. Die Temperatur erreicht meist 25 bis 27 Grad. Auf Gran Canaria bleibt es ebenfalls sonnig, nur ab Donnerstag leicht bewölkt bei 29 bis 31 Grad.
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2: Wir schauen nach Lanzarote. In Tigise hat die neue Asphaltierung der Straßen begonnen. Einige öffentliche Bereiche, auch in Los Cocoteros, wie der Spielplatz, sind instand gesetzt worden. Bürgermeisterin Olivia Duque hat erklärt, man sei auf die Forderung der Bürger eingegangen, die sich seit langem über den schlechten Zustand des Straßenbelages beschwert hätten. Kanarische Fußballer zieht es nach Asien. Aufgrund mangelnder Aussichten in der Heimat und dem wirtschaftlichen Wachstum des orientalischen Fußballs spielen immer mehr kanarische Fußballspieler in einem asiatischen Club, berichtet das Inselmagazin. Derzeit sind es 14 Spieler von den Kanaren, die in Indien, Thailand, Katar, Indonesien und Malaysia beruflich kicken und jedes Jahr werden es mehr. Dazu gehören unter anderem Jonathan Vieira und Roque Mesa.
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1: Genau, das waren die Nachrichten, das Wetter.
2: Und jetzt gibt es wieder mehr bunte und kuriose Geschichten aus aller Welt. Da habe ich gleich noch was. Eine spannende Entdeckung hat ein Kölner im trockenen Flussbett des Rheins gemacht. Ja, Schatzsuche. Das finde ich auch immer sehr, sehr spannend, was man da entdeckt. Gleich in ein paar Minütchen. Vorher Yaisa, La Voz de la Noche. Und vorher noch
1: Enough von Post Malone.
2: Genau. 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

0: Noche hier bei Ola FM, eurem Lieblingsradio auf den Kanaren. Die bunten und kuriosen Geschichten aus aller Welt. Mhm. Jakob ist auch wieder da. Genau. Wir beide bringen euch durch den Tag und durch den Urlaub und wünschen eine schöne Zeit. Und wir haben eine spannende Entdeckung gemacht. Ein Kölner, um genau zu sein. Der Niedrigwasserstand des Rheins hat es möglich gemacht. Selber, sowas finde ich immer sehr, sehr spannend, wenn da die Wasserstände sinken, dann tauchen hier und auch mal Gebäude auf in Seen, die oder Dörfern, die lange nicht mehr da waren, sozusagen, die irgendwann einem Staudamm weichen mussten und so. In dem Fall war es so, dass da einer im Rhein was im Schlamm entdeckt hat, eine sehr alte Münze, nämlich mit einer Krone drauf, wahrscheinlich aus dem 15. Jahrhundert.
1: Wie?
0: Und das Ganze wird jetzt ein bisschen näher untersucht werden. Interessant, interessant.
1: Ja, sehr Köln, interessant.
0: Köln, schau an, was Köln zu bieten hat. Da möchtest du auch
1: noch mal hin. Da will ich unbedingt mal hin, ja. Aber USA und Köln.
0: Spannende Mischung auf jeden Fall. Auch USA mit Trump momentan, glaube ich, nicht ist nicht gut zu empfehlen. Dann lieber die Kanaren. Oder wir waren ja jetzt vor ein paar Tagen auf großer Deutschlandtour, haben wir vorhin schon ein bisschen angesprochen. Mhm. Wo waren wir überall, Jakob?
1: Waren in Leipzig, Berlin, Wismar, Rostock, Stralsund, Rügen, Schwerin,
0: Lübeck, glaube ich, genau.
1: Hamburg und Erfurt.
0: Und in Erfurt ist was passiert.
1: Erfurt ist nämlich was passiert. Und zwar, weil da ist ja der Kinderkanal, ist auch die Stadt des Kinderkanals, die haben da ihr Studios von Kika, deutschen Fernsehsender, und der ist, und da die haben halt überall in der Stadt, haben die Figuren aufgestellt aus ihren Serien. Die Erdmännchen sind verteilt, die Fledermaus ist verteilt, die Maus und der Elefant aus den deutschen Serien sind alle verteilt.

0: mit Sonne geht alles ein bisschen besser. Auch im Urlaub natürlich, die Beatles bei OLFM. Und das war's auch schon wieder mit fast 2 Stunden bunten und kuriosen Geschichten aus aller Welt mit Rudi und
1: Jakob Luderbauer.
0: Genau, gerne in einer Woche wieder. Jakob, nächste Woche bist du nicht dabei, aber es kann sein, ich denke mal im Laufe der nächsten Wochen, dass du noch einmal auftauchen wirst.
1: Das kann gut sein, ja.
0: Wir schauen noch kurz auf die neue Woche. Montag ist bei uns. Was kommt da immer?
1: Der Maxi Sound.
0: Mit Tom Atkins, genau, 19 Uhr Kanarenzeit. Ja. Zahlreiche Musikwünsche von euch dabei. Thema unter anderem, worin besteht der Unterschied zwischen Vanillezucker und Vanillinzucker? Die Lyrics sind auch mit dabei. Lohnt sich reinzuhören. Am Dienstagabend Sascha Hellmann, Helmis Radioshow ab 19 Uhr Kanarenzeit mit den 3-Euro-Hits am Stück. Bisschen Comedy mit drin. Und dann um 20 Uhr aromatisch gesund mit unserem Lou Oliveira am Mittwochabend. Jost Alped, Euro Top 40 bei OLFM. Was ist angesagt? Freitagabend, Anasonic Beats for Republic ab 19 Uhr und 22:30 Uhr. Später Abend dann Hello Weekend mit John Crespo und kommenden Samstag. Ich hoffe, es klappt, aber ich denke, es schaut gut aus. Neu bei OLFM. Ein neuer Kollege, beziehungsweise eigentlich ist es ja ein Urgestein des Radios, Wilfried Eckel, bekannt vom saarländischen Rundfunk, Europawelle, genau, Mittelwelle, 1422 Kilohertz. Er ist jetzt künftig auch bei uns mit dabei, seine Sendung 50 plus Musik für Fans, die besten Hits ab den 70ern bis heute. Kommen Samstagabend, wenn alles klappt, das erste Mal ab 19 Uhr Kanalzeit. Lohnt sich reinzuhören. So, und wir wünschen eine schöne Woche.
1: Schöne Woche, genau. Nos vemos, macht's gut. An alle Heimischen und allen Urlaubern.
0: Und wir haben noch eine traurige Nachricht, mehr oder weniger. Die Hollies machen Schluss nach mehr als 6 Jahrzehnten. Die britische Band hat

0: das am Donnerstag mitgeteilt. Gut, man muss sagen, es ist einfach das Alter. Die letzten Musiker aus der klassischen Besetzung, Tony Hicks ist 80, hört aus gesundheitlichen Gründen auf, und der Schlagzeuger Bobby Elliott ist 84 mittlerweile, schließt sich dieser Entscheidung an. Gut, irgendwann muss man einfach wissen, wann es gut ist, und ja, hilft einfach nicht. Die Hollies jetzt mit Busstop hier bei uns. Macht's genau. Gut, hasta el próximo domingo, ciao, ciao, adios, seis felices.
1: Nos vemos.
0: Und hier sind sie, die Hollies. Auch ein Lieblingstitel von dir, Jakob,
1: ja, gell? Ja, mach ich auch second. Busstop auf eurer FM.

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2: Im Studio Holger Dilk, schönen guten Tag. Wir müssen in der Wirtschaft jetzt in die Pötte kommen. Das ist in etwa der Konsens vor der Kabinettsklausur der Bundesregierung ab morgen. Bundeskanzler Merz müsse jetzt durchgreifen, heißt es etwa vom Mittelstandsverband BVMW. Das Zerreden wichtiger Reformen zerstöre das Vertrauen, so Geschäftsführer Ahlhaus in der Neuen Osnabrücker Zeitung. Tanja Gönner vom Industrieverband BDI sagt im Ersten:
3: Es ist Ernst und man sieht es an allen Zahlen, Daten und Fakten. Und man darf sich jetzt auch nicht, weil ganz leichte Erholungssignale da sind, zurücklehnen, sondern es ist jetzt wichtig, die Strukturreformen anzugehen, Bürokratie abzubauen, den Staat zu modernisieren. Und es muss bei den Unternehmen ankommen.
2: 36 Milliarden Euro. Das ist laut Greenpeace das Preisschild für den Hitzesommer in Deutschland. Die Schäden durch extreme Temperaturen und Dürre teilen sich dabei ganz unterschiedlich auf. Silas Quiring.
4: Ja, fast ein Drittel entfällt allein auf die Arbeitswelt. Durch niedrigere Produktivität an heißen Tagen büßt die Wirtschaft dieses Jahr demnach knapp 11 Milliarden Euro ein. Dazu kommen dann noch Ernteausfälle, Waldbrände und Gesundheitskosten. Einige Faktoren sind natürlich nicht ganz genau messbar. Greenpeace hält die Berechnung deshalb sogar noch für konservativ. Die Umweltschützer fordern die Bundesregierung auf, stärker gegen die Klimakrise vorzugehen.
2: Wie dramatisch ist die Lage bei Volkswagen wirklich? Darüber soll bald Klarheit herrschen. In dieser Woche gibt es mehrere Betriebsversammlungen mit Auftritten der Konzernführung. Schon heute spricht Niedersachsens Ministerpräsident Lies mit dem Betriebsrat im Werk Hannover. Das Land Niedersachsen hat ja selbst Anteile an VW. Viele deutsche ChatGPT-Nutzer bekommen jetzt Werbung angezeigt. OpenAI verspricht, dass die Werbekunden keine Infos aus den Chats bekommen und die Werbung klar gekennzeichnet ist. Der Konzern hofft so, das Vertrauen der Nutzer nicht aufs Spiel zu setzen, wenn die offene und ungeschminkte Antworten erwarten. In den Niederlanden ist am frühen Morgen ein Reisebus mit Schülerinnen und Schülern aus der Nähe von Kiel verunglückt. Der Bus ist in der Provinz Gelderland auf der A28 bei Zwolle in Richtung Amsterdam nach einem Crash umgekippt. Mindestens 15 Menschen sind verletzt, 8 kamen ins Krankenhaus.
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5: Mit KI-Support. Sonnig ist es heute Mittag oft, nur ab und zu ziehen Wolken durch. Und zwischen Vorpommern und Uckermark kann mal ein kurzer Schauer dabei sein. Sonst bleibt's meist trocken und freundlich, mit Höchstwerten zwischen 22 und 28 Grad. Morgen wird's unbeständiger. Erst noch Sonne, dann breiten sich Regen und später auch Schauer mit einzelnen Gewittern aus, maximal 20 bis 27 Grad.

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2: Was passiert, wenn im Vatikan plötzlich gar nichts mehr nach Plan läuft? Wenn große Träume auf ziemlich leere Kassen treffen? Darum geht's in Papa Mobil, ein Papst on Tour. Es geht um den Papst, eine Reise nach Mexiko und um all die Dinge, die dabei komplett außer Kontrolle geraten. Mein Kollege Matthias Pillasch verrät uns mehr von Papa Mobil, ein Papst on Tour.
3: Der neue Papst Barnabé träumt von einer großen Reise durch Lateinamerika. Doch schon bald folgt die Ernüchterung. Der Vatikan ist pleite.
4: Wie kann man mit so einem Immobilienvermögen am Rande des Bankrotts stehen?
5: Um genau zu sein, wurde in den letzten 30 Jahren unser Vermögen verkauft, um unsere Schulden zu tilgen.
6: Die Gehälter der letzten 3 Monate wurden noch nicht gezahlt.
5: Es ist äußerst wichtig, besonders in dieser Situation Stillschweigen zu bewahren. Abgesehen davon wirft es kein gutes Licht auf die Kirche.
3: Eine wohlhabende Spenderin will die Reise finanzieren. Im Gegenzug soll der Papst an einem Event teilnehmen. Ausgerechnet in Mexikos Hochburg der Kriminalität.
7: Aus welcher Branche kommt sie?
8: Import-Export. Sie handelt mit Pflaumen. Und sie investiert auch in neue Technologien und in die regionale Wirtschaft. Aber sie hat noch weitere Interessen. Sie unterstützt Kultur, kurze Lieferketten, artgerechte Haltung.
9: Bemerkenswert.
8: Oh ja, oh, sehr.
3: Bemerkenswert. Gleich bei seinem ersten öffentlichen Auftritt in Ciudad Juárez wird Papst Barnabé gekidnappt. Und die vermeintliche Wohltäterin, die ausgewanderte Französin Françoise, entpuppt sich als Chefin eines Drogenkartells.
10: Man sollte sich nicht schämen, finanzielle Schwierigkeiten zu haben. Ich selbst war auch schon oft auf mich allein gestellt. Doch jetzt geht es wieder. Alles kommt und geht. Die Mexikaner haben mich in ihr Herz geschlossen und dafür möchte ich mich revanchieren. Dann machen wir jetzt ein Foto. Danach können Sie sich hinlegen. Morgen ist ein großer Tag.
3: Festgehalten auf dem luxuriösen Anwesen der Kartellchefin soll der Papst als Druckmittel für finanzielle Gefälligkeiten dienen. Doch was Kommandant Françoise dabei nicht ahnt, statt des Papstes hat sie nur einen Doppelgänger erwischt. Slim, das offizielle Papstdouble für Gefahrensituationen.
11: Wann werden Sie mich freilassen?
10: Sagen Sie bitte nicht, dass Sie sich langweilen. Das Fest fängt doch gerade erst an und es geht über mehrere Tage, wissen Sie? Machen Sie sich keine Sorgen. Sobald das Problem mit meiner Kreditkarte gelöst wurde, werde ich Sie freilassen.
3: Eine scheinbar aussichtslose Situation für Slim, die das Papstdouble auf seine unorthodoxe Art selbst regeln muss.

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1: Es war der Sommer, der Fußball-Deutschland für immer verändert hat. 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Ein emotionaler Blick hinter die Kulissen einer Mannschaft, die Geschichte geschrieben hat. Wer Fußball liebt, kommt an diesem Film nicht vorbei. Jessica Martin verrät uns mehr über diesen mitreißenden Film.
2: 1990 pilgerten so viele Deutsche wie nie zuvor über die Alpen, um Franz Beckenbauer und seinem Team bei der Fußball-WM in Italien die Daumen zu drücken.
3: Ich kann mich an unglaublich viele Campingwagen erinnern.
4: Man kam wieder zueinander, Ost- und Westdeutschland.
2: Erinnert sich Jürgen Klinsmann an die erste Weltmeisterschaft nach dem Mauerfall.
5: Schwarz-Rot-Gold, das war überall. Wir hatten eigentlich nur Heimspiele in Italien.
2: So Kapitän Lothar Matthäus, der damals bei Inter Mailand spielte und der unangefochtene Leitwolf der Nationalmannschaft war, auf und neben dem Platz.
5: Da habe ich die Jungs zum Motorbootfahren eingeladen, wir sind Wasserski gefahren. Also ich habe dann noch die Urlaubsgestaltung ein bisschen gemacht, dass den Jungs gut geht.
2: Für gute Stimmung sorgten in diesem Sommer außerdem Mannschafts-DJ Pierre Littbarski mit seinem ganz eigenen Musikgeschmack.
6: Wobei ein Lied, das lief immer. Hot Chocolate, So You Win Again. Kann ich heute auswendig.
2: Und die mit angereisten Familien der Spieler, die alle in einem Hotel im Nachbarort untergebracht waren.
7: Wir haben untereinander so viel Spaß und Freude gehabt.
8: Es war so richtig familiär.
2: Vor allem aber hatten die Spieler den richtigen Sportsgeist.
9: Druck war schon da, aber wir waren natürlich auch selbstbewusst.
8: Und wir waren eine Gemeinschaft, die nur eines im Fokus hatte, diese Weltmeisterschaft zu gewinnen.
2: Bis heute unvergessen bleibt Andy Bremes großartig geschossener und alles entscheidender Elfmeter im Endspiel gegen Argentinien.
10: Er war halt derjenige, welcher uns zum Weltmeister machte.
11: Ja!
12: Einzigartig.

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1: Im Studio Holger Dilk, schönen guten Tag. Wir müssen in der Wirtschaft jetzt in die Pötte kommen. Das ist in etwa der Konsens vor der Kabinettsklausur der Bundesregierung ab morgen. Bundeskanzler Merz müsse jetzt durchgreifen, heißt es etwa vom Mittelstandsverband BVMW. Das Zerreden wichtiger Reformen zerstöre das Vertrauen, so Geschäftsführer Ahlhaus in der Neuen Osnabrücker Zeitung. Tanja Gönner vom Industrieverband BDI sagt im Ersten:
2: Es ist Ernst und man sieht es an allen Zahlen, Daten und Fakten. Und man darf sich jetzt auch nicht, weil ganz leichte Erholungssignale da sind, zurücklehnen, sondern es ist jetzt wichtig, die Strukturreformen anzugehen, Bürokratie abzubauen, den Staat zu modernisieren. Und es muss bei den Unternehmen ankommen.
1: 36 Milliarden Euro. Das ist laut Greenpeace das Preisschild für den Hitzesommer in Deutschland. Die Schäden durch extreme Temperaturen und Dürre teilen sich dabei ganz unterschiedlich auf. Silas Quiring.
3: Ja, fast ein Drittel entfällt allein auf die Arbeitswelt. Durch niedrigere Produktivität an heißen Tagen büßt die Wirtschaft dieses Jahr demnach knapp 11 Milliarden Euro ein. Dazu kommen dann noch Ernteausfälle, Waldbrände und Gesundheitskosten. Einige Faktoren sind natürlich nicht ganz genau messbar. Greenpeace hält die Berechnung deshalb sogar noch für konservativ. Die Umweltschützer fordern die Bundesregierung auf, stärker gegen die Klimakrise vorzugehen.
1: Wie dramatisch ist die Lage bei Volkswagen wirklich? Darüber soll bald Klarheit herrschen. In dieser Woche gibt es mehrere Betriebsversammlungen mit Auftritten der Konzernführung. Schon heute spricht Niedersachsens Ministerpräsident Lies mit dem Betriebsrat im Werk Hannover. Das Land Niedersachsen hat ja selbst Anteile an VW. Viele deutsche ChatGPT-Nutzer bekommen jetzt Werbung angezeigt. OpenAI verspricht, dass die Werbekunden keine Infos aus den Chats bekommen und die Werbung klar gekennzeichnet ist. Der Konzern hofft so, das Vertrauen der Nutzer nicht aufs Spiel zu setzen, wenn die offene und ungeschminkte Antworten erwarten. In den Niederlanden ist am frühen Morgen ein Reisebus mit Schülerinnen und Schülern aus der Nähe von Kiel verunglückt. Der Bus ist in der Provinz Gelderland auf der A28 bei Zwolle in Richtung Amsterdam nach einem Crash umgekippt. Mindestens 15 Menschen sind verletzt, 8 kamen ins Krankenhaus.

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1: Der ChatGPT-Entwickler OpenAI will nach eigenmächtigen Hacking-Attacken durch künstliche Intelligenz seine neuen KI-Modelle härter kontrollieren. Zum Beispiel soll der Zugang zu Programmierwerkzeugen eingeschränkt werden. OpenAI hatte zuletzt Schlagzeilen gemacht, weil ein Modell es schaffte, aus einer eigentlich isolierten Testumgebung ins Internet zu gelangen und in ein Computersystem einzubrechen. Die Europäische Union hat Internetkonzerne wie Meta und TikTok aufgefordert, entschiedener gegen Falschinformationen vorzugehen. Digitalkommissarin Virkkunen äußerte sich mit Blick auf die Migrationskrise in der spanischen Exklave Ceuta. Auf Social Media hatten sich Falschinformationen verbreitet, die Grenze zwischen Marokko und Ceuta sei offen. Zehntausende Menschen hatten das geglaubt und sich auf den Weg gemacht. Und Eltern versagen beim Schutz vor Social Media, sagen Kinder- und Jugendärzte. Der Sprecher des zuständigen Berufsverbands sagte der Neuen Osnabrücker Zeitung, dass sich Kinder der, Zitat, krassen Beeinflussung auf Plattformen kaum noch entziehen könnten. Jugendliche könnten sich kaum noch eine freie Meinung bilden. Eltern würden zu selten Grenzen setzen und seien zu selten ein gutes Vorbild.
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2: Einfach eine Beschreibung eingeben und die KI produziert dazu einen Song. Das bietet das Unternehmen Suno an. Vor dem Landgericht München musste es jetzt aber eine deutliche Niederlage einstecken. Das Gericht hat Suno nämlich verboten, geschützte Lieder ohne

0: wegwerfen möchte, findet jetzt Hilfe. Die neue Webseite reparieren-statt-wegwerfen.de vermittelt direkt passende Werkstätten in der Nähe. Hintergrund ist das neue Recht auf Reparatur. Laut einer Studie haben zwar 44% der Verbraucher davon gehört, die genauen Regeln kennen aber die wenigsten.
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1: Nehmen wir mal an, wir stellen ChatGPT eine Frage oder wir wollen online shoppen oder irgendwas im Internet recherchieren. Also alles Dinge, die die meisten von uns tagtäglich tun. Wie lange würden wir da warten, bis wir eine Antwort bekommen oder sich eine Webseite aufgebaut hat? Nicht sehr lange, so eine aktuelle YouGov-Umfrage. Mehr als die Hälfte der Internetnutzer bricht nämlich digitale Anwendungen ab, wenn sie länger als einige Sekunden warten müssen. Mehr zur Studie und was sich am Internet hierzulande ändern muss, weiß meine Kollegin Helke Michael.
2: Die Geduld mit digitalen Anwendungen ist hierzulande kleiner geworden. So Ivo Ivanov, Geschäftsführer von DKIX, dem weltweit führenden Betreiber von Internetknoten und Auftraggeber der Umfrage.
3: Über 40% der Befragten aus unserer Studie haben gesagt, dass sie heute weniger Geduld mit digitalen Anwendungen haben als noch vor einigen Jahren. Unsere Erwartungen haben sich verändert, weil wir uns am Tempo gewöhnt haben. Erst recht im KI-Bereich. Wenn man eine Frage stellt und die Antwort nicht prompt kommt, dann ist man genervt.
2: Das betrifft aber längst nicht nur den KI-Bereich, Streaming, Gaming oder Bezahlen im Netz. Sobald es ruckelt oder hängt, steigt der Frust.
3: Digitale Angebote werden nicht nur nach dem Inhalt bewertet, sondern auch danach, wie schnell und flüssig sie funktionieren. Wenn ein Dienst langsam ist, denken viele sofort, das funktioniert nicht und das beeinträchtigt das Vertrauen. Für Unternehmen ist das entscheidend. Es geht um Reputation, um Leistungsversprechen und insgesamt um die Zufriedenheit von Kunden.
2: Und damit um das Überleben der Unternehmen und letztlich auch unserer Wirtschaft. Um die langfristig zu stärken, muss die digitale Infrastruktur also konsequent ausgebaut und näher an die Menschen gebracht werden.
3: Also nicht nur gute Netze, sondern auch Rechenleistung dort, wo sie gebraucht wird. Dazu gehören Glasfaser, Mobilfunk, Rechenzentren, die näher an Nutzer und Unternehmen rücken. Denn je kürzer der Weg für die Daten, desto geringer die Verzögerung, desto besser die Qualität. Wenn Deutschland digital erfolgreich bleiben will, müssen wir genau diese Infrastruktur jetzt konsequent ausbauen, bis in die letzte Berghütte.
1: Höchstens 10 Minuten würde über die Hälfte der Internetnutzer warten, bis sich eine Webseite aufgebaut hat oder sie von einer KI wie ChatGPT eine Antwort bekommen. Dauert es länger, würden sie die Anwendung schließen. So eine aktuelle Umfrage von DKIX, dem weltweit führenden Betreiber von Internetknoten, laut der wir in Sachen Ladezeiten auch immer ungeduldiger werden.

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2: Im Studio Imme Kasten. Schönen guten Tag. Wie dramatisch ist die Lage bei VW wirklich? Darüber soll bald Klarheit herrschen. In dieser Woche gibt's eine ganze Reihe von Betriebsversammlungen mit Auftritten der Konzernführung. Schon heute spricht Niedersachsens Ministerpräsident Lies mit dem Betriebsrat im Werk Hannover. Das Land hat ja selbst Anteile an VW. Konzernchef Blume nennt die Lage mehr als kritisch und den Konzern überdimensioniert. Weltweit könnten bis zu 100.000 Stellen wegfallen. Außerdem stehen mehrere deutsche Werke auf der Kippe. Ostdeutsche in Spitzenpositionen, das ist immer noch vergleichsweise selten. Forscher der Unis Leipzig, Jena und der Hochschule Zittau-Görlitz haben dazu jetzt eine Studie gemacht. Lisa Schwarzkopf berichtet.
3: Zwar sitzen inzwischen etwas mehr Ostdeutsche an der Spitze von Behörden, Unternehmen und Organisationen als vor einigen Jahren, gemessen am Bevölkerungsanteil aber immer noch vergleichsweise wenig. Das liegt den Forschern zufolge etwa an anderen Karrierewegen oder an fehlendem Vitamin B für eine steile Karriere. Ihre Forderung an die Politik, erfolgreiche Ostdeutsche in Topjobs versetzen und mehr Behörden im Osten ansiedeln.
2: Viele deutsche ChatGPT-Nutzer kriegen jetzt Werbung angezeigt. OpenAI verspricht, dass die Werbekunden keine Infos aus den Chats bekommen und die Werbung klar gekennzeichnet ist. Der Konzern hofft so, das Vertrauen der Nutzer nicht aufs Spiel zu setzen, wenn die offene und ungeschminkte Antworten erwarten. Der Hitzesommer kommt Deutschland teuer zu stehen. Laut Greenpeace belaufen sich die Schäden auf mindestens 36 Milliarden Euro. Fast ein Drittel davon entfällt auf weniger produktive Arbeitstage. Dazu kommen dann noch Ernteausfälle, Waldbrände und Gesundheitskosten. Der Logistikmilliardär Klaus-Michael Kühne ist tot. Der Hamburger starb im Alter von 89 Jahren. Er war einer der reichsten Deutschen und der einflussreichsten Wirtschaftslenker des Landes. Und er hat Millionen in den HSV gesteckt.
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4: Mit KI-Support. Sonnig ist es heute Mittag oft, nur ab und zu ziehen Wolken durch. Und zwischen Vorpommern und Uckermark kann mal ein kurzer Schauer dabei sein. Sonst bleibt's meist trocken und freundlich, mit Höchstwerten zwischen 22 und 28 Grad. Morgen wird's unbeständiger. Erst noch Sonne, dann breiten sich Regen und später auch Schauer mit einzelnen Gewittern aus, maximal 20 bis 27 Grad.

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2: Egal ob am Bahnhof, im Wartezimmer oder in der Bahn, viele von uns greifen bei Wartezeiten sofort zum Smartphone. Früher hatten wir in solchen Momenten eher ein Buch dabei. Was macht das eigentlich mit unserem Gehirn, wenn wir ständig scrollen statt lesen? Danica Großer und Jonas Wolbert wissen Bescheid.
3: Das Lesen am Handy ist meist eher ein Überfliegen als richtiges Lesen. Besonders das Surfen auf verschiedenen Seiten hat einen Effekt. Es prasseln sehr viele Informationen auf uns ein, die unser Gehirn gar nicht so richtig verarbeiten kann.
4: Wir gewöhnen uns also schnell an kurze, knappe Informationen und verlernen, uns in etwas hineinzudenken und wirklich zu verstehen. Deshalb fällt es vielen vielleicht mittlerweile auch schwer, Bücher zu lesen.
3: Statt im Smartphone zu surfen, lohnt es sich also wieder mal auf ein Buch umzusteigen, besonders unterwegs.
4: Nur ganze Bücher mit sich rumzuschleppen ist natürlich schwierig. Gerade für Termine und Wartezeiten außer Haus lohnt sich deshalb ein E-Reader. Das sind kleine Mini-Bibliotheken. Wir laden uns Bücher auf den Reader und haben jederzeit Zugriff darauf. Die sind meist sogar WLAN-fähig, das heißt auch unterwegs können wir uns neue Bücher holen.
3: Gerade im Sommer draußen sind E-Reader außerdem sehr praktisch, denn die sind wasserfest und blendfrei. Da können wir sogar auf einer Luftmatratze im Pool lesen.
4: Um den Biorhythmus und die Augen zu schonen, arbeiten E-Reader wie von Tolino zum Beispiel übrigens mit Smart Light. Am Tag gibt es kaltweißes Licht zum Lesen und abends geht's dann automatisch in einen warmweißen Lichtton über. Im Gegensatz zum Smartphone ploppen hier auch keine störenden Nebenbenachrichtigungen auf. Und sogar Hörbuch hören geht damit.
2: Lesen statt Surfen ist für unser Gehirn also auf jeden Fall besser. E-Reader sind eine gute Möglichkeit, auch unterwegs immer das passende Buch dabei zu haben. Weitere Infos gibt's auch im Internet unter mytolino.de.

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2: Offenbar haben zahlreiche Tech-Konzerne Respekt vor der KI-Entwicklung. 40 der größten von ihnen haben in den USA nun eine Sicherheitsallianz gegründet, darunter Nvidia, Microsoft, SAP und Siemens. Ziel ist eine bessere gemeinsame Cyberabwehr. Auslöser war ein aus dem Ruder gelaufener Test von OpenAI, bei dem KI selbstständig einen Hackerangriff durchgeführt hat. Künstliche Intelligenz wird allerdings auch in Deutschland immer relevanter. Dem Digitalverband Bitkom zufolge hat sich der Anteil der deutschen Unternehmen, die KI nutzen, im vergangenen Jahr fast verdoppelt. Knapp jedes zweite Unternehmen plant, KI einzusetzen. Und knapp ein Drittel will mehr in den Bereich investieren. Bitkom-Chef Wintergers zufolge könne dadurch die Wettbewerbsfähigkeit der gesamten Wirtschaft auf ein neues Niveau gebracht werden. Und die Pläne für ein Mindestalter bei sozialen Netzwerken stoßen auf Widerstand aus der Digitalbranche. Der Branchenverband Bitkom warnt vor pauschalen Verboten und fordert stattdessen mehr Medienkompetenz sowie die konsequente Umsetzung bestehender Regeln. Ein von der EU-Kommission beauftragter Expertenrat empfiehlt unterdessen, Kindern unter 13 den Zugang zu sozialen Medien nur eingeschränkt zu erlauben.
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0: Ja, der Pumuckl ist wieder da. Nachdem der kleine rothaarige Kobold und Schreinermeister Florian Eder in der ersten Staffel zu einem unzertrennlichen Duo zusammengewachsen sind, geht der Schabernack jetzt in eine zweite Runde. 13 neue Folgen voller Spaß, Herzlichkeit und jede Menge Wirbel in der Schreinerwerkstatt warten ab dem 17. Juli auf DVD und Blu-ray auf kleine und große Fans. Mein Kollege Matthias Pillasch gibt uns einen Vorgeschmack auf Neue Geschichten vom Pumuckl, Staffel 2.
1: In der Werkstatt von Schreinermeister Florian Eder ist wieder einiges los. Sein Nachbar Alfie, ein selbsterklärter Experte für Kobolde und Geister, lässt einfach nicht von seiner Theorie ab, dass es den Hausgeist tatsächlich gibt. Um seinen Verdacht endlich zu beweisen, hat er sich etwas ganz Besonderes ausgedacht.
2: Das, mein Lieber, ist eine Fotofalle. Die allermeisten Geisterwesen sind bei Anwesenheit von Menschen unsichtbar. Sind sie aber alleine und fühlen sich sicher, dann werden sie sichtbar. Mit Hilfe dieser von mir entwickelten Konstruktion bin ich in der Lage, dieses Wesen zu fotografieren.
1: Als Köder soll Schokolade dienen, denn die haben Kobolde besonders gern. Pumuckl bekommt von dem Plan natürlich Wind und gibt sich erst einmal unbeeindruckt.
3: Eine Fotofalle mit einem Schokoköder. Also, dass ich nicht lache. Wie blöd hält er mich denn? Dieser Alfie-Bauer erwischt mich sowieso nicht. Niemals erwischt er mich.
1: Eder kennt seinen Kobold allerdings ganz genau und macht sich trotzdem ein bisschen Sorgen.
4: Du Pumuckl, unterschätzt mir diesen Alfie nicht. Magst nicht lieber doch auf, nicht das, was passiert mit der Fotofalle. Sag einmal, kann man die überhaupt fotografieren?
3: Vielleicht.
1: Allein in der Werkstatt zurückgeblieben, hält sich Pumuckl tapfer von der Falle fern. Doch dann entdeckt er die Schokolade und seine Neugier wird größer als seine Vorsicht.
3: Ist das wohl deine Schokolade ist? Sieht aus wie volle Milch. Volle Milchstick kommt mir recht. Schmeckt dich schlecht, mein Lieber, schlecht.
1: Ob Pumuckl dem Koboldjäger Alfie wirklich in die Falle tappt, das verraten wir an dieser Stelle natürlich noch nicht.

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1: Im Studio Imme Kasten. Schönen guten Tag. Wie dramatisch ist die Lage bei VW wirklich? Darüber soll bald Klarheit herrschen. In dieser Woche gibt's eine ganze Reihe von Betriebsversammlungen mit Auftritten der Konzernführung. Schon heute spricht Niedersachsens Ministerpräsident Lies mit dem Betriebsrat im Werk Hannover. Das Land hat ja selbst Anteile an VW. Konzernchef Blume nennt die Lage mehr als kritisch und den Konzern überdimensioniert. Weltweit könnten bis zu 100.000 Stellen wegfallen. Außerdem stehen mehrere deutsche Werke auf der Kippe. Ostdeutsche in Spitzenpositionen, das ist immer noch vergleichsweise selten. Forscher der Unis Leipzig, Jena und der Hochschule Zittau-Görlitz haben dazu jetzt eine Studie gemacht. Lisa Schwarzkopf berichtet.
2: Zwar sitzen inzwischen etwas mehr Ostdeutsche an der Spitze von Behörden, Unternehmen und Organisationen als vor einigen Jahren, gemessen am Bevölkerungsanteil aber immer noch vergleichsweise wenig. Das liegt den Forschern zufolge etwa an anderen Karrierewegen oder an fehlendem Vitamin B für eine steile Karriere. Ihre Forderung an die Politik, erfolgreiche Ostdeutsche in Topjobs versetzen und mehr Behörden im Osten ansiedeln.
1: Viele deutsche ChatGPT-Nutzer kriegen jetzt Werbung angezeigt. OpenAI verspricht, dass die Werbekunden keine Infos aus den Chats bekommen und die Werbung klar gekennzeichnet ist. Der Konzern hofft so, das Vertrauen der Nutzer nicht aufs Spiel zu setzen, wenn die offene und ungeschminkte Antworten erwarten. Der Hitzesommer kommt Deutschland teuer zu stehen. Laut Greenpeace belaufen sich die Schäden auf mindestens 36 Milliarden Euro. Fast ein Drittel davon entfällt auf weniger produktive Arbeitstage. Dazu kommen dann noch Ernteausfälle, Waldbrände und Gesundheitskosten. Der Logistikmilliardär Klaus-Michael Kühne ist tot. Der Hamburger starb im Alter von 89 Jahren. Er war einer der reichsten Deutschen und der einflussreichsten Wirtschaftslenker des Landes. Und er hat Millionen in den HSV gesteckt.

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2: Wenn Jason Statham loslegt, bleibt meist kein Stein auf dem anderen. In seinem neuesten Action-Thriller Shelter zeigt er neben seiner kompromisslosen Härte auch seinen Beschützerinstinkt. Als Ex-Elite-Agent gewährt er einem jungen Mädchen Unterschlupf und gerät dabei wieder ins Visier seiner Verfolger. Warum Shelter ein Muss für alle Action-Fans ist, verrät uns jetzt mein Kollege Mario Hattwig in unserem Heimkino-Tipp der Woche.
3: Eine abgelegene Insel irgendwo in Schottland. Hierhin bringt die junge Jessie regelmäßig Lebensmittel, um einen geheimnisvollen Mann im alten Leuchtturm zu versorgen.
4: Warum verstecken Sie sich hier? Sie könnten wenigstens mal Danke sagen.
5: Komm nicht wieder hierher.
3: Doch als das Mädchen bei einem Sturm mit ihrem Boot in Gefahr gerät, rettet er sie aus den Fluten. Was Jessie nicht ahnt, bei ihrem Retter handelt es sich nicht um irgendeinen Einsiedler, sondern um Michael Mason.
6: Mason ist nicht einfach nur ein Auftragskiller. Er ist eine Präzisionsmaschine. Er war einer der ersten Agenten in unserem geheimen Eliteprogramm.
3: Eigentlich ist er untergetaucht, wie vom Erdboden verschluckt. Doch als er im Dorf Medikamente für Jessie besorgt, fliegt seine Tarnung auf.
7: Wir haben ihn gefunden.
8: Holt ihn euch.
9: Befehl an alle Einsatzkräfte. Zielperson ausschalten.
3: Das bringt nicht nur Michael Mason in Gefahr, sondern auch Jesse.
4: Was ist los?
10: Bleib hier und versteck dich und verlass auf keinen Fall das Haus.
3: Schnell spitzt sich die Lage zu.
6: Sie müssen ihn zur Strecke bringen, egal wie.
3: Und so ist er gezwungen, aus den Schatten zu treten und in die echte Welt zurückzukehren, wo er sich den Dämonen seiner Vergangenheit stellen muss.
4: Wollen die dich verhaften?
10: Die Polizei ist nicht das Problem. Es gibt ein paar andere Leute, die sauer auf mich sind. Ich habe die einzige Regel gebrochen, die für sie zählt.
3: Der Countdown läuft. Mason muss schnellstmöglich einen Ausweg finden.
10: Ich muss sie in Sicherheit bringen, noch heute. Sie ist ein Kind, das zur falschen Zeit am falschen Ort war.
3: Eine gnadenlose Hetzjagd durch Großbritannien beginnt. Bis nach London, ins Herz der Finsternis, wo für den Ex-Elite-Agenten alles begann.
11: Ich erkenne dich nicht wieder. Kommst her und bettelst um Hilfe. Du bist erledigt.
10: Nicht erledigt. Ich bin zurück.

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2: Messenger-Dienste wie WhatsApp oder Unternehmen wie Google und Microsoft dürfen wieder private Chats mitlesen. Darauf haben sich die EU-Mitgliedstaaten geeinigt. Die Chat-Kontrolle soll im Kampf gegen sexuellen Kindesmissbrauch helfen und mögliche Hinweise erkennen, bevor Nachrichten in Messenger-Diensten verschickt werden. Um das zu ermöglichen, ist eine befristete Ausnahme von den geltenden europäischen Datenschutzregeln beschlossen worden. Elektroautos sind in den letzten 5 Jahren deutlich billiger geworden. Laut einer Studie sanken die Listenpreise von 2000

0: 2020 bis 2025 inflationsbereinigt um 18%. Und E-Autos haben heute im Durchschnitt größere Reichweiten und mehr Motorleistung. Die Studienmacher sagen, dass die Preise sogar noch weiter fallen könnten, denn die gesunkenen Batteriepreise seien noch nicht vollständig weitergegeben worden. Außerdem sollen auch steigende Stückzahlen dafür sorgen. Die Preise für Verbrenner haben in den vergangenen Jahren dagegen um 2% zugelegt. Und Sony wird von 2028 an Spiele für seine PlayStation-Konsolen nicht mehr auf physischen Datenträgern wie Discs veröffentlichen. Neue Titel wird es danach nur noch in elektronischer Form, etwa zum Download, geben. Einige Gamer schätzen an Spiele-Discs, dass man sie weiterverkaufen kann. Für die PS5 wurden zuletzt aber bereits 80% der Spiele in digitaler Form verkauft.
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1: Wer mit dem Auto in den Urlaub fährt, der braucht oft starke Nerven. Staus, Mautstationen und jede Menge Organisation gehören für viele einfach dazu. Zum Glück wird das Reisen aber immer digitaler und das kann unterwegs einiges erleichtern. Über die besten digitalen Angebote für die anstehenden Urlaubsreisen hat sich Annabel Kopp informiert.
2: Schon ab 2027 wird es keine klassische Klebevignette für Mautstrecken mehr geben. Nach und nach wird sie durch eine digitale Vignette ersetzt, die in verschiedenen Varianten von Tages- bis zur Jahresvignette bei vielen Verkaufsstellen erhältlich bleibt, bestätigt auch Stefan Zangerle vom österreichischen Autobahnbetreiber Asfinag.
3: Wir empfehlen natürlich den Kauf direkt im Asfinag Mautshop, aber auch bei all unseren bekannten Vertriebsstellen wie dem ADAC, dem ARBÖ, dem ÖMTC oder bei vielen Tankstellen und Trafiken kann man die digitale Vignette einfach erwerben.
2: Aber Vorsicht! Schon jetzt tauchen immer mehr Meldungen auf, dass Kundinnen und Kunden E-Mails mit dubiosen Links oder Ersatzmautforderungen erhalten haben. Diese sind aber fake. Zur maximalen Sicherheit wird daher die sogenannte digitale Streckenmaut Flex empfohlen.
3: Das funktioniert sehr einfach in unserem Mautshop. Einfach sich registrieren, ein Zahlungsmittel hinterlegen und dann sind Sie für alle Mautstellen in Österreich freigeschalten. Die Abrechnung erfolgt im Nachhinein, nach der Durchfahrt und es ist auch sichergestellt, dass man nie mehr bezahlt als wie den Preis der Mehrfahrtenkarte.
2: Besonders jetzt im Urlaubsreiseverkehr sparen wir an den Mautstellen viel Zeit, wenn wir die richtigen digitalen Produkte wie die Vignette und die Streckenmaut bereit haben.
3: Wir empfehlen, unseren Mautplaner im Mautshop zu nutzen. Da ist es wichtig, den Startort und das Ziel einzugeben und so werden die richtigen Produkte für Österreich empfohlen und kann man mit wenigen Klicks diese Produkte auch erwerben.
1: Wer die digitalen Angebote der Asfinag nutzt und beim Kauf auf offizielle Verkaufsstellen achtet, der startet sicherer und komfortabler in die nächste Reise. Weitere Infos gibt's auch unter asfinag.at.

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2: Im Studio Imme Kasten. Schönen guten Tag. Bei Volkswagen hoffen die Beschäftigten auf Klarheit und verbindliche Aussagen zu den Sparplänen des Konzerns. An 9 Standorten gibt es diese Woche Betriebsversammlungen. Silas Quiring dazu.
3: Ja, bisher gibt es nur durchgesickerte Infos zu möglichen Maßnahmen. Bis zu 100.000 Stellen könnten weltweit wegfallen. Außerdem stehen die Werke in Hannover, Emden, Zwickau und Neckarsulm auf der Kippe. Schon heute Abend steht Niedersachsens Ministerpräsident Lies der Belegschaft im Werk in Hannover Rede und Antwort. Das Land hat ja selbst Anteile an VW. Konzernchef Blume nennt die Lage mehr als kritisch. Er sieht die Probleme aber bei der gesamten Autobranche und nicht nur bei VW.
2: Immer mehr Top-Positionen in deutschen Unternehmen, Behörden und Organisationen werden von Ostdeutschen besetzt. Aber gemessen am Bevölkerungsanteil sind sie immer noch unterrepräsentiert. Lisa Schwarzkopf mit den Infos dazu.
4: Forscher aus Leipzig, Jena, Zittau und Görlitz haben die Zahlen und Gründe dafür untersucht. Sie sagen, auch jüngere Menschen in Ostdeutschland schlagen seltener die Karrierewege ein, die typischerweise in die Chefetagen führen. Und sie haben auch weniger Connections in die wichtigen Kreise. Dass sich diese Lücke mit den Jahrzehnten nach der Wiedervereinigung von selbst schließt, sehen die Forscher nicht. Die Politik müsse gezielt gegensteuern und zum Beispiel mehr Behörden im Osten ansiedeln.
2: AOK-Chefin Reimann stellt sich gegen die Koalitionspläne zur Abschaffung der Telefonkrankschreibung. Sie sagte den Funke-Zeitungen, das schützt gerade bei Infektionswellen Patienten und Personal. Von Missbrauch könne keine Rede sein. Reimann findet auch die Krankschreibung ab Tag 1 unsinnig. Der Logistikmilliardär und HSV-Geldgeber Klaus-Michael Kühne ist tot. Der gebürtige Hamburger wurde 89 Jahre alt. Mehr dazu von Anne Brauer.
5: Klaus-Michael Kühne war einer der reichsten Deutschen und einer der einflussreichsten Wirtschaftslenker des Landes. Er hat das Familienunternehmen Kühne und Nagel zu einem der weltweit führenden Logistikkonzerne gemacht. Außerdem hielt er Beteiligungen zum Beispiel an der Lufthansa, Hapag-Lloyd und Flixbus. Und er hat mit etlichen Millionen dem HSV aus so mancher Krise geholfen und dafür gesorgt, dass das Volksparkstadion weiter so heißt. Eins der letzten Großprojekte, das Kühne auf den Weg gebracht hat, ist der Bau eines neuen Opernhauses in Hamburg.
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6: Mit KI-Support. Heiter bis wolkig ist es gerade und meistens bleibt es trocken, nur im Norden und Osten kann zwischen Vorpommern und Uckermark vereinzelt noch ein kurzer Schauer runterkommen. Sonst wird's bis zum Abend eher freundlich. Dazu liegen die Werte jetzt so bei 22 bis 28 Grad. Morgen kommen dann mehr Wolken rein und es regnet später auch öfter. Maximal werden es bis 27 Grad.

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2: Games machen Lust auf Zukunft. Das ist das Leitthema der diesjährigen Gamescom, dem weltweit größten Event rund um Computer und Videospiele, das in diesem Jahr vom 26. bis zum 30. August in Köln und online stattfindet, worauf sich Gaming-Fans dieses Mal freuen können. Und was es für neue Trends gibt, weiß meine Kollegin Jessica Martin.
3: Los geht's am 25. August mit der Eröffnungsshow Gamescom Opening Night Live. Hier bekommt man einen guten Überblick über die Highlights der Gamescom. Eins davon, und übrigens zum ersten Mal in Europa und auf der Gamescom, ist Games Done Quick, wo Spielerinnen und Spieler an sogenannten Speedruns teilnehmen.
4: Also so schnell wie möglich durch ein Spiel kommen, jeden Winkel, jede Abkürzung finden, also ganz kreativ und lustig und auch noch für einen guten Zweck. Da werden nämlich Spenden gesammelt für Gaming for Democracy. Das ist ein Projekt der Stiftung Digitale Spielekultur und der Bertelsmann Stiftung. Das ist vielleicht ein Beispiel zusammen mit Cosplay Contest, E-Sport Veranstaltungen. Also ich könnte jetzt noch ganz viel nennen.
3: So Felix Falk, Geschäftsführer von GAME, dem Verband der deutschen Gamesbranche und Mitveranstalter der Gamescom. Er erklärt gleich weiter, was es mit dem diesjährigen Leitthema Games machen Lust auf Zukunft auf sich hat.
4: Die DNA von der Games-Community, von den Games-Studios, die ganze Branche ist eigentlich, dass alle immer nach vorne gucken. Es geht um das Gründen von neuen Unternehmen, um Zukunftsinnovation, die Begeisterung für die neuesten Technologien. Und im Kern ist eigentlich immer die Frage, wie komme ich auf das nächste Level? Also so ein positiver Wille, eine positive Zukunft zu gestalten.
3: Kein Wunder also, dass auch wieder jede Menge Politikprominenz auf der Gamescom vertreten sein wird. Neben Vizekanzler Lars Klingbeil und Gamesministerin Dorothee Beer auch zum ersten Mal überhaupt Bundespräsident Frank-Walter Steinmeier, der zum positiven Einfluss von Games auf die Demokratie sprechen wird. Denn ein Trend in diesem Jahr lautet, spielend die Welt retten.
4: Denn Gamerinnen und Gamer, wir wirken auch immer mehr in der realen Welt. Zum Beispiel sehen wir Spendenaktionen für Krebsprävention oder zur Stärkung der Demokratie. Aber die Community sammelt auch Unterschriften oder organisiert Demos in Spielewelten. Und das ist wirklich eine unterschätzte Kraft noch der Community für unsere Gesellschaft. Ein zweiter Trend heißt kleine Teams, große Erfolge. Also die größten und aufwendigsten Entertainment-Produktionen unserer Zeit, das sind Games. Aber genauso bemerkenswert ist ja, wie oft heute kleine oder kleinste Indie-Spiele weltweite Erfolge feiern. Und deswegen ist die Indie-Area auf der Gamescom auch einer der beliebtesten Punkte.
2: Das größte Games-Event der Welt öffnet bald seine Tore. Die Gamescom findet vom 26. bis zum 30. August in Köln und online statt. Tickets und alle Infos gibt's im Netz unter gamescom.global.

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1: Ohne Handy läuft ja fast nichts mehr. Egal, ob direkt nach dem Aufwachen, unterwegs in der Bahn oder abends auf dem Sofa. Unser Smartphone ist immer dabei. Ständig checken wir Nachrichten, scrollen durch Social Media, hören Musik, schauen Videos oder telefonieren. Mal ganz abgesehen davon, dass wir sicherlich auch alle unsere Bildschirmzeit um einiges verringern könnten, geht das Ganze auch viel nachhaltiger. Meine Kollegin Sarah Diener verrät uns jetzt mehr.
2: Mobilfunk ist etwas, das wir alle ganz selbstverständlich täglich nutzen. Genau deshalb lohnt es sich, hier mal genau hinzuschauen. Und das nicht nur beim Preis und Datenvolumen, sagt Roland Zimmer vom Telekommunikationsanbieter Amiva.
3: Datennutzung, Netze, Endgeräte, all das verbraucht jede Menge Energie und Ressourcen. Aber das bleibt im Alltag leider oft unsichtbar. Dabei ist es im Sinne der Nachhaltigkeit wirklich wichtig, genauer hinzuschauen. Da stellen sich Fragen wie, wird ein Gerät produziert, wie lange kann es genutzt werden, wie wird der Netzbetrieb organisiert und wie verantwortungsvoll handelt ein Anbieter.
2: Ein guter Weg, um nachhaltiger zu telefonieren und zu surfen, ist deshalb, das eigene Smartphone länger zu nutzen und bei einer Neuanschaffung auf ein rundum erneuertes Gerät zu setzen.
3: Noch besser ist es, wenn du dich für einen nachhaltigen Handytarif entscheidest. Den bekommst du bei Anbietern, die ihre CO2-Emissionen auf ein Minimum reduzieren und, was sich nicht vermeiden lässt, ausgleichen und oder darüber hinaus in erneuerbare Energien investieren, um die Energiewende voranzutreiben.
2: Was viele nicht ahnen?
3: Durch die Handynutzung wird über die gesamte Kette inklusive Rechenzentren etc. so viel CO2 emittiert, wie durch alle innerdeutschen Flüge zusammen.
2: Genau da setzt nachhaltiger Mobilfunk an. Der bietet die gleiche Qualität und denselben Komfort, ist aber besser für die Umwelt.
3: Der Anbieterwechsel ist hier in Deutschland mittlerweile super easy. Danach kann man wie gewohnt telefonieren, surfen etc. Nur eben nachhaltiger. Es ist keine Einschränkung, sondern eine sinnvolle Weiterentwicklung. Da mein Tipp für euch. Einfach mal ausprobieren, ganz ohne Risiko. Denn zum Beispiel bei uns Amiva gibt es auch nachhaltige Handytarife, die man monatlich kündigen kann.
1: Nachhaltig telefonieren, streamen oder chatten. Das geht super einfach und ohne große Einschnitte. 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
1: Im Studio Imme Kasten. Schönen guten Tag. Bei Volkswagen hoffen die Beschäftigten auf Klarheit und verbindliche Aussagen zu den Sparplänen des Konzerns. An 9 Standorten gibt es diese Woche Betriebsversammlungen. Silas Quering dazu.
2: Ja, bisher gibt es nur durchgesickerte Infos zu möglichen Maßnahmen. Bis zu 100.000 Stellen könnten weltweit wegfallen. Außerdem stehen die Werke in Hannover, Emden, Zwickau und Neckarsulm auf der Kippe. Schon heute Abend steht Niedersachsens Ministerpräsident Lies der Belegschaft im Werk in Hannover Rede und Antwort. Das Land hat ja selbst Anteile an VW. Konzernchef Blume nennt die Lage mehr als kritisch. Er sieht die Probleme aber bei der gesamten Autobranche und nicht nur bei VW.
1: Immer mehr Top-Positionen in deutschen Unternehmen, Behörden und Organisationen werden von Ostdeutschen besetzt. Aber gemessen am Bevölkerungsanteil sind sie immer noch unterrepräsentiert. Lisa Schwarzkopf mit den Infos dazu.
3: Forscher aus Leipzig, Jena, Zittau und Görlitz haben die Zahlen und Gründe dafür untersucht. Sie sagen, auch jüngere Menschen in Ostdeutschland schlagen seltener die Karrierewege ein, die typischerweise in die Chefetagen führen. Und sie haben auch weniger Connections in die wichtigen Kreise. Dass sich diese Lücke mit den Jahrzehnten nach der Wiedervereinigung von selbst schließt, sehen die Forscher nicht. Die Politik müsse gezielt gegensteuern und zum Beispiel mehr Behörden im Osten ansiedeln.
1: AOK-Chefin Reimann stellt sich gegen die Koalitionspläne zur Abschaffung der Telefonkrankschreibung. Sie sagte den Funke-Zeitungen, das schützt gerade bei Infektionswellen Patienten und Personal. Von Missbrauch könne keine Rede sein. Reimann findet auch die Krankschreibung ab Tag 1 unsinnig. Der Logistikmilliardär und HSV-Geldgeber Klaus-Michael Kühne ist tot. Der gebürtige Hamburger wurde 89 Jahre alt. Mehr dazu von Anne Brauer.
4: Klaus-Michael Kühne war einer der reichsten Deutschen und einer der einflussreichsten Wirtschaftslenker des Landes. Er hat das Familienunternehmen Kühne und Nagel zu einem der weltweit führenden Logistikkonzerne gemacht. Außerdem hielt er Beteiligungen zum Beispiel an der Lufthansa, Hapag-Lloyd und Flixbus. Und er hat mit etlichen Millionen dem HSV aus so mancher Krise geholfen und dafür gesorgt, dass das Volksparkstadion weiter so heißt. Eins der letzten Großprojekte, das Kühne auf den Weg gebracht hat, ist der Bau eines neuen Opernhauses in Hamburg.

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2: Die Grillsaison ist in vollem Gange. Problem nur, die Lebensmittel werden immer teurer und gerade der Einkauf für einen entsprechenden Grillabend geht mächtig ins Geld. Kein Wunder. Schließlich ziehen Gemüse und auch Fleischpreise ganz schön an. Viele achten deshalb jetzt noch genauer aufs Budget. Laut aktuellen Umfragen sagen inzwischen mehr als 60% der Menschen, dass sie beim Einkaufen bewusst sparen wollen. Wie man trotzdem entspannt, lecker und günstig grillen kann, ohne unnötig Lebensmittel zu verschwenden und wie man sich dabei sogar noch Vorräte bequem nach Hause liefern lassen kann. Das weiß mein Kollege Mario Hartwig.
3: Lecker grillen und dafür nachhaltig einkaufen, ohne dabei direkt das eigene Budget zu sprengen oder hinterher viel wegzuschmeißen, ist eigentlich ganz einfach, sagt Katharina Hauke von Too Good To Go Deutschland.
4: Schon kleine Dinge helfen da enorm. Beim Einkaufen konkret planen, Fleisch und andere empfindliche Produkte immer gut gekühlt transportieren, zum Beispiel mit Kühltasche oder Kühlakku, und Reste direkt nach dem Grillen sauber verpacken. Viele Lebensmittel lassen sich am nächsten Tag noch super weiterverwenden, etwa für Salate, Wraps oder Sandwiches.
3: Clever sparen kann man außerdem bei Beilagen, Soßen, Dips und Co.
4: Und zwar indem man mit uns ganz einfach Lebensmittel rettet. Zum Beispiel mit unseren bekannten Überraschungstüten oder mit der Lieferoption. Die gibt es mittlerweile seit fast 2 Jahren und dabei werden Lebensmittel gerettet, die etwa wegen Saisonwechseln, Verpackungsanpassungen oder eines nahenden Mindesthaltbarkeitsdatums nicht mehr regulär verkauft werden. Diese Produkte bieten wir dann stark reduziert online an und sie werden direkt nach Hause geliefert.
3: So lässt sich nicht nur prima Geld sparen und Lebensmittel retten, sondern auch ein kleiner Vorrat anlegen. Und das günstig, bequem und nachhaltig.
4: Ganz einfach über die Too Good To Go App. Dort gibt es einen eigenen Bereich namens Lieferung. Man sucht sich ein passendes Paket aus, bestellt es direkt in der App und wenige Tage später kommt es dann zu einem nach Hause.
2: Na dann, Kühltasche schnappen, Leckereien besorgen und den Grill anwerfen. Ja, und vielleicht vorher noch kurz durch die Too Good To Go App scrollen. Da gibt's nämlich Snacks, Soßen und Co. günstiger und ganz nebenbei werden auch noch Lebensmittel gerettet.

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1: Starkes Übergewicht betrifft rund 17 Millionen Menschen in Deutschland und trotzdem bleibt der Weg zur Behandlung für viele extrem schwierig. Häufig fehlen spezialisierte Ärzte und dazu kommt oft noch die Angst vor unangenehmen Situationen in der Praxis. Genau hier kann die Telemedizin, also die Online-Sprechstunde, den Zugang durchaus erleichtern und Versorgungslücken schließen. Mehr von Annabel Kopp.
2: Telemedizin, also ein Online-Arztbesuch, kann vielen Patienten mit Adipositas erste Hürden oder Scham nehmen. Denn die Sprechstunde findet zu Hause vor dem Bildschirm statt, erklärt Facharzt für Allgemeinmedizin Stefan Spieren.
3: Die meisten haben einfach einen langen Leidensweg und haben vielleicht schon zigmal eine Diät versucht und sind natürlich auch stigmatisiert und trauen sich dann einfach nicht. Telemedizin ist natürlich von der Hürde deutlich einfacher, als wenn man in eine Praxis muss.
2: Wichtig ist aber,
3: dass es eine Plattform ist, die zugelassen ist, wo also wirklich auch Ärzte arbeiten, die in Deutschland zugelassen sind. Zweitens natürlich, dass man während dieser Videosprechstunde auf dieser Plattform genauso gründlich untersucht, befragt und aufgeklärt wird wie in einer normalen Sprechstunde.
2: Christine Winkler ist Adipositas-Patientin und hat mithilfe der Telemedizin einen Weg gefunden, nachhaltig mit ihrem Übergewicht umzugehen.
4: Ich konnte offen über die Dinge sprechen, ohne dass mir das Gefühl gegeben wurde, ja, beobachtet zu werden. Und gleichzeitig hatte ich endlich Kontakt zu jemandem mit Erfahrung im Bereich Adipositas. Und es ist eine chronische Erkrankung, die kontinuierliche und engmaschige ärztliche Begleitung einfach notwendig macht.
2: Niemand muss mit Adipositas alleine klarkommen. Für Christine Winkler war die Online-Sprechstunde eine große Unterstützung.
4: Der erste Schritt, der kostet oft Mut, aber genau dieser Schritt verändert unglaublich viel. Die Hilfe anzunehmen, das bedeutet einfach keine Schwäche, sondern Verantwortung. Und auch Verantwortung für die eigene Gesundheit. Gerade digitale Angebote, ja, die können den Einstieg deutlich einfacher machen. Und jede Veränderung, die beginnt mit einem ehrlichen Gespräch, egal ob dann in der Praxis oder online.
1: Telemedizin soll den klassischen Arztbesuch nicht ersetzen, sondern das Angebot ergänzen und Versorgungslücken schließen. Für viele Menschen mit Adipositas kann es der erste Schritt zur Behandlung sein. Weitere Infos gibt's auch unter ueber-gewicht.de.

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2: Phishing-Angriffe mit gefälschten E-Mails, um uns sensible Daten wie Passwörter, Bankverbindungen und Kreditkartennummern zu stehlen, nehmen derzeit stark zu. Und dank künstlicher Intelligenz, kurz KI, werden die unbekannten Angreifer auch immer erfolgreicher. Mario Hattig hat sich mal schlau gemacht, warum das so ist und wie sich jeder von uns, egal ob zu Hause oder bei der Arbeit, davor schützen kann.
3: KI-generierte Phishing-Mails orientieren sich längst am Schreibstil realer Personen und wirken inzwischen so täuschend echt, dass immer mehr Menschen auf sie reinfallen.
4: Früher hatte man da Grammatik, Rechtschreibfehler, komische E-Mail-Adressen oder ganz unpersönliche Anreden. Inzwischen sind sie so professionell gemacht, dass man es im Berufsalltag und im privaten Umfeld nicht mehr unterscheiden kann.
3: So die IT-Sicherheitsexpertin Dr. Yvonne Bernhard von Hornet Security bei Proofpoint. Außerdem vereinfacht KI das Leben der Cyberkriminellen, weil die Aufgaben für sie übernimmt.
4: Die früher richtig viel Zeit gekostet haben, also zum Beispiel das Recherchieren von Zielpersonen, sogenannte Open Source Intelligence, das Verfassen von überzeugenden E-Mails sowie das dynamische Anpassen von Schadcode an die Sicherheitssysteme, die die angegriffenen Personen haben. All das liegt gerade voll im Trend und wird sogar noch zunehmen.
3: Zurzeit sind übrigens besonders viele gefälschte E-Mails unterwegs, die eine angebliche Sprachnachricht oder ein Deepfake-Video aus dem Freundeskreis, vom Chef oder von Geschäftspartnern ankündigen.
4: Dafür klickt der Empfänger dann einen Link an, gibt sein Passwort ein, manchmal noch einen zweiten Faktor und schon haben die Betrüger sofort Zugriff auf seinen Rechner und kommen von da aus schnell und einfach an weitere sensible Daten.
3: Das lässt sich aber verhindern, wenn man erstmal beim Absender nachfragt, ob der die E-Mail überhaupt geschickt hat. Auch ein gutes Antivirenprogramm hilft und natürlich, dass man sich selbst immer auf dem Laufenden hält.
4: Es gibt spezielle Security Awareness Trainings, wo Benutzer sensibilisiert werden. Die bekommen dann Phishing-Simulationen, kriegen kleine E-Trainings und werden dadurch natürlich sensibilisiert, einerseits für den Berufsalltag, aber sie können dieses Wissen natürlich auch privat nutzen. Und Hornet Security bei Proofpoint hilft da natürlich gerne als weltweit anerkannter Partner weiter.
2: Mehr Infos zum Thema und alle anderen KI-generierten Betrugsmaschen findet man online unter hornetsecurity.com. Und bitte erstmal in Ruhe nachdenken, bevor man irgendwas anklickt. Denn noch immer werden 95% aller Cybersicherheitsvorfälle durch menschliches Versagen verursacht.

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2: Im Studio Imme Kasten. Schönen guten Tag. Es wird weiter über die geplante Abschaffung der Telefonkrankschreibung diskutiert. Die Chefin des AOK-Bundesverbands Reimann stellt sich jetzt gegen die Pläne der Koalition. Fabian Hoffmann dazu.
3: Reimann sagt den Funke-Zeitungen, gerade bei Infektionswellen schützt die Telefonkrankschreibung Patienten und medizinisches Personal. Dass diese Möglichkeit missbraucht wird, kann sie nicht feststellen. Die Koalition will die telefonische Krankschreibung abschaffen. Gerade von Arbeitgeberverbänden und aus der Union wurde sie wegen der vielen Krankheiten Tage in Frage gestellt. Reimann findet auch die Krankschreibung ab Tag 1 unsinnig, weil das Kapazitäten bindet, die dann für die Versorgung fehlen.
2: Wie dramatisch ist die Lage bei VW wirklich? Darüber soll bald Klarheit herrschen. In dieser Woche gibt's eine ganze Reihe von Betriebsversammlungen mit Auftritten der Konzernführung. Schon heute spricht Niedersachsens Ministerpräsident Lies mit dem Betriebsrat im Werk Hannover. Das Land hat ja selbst Anteile an VW. Konzernchef Blume nennt die Lage mehr als kritisch und den Konzern überdimensioniert. Weltweit könnten bis zu 100.000 Stellen wegfallen. Außerdem stehen mehrere deutsche Werke auf der Kippe. Immer mehr Top-Jobs werden von Ostdeutschen besetzt. Gemessen am Bevölkerungsanteil sind sie aber immer noch unterrepräsentiert. In einer neuen Studie heißt es, Ostdeutsche schlagen seltener Karrierewege ein, die typischerweise in die Chefetagen führen. Und sie haben oft auch weniger Connections in die Machtzirkel, heißt es. Viele deutsche ChatGPT-Nutzer kriegen jetzt Werbung angezeigt. OpenAI verspricht, dass die Werbekunden keine Infos aus den Chats bekommen und die Werbung klar gekennzeichnet ist. Der Konzern hofft so, das Vertrauen der Nutzer nicht aufs Spiel zu setzen, wenn die offene und ungeschminkte Antworten erwarten. Der Logistikmilliardär Klaus-Michael Kühne ist tot. Der Hamburger starb im Alter von 89 Jahren. Er war einer der reichsten Deutschen und der einflussreichsten Wirtschaftslenker des Landes. Und er hat Millionen in den HSV gesteckt.
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4: Mit KI-Support. Heiter bis wolkig ist es gerade und meistens bleibt es trocken, nur im Norden und Osten kann zwischen Vorpommern und Uckermark vereinzelt noch ein kurzer Schauer runterkommen. Sonst wird's bis zum Abend eher freundlich. Dazu liegen die Werte jetzt so bei 22 bis 28 Grad. Morgen kommen dann mehr Wolken rein und es regnet später auch öfter. Maximal werden es bis 27 Grad.

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2: Was passiert, wenn im Vatikan plötzlich gar nichts mehr nach Plan läuft? Wenn große Träume auf ziemlich leere Kassen treffen? Darum geht's in Papamobil, ein Papst on Tour. Es geht um den Papst, eine Reise nach Mexiko und um all die Dinge, die dabei komplett außer Kontrolle geraten. Mein Kollege Matthias Pillasch verrät uns mehr von Papamobil, ein Papst on Tour.
3: Der neue Papst Bernabé träumt von einer großen Reise durch Lateinamerika. Doch schon bald folgt die Ernüchterung. Der Vatikan ist pleite.
4: Wie kann man mit so einem Immobilienvermögen am Rande des Bankrotts stehen?
5: Um genau zu sein, wurde in den letzten 30 Jahren unser Vermögen verkauft, um unsere Schulden zu tilgen.
6: Die Gehälter der letzten 3 Monate wurden noch nicht gezahlt.
5: Es ist äußerst wichtig, besonders in dieser Situation Stillschweigen zu bewahren. Abgesehen davon wirft es kein gutes Licht auf die Kirche.
3: Eine wohlhabende Spenderin will die Reise finanzieren. Im Gegenzug soll der Papst an einem Event teilnehmen. Ausgerechnet in Mexikos Hochburg der Kriminalität.
7: Aus welcher Branche kommt sie?
8: Import-Export. Sie handelt mit Pflaumen. Und sie investiert auch in neue Technologien
9: und in die regionale Wirtschaft. Aber sie hat noch weitere Interessen.
8: Sie unterstützt Kultur, kurze Lieferketten, artgerechte Haltung.
10: Bemerkenswert.
11: Oh ja, sehr. Ja, und wie bemerkenswert.
3: Gleich bei seinem ersten öffentlichen Auftritt in Ciudad Juárez wird Papst Bernabé gekidnappt. Und die vermeintliche Wohltäterin, die ausgewanderte Französin Françoise, entpuppt sich als Chefin eines Drogenkartells.
12: Man sollte sich nicht schämen, finanzielle Schwierigkeiten zu haben. Ich selbst war auch schon oft auf mich allein gestellt. Doch jetzt geht es wieder. Alles kommt und geht. Die Mexikaner haben mich in ihr Herz geschlossen und dafür möchte ich mich revanchieren. Dann machen wir jetzt ein Foto. Danach können Sie sich hinlegen. Morgen ist ein großer Tag.
3: Festgehalten auf dem luxuriösen Anwesen der Kartellchefin soll der Papst als Druckmittel für finanzielle Gefälligkeiten dienen. Doch was Kommandanta Françoise dabei nicht ahnt, statt des Papstes hat sie nur einen Doppelgänger erwischt. Slim, das offizielle Papstdubel für Gefahrensituationen.
13: Wann werden Sie mich freilassen?
12: Sagen Sie bitte nicht, dass Sie sich langweilen. Das Fest fängt doch gerade erst an und es geht über mehrere Tage, wissen Sie? Machen Sie sich keine Sorgen. Sobald das Problem mit meiner Kreditkarte gelöst wurde, werde ich Sie freilassen.
3: Eine scheinbar aussichtslose Situation für Slim, die das Papstdouble auf seine unorthodoxe Art selbst regeln muss.

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1: Es war der Sommer, der Fußball-Deutschland für immer verändert hat. Italien 1990. Völler, Klinsmann, Matthäus und am Ende der WM-Pokal in Händen unserer Nationalelf. Die außergewöhnliche Dokumentation Ein Sommer in Italien, WM 1990, kommt jetzt ins Heimkino und erzählt die Geschichte dieses Triumphs so persönlich wie nie zuvor, mit bewegenden Erinnerungen, bisher unveröffentlichten Privataufnahmen der Spieler und Anekdoten, die direkt ins Herz treffen. Ein emotionaler Blick hinter die Kulissen einer Mannschaft, die Geschichte geschrieben hat. Wer Fußball liebt, kommt an diesem Film nicht vorbei. Jessica Martin verrät uns mehr über diesen mitreißenden Film.
2: 1990 pilgerten so viele Deutsche wie nie zuvor über die Alpen, um Franz Beckenbauer und seinem Team bei der Fußball-WM in Italien die Daumen zu drücken.
3: Ich kann mich an unglaublich viele Campingwagen erinnern.
4: Man kam wieder zueinander, Ost- und Westdeutschland.
2: Erinnert sich Jürgen Klinsmann an die erste Weltmeisterschaft nach dem Mauerfall.
5: Schwarz-Rot-Gold, das war überall. Wir hatten eigentlich nur Heimspiel in Italien.
2: So Kapitän Lothar Matthäus, der damals bei Inter Mailand spielte und der unangefochtene Leitwolf der Nationalmannschaft war, auf und neben dem Platz.
5: Dann habe ich die Jungs zum Motorbootfahren eingeladen, wir sind Wasserski gefahren. Also ich habe dann noch die Urlaubsgestaltung ein bisschen gemacht, dass den Jungs gut geht.
2: Für gute Stimmung sorgten in diesem Sommer außerdem Mannschafts-DJ Pierre Littbarski mit seinem ganz eigenen Musikgeschmack.
6: Wobei ein Lied, das lief immer. Hot Chocolate, So You Win Again. Kann ich heute auswendig.
2: Und die mit angereisten Familien der Spieler, die alle in einem Hotel im Nachbarort untergebracht waren.
7: Wir haben untereinander so viel Spaß und Freude gehabt.
8: Es war so richtig familiär.
2: Vor allem aber hatten die Spieler den richtigen Sportsgeist.
9: Druck war schon da, aber wir waren natürlich auch selbstbewusst.
8: Und wir waren eine Gemeinschaft, die nur eines im Fokus hatte, diese Weltmeisterschaft zu gewinnen.
2: Bis heute unvergessen bleibt Andy Bremes großartig geschossener und alles entscheidender Elfmeter im Endspiel gegen Argentinien.
10: Er war halt derjenige, welcher der uns zum Weltmeister machte.
11: Einzigartig.
12: Für den Schwarz-Weiß.

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1: Der ChatGPT-Entwickler OpenAI will nach eigenmächtigen Hacking-Attacken durch künstliche Intelligenz seine neuen KI-Modelle härter kontrollieren. Zum Beispiel soll der Zugang zu Programmierwerkzeugen eingeschränkt werden. OpenAI hatte zuletzt Schlagzeilen gemacht, weil ein Modell es schaffte, aus einer eigentlich isolierten Testumgebung ins Internet zu gelangen und in ein Computersystem einzubrechen. Die Europäische Union hat Internetkonzerne wie Meta und TikTok aufgefordert, entschiedener gegen Falschinformationen vorzugehen. Digitalkommissarin Virkkunen äußerte sich mit Blick auf die Migrationskrise in der spanischen Exklave Ceuta. Auf Social Media hatten sich Falschinformationen verbreitet, die Grenze zwischen Marokko und Ceuta sei offen. Zehntausende Menschen hatten das geglaubt und sich auf den Weg gemacht. Und Eltern versagen beim Schutz vor Social Media, sagen Kinder- und Jugendärzte. Der Sprecher des zuständigen Berufsverbands sagte der Neuen Osnabrücker Zeitung, dass sich Kinder der, Zitat, krassen Beeinflussung auf Plattformen kaum noch entziehen könnten. Jugendliche könnten sich kaum noch eine freie Meinung bilden. Eltern würden zu selten Grenzen setzen und seien zu selten ein gutes Vorbild.
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1: Im Studio Imme Kasten. Schönen guten Tag. Es wird weiter über die geplante Abschaffung der Telefonkrankschreibung diskutiert. Die Chefin des AOK-Bundesverbands Reimann stellt sich jetzt gegen die Pläne der Koalition. Fabian Hoffmann dazu.
2: Reimann sagt den Funke-Zeitungen, gerade bei Infektionswellen schützt die Telefonkrankschreibung Patienten und medizinisches Personal. Dass diese Möglichkeit missbraucht wird, kann sie nicht feststellen. Die Koalition will die telefonische Krankschreibung abschaffen. Gerade von Arbeitgeberverbänden und aus der Union wurde sie wegen der vielen Krankheiten Tage in Frage gestellt. Reimann findet auch die Krankschreibung ab Tag 1 unsinnig, weil das Kapazitäten bindet, die dann für die Versorgung fehlen.
1: Wie dramatisch ist die Lage bei VW wirklich? Darüber soll bald Klarheit herrschen. In dieser Woche gibt's eine ganze Reihe von Betriebsversammlungen mit Auftritten der Konzernführung. Schon heute spricht Niedersachsens Ministerpräsident Lies mit dem Betriebsrat im Werk Hannover. Das Land hat ja selbst Anteile an VW. Konzernchef Blume nennt die Lage mehr als kritisch und den Konzern überdimensioniert. Weltweit könnten bis zu 100.000 Stellen wegfallen. Außerdem stehen mehrere deutsche auf der Kippe. Immer mehr Top-Jobs werden von Ostdeutschen besetzt. Gemessen am Bevölkerungsanteil sind sie aber immer noch unterrepräsentiert. In einer neuen Studie heißt es, Ostdeutsche schlagen seltener Karrierewege ein, die typischerweise in die Chefetagen führen. Und sie haben oft auch weniger Connections in die Machtzirkel, heißt es. Viele deutsche ChatGPT-Nutzer kriegen jetzt Werbung angezeigt. OpenAI verspricht, dass die Werbekunden keine Infos aus den Chats bekommen und die Werbung klar gekennzeichnet ist. Der Konzern hofft so, das Vertrauen der Nutzer nicht aufs Spiel zu setzen, wenn die offene und ungeschminkte Antworten erwarten. Der Logistikmilliardär Klaus-Michael Kühne ist tot. Der Hamburger starb im Alter von 89 Jahren. Er war einer der reichsten Deutschen und der einflussreichsten Wirtschaftslenker des Landes. Und er hat Millionen in den HSV gesteckt.

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2: Einfach eine Beschreibung eingeben und die KI produziert dazu einen Song. Das bietet das Unternehmen Suno an. Vor dem Landgericht München musste es jetzt aber eine deutliche Niederlage einstecken. Das Gericht hat Suno nämlich verboten, geschützte Lieder ohne Genehmigung zu benutzen. Das KI-Modell war mit bekannten Songs wie Atemlos, Daddy Cool und Mambo Number 5 trainiert worden und gab sie bei Tests erkennbar wieder. Die Hackerattacke eines KI-Modells des ChatGPT-Entwicklers OpenAI hat vor einer Weile für viel Aufsehen gesorgt. Einen ähnlichen Fall hat jetzt Konkurrent Anthropic eingeräumt. In Testläufen sei eine KI ungeplant in Computersysteme von 3 Unternehmen eingedrungen. Allerdings war der Weg zum Internet wegen eines Missverständnisses auch immer frei. Und wer Waschmaschine, Kühlschrank, TV oder Handy lieber reparieren statt wegwerfen möchte, findet jetzt Hilfe. Die neue Webseite reparieren-statt-wegwerfen.de vermittelt direkt passende Werkstätten in der Nähe. Hintergrund ist das neue Recht auf Reparatur. Laut einer Studie haben zwar 44% der Verbraucher davon gehört, die genauen Regeln kennen aber die wenigsten.
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1: Nehmen wir mal an, wir stellen ChatGPT eine Frage oder wir wollen online shoppen oder irgendwas im Internet recherchieren. Also alles Dinge, die die meisten von uns tagtäglich tun. Wie lange würden wir da warten, bis wir eine Antwort bekommen oder sich eine Webseite aufgebaut hat? Nicht sehr lange, so eine aktuelle YouGov-Umfrage. Mehr als die Hälfte der Internetnutzer bricht nämlich digitale Anwendungen ab, wenn sie länger als einige Sekunden warten müssen. Mehr zur Studie und was sich am Internet hierzulande ändern muss, weiß meine Kollegin Helke Michael.
2: Die Geduld mit digitalen Anwendungen ist hierzulande kleiner geworden. So Ivo Ivanov, Geschäftsführer von DKIX, dem weltweit führenden Betreiber von Internetknoten und Auftraggeber der Umfrage.
3: Über 40% der Befragten aus unserer Studie haben gesagt, dass sie heute weniger Geduld mit digitalen Anwendungen haben als noch vor einigen Jahren. Unsere Erwartungen haben sich verändert, weil wir uns an Tempo gewöhnt haben. Erst recht im KI-Bereich. Wenn man eine Frage stellt und die Antwort nicht prompt kommt, dann ist man genervt.
2: Das betrifft aber längst nicht nur den KI-Bereich, Streaming, Gaming oder Bezahlen im Netz. Sobald es ruckelt oder hängt, steigt der Frust.
3: Digitale Angebote werden nicht nur nach dem Inhalt bewertet, sondern auch danach, wie schnell und flüssig sie funktionieren. Wenn ein Dienst langsam ist, denken viele sofort, das funktioniert nicht und das beeinträchtigt das Vertrauen. Für Unternehmen ist das entscheidend. Es geht um Reputation, um Leistungsversprechen und insgesamt um die Zufriedenheit von Kunden.
2: Und damit um das Überleben der Unternehmen und letztlich auch unserer Wirtschaft. Um die langfristig zu stärken, muss die digitale Infrastruktur also konsequent ausgebaut und näher an die Menschen gebracht werden.
3: Also nicht nur gute Netze, sondern auch Rechenleistung dort, wo sie gebraucht wird. Dazu gehören Glasfaser, Mobilfunk, Rechenzentren, die näher an Nutzer und Unternehmen rücken. Denn je kürzer der Weg für die Daten, desto geringer die Verzögerung, desto besser die Qualität. Wenn Deutschland digital erfolgreich bleiben will, müssen wir genau diese Infrastruktur jetzt konsequent ausbauen, bis in die letzte Berghütte.
1: Höchstens 10 Minuten würde über die Hälfte der Internetnutzer warten, bis sich eine Webseite aufgebaut hat oder sie von einer KI wie ChatGPT eine Antwort bekommen. Dauert es länger, würden sie die Anwendung schließen. So eine aktuelle Umfrage von DKIX, dem weltweit führenden Betreiber von Internetknoten, laut der wir in Sachen Ladezeiten auch immer ungeduldiger werden.

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2: Im Studio Immekasten. Schönen guten Abend. Europa unterstützt die Ukraine weiter im Kampf gegen Russland. Die EU hat jetzt gut 6 Milliarden Euro an Darlehen freigegeben. Das Geld ist unter anderem für Munition, Luftabwehr und Radarsysteme gedacht. Angesichts der vielen russischen Raketenangriffe müsse die Verteidigung der Ukraine dringend gestärkt werden, heißt es von der EU-Kommission. Am ukrainischen Unabhängigkeitstag heute zeigen wir unsere unerschütterliche Unterstützung, so die Kommissionspräsidentin Ursula von der Leyen. Es wird weiter über die geplante Abschaffung der Telefonkrankschreibung diskutiert. Die Chefin des AOK-Bundesverbands Reimann stellt sich jetzt gegen die Pläne der Koalition. Fabian Hoffmann dazu.
3: Reimann sagt den Funke-Zeitungen, gerade bei Infektionswellen schützt die Telefonkrankschreibung Patienten und medizinisches Personal. Dass diese Möglichkeit missbraucht wird, kann sie nicht feststellen. Die Koalition will die telefonische Krankschreibung abschaffen. Gerade von Arbeitgeberverbänden und aus der Union wurde sie wegen der vielen Krankheitstage in Frage gestellt. Reimann findet auch die Krankschreibung ab Tag 1 unsinnig, weil das Kapazitäten bindet, die dann für die Versorgung fehlen.
2: Wie dramatisch ist die Lage bei VW wirklich? Darüber soll bald Klarheit herrschen. In dieser Woche gibt's eine ganze Reihe von Betriebsversammlungen mit Auftritten der Konzernführung. Schon heute spricht Niedersachsens Ministerpräsident Lies mit dem Betriebsrat im Werk Hannover. Das Land hat ja selbst Anteile an VW. Konzernchef Blume nennt die Lage mehr als kritisch und den Konzern überdimensioniert. Weltweit könnten bis zu 100.000 Stellen wegfallen. Außerdem stehen mehrere deutsche Werke auf der Kippe. Die Verbraucherzentrale warnt vor Designtricks, wenn es ums Trinkgeld geben geht. Dabei leuchten die Trinkgeldbeträge groß und bunt, während sich die Nein-Danke-Option irgendwo in der Ecke versteckt. Mehr als die Hälfte der Menschen in Deutschland fühlt sich da gedrängt, zeigt eine Umfrage für die Verbraucherzentrale.
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4: Mit KI-Support. Trocken ist es am Abend in vielen Ecken, dazu sind ein paar Wolken unterwegs und Richtung Norden kann auch mal ein kurzer Schauer runterkommen. In der Nacht bleibt es oft klar, nur nach Südwesten werden die Wolken mehr und gegen morgen kann es da regnen. Die Tiefstwerte liegen zwischen 16 und 7 Grad. Morgen kommt der Regen dann mehr in die Mitte und nach Süden, später sind auch Schauer und einzelne Gewitter drin, dazu maximal 27 Grad.

Ja, der Hit von Lavonda Jackson aus dem Jahr 1960 ist ja nun hinreichend bekannt. Aber er schien mir ganz geeignet, diese Sendung aufzumachen, so eine Art Rock'n'Roll-Party. Machen wir ja. Und er hat übrigens auch einem von diesen Sampler den Namen gegeben. Die ganze Serie nennt sich Rockset und umfasst 12 LPs. Alle Sampler, das heißt verschiedene Künstler jeweils auf den Platten drauf. Gleich etwas Positives vorweg erwähnt. Es sind ausnahmsweise mal sogar immer die Erscheinungsdaten mit aufgegeben, auch mit aufgegeben, bei welcher Plattenfirma oder welcher Plattenmarke das Ding ursprünglich mal entschieden ist. Also auch solch kleine exotische Labels wie Freedom werden erwähnt, Imperial und dergleichen mehr. Und es steht auch jeweils, zumindest wenn der Künstler das erste Mal erwähnt worden ist, so ein kleiner Absatz von ein paar Facts und ein paar Daten mit dabei. Die ganzen 12 LPs sind allerdings jetzt nicht chronologisch geordnet, sondern mehr thematisch geordnet. Also hier zum Beispiel Let's Have a Party nennt sich im Untertitel The Rockabilly Influence 1950 bis 1960. Alle Songs also, wo Rockabilly Einfluss mehr oder minder deutlich zu hören ist. Die nächste Platte aus dieser Serie, die ich vorstellen möchte, nennt sich In the Still of the Night, ist also die Seriennummer Rockset Number 5. Und das ist also in erster Linie Doo-Wop. Daraus jetzt von den Spiders, aufgenommen im Jahr 1954, erschienen damals bei Imperial, den Titel I Didn't Want to Do It.

Wieder zurück zur LP Let's Have a Party, zu einem Song von Bob Blumen, aufgenommen auf Imperial im Jahr 1957, Make Your Mind Up, Baby. Ein paar Songs von Bob Blumen sind ja bereits vor längerer Zeit auf zwei LPs erschienen, Imperial Rockabilly, das ist jetzt etwa 4, 5 Jahre her. Und dann für die speziellen Fans von Bob Blumen möchte ich nochmal darauf aufmerksam machen, dass bei Beer Family Records 2 ganze LPs von ihm erschienen sind. Hier von diesem Sampler jetzt, also wie gesagt, Make Your Mind Up, Baby.

wieder zur Platte Doo-Wop zurück, oder in The Still of the Night, wie sie heißt, und dazu der Gruppe The Majors. The Majors hatten ursprünglich aufgenommen für die Firma Utopia Records, das wurde dann von Imperial aufgekauft und im Jahr 1962 herausgebracht, nämlich A Wonderful Dream.

Zunächst etwas noch zur technischen Seite dieser Platten. Offensichtlich ist das meiste von den alten Masterbändern abgenommen, also nicht, wie man es manchmal findet, bei ganz großen Raritäten, also von alten Platten umgeschnitten, was natürlich immer einen großen Prozentsatz an Rausch und Knistern und Knacken mit sich bringt. Das ist offensichtlich nicht der Fall. Teilweise steht auf den Platten Mono drauf, und es ist offensichtlich auch Mono, manchmal steht nichts drauf, und es ist trotzdem Mono, soweit ich es jedenfalls feststellen konnte, und manchmal steht Stereo drauf. Es ist dann aber, Gottlob, kein übertriebenes Stereo, so wie man es Anfang der 70er Jahre gemacht hat, mit Verzögerung und zusätzlichem Hall und Rechts-Links-Verteilung, je nach den Frequenzen, sondern eigentlich nur so ein bisschen gespreizt. Das heißt also, von dieser Seite, was die Reproduktion des alten Originalsounds anbetrifft, kann man eigentlich recht zufrieden sein mit dieser Capitol-Serie. Die nächsten beiden LPs aus dieser Serie, die ich vorstellen möchte, nennen sich Let the Good Times Roll und der Titel Early Rock Classics 1952 bis 58 und dann ein Titel, den ich ein bisschen sehr unglücklich finde, aber naja, was soll's, Teen Beat Instrumentalrock 1957 bis 65. Man sieht also, das ist mehr nach stilistischen Gesichtspunkten aufgebaut. Ob man die immer teilen kann und will, ist eine andere Frage, und nicht nach rein historischen Zeiten. Insofern sind sie etwas schwierig einzuordnen, zum Beispiel bei einer solchen Sendung wie hier. Ich habe versucht, so doch etwa in zeitlicher Ablauf das einzuordnen und hier vorzustellen. Zunächst einmal also von Let the Good Times Roll, Rockset Number One, Merrill Moore mit The Homes of Blue.

Das war also Merrill Moore, ein Pianist, der übrigens sehr viele Aufnahmen mit Wanda Jackson gemacht hat. Wenn man da also hinten dran manchmal so ein bisschen dieses Pumping-Piano hört, wie man es ja von Jerry Lee Lewis her kennt, dann ist das also Merrill Moore. Aber noch eine grundsätzliche Bemerkung zu dieser Captive-Serie. Von 4 LPs, und zwar nämlich Let the Good Times Roll, Teen Beat, die beiden, die ich jetzt zur Zeit gerade vorstelle, In the Still of the Night, habe ich bereits vorgestellt, und Till My Dreaming Comes True. Diese 4 LPs sind, ja, im Grunde genommen schon mal erschienen, bis auf wenige Ausnahme. Mitte, Anfang bis Mitte der 70er Jahre, ich weiß es nicht mehr genau, erschienen 2 Doppel-LPs, The Many Sides of Rock'n'Roll, damals unter Liberty. Und die Masse der Songs, die auf diesen 4 LPs, die ich eben genannt habe, erschienen ist, ist bereits damals auf diesen Doppel-LPs veröffentlicht worden, mit gewissen Ausnahmen allerdings. So ist zum Beispiel bei dieser LP, Let the Good Times Roll, sind 4 Titel, die praktisch neu sind, die also auf diesem Sampler damals, The Many Sides of Rock'n'Roll, nicht enthalten sind. Und genauso ist es zum Beispiel hier bei dem Sampler In the Still of the Night, da sind es 3 Titel, die neu sind, die also auf dieser alten Veröffentlichung nicht drauf erschienen sind. Das ist natürlich für all diejenigen, die bereits damals sich den Sampler gekauft haben, also für die verschärften Rock'n'Roll-Sammler, etwas ärgerlich, weil man sich im Grunde genommen für 3 Titel eine ganze Platte kaufen muss. Für diejenigen, die allerdings erst in letzterer Zeit so ihr Interesse an Rock'n'Roll und Doo-Wop und dieser ganzen Zeit entdeckt haben, da lohnt es sich schon eher. Nur um ein kurzes Beispiel zu geben, bei der LP In the Still of the Night sind drauf The Five Keys mit The Glory of Love, The Falcons, You're the Fine, The Five Satins In the Still of the Night, dann die Mellow Kings mit Tonight, Tonight, die Spiders, I Didn't Want to Do It, den habe ich vorhin vorgestellt, und der ist neu, der ist also auf diesem The Many Sides of Rock'n'Roll nicht drauf. Dann die Crescendos mit Oh Julie, Lee Andrews and the Hearts, Try Impossible, The Five Keys, Close Your Eyes. Alles diese Titel waren damals schon veröffentlicht worden. Dann kommen die Clovers mit Love Potion Number 9, The Olympics, Mess Than Movies, Turbans, When You Dance, The Five Keys mit Ling Ting Tong, auch der ist wieder neu, also zum ersten Mal wieder zu haben. The Silhouettes mit Get a Drop, ein Smash-Hit von ihnen, so ziemlich auch ihr einziger, der also schon ein paar Mal wieder veröffentlicht worden ist. Dann kommt wieder eine Sache, die neu ist, The Majors mit A Wonderful Dream, dann The Rivingtons, Papa U Mo Mo und zum Schluss Morris Williams and the Zodiacs mit Stay. Auch diese Titel bereits mehrfach oder zumindest auf diesem Sampler The Many Sides of Rock'n'Roll veröffentlicht. Das ist natürlich etwas misslich für denjenigen, der also schon eine komplette Sammlung hat, aber die eine oder andere Rarität, die eben hier drauf ist, noch einmal haben will. Er muss vieles kaufen, was er also eh schon hat. Zumal auf jeder dieser LPs natürlich auch Smash-Hits sind, die schon zigmal inzwischen seit ihrer ursprünglichen Erscheinung wieder veröffentlicht worden sind, wie zum Beispiel Sandy Melson mit Teen Beat 65, der jetzt auf dieser LP Teen Beat mit drauf ist. Das also nur nochmal als allgemeine Bemerkung, aber wie gesagt, wenn man solche Raritäten haben will, zum Teil sind es also Gruppen, die ein oder zwei Singles rausgebracht haben und dann in der Versenkung verschwunden sind, muss man halt in diesen sauren Apfel beißen. Und wer bislang noch nicht Rock'n'Roll gesammelt hat oder sich dafür interessiert, der hat mit dieser Serie von diesen 12 Capital LPs allerdings einen sehr, sehr schönen Grundstock, der ihm wirklich eine übergreifende Information über die Musik dieser Jahre gibt. Wohl. War ein bisschen viel geredet, nicht? Machen wir mal erst 2 Titel jetzt hintereinander, nämlich zunächst einmal die Phil Upchurch Combo mit dem Titel You Can't Sit Down aus dem Jahre 1961 und anschließend dann Smiley Lewis mit I Hear You Knockin'.

Ähnlichkeiten mit Fats Domino sind durchaus nicht zufällig, denn Smiley Lewis kommt aus demselben Stall, hat denselben Produzenten und Komponisten, nämlich Dave Bartholomew. Natürlich, Fats Domino ist auf dieser LP, Let the Good Times Roll, auch enthalten mit, naja, was denn wohl, Ain't That a Shame, Ain't It a Shame, also ein Song, der mindestens schon 425 Mal inzwischen veröffentlicht worden ist, genauso gut wie Blueberry Hill. Aber sowas muss man halt mit in Kauf nehmen, weil offensichtlich die Plattenfirmen der Ansicht sind, es ist jedes Mal eine völlig neue Käuferschicht, die dafür in Frage kommt. Aber na, bitteschön. Das nächste kommt auch aus der gleichen Richtung. Es ist der Saxophonist Lee Allen mit seiner Band, auch New Orleans Scene, in diesem Jahr aus dem Jahr, diesem Fall aus dem Jahr 1958, Walking with Mr. Lee.

Diese Serie umfasst einen ziemlich großen Zeitraum, nämlich ungefähr 1955, die frühesten, oder 53, bis hin zu 1972. Also es geht auch so ein bisschen über das hinaus, was wir hier in dieser Sendung noch als Oldies akzeptieren. Sie wissen ja, wir haben diesen Schnitt 1967 mit der Einführung der Mehrspurtechnik, und sagen, alles, was vorher in Mono oder in Stereo aufgenommen ist, das sind also Oldies, und ab 67, na, dann sind es halt Hits von gestern oder wie auch immer. Insofern sprengt diese Serie etwas den Rahmen, aber trotzdem will ich versuchen, möglichst von allen diesen Platten wenigstens einen Titel vorzustellen. Eine Bemerkung ist dazu allerdings natürlich notwendig. Capitol ist eine amerikanische Plattenfirma. Es sind also ausschließlich amerikanische Formationen auf diesen Samplern zu finden. Die ganze britische Szene, die natürlich so Anfang der 60er Jahre immer wichtiger wurde und im Grunde genommen ab Mitte 60 die internationale Musikszene für eine ganze Zeit lang beherrschte, stilistisch dominierend war, die ist auf diesen Platten nicht enthalten, aber dafür manche Sachen, die hier bei uns vielleicht nie so populär wurden und deshalb durchaus interessant sind. Das nächste ist jetzt eine LP, sie nennt sich Till My Dreaming Comes True und enthält West Coast Teen Rock aus den Jahren 1958 bis 64. Und davon jetzt den Titel 26 Miles Santa Catalina von den Four Preps, der damals allerdings auch bei uns in Europa ein ziemlicher Hit war, aus dem Jahr 1958.

toll, diese Jubelweiberchen da hinten, nicht? Also irrsinnig hoch und mit viel Hall. Naja, das hat man halt in den damaligen Zeiten so gemacht. Phil Spector weste überall herum und sehr viele Produzenten haben ihn nachgemacht. Und es war eben, wie gesagt, so ab 58 durchaus eine Zeit, wo also das, was man weithin als Rock'n'Roll bezeichnete, ein bisschen sehr degeneriert, ein bisschen sehr süßlich wurde und so ein romantischer Touch, wir haben ja mehrfach das Wort Romantic hier erwähnt, populär wurde. Wird's ja jetzt aber auch wieder, nicht? Die New Romantics. Die nächste LP aus dieser Serie, Good Vibrations nennt sie sich, und damit ist eigentlich schon klar, was da sich alles abtut, wird auch aufgemacht mit den Beach Boys, Good Vibrations. Es gibt übrigens dann gleich noch eine, Summer Means Fun, wo also auch dieser Surf-Sound weitgehend drauf ist. Und von dieser LP Good Vibrations jetzt ein Mann, der, obwohl Amerikaner, eigentlich seine größeren Erfolge in England hatte. Vor allen Dingen eine ungeheure Publizität. Es war nämlich seine Spezialität, seine besonders eng geschnittenen Hosen bei den Auftritten höchst spektakulär platzen zu lassen. Das hatte da irgendwie so einen Dreh drin, nicht? Oder vielleicht hat auch die Nähte vorher mit einem Rasierklinge ein bisschen angeschnitten. Ich weiß es nicht. Jedenfalls ist das mehrfach geplatzt und gab natürlich also im brüden England Anlass zu ausführlicher Skandalberichterstattung und Auftrittsverboten und was weiß ich nicht alles. Stilistisch war er, wenn man so will, der Wegbereiter von Tom Jones. Ich meine P.G. Prowey. Und hier jetzt sein Titel Nicky Hookie aus dem Jahre 1967.

Das war der Sohn des Komödianten Jerry Lewis, nämlich Gary Lewis and his Playboys, mit der Komposition This Diamond Ring von Al Cooper, vielleicht dem einen oder anderen bekannt als wesentlicher Mitwirkender von Blood, Sweat and Tears. Jetzt noch einmal zurück zu dieser LP Good Vibrations und zu den Classics vor, eine Gruppe, die in Amerika verhältnismäßig bekannt war, vor allen Dingen eben um den Raum Los Angeles, San Francisco herum, hier in Europa an für sich weitgehend unbekannt geblieben ist. Good Vibrations, übrigens das Stichwort, das war damals also schon so eine Art Glaubensbekenntnis. Es mussten diese Good Vibrations herrschen. Es gab Musiker, wenn sie das Gefühl hatten, there's no good vibrations, da haben die glattweg ein Konzert abgebrochen, sind von der Bühne runtergestiefelt. Das war also sehr wesentlich, diese Good Vibrations. Also von dieser Zeit aus dem Jahr 1967 jetzt die Classics vor mit dem Titel Spooky.

Stilistisch bleiben wir jetzt noch in der Nähe dessen, was wir eben von den Classics vorgehört haben, nämlich bei der LP Summer Means Fun. Und das ist also Surf Sound. Da sind natürlich die Beach Boys drauf mit Surf in USA. Da ist Jan und Dean drauf mit Dead Man's Curve und Ride the Wild Surf. Und dann die Survivors sind mit drauf und die Legendary Masked Surfers. Und unter anderem The Fantastic Baggies, die in erster Linie wohl, naja, zu hören waren als Backup-Singers für Jan und Dean. Sie hatten einen kleineren Hit, Summer Means Fun, der aber außerhalb Kaliforniens in erster Linie von Bruce and Terry gesungen wurde und Erfolg hatte. Hier also die Originalversion, wenn man so will, aus dem Jahr 1964, The Fantastic Baggies mit Summer Means Fun. Der ist es. Ich habe schon wieder den Regler verwechselt, aber jetzt kommen sie.

jetzt geografisch mal einen großen Satz mit der nächsten LP. Sie nennt sich für mich nicht ganz begreiflich Only in America, denn vieles von dem, was da drauf ist, ist nicht nur in Amerika ein Hit gewesen. Aber naja, was soll's. Diese Platte, East Coast Teen Rock, im Untertitel 1959 bis 68, dreht sich in erster Linie um die New Yorker Szene. Und New York war ja durchaus ein musikalisches Zentrum, vor allen Dingen, was also die Produzenten und die Komponisten anbetraf, Leibers, Dollar und so weiter. Die saßen da alle. Und da tat sich natürlich einiges. Und auf dieser Platte sind solche Leute enthalten wie Jay and the Americans, Little Anthony and the Imperials, Mike Clifford, The Royal Teens, The Elegants. Also diese, eine kleine Auswahl, wenn man so will, von diesen vielen farbigen Gesangsgruppen. Und hier ist jetzt eine Aufnahme aus dem Jahr 1962 mit den Exciters, Tell Him.

passt parallel zu dem, was sich da in New York tat, um solche Musikfabriken, kann man sie schon nennen, also wo Komponisten und Texter zusammensaßen, am laufenden Band Titel produzierten und dann suchte man eine Gruppe aus, die man das dann singen ließ, tat sich etwas anderes, und zwar gab es da so die ersten erfolgreichen eigenen schwarzen Label, Motown, Stax und so weiter, und da bildete sich stilistisch auch etwas anderes heraus, nämlich das, was man dann später Soul nannte. Und Upupadu nennt sich eine LP aus dieser Serie von Capitol, die im Untertitel Early 60s Soul trägt, 1960 bis 65, die also diese Musik in erster Linie widerspiegelt. Da sind zum Beispiel Ike und Tina Turner drauf, Jesse Hill, Garnet, Mims, Little Anthony and Imperial allerdings auch nochmal, aber Mary Johnson, The OJs, Enes Fox und andere mehr. Von dieser LP jetzt also ein Titel, und zwar Aaron Neville mit Over You.

Jetzt zur nächsten LP aus dieser Serie. Sie nennt sich On the Road Again und der Titel Rock New Frontiers und enthält Titel aus den Jahren 1966 bis 1970. Wir kommen damit also im Grunde genommen schon an die Grenze und über die Grenze dessen hinaus, was wir normalerweise als Oldies bezeichnen. Aus dieser LP jetzt The Outsiders, 1966 aufgenommen, eine Gruppe aus Cleveland, mit dem Titel Time Won't Let Me. Man hat sich bemüht, auf dieser LP so Leute zu bringen wie Cant Heat, Steve Miller Band, Mid Living in the USA, 1968, Sugarloaf, Quicksilver Messenger. Also das geht schon in den reinen Rock hinein. Und zwar in eine Periode des amerikanischen Rock, wo so Folk-Elemente mit vereinnahmt wurden, wo man textlich versuchte, Aussagen zu machen. Also eine Rockmusik, die bereits anfing, so ein Unbehagen der Jugend an den politischen Zu- und Umständen in den Vereinigten Staaten wiederzuspiegeln. Aus dieser Zeit, wie gesagt, 1966, jetzt The Outsiders mit Time Won't Let Me.

Und das war's das dann schon heute mit den Oldies. Ich bedanke mich fürs Zuhören. Und wie gesagt, bei Interesse adressiert der Frank hier der Rückumschlag und ihr kriegt den Fahrplan. Tschüss, sagt der Jörg Eckrich.

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2: Im Studio Immekasten. Schönen guten Abend. Europa unterstützt die Ukraine weiter im Kampf gegen Russland. Die EU hat jetzt gut 6 Milliarden Euro an Darlehen freigegeben. Das Geld ist unter anderem für Munition, Luftabwehr und Radarsysteme gedacht. Angesichts der vielen russischen Raketenangriffe müsse die Verteidigung der Ukraine dringend gestärkt werden, heißt es von der EU-Kommission. Am ukrainischen Unabhängigkeitstag heute zeigen wir unsere unerschütterliche Unterstützung, so die Kommissionspräsidentin Ursula von der Leyen. Die Menschen in Deutschland gehen immer öfter ins Kino. In der ersten Jahreshälfte wurden knapp 48 Millionen Tickets verkauft. Das ist das beste Ergebnis seit vor der Corona-Pandemie, so die Filmförderungsanstalt. In der Branche ist man durchaus optimistisch, was die kommenden Monate angeht. 100 Millionen Tickets zum Jahresende sind da im Bereich des Möglichen, heißt es. Die Zahl der Kinos ist stabil und auch in kleineren Städten gab es ein Ticket plus. AOK-Chefin Reimann stellt sich gegen die Koalitionspläne zur Abschaffung der Telefonkrankschreibung. Sie sagte den Funke-Zeitungen, das schützt gerade bei Infektionswellen Patienten und Personal. Von Missbrauch könne keine Rede sein. Reimann findet auch die Krankschreibung ab Tag 1 unsinnig. Immer mehr Top-Jobs werden von Ostdeutschen besetzt. Gemessen am Bevölkerungsanteil sind sie aber immer noch unterrepräsentiert. In einer neuen Studie heißt es, Ostdeutsche schlagen seltener Karrierewege ein, die typischerweise in die Chefetagen führen. Und sie haben oft auch weniger Connections in die Machtzirkel, heißt es. Die Verbraucherzentrale warnt vor Designtricks, wenn es ums Trinkgeld geben geht. Dabei leuchten die Trinkgeldbeträge groß und bunt, während sich die Nein-Danke-Option irgendwo in der Ecke versteckt. Mehr als die Hälfte der Menschen in Deutschland fühlt sich da gedrängt, zeigt eine Umfrage für die Verbraucherzentrale.
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3: 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Trocken ist es am Abend in vielen Ecken, dazu sind ein paar Wolken unterwegs und Richtung Norden kann auch mal ein kurzer Schauer runterkommen. In der Nacht bleibt es oft klar, nur nach Südwesten werden die Wolken mehr und gegen morgen kann es da regnen. Die Tiefstwerte liegen zwischen 16 und 7 Grad. Morgen kommt der Regen dann mehr in die Mitte und nach Süden, später sind auch Schauer und einzelne Gewitter drin, dazu maximal 27 Grad.
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6: Hallo und herzlich willkommen zum Apfelfunk-Ausgabe 552, welche wir am Mittwoch, dem 19. August aufzeichnen. Ja, wir, das bin ich in Bern, der Jean-Claude und der liebe Malte an der Nordsee. Und da rufe ich natürlich gleich mal rüber. Wie geht es dir, lieber Freund?
7: Hallo, lieber Jean-Claude. Mir geht es gut. Es ist ja endlich vorbei mit dieser Hitze. Und das macht sich dann, finde ich, schon auch so im Wohlbefinden bemerkbar, dass man wieder eine angenehme Betriebstemperatur im Alltag hat.
6: Das Lustige ist ja, dass ich ja sonst nicht das Gefühl habe, so quasi wir in der Schweiz seien in irgendeiner Form hinterher gegenüber Deutschland oder so. Also gibt natürlich viele Dinge, wo es vielleicht so ist, andere aber dafür auch nicht. Aber ich sage jetzt mal, ich sehe uns ja eigentlich da immer so ein bisschen auf Augenhöhe, vor allem uns zwei. Aber beim Wetter, das fällt mir wirklich sehr oft auf, haben wir auch schon drüber gesprochen, ist es schon oft so, dass du was vorwegnimmst, was bei uns noch nicht der Fall ist, dann aber trotzdem auch kommt. Du sprichst jetzt von diesem gemütlichen, nicht mehr so heiß, der krasse Sommer, diese Überhitze ist vorbei. Bei uns soll das ab morgen der Fall sein. Also wir hatten am Montag so einen Einbruch dahingehend, dass es endlich mal geregnet hat, länger als 10 Minuten, fast den ganzen Tag. Das war natürlich toll, auch ein bisschen kühler. Aber jetzt gestern und heute zum Beispiel haben wir 32 Grad gehabt wieder. Und aktuell ist es draußen, lass mich mal gucken. Vielleicht das letzte Mal in diesem Sommer, dass man sowas Verrücktes sagen kann. Drum nutzen wir das gleich. Ja, es ist verrückt, es ist jetzt 10 Uhr und wir haben immer noch 26 Grad draußen. Also es ist noch voll Sommer, aber morgen soll es wohl kippen. mit Gewittern und dann ziemlich viel Regen die nächsten paar Tage sind angesagt. Ich habe irgendwas gelesen, weil Mittelmeer so heiß und so, also es ist ja wie immer nicht einfach so Landregen, sondern dafür kommt es dann richtig deftig und heftig regnen, fast zu viel, aber warten wir es mal ab. Aber auf jeden Fall, es soll dann endlich auch kühler werden und auch in der Nacht kühler werden. Und das ist ja so ein bisschen das, wo ich habe, glaube ich, letzte Woche schon mal gesagt, ich habe mich inzwischen an die Tageshitze gewöhnt, da im Schlabber-T-Shirt vor mich hinschwitzen unterm Dach. Nach so vielen Wochen geht das irgendwie. Aber die Nacht ist halt immer so schwül und heiß und so. Und dann schlafe ich schlecht. Und es soll jetzt tatsächlich, ich weiß nicht, Freitag auf Samstag oder so, soll es noch 15 Grad sein in der Nacht. Und das hört sich im Moment wie ein Paradies an, Malte.
7: Das passt ganz gut. Ich gucke hier gerade auf meinen Thermometer, 16 Grad Außentemperatur.
6: Echt? Das heißt, du hast 10 Grad kühler jetzt gerade, ja, wo wir das aufzeichnen.
7: Das ist schon krass. Und du merkst es auch wirklich. Also wir hatten ja das Glück, dass wir hier jetzt nicht so viele tropische Nächte hatten wie jetzt in südlicheren Gefilden. Aber es war trotzdem so um bei 20 Grad. Und du merkst schon diese 4 Grad Unterschied.
6: Ja,
7: wenn du jetzt
6: massiv
7: irgendwie dann nachts dann da schläfst. Und es führt aber dann auch erstmal zu so einer Ermüdung, habe ich bei mir festgestellt. Erstens, weil die Lichtstärke draußen jetzt durch den grauen Himmel deutlich zurückgegangen ist. Irgendwie war dieser ganze Sommer ja gekennzeichnet von ständig blendender Helligkeit. Und
6: ja, es war grell, gell?
7: Ja, und jetzt kann man hin und wieder auch mal wieder eine Lampe hineinschalten. Und das ist auch sehr ungewohnt und sorgt dann für Müdigkeit. Und dann insgesamt habe ich auch den Eindruck, dass der Körper jetzt ein bisschen in diesen Relax-Zustand geht nach dieser Anspannung der letzten Wochen.
6: Ja, der muss sich ja irgendwie auch ein bisschen erholen von dieser krassen Hitze. Also ich meine, wir wissen ja, das ist ja auch nicht so gesund, gerade auch in der Nacht. Also ich merke es dann immer an meinem Puls und an diversen anderen so Metriken, die ich so ein bisschen überwache, dass die sich halt schon verändern, wenn es so heiß ist. Und nicht unbedingt zu positiv, sage ich mal. Es braucht irgendwie halt viel Energie. Und wenn sich das dann dreht, dann ist das ja, muss man sich auch zuerst wieder dran gewöhnen. Aber ja, ich bin sehr froh. Also ich hätte nicht gedacht, dass ich das im Sommer mal sage, aber ich freue mich eigentlich auf den Winter. Ja, jetzt heißt natürlich trotzdem, dass wir im Winter dann jammern, weil kalt und vor allem weil dunkel. Aber so diese krasse Hitze, das war völlig außergewöhnlich. Ich habe irgendwo gelesen, wir haben in der Schweiz, zum Glück nicht in der ganzen Schweiz generell überall, aber in der Nordwestschweiz war es so, dass wir irgendwie Anfang August hatten wir ungefähr knapp 30% des normalen Regens, den du sonst hast bis zu diesem Zeitpunkt in diesem Jahr, also zwischen Januar und jetzt Anfang August. Und bei uns sieht es ganz ähnlich aus. Also es ist halt wahnsinnig trocken. Also neben der ganzen Hitzesache, aber es ist unglaublich trocken. Und die Felder sind auch super, super einfach. Es ist eben einfach so ein bisschen steppenmäßig. Drum hoffe ich natürlich schon, dass es regnet, aber vielleicht nicht gerade, dass es das nicht nachholt in 2 Tagen, sondern sich ein paar Wochen Zeit lässt. Das wäre so mein Wunsch, den ich hätte.
7: Das wünsche ich euch und das wünsche ich allen, die jetzt dann noch diesen Wetterumbruch vor sich haben. Hier war es tatsächlich gnädig. Also wir hatten jetzt so einen Übergang, der mit Nieselregen anfing und sich so in kleineren Regenschauern halt dann artikuliert hat. Aber eigentlich in der Summe viel zu wenig, weil an der Trockenheit, die auch hier inzwischen massiv angekommen ist, hat das sehr wenig bislang geändert. Man muss leider sagen, 2026 ist ein Jahr der negativen Extreme, was das Wetter angeht.
6: Ja,
7: wir haben es Anfang des Jahres gesehen mit diesem harten Winter, jetzt dann dieser krasse Sommer und leider keine vernünftigen Übergangsjahreszeiten, diese Trockenheit. Erinnerst du dich noch, wir haben irgendwie Anfang des Jahres doch irgendwie, glaube ich, mal über Trockenheit gesprochen. Da war es doch so, dass wir aufgrund der vielen Niederschläge gesagt haben, dieses Jahr sieht es ja besser aus als in den Vorjahren. Und wie stark wir zurückgefallen sind da wieder, das finde ich schon sehr beklemmend.
6: Ja, das ist wirklich krass. Vor allem ging es so wahnsinnig schnell. Also ich glaube, wir haben im Mai drüber gesprochen, als wir auf beiden Seiten oder also sowohl wir im Süden wie du im Norden, glaube ich, ziemlich viel Regen hatten. Und dann dachten wir so, aber das sieht ja ganz okay aus. Und ich meine, Ende Juni war das nicht nur alles schon wieder weg, sondern schon wieder komplett durchgetrocknet. Ja, ist schon verrückt. Also bei uns Samstag war es, haben wir so eine kleine Schifffahrt gemacht auf dem Thunersee. Den Thunersee kennst du ja auch.
7: Ja, klar.
6: Und dort gibt es ein Dampfschiff. Also es gibt diese normalen Kursschiffe, aber es gibt eben auch ein Dampfschiff, noch so wie früher, so ein altes Teil. Der fährt dann so bestimmte Routen und der hat am Abend so eine Rundfahrt, 2,5 Stunden. Da fährst du quasi den See hoch und wieder runter. Kannst dazu fein essen und so. Also wirklich toll, haben wir mit der Familie gemacht, um so ein bisschen wir haben jetzt alle wieder angefangen, auch der Gymnasiast und die beiden und so. Und jetzt haben wir gesagt, wir feiern das noch so ein bisschen. Und dann habe ich so gedacht, aber überall liest man so, diese Seen, die sind ja so krass tief und der Bodensee ist ja sozusagen inexistent, das ist leicht übertrieben, aber der hat ja wahnsinnig irgendwie 1-2 Meter verloren. Zürichsee zum Beispiel auch, da haben sie so Badeanstalten geschlossen, weil man einfach nicht mehr ins Wasser kommt. Und bei uns im Thunersee nichts. Da merkst du nichts davon. Und jetzt, ich habe mir das so irgendwie überlegt und dachte, okay, ja, muss ich mal gucken, keine Ahnung. Und dann habe ich gelesen, ja, das ist bei uns so, weil einfach die Berge so nah sind und die Gletscher so krass schmelzen. Also bei uns jetzt in Bern, sage ich mal, der Fluss, es geht nur um den Fluss und den See. Nicht, dass es sonst unglaublich trocken wäre, aber der Fluss und der See haben viel Wasser. Aber das ist natürlich eigentlich krass. Das ist einfach, weil die Gletscher quasi, ich meine, die schmelzen seit Jahren, aber dieses Jahr muss wieder mal so ein ganz schreckliches Jahr gewesen sein, wo die einfach unglaublich viel Masse verlieren. Und dann überlegst du dir so, ja, okay, das kann ja noch ein paar Jahre so gehen, aber ich meine, irgendwann ist der halt weg. Und da dachte ich auch so, boah, crazy. Also die Alpen, die wir ja sehen von uns aus, du weißt es ja, du warst ja bei mir, die verändern sich radikal schnell. Also auch heute Abend haben wir noch so ein kleines Pferdchen gemacht, ein bisschen auf den Hügel. Und da siehst du halt rüber auf die großen 4000er und du merkst halt, dass die teilweise komplett schneefrei sind. Da, wo es sonst noch zumindest Schneefelder hat im Sommer oben, weißt du, so um den Gipfel rum, ist alles weg. Einfach nackter, blanker Fels von den Gletschern. Je nachdem, die sind natürlich schon noch da, aber halt viel kleiner. Und ja, das ist halt verrückt, weil du das dann so ganz plakativ siehst.
7: Ich habe das gelesen, dass ja sogar in der Schweiz irgendwie mehrere Gletscher restlos das erste Mal verschwunden sind. Das fand ich dann auch schon recht krass. Das sind ja so Vorhersagen, die gab es ja immer, dass das mal dahin mündet. Aber es fühlt sich dann doch irgendwie nochmal ganz anders an, wenn es dann tatsächlich passiert.
6: Genau, ja genau. Ich meine, man wusste das. Also absolut, da gibt es die sich auskennen und Wissenschaftler sagen, dass ja seit Jahrzehnten genau das wird passieren. Es geht einfach noch schneller, als selbst, glaube ich, die Pessimisten befürchtet haben. Aber eben, wenn man es dann sieht, ist es halt nochmal viel beklemmender. Das ist schon so. Es gibt auch inzwischen fast überall bei uns, wir haben ja immer noch Gletscher, auch große, aber da gibt es halt überall dann so Schilder und Fotos, wo du halt so ein bisschen siehst, da war 1980, da war 2000, da war 1925 und dann denkst du so, wow, krass, weil es ist unvorstellbar, wie viel Masse die verloren haben. Aber ja.
7: Ich glaube, lieber Jean-Claude, wir müssen uns für den Einstieg in diese Sendung mal ein erfreulicheres Thema
6: suchen. Genau, lass uns vom Wetter wegkommen.
7: Das Wetter macht ja depressiv, stelle ich fest. Das war ja sonst immer ein Quell der Freude manchmal. Ja, also natürlich, es gab Höhen und Tiefen. Wenn es dann irgendwie sehr schlecht war, dann haben wir natürlich auch darüber gespottet. Aber ich erinnere mich, wir hatten häufiger auch mal Anlass zu sagen, einfach, es ist schön.
6: Und, ja, absolut.
7: Und
6: ja,
7: heute, das ist ja irgendwie so, hat ja gar keinen positiven Vibe.
6: Nicht nur heute, haben wir seit Monaten nicht mehr. Ja, stimmt, es tut uns leid, sorry, ich wollte auch überhaupt nicht so negativ daherkommen. Aber es ist einfach ein trauriges Thema. Aber hey, nächsten Freitag, da können wir über positive Dinge besprechen, beziehungsweise wir können einfach sagen, dass wir da was machen. Nächsten Freitag ist, für die, die es noch im Kopf haben, ja der letzte Freitag des Monats. Und die, die noch ein bisschen mehr wissen oder länger dabei sind, die wissen vielleicht, da ist doch normalerweise Apfelfunk am Hörer. Und ja, wir machen das, oder?
7: Genau, perfekte Trendwende jetzt vom Thema her, das ist nämlich was Positives.
6: Genau.
7: Wir wollen darüber sprechen, das vermeintliche Apple-Event steht kurz bevor und das ist natürlich eine wunderbare Gelegenheit, mit euch zusammen darüber nochmal zu sprechen. Ihr seid herzlich eingeladen, in dem YouTube-Livestream ab 21.45 Uhr mit dabei zu sein. Der Michi wird vielleicht auch dabei sein und dann sprechen wir mal darüber, was ihr vielleicht für Fragen habt, was eure Meinung dazu sind, was wir bis dahin noch hören. Wir sehen ja auch heute in der Sendung, werden wir einiges haben, wo ja doch durchaus ein Potenzial ist, dass es spannend wird. Und ja, gucken wir mal, herzliche Einladung.
6: Allerdings am 28., einfach, dass es noch gesagt ist, 28. Februar, 21.45 Uhr, wir werden in der nächsten Folge vom Apfelfunk natürlich nochmal darauf hinweisen. Und ich würde mal sagen, dann müssten wir doch eigentlich das fixe Datum inklusive Einladung zum Apple-Event haben, oder? In 10 Tagen.
7: Ich denke auch, also die Chancen stehen recht gut, so nach der alten Regel, dass Apple das ja irgendwie so, ja, im schlimmsten Falle eine Woche vorher erst sagt, aber dann ja hoffentlich 2 Wochen vorher sagt, dann können wir da schon offiziell dann darüber sprechen, über einen Termin.
6: Genau. Gut, bevor wir zu unseren Themen kommen, kommen wir zu unserem Sponsor. 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
7: Genau.
6: So, mein Lieber, lass uns direkt zu den Themen kommen, weil da hat, das sage ich jetzt mal einfach so ganz unbescheiden, ein paar Kracher drunter.
7: Ja, das fing gleich mit einer Überraschung an, die uns gestern ereilt hat. Friede, Freude, Sirei, Fragezeichen. Auf jeden Fall gab es einen überraschenden App-Store-Schulterschluss von Apple mit der EU. Das muss man sich mal auf der Zunge zergehen lassen. Apple und EU gemeinsam. Ja,
6: genau. Das müssen wir wirklich en Detail auseinanderbröseln. Dann kostet was. Die App-Store-Regulierung zeigt sich in Apples Finanzen und das hat dann eben unter Umständen auch Konsequenzen. Da werden wir ebenfalls drüber diskutieren.
7: Und wenn ihr bis hierhin dachtet, das ist ja wild, dann wird es jetzt noch wilder. Wir sprechen nämlich über AirPods mit Kameras. Ja, irgendwie war das ja so ein wildes Gerücht für irgendeine Zukunft. Aber jetzt gab es plötzlich einen Patzer von Apple in macOS 26.7 und einige sehr interessante Geheimnisse, die da gelüftet wurden.
6: Ganz genau. Dann strammer Rhythmus. iOS 26.6.1 setzt quasi die Bugfix-Reihe fort und kam in dieser Woche raus.
7: Es gab noch eine Einigung bzw. ein Ergebnis, aber das erfreut Apple wahrscheinlich nicht so sehr. Weniger statt mehr. Apple ändert nämlich in Deutschland die App-Tracking-Transparency.
6: Ganz genau. Und dann gut und bescheiden, Tim Cook läutet seinen CEO-Abschied ein.
7: Naja, und es wäre kein vollständiger Apfelfunk, wenn wir keine Umfrage der Woche im Angebot für euch haben mit dem Ergebnis der letzten Woche und einer neuen Frage und, ja, so Gott will, auch Zuschriften von euch.
6: Haben wir definitiv. Ja, da sind ein paar wieder drin und die werden wir noch besprechen. Drum, lass uns mal anfangen mit, ja, das darf man natürlich sagen, das ist die News der Woche, kam gestern raus, relativ spät am Nachmittag, und zwar, dass sich Apple in Bezug auf den App Store mit der EU geeinigt hat. Und da sind ja, du hast es vorhin in der Anmoderation so ein bisschen gesagt, schon einige Dinge drin, die einen sofort mal mit dem Kopf schütteln bzw. ungläubig starren lässt. Generell, dass sich Apple mal mit der EU einigt, klär uns mal auf, worum geht's und was ist jetzt quasi das Resultat?
7: Ja, mein erster Überschriftenentwurf war, die Hölle ist zugefroren.
6: Okay.
7: Nein, wir haben ja gerade in den letzten Monaten haben wir ja sehr wilde Konfliktsituationen erlebt zwischen der EU und Apple. Man hatte ja den Eindruck, dass es eher schlimmer wird als besser. Selbst die EU hat ja auch ganz schön ausgekeilt gegen Apple. Das war jetzt nicht der App-Store-Streit, da ging es um andere Themen, aber es markierte ja so ein Gesamtverhältnis, was sich über alle Themenfelder, die die beiden haben, dann erstreckt hat. Und diese ganze App-Store-Geschichte ist ja so der auslösende Moment, kann man sagen. Also als der DMA, das Gesetz für digitale Märkte, dann vor 2 Jahren dann in Kraft getreten ist, war ja so der App-Store das Erste, was Apple anpassen musste, dass sie dann eben alternative App-Marktplätze zugelassen haben, alternative Zahlungsmethoden und. Und wir erinnern uns alle, es wurde nicht einfacher, es wurde alles massiv komplizierter, egal ob man Entwickler war oder Nutzer. Und es war ja auch gekennzeichnet von einer Menge Beef zwischen Apple und der EU, weil der EU war das nicht gut genug, was Apple da gemacht hat. Apple hat dann immer wieder nachgebessert, aber es war irgendwie dann auch nie wirklich gut.
6: Ja,
7: und jetzt haben wir am Dienstag diese Mitteilung bekommen von Apple. Witzigerweise, die EU-Kommission hat sich noch gar nicht dazu geäußert bislang. Also wir haben jetzt nur von einer Seite momentan das Ergebnis vorgelegt bekommen. Aber Apple hat gesagt, wir haben ein Jahr fast wöchentlich mit der EU-Kommission zusammengesessen und herausgekommen sind neue Bedingungen für unsere Developer, die zum 1. Oktober in Kraft treten. Und an die eben dann gekoppelt ist, dass vieles, was in den letzten Monaten halt schwierig war, jetzt gelöst ist. Apple sagt, dieses Kapitel beenden wir jetzt hiermit.
6: Kannst du abschätzen, beziehungsweise weiß man, was sich jetzt konkret ändert? Ich habe nur gesehen, dass man, wenn man einen Developer-Account bei Apple hat, dann muss man ja jetzt neue Developer quasi so Richtlinien abnicken bis am 1. Oktober. Das sind ja wahrscheinlich schon die.
7: Genau.
6: Was kann ich als Entwickler in der EU, muss man dazu auch noch sagen, was kann ich jetzt machen, was ich zum Beispiel vorher nicht machen konnte?
7: Na, es war ja so, dass die Developer in der EU sich entscheiden mussten. Apple hatte 2 Geschäftsbedingungen, seitdem sie den DMA erfüllt haben. Einerseits gab es weiterhin die globalen Geschäftsbedingungen, also klassisch für den App Store, die man früher immer schon dann eben gut sagen musste, wenn man etwas veröffentlichen wollte. Und dann gab es extra für die EU eine zweite Fassung, eine geänderte Fassung, die es einem dann ermöglicht hat, in alternativen Marktplätzen zu veröffentlichen. Allerdings mit dem großen Nachteil, dass man dann in eine Gebührenstruktur reingefallen ist, die deutlich komplexer war als die in dieser ursprünglichen Fassung. Sprich, und viele Developer sind davor zurückgeschreckt, diese neuen Bedingungen anzunehmen oder diese alternativen Bedingungen anzunehmen, weil sie befürchten mussten, dass halt Kostenrisiken auf sie zukamen. War ja zum Beispiel so, dass es dann diese Core Technology Fee gab und die eben dann ja zur Folge hatte, dass du ab einer gewissen Downloadzahl musstest du plötzlich dann auch selbst bei Updates dann an Apple was zahlen, was du eben bei den globalen Richtlinien nicht musstest. Und das ist jetzt alles, wird alles zusammengefasst im 1. Oktober in einem neuen Werk. Also in der EU gibt es nicht mehr dann die alten globalen Regeln. Es gibt auch nicht mehr diese Alternativen. Es gibt ein Regelwerk, das ist im vielen dem ähnlich, was eben die globalen Regeln waren, aber ergänzt um die Möglichkeit tatsächlich, dass du dann auch in alternativen App-Stores dann veröffentlichen kannst. Und es wird sogar für einige Developer günstiger, weil diejenigen, die zum Beispiel 30% Provision an Apple abgeben mussten, die kommen in der Summe jetzt auf 26% raus. Also es sind einige Dinge, die deutlich einfacher werden. Insgesamt wird die ganze Landschaft geordnet. Man könnte sagen, eigentlich ist es das, was man von Anfang an erwartet hat, was da hätte kommen müssen.
6: Jetzt hat sich ja die EU noch nicht dazu, hast du gerade am Anfang gesagt, geäußert. Weiß man denn, also kannst du abschätzen, hat denn die EU, also das tönt ja jetzt nach sehr vielen, ich sage mal, Zugeständnissen von Seiten von Apple. Hat die EU auch irgendwas aufgegeben, irgendeine Forderung, die sie hatten, die jetzt vielleicht, also ich meine, haben die sich irgendwo in der Mitte gefunden oder hat Apple einfach jetzt nach einem Jahr Verhandeln alles das gemacht, was die EU schon lange wollte?
7: Nein, also ich finde, dass die EU hat sich einerseits Apple auf Apple zubewegt, aber Apple hat sich auch auf die EU zubewegt. Denn sie haben ja viele dieser Maßnahmen, die sie damals ergriffen haben, fanden sie ja selber auch gar nicht so toll und haben sie ja so dargestellt, als wenn es einfach ein notwendiges Übel ist aufgrund der EU.
6: Ja.
7: Diese komplexe Gebührenstruktur zum Beispiel und diese ganzen einzelnen Posten. Und jetzt ist es halt so, dass Apple, die das ja, das muss man dazu sagen, in Japan und Brasilien so ähnlich ja auch schon gemacht haben und dort ja viel einvernehmlicher als jetzt in der EU, Apple hat das jetzt akzeptiert. Apple hat da auch viele Dinge gemacht, die sie vorher dann halt eher ausgeschlossen haben. Sie haben natürlich auch bestimmte Dinge durchgesetzt, wo man sagen kann, da konnte man sich gut in der Mitte treffen, zum Beispiel das Thema Kinderschutz, dass jetzt dann eben da eben zum Beispiel Sonderregelungen gelten, dass Kinder und Jugendliche jetzt dann nicht oder nur erschwert bei alternativen Zahlungsmethoden landen können, weil die ja immer ein Risiko in sich bergen, dass dann eben da auch Betrug stattfindet, dass dann die Kinder da irgendwie ausgenutzt werden. Und wir sehen eigentlich so ein bisschen die Blaupause Japan-Brasilien dadurch schimmern, bis auf Kleinigkeiten.
6: Jetzt spiele ich mal den Advocatus Diaboli, und zwar, das ist ja nice. Und ich meine, diese alternativen App-Stores, das war ein Zankapfel vom ersten Tag an. Auf der anderen Seite muss man ja auch sagen, wenn wir zum Beispiel ins Android-Lager rüber gucken, da gibt es das ja schon seit ewig, noch bevor die EU den DMA und all das gebracht hat. Trotzdem ist es da ja jetzt nicht so, dass sich quasi das App-Ökosystem komplett auf verschiedenste Player verteilt. Dort hat man gesehen, es gibt die zwar, aber letztendlich ist trotzdem der Google Play Store, der immer noch sehr dominant ist. Meinst du, dass sich an diesem Gefüge generell jetzt durch diese Einigung viel verändern wird?
7: Also dramatische Änderungen erwarte ich da tatsächlich nicht, weil viele der Hemmnisse, die ja dort auf dem Weg lagen, dass die Leute keine alternativen App-Marktplätze nutzen, bleiben ja bestehen. Apple wird weiterhin halt viele Hürden haben. Es wird nicht dann per Default eingeschaltet sein, dass du diese alternativen Marktplätze nutzt, sondern du musst ja tatsächlich etliche Vorschaltseiten nehmen.
6: Nicht einfach drauf, zum Beispiel wie bei Android oder beim Samsung-Smartphone, immer den Samsung-App-Store zusätzlich zum Google Play-Store auch hast.
7: Es hat schon einen gewissen Nerd-Faktor, den du haben musst, damit du einen alternativen Marktplatz dann installierst. Ansonsten werden die allermeisten Nutzer sich nicht trauen, das zu tun, glaube ich. Was sich allerdings schon ändert und was das so ein bisschen begünstigt ist, vorher war es ja so, dass ja selbst diejenigen, die jetzt dann eine Zielgruppe hatten, die affin wäre, sowas zu installieren, dass die Developer trotzdem dann sich gescheut haben, Apps dann in diese Marktplätze einzustellen, weil sie einfach diese für sie sehr ungünstigen Geschäftsbedingungen akzeptieren mussten. Und da glaube ich einfach, dass die Hürde jetzt niedriger ist, also dass da schon zumindest das Potenzial besteht, dass wir bei so manchem Nischenstore jetzt einen größeren Zulauf sehen, dass das so ein bisschen mehr gedeiht, als das vorher war. Aber am Ende muss man halt sagen, irgendwie auch so eine Einigung macht diese ganzen Grundprobleme dieses DMAs und der Frage, dass Apple ja eigentlich im Kern gar nicht einsieht, dass sie diesen goldenen Käfig öffnen, das ändert natürlich nichts daran. Es befriedet jetzt einfach nur die Dinge. Man legt sich jetzt mal auf so einen Status quo fest. Und ich sag mal, was das wichtige Signal ist, was von dieser Einigung ausgeht, ist ja vor allem, dass man miteinander redet, dass man gemeinsam Lösungen findet. Und das, ich sag mal, das App-Store-Thema brennt vielen nicht mehr so unter den Nägeln, aber es gibt so viele andere Themen, die ja unter den Nägeln brennen in der EU. Und wo jetzt viele hoffen, dass da so ein Impuls von ausgeht, so eine Signalwirkung.
6: Ja, darauf möchte ich eigentlich hinaus. Und den Punkt möchte ich mit dir so ein bisschen beleuchten auch. Also ich meine, seien wir mal ehrlich, das ist ein totaler Nebenschauplatz. Klar, der wurde extrem wichtig, gerade weil es von Anfang an ein Streitpunkt war und so, aber ich behaupte jetzt einfach mal, für den durchschnittlichen Nutzer ist das eigentlich relativ Wumpe. Für die Entwickler mag es anders aussehen, aber im Daily Business ist mir das wurscht. Was ich doch eigentlich möchte, sind ganz andere Dinge. Ich möchte die neue Siri, ich möchte die Interoperabilität und, und. Also ich möchte eigentlich ganz konkrete Dinge. Und jetzt ist natürlich genau die Frage, die du aufwirfst. Man kann sagen, okay, schön, die haben nicht nur ein Jahr zusammen gestritten, sondern die haben jetzt eine Lösung entwickelt. Meinst du denn, dass man anhand von dem dann auch darauf schließen könnte, wir haben natürlich keine Infos dazu, Apple ist ja da auch verschwiegen, aber dass jetzt zum Beispiel das mit der Siri dann vielleicht doch klappen könnte.
7: Naja, es ergibt sich keine inhaltliche Zwangsläufigkeit, dass die anderen Themen jetzt auch dadurch gelöst werden. Weil das Thema Siri AI ist ja nochmal ganz anders gelagert. Da spielt auch ja der AI Act dann hinein. Da spielen dann eben auch andere Wettbewerber noch mit hinein. Also man kann diese Konstellation jetzt nicht nebeneinander legen und sagen, das eine ist eine Blaupause für die Lösung des anderen. Aber was ich halt gut finde an der ganzen Sache ist, und das war eigentlich längst überfällig, dass diese beiden Parteien überhaupt mal miteinander reden. Und vorher haben es ja beide so dargestellt, als wenn irgendwie die jeweils andere Seite auf Durchzug geschaltet hat.
6: Ja, gar nicht zuhört, genau.
7: Apple hat ja
6: Interesse hat.
7: Ja, Apple hat ja sogar mal gefordert, den DMA müsse man abschaffen. Mhm. Apple hat beklagt, dass sie keine Ansprechpartner in Brüssel haben, dass die von der Technik keine Ahnung haben. Und umgekehrt wurde ja auch immer gesagt, dass Apple irgendwie sich unmöglich aufgeführt habe und hätte einfach nur irgendwelche Forderungen gestellt und wolle dem nicht dann folgen, was man ihnen gesagt hat. Und das jetzt ist ja mal ein ganz anderes Signal. Und das könnte einfach so ein Startimpuls sein, möchte ich mal sagen, dass sie vielleicht auf den Geschmack kommen, dass beide eint ja ein Interesse. Apple will seine Kunden zufriedenstellen und die EU will ja eigentlich auch ihren Bürgern einen Vorteil präsentieren und jetzt nicht irgendwie nur Hickhack und alles wird schlechter für euch. Also auf Dauer ist das für die EU ja auch kein befriedigendes Ergebnis, was da bislang gelaufen ist. Und ja, vielleicht gibt es da mal jetzt so eine Kehrtwende. In anderen Ländern hat es ja augenscheinlich funktioniert. Japan und Brasilien, wie gesagt, sind so zwei Beispiele. Apple hat ja mal ausdrücklich gelobt, dass sie in Japan mit den Regulierern deutlich besser klargekommen sind. Da sind natürlich auch gleich wieder Kritiker auf den Plan gekommen, die gesagt haben, ja, kein Wunder, dass sie sich so toll verstanden haben, weil die Regulierer waren viel laxer, als das Brüssel jetzt war im Vergleich.
6: Genau.
7: Auch da kann man natürlich Anhaltspunkte für finden, aber im Großen und Ganzen würde ich mal sagen, die verfahrene Situation der letzten Jahre hat jetzt keinen großen Vorteil für alle gebracht.
6: Nee, sie hat eigentlich überhaupt keinen Vorteil für niemanden gebracht, definitiv. Die EU sowieso nicht. Für die EU, aber für Apple ja eben auch nicht. Und letztendlich für die Kunden erst recht nicht, weil wir jetzt viele Dinge gar nicht bekommen, die wir noch vor ein paar Jahren natürlich einfach bekommen hätten, sage ich jetzt mal. Und da muss man letztendlich für alle dieses Dreigestirn aus Hersteller, in dem Fall Apple, der EU, aber letztendlich auch uns als Kunden, da müssen ja Lösungen hin, die dann entsprechend idealerweise alle befriedigen. Und ich bin halt da so ein bisschen unsicher, weil ich denke, dass natürlich dieses App-Store-Thema, obwohl es Apple so groß gespielt hat, ich meine, Apple kennt die Zahlen auch. Apple weiß auch, wie solche alternativen Marktplätze auf anderen Plattformen performen oder eben nicht. Also ich glaube, dass das ihr Gefühl vom Aufbrechen des Ökosystems natürlich tangiert, klar, aber Ich fürchte halt, dass sie sich bei anderen Dingen, und das kann eben auch die vor allem gerade jetzt diese Neuerung mit der neuen Siri, dass sie sich dort viel schwerer tun, weil das noch viel näher an ihr quasi, ich sag jetzt mal, an ihr Herzstück rangeht, als dass diese alternativen Marktplätze sind.
7: Ja,
6: also ich weiß nicht, ob ich jetzt das Gefühl habe, dass durch diese Einigung wir dann schneller in der EU die neuen Sachen kriegen.
7: Ich würde mich allerdings nicht durch die Überschrift täuschen lassen. Also es steht ja zwar App Store-Regeln drüber und man denkt, ja, Developer, alternative Marktplätze und natürlich ist das ein großer Teil dieser Einigung. Aber da steckt ja auch ein Thema drin, was Apple sehr, sehr wehtut und wo sie auch gerade jetzt in den Quartalszahlen, wir sprechen gleich im nächsten Thema darüber, ja auch ein Heiligtum beschädigt gesehen haben, nämlich den Profit mit den alternativen Zahlungsmethoden. Also es ist ja in den USA gerade ein ganz großes Thema durch dieses Epic-Urteil und das ist auch inkludiert in dieser Einigung. Also es ist jetzt auch so, dass ja eben die Apple sich jetzt auch darauf eingelassen hat, dass eben das jetzt künftig ein fester Bestandteil ist, dass sie diesen Widerstand eben aufgegeben haben. Sie mussten es ja bislang zähneknirschend auch ermöglichen. Aber jetzt haben sie ja sogar gesagt, ja komm, wir machen das jetzt gemeinsam mit der EU.
6: Wer will, kann quasi auch anderweitig in einem alternativen Marktplatz in App Käufe tätigen und solche Dinge.
7: Ja, nicht nur das. Also auch ganz einfach alternative Zahlungsmethoden, die in der App offeriert werden, die du auch über den App Store dann eben angeboten bekommst. Und dafür gelten halt, sie kriegen ja dafür Prozentsätze. Und das, ich glaube, sie retten da auch, was zu retten ist, weil in den USA sind sie ja dazu verdonnert worden, das zuzulassen und provisionsfrei das machen zu müssen.
6: Ja, genau.
7: Also da haben sie jetzt dann, sind sie sozusagen in die Offensive gegangen. Aber ihre Position war ja mal eine ganz andere. Ihre Position war ja, dass das am besten gar nicht stattfinden sollte, weil es ja sozusagen aus der Hölle kommt, das Ganze, sei jetzt mal überspitzt gesagt.
6: Und das war halt eine Maximalposition, die war von Anfang an, warum soll ein Hersteller ein Gesetz ändern können? Also das war natürlich eine crazy Position, die sie von Anfang an da eingenommen haben.
7: Ja, das war eine crazy Position, aber gleichwohl, die sie ja auch dadurch geschickt ein bisschen ausgespielt haben, dass sie es maximal schwierig gemacht haben, die umzusetzen. Ja, ja. Also ja. Sie haben das Gesetz vordergründig erfüllt, ja, aber es war ja in den ursprünglichen DMA-Maßnahmen, die sie da gemacht haben oder Änderungen, die sie da gemacht haben, so, dass es ja vieles faktisch fast gar nicht nutzbar war.
6: Ja.
7: Und das hat ja eben auch dazu geführt, dass die EU dann dieses Verfahren gegen sie eingeleitet hat und dass es da immer mehr Ärger gab. Und da sind wir jetzt halt von weg.
6: Auch sehr teuer werden können, oder?
7: Ja, genau.
6: Ich meine, dass diese DMA-Bußen, die sind ja zumindest potenziell, können die richtig wehtun.
7: Richtig, das hätte richtig wehtun können. Es geht bei Siri AI natürlich um andere Dinge, weil da reden wir dann nicht mehr nur darüber, dass es ein Portemonnaie wehtut bei Apple, also in der Bilanz oder eben in Form von Strafen. Bei Siri AI reden wir halt auch tatsächlich ja über tiefe Systemeingriffe. Und diese Maximalforderung der EU, dass sie sagen, alle müssen gleichberechtigt Zugang haben. Ich finde, die Situation bei Siri AI ist gar nicht so aussichtslos, weil Apple hat ja so einen Kompromissvorschlag offeriert und der ist ja auch anscheinend in Brüssel nicht jetzt inhaltlich auf Widerstand gestoßen, sondern in der Umsetzung ist er ja auf Widerstand gestoßen, weil Apple gesagt hat, lasst uns erstmal jetzt das Gesetz brechen.
6: Genau, wir brauchen mal ein Jahr oder so.
7: Genau, und dann, wir wollen 18 Monate Zeit haben, um das zu entwickeln und dann kommen wir um die Ecke und haben diese Trusted Plattform, mit der das dann eben auch für andere möglich ist. Sorgt auch für eine kontroverse Debatte. Ich sehe es auch im Gefunke, da wurde heute auch noch argumentiert, man hätte Apple doch Übergangszeiten geben müssen. Man kann natürlich andererseits auch sagen, der DMA ist jetzt 2 Jahre alt. Ne? Es ist natürlich jetzt auch, vielleicht hätte man auch schon darauf kommen können, dass eben...
6: Ja, also sorry, das finde ich überhaupt was für ein dummes Argument. Bei mir gibt es jetzt die Ausfahrstraße von da, wo ich wohne, auf die Autobahn. Die war immer 50. Und seit ein paar Wochen ist die 30. Ich kann auch nicht hingehen und sagen, oh scheiße, das ist für mich so schwierig. Jetzt fahre ich hier seit 20 Jahren durch. Ich mache jetzt einfach ein Jahr noch 50. Und dann habe ich mich dann dran gewöhnt. Dann weiß ich dann, okay, ich muss ein bisschen vom Gas gehen. Das ist jetzt halt so. Klar, ich kann jetzt natürlich gucken, ob ich irgendwie politisch, mache ich nicht. Ich meine nur, ich könnte politisch dagegen vorgehen und sagen, hey, geh gar nicht, das war vorher auch gut. Fair enough, diese Möglichkeiten gibt's ja. Aber einfach zu sagen, ich halte mich jetzt mal noch nicht dran, weil das kommt total überraschend, das ist halt egal, ob es jetzt bei Apple oder bei anderen ist, das kannst du halt einfach nicht tun.
7: Ja, und die Ausgangsposition wäre eine andere gewesen, wenn wir jetzt über die Apple Intelligence aus dem Jahre 2024 gesprochen hätten. Die war ja tatsächlich ein bisschen aus der Hüfte geschossen, weil Apple vom KI-Thema auch überfahren wurde.
6: Das stimmt.
7: Und da hätte man jetzt sagen können, okay, da hat Apple selber so schnell agieren müssen, dass sie das vielleicht nicht bedenken konnten. Und das war ja auch das Jahr, wo der DMA in Kraft getreten ist. Aber wir sind jetzt im Jahr 2026. Sie mussten 2 Jahre lang nachbessern, weil ihre ursprüngliche KI-Strategie nicht aufgegangen ist. Dann hätte man es wirklich gleich einpreisen
6: können. Von Anfang an richtig machen können.
7: Ja, genau. Also ich finde das auch ein bisschen schwierig. Und natürlich steckt ja auch dahinter, dass Apple einfach da das machen wollte, was sie immer gerne tun. Dass sie erstmal sagen, diese Errungenschaft wollen wir erstmal voll auskosten. Ja, und wenn es dann sein muss, dann öffnen wir es für andere. Man kann sich natürlich auch darüber unterhalten. Ich meine, so eine Art Ideenschutz. Wir haben ja in vielerlei Hinsicht, das ganze Patentwesen ist ja eben darauf aus, dass zum Beispiel derjenige, der eine geniale Idee hat, erstmal diese Idee geschützt bekommt.
6: Genau.
7: Und andere sie nicht einfach abkupfern können.
6: Genau.
7: Es ist natürlich auch im Softwarebereich, klar, da gibt es auch die Patente, aber auch im regulatorisch könnte man dem Rechnung tragen, dass man sagt, wenn einer so ins Risiko geht und macht, dass man dem jetzt irgendwie dann zugesteht, er darf das irgendwie 1 oder 2 Jahre erstmal exklusiv dann machen, bevor er dann andere dann partizipieren lässt. Ist ein schönes Thema für Rechtsgelehrte, darüber zu urteilen und zu streiten, ob das jetzt sinnvoll ist oder nicht.
6: Ja, und man darf ja auch nicht vergessen, bei der neuen Iris ist es ja so, da hat ja Apple im Prinzip Verbündete im Geiste, weil Google hat genau das gleiche Problem. Google muss Gemini eigentlich auch ersetzbar machen durch ChatGPT, whatever. Und Gemini ist mindestens so tief integriert, wie die neue Iris es sein wird. Der Unterschied ist halt, Google führt das mal ein, und dann streiten sie hinter den Kulissen weiter und irgendwann guckt man da mal, wie, ob die sich einigen. Im schlimmsten Fall, wenn sie sich nicht einigen, müssten sie es quasi in der EU abschalten. Apple geht halt den anderen Weg, sie bringen es gar nicht erst. Aber im Prinzip haben die beide eine ganz ähnliche Ausgangslage. Also da ist es ja jetzt mal so, das ist jetzt nicht etwas, wo irgendwie die anderen zu Apple gucken und denken, ja okay, das ist aber wieder der Apple Way of Life, sondern das Problem hat jetzt in dem Fall Google nämlich 1:1 auch.
7: Ja, und ich habe auch ein wenig die Befürchtung, dass manchmal in der Diskussion zu gering geschätzt wird, welche Bedeutung eben diese KI auf Systemebene haben könnte in Zukunft. Das wird von vielen halt immer noch so belächelt. Ja, ist ein nettes Add-on. Man ist noch so ein bisschen in diesem Siri-Modus, dass man ja damit nur Timer stellt und dass das alles gar nicht so wichtig ist. Aber das könnte der Gatekeeper der Zukunft sein. Also wenn das, natürlich, so wie Google und Apple das ersonnen haben, dann nachher tatsächlich angenommen wird, dann schaffen wir damit dann natürlich eine Monopol- oder Duopol-Situation, die uns dann in 10 Jahren spätestens auf die Füße fällt. Weil natürlich kann man sagen, ja, die anderen KI-Anbieter können ja über Dritt-Apps weiterhin in Erscheinung treten. Aber machen wir uns nichts vor, die Hemmschwelle, das dann zu nutzen, ist ja unglaublich hoch, wenn du es auf Systemebene überall hast. Und du wirst
6: Und es macht eben auch wenig Sinn. Ich meine, wir haben ja, also es macht weniger Sinn, so muss ich sagen. Wir haben ja die Dritt-Apps schon lange, die haben wir jetzt schon seit einigen Jahren, das funktioniert auch okay, aber das Faszinierende ist ja genau das, was Apple jetzt macht, was Google auch baut. Und wenn man das mal ausprobiert hat, das, was jetzt schon geht, oder eben man kann die Beta, aber vor allem eben auch bei Google kann man es ja eigentlich schon tun, dann merkt man ja, okay, so richtig spannend sind die Dinge auf dem Smartphone. Ich rede jetzt nur vom Smartphone, sonst ist ja eine andere Situation. Aber sind die KIs eben halt schon dann, wenn sie alles wissen über mich, wenn sie auf alles zugreifen können, weil sie dann umgekehrt natürlich auch ihren richtigen Vorteil auf dem Smartphone ausspielen. Und das ist eben anders, als wenn du ChatGPT installierst und dem so ein bisschen erklärst, wie, wo, was, aber der hat ja nicht diese Integration, die Gemini bei Google oder eben die Siri dann bei uns haben wird, also bei iOS. Von dem her ist das, finde ich auch, das ist wirklich, das kann man nicht vergleichen. Ich habe auch so den Eindruck, manchmal liest man so das, genau das mit diesen Drittanbietern-Apps und dann wird so ein bisschen die neue Siri quasi verglichen mit einer Tastatur, weißt du? Man konnte ja auch vor ein paar Jahren irgendwann die Tastaturen, das gab es ja auch am Anfang nicht bei iPhone, da konntest du ja nicht irgendwie eine Gboard installieren oder irgendwas. Inzwischen geht das ja, aber ich finde eben, das ist überhaupt nicht das Gleiche. Klar, eine Tastatur kann natürlich auch viel mitlesen, weil das ist ja die primäre Eingabemethode, aber das ist trotzdem, das geht noch viel weiter bei KI. Und darum verstehe ich da natürlich auch die Hersteller und in dem Fall muss ich wirklich sagen auch Apple, die da zurückhaltend sind, weil du da natürlich schon unter Umständen, wenn du das einfach jetzt blind tun würdest, ja, öffnen wir es doch und hier ist die API und hallo Claude, macht mal, dann kann das natürlich, das kann schon schwierig werden. Also ich verstehe da beide Seiten so ein bisschen.
7: Ja klar, es ist ein ganz schwieriger Konflikt, weil hier stehen die Selbstbestimmung des Nutzers auf der einen Seite, stehen halt dem Schutzbedürfnis des Nutzers auch gegenüber. Also dass der Hersteller ja letztendlich dich ja beschützen will vor Gefahren und du ja auch das Produkt in dem Glauben kaufst, dass der Hersteller das maximal Mögliche macht, dass deine Daten sicher sind, was er eben schwerlich gewährleisten kann. Und er muss eben auch davon ausgehen, dass nicht jeder durchschaut, was da tatsächlich passieren kann, weil es so abstrakte Vorgänge sind. Und zwischen diesen beiden Maximalpositionen zu verhandeln, ist total schwierig. Also Ich kann mich da schwerlich auf eine Seite schlagen, aber ich sehe eben tatsächlich die Gefahr, dass dieses Thema sich halt verselbstständigt, wenn man nicht jetzt frühzeitig ansetzt und dann schon sagt, man beordnet das. Wir haben in so vielen Situationen in der Technikwelt gesehen, dass man Dinge einfach hat laufen lassen und am Ende waren sie riesige Themen. Denk mal an Zahlsysteme. Ne? Also

0: bewegen.
1: Ja, und das zeigt eben auch, wie komplex gerade dieses Thema ist und wie schwierig dieses Thema gerade auch ist. Und von dem her gesehen, klar, toll, haben sie sich geeinigt, auch in wie du sie richtig gesagt hast, Dingen, die Apple wehtun. Aber ob das jetzt heißt, dass wir die neue Iris schneller bekommen oder nicht, da wage ich mich nicht zu einer Prognose hinzureißen. Ich glaube, das kann ich gar nicht. Aber ja, gut, sie sprechen miteinander, sie haben ein Jahr miteinander gesprochen. Ich hoffe jetzt mal, bei der Siri geht es schneller, aber okay. Ich will hier nicht unken. Aber ja, gut, gucken wir mal. Ein anderer Punkt, und das bringt uns eigentlich automatisch zu unserem nächsten Thema, ist nämlich so ein bisschen die Frage, ja gut, aber diese Regulierungen, neben dem Streit, den du hast, den Anwälten, die dich das natürlich richtig kostet, hat denn das auch sonst irgendeinen Einfluss? Und da waren ja die letzten Quartalszahlen tatsächlich so ein bisschen ein Augenöffner, oder?
0: Ja, und Apple hat es ja auch selber eingeräumt, dass es jetzt ein Thema ist. Sie haben ja gesagt, dass Wechselkursschwankungen zum einen, aber eben auch Regulierungseffekte zum anderen, ihre Umsätze im Bereich Services betreffen. Und wir wissen ja, Services, Dienstleistungen, wozu zum Beispiel der App Store gehört, das war ja in den letzten Jahren eine reine Erfolgsgeschichte. Zweistellige Wachstumsraten. Es kannte nur eine Richtung, steil nach oben. Und jetzt sahen wir zum ersten Mal gedämpftes Wachstum. Wir sahen, wenn wir uns die Zahlen genauer angeguckt haben, ja sogar in einigen Beziehungen dann einen kleinen Rückgang. Ne? Zum Beispiel jetzt hier so 3% und an der einen Stelle oder in den regulierten Märkten Brasilien und Japan gab es auch Rückgänge bei den App-Store-Ausgaben. Und ja, und das ist natürlich jetzt etwas, was bei Apple die Alarmglocken schrillen lässt, wo man ja auch, um nochmal die Brücke zu schlagen zum letzten Thema, die Vermutung haben kann, dass diese plötzliche Kehrtwende, die es da gegeben hat, vielleicht auch jetzt gekommen ist, weil Apple einfach gemerkt hat, wir müssen da irgendwie proaktiv was machen. Also wir können das jetzt nicht so einfach laufen lassen, sonst frisst uns das irgendwann ein Loch in die Bilanz.
1: Ja, und vor allem auch, du hast es vorhin erwähnt, retten, was noch zu retten ist. Also überhaupt gucken, dass man noch irgendwo dort etwas organisiert bekommen kann, weil sonst unter Umständen eben noch mehr wegschwimmt. Und das ist genau der Punkt. Also man sieht das in den Zahlen, je nach Markt, sieht das ein paar Prozent, die es runterging. Und das ist ja eben allein schon außergewöhnlich, weil es in dieser Services-Sparte bisher viele, viele Jahre immer nur hochging. Also von dem her gesehen sieht man eben, dass das Apple auch wehtun kann und schon wehtut. Und drum Apple unter Umständen auch jetzt in Richtung Kooperation mehr umgeschwenkt, weil sie halt einfach sehen, dass dieses sture Festhalten, dieses sture Negieren, dass es sowas braucht, bei ihnen dann eben ja finanziell eben auch Kosten generiert. Die Frage, die ich mir so bei beiden Themen, die hängen ja auch zusammen, also beim ersten wie bei dem stelle, meinst du, dass wir jetzt diese Einigung sehen auf der einen Seite, eben andererseits eben auch diese Zahlen, meinst du, dass da auch so ein bisschen in irgendeiner Form der Führungswechsel, der anstehende, reinspielt? Oder meinst du, das hat damit gar nichts zu tun?
0: Das ist natürlich eine spekulative Frage, weil wir natürlich nicht wissen, was da hinter den Türen los ist. Ich meine, Tim Cook ist ein Zahlenmensch, der auch ja sehr viel Augenmerk auf die ganze Entwicklung der Bilanzen immer gelegt hat und des Aktienkurses. Ich könnte mir schon gut vorstellen, in den letzten Monaten ist ja irgendwo schon der Eindruck entstanden, dass er will ja wirklich besenrein den Laden übergeben. Alles soll sauber laufen. John Turner soll wunderbare Bedingungen vorfinden. Dass er diese letzten Baustellen jetzt auch mit Priorität noch in Angriff genommen hat. Ein anderer Punkt, der aber, glaube ich, da sehr, sehr stark reinspielt, womöglich noch viel stärker ist, dass Apple gerade in seinem Heimatmarkt auch so einen Schockmoment hatte. Dass ja eben dieses vorhin erwähnte Epic-Urteil mit den alternativen Zahlungsmöglichkeiten, die Apple dann sogar provisionsfrei auf geheißte Gerichte anbieten muss, dass das ja auch tatsächlich so ein Loch reingefressen hat in die Zahlen. Und dass das vielleicht auch so der Schockmoment war, gar nicht die EU oder gar nicht Brasilien und Japan, sondern vor allem der Heimatmarkt, wo wir auch ja gesehen haben, da ist es nicht der Regulierer, die Politik. Aber ja, ich gebe dir grundsätzlich recht, die Smart Glasses sind da natürlich einfach jetzt als Barrierefreiheitsinstrument deutlich interessanter noch, jetzt durch die Blickrichtung nach vorne. Da ist es ja tatsächlich dann der richtige Blickwinkel dafür.
1: Genau.
0: Es gibt noch eine weitere Frage, die mich umtreibt, und das ist natürlich auch die des Preises. Ne? Also was mögen solche AirPods dann kosten? die wird Apple ja wohl schwerlich, also ist ja auch die Rede von, das könnten AirPods Ultra werden, die werden ja schwerlich jetzt in der Preisregion normaler AirPods oder AirPods Pro zu haben sein. Und auch da ist ja dann die Frage, ja.

0: ist mir das dann wert? Will ich denn so viel mehr Geld dafür ausgeben, für so einen nischigen Use Case?
1: Ja, eben. Also ich glaube, es dreht sich alles so ein bisschen, also neben der Datenschutzbedenkensgeschichte, sage ich mal, die sehr schnell ganz, ganz heftig werden kann. Aber es dreht sich wirklich alles darum, dass wir uns, glaube ich, da ist der Konsens bei uns zwei, wir können uns eigentlich nicht vorstellen, was man damit tun könnte, was es mir wert wäre, erstens den Preis zu zahlen, zweitens vielleicht eben auch Abstriche bei der Akkulaufzeit. Vielleicht musst du die dann jeden Abend laden, wenn du so ein bisschen rumpendelst wie ich oder so. Also irgendwie, das stimmt für mich nicht und für dich glaube ich auch nicht. Also
0: ja, also ich sag mal, es gab ja in der Vergangenheit immer mal wieder, wenn Apple was rausgerutscht ist, auch diese wilde These, Apple betreibt da auf eine sehr merkwürdige Weise Marktforschung. Das wäre ja in dem Kontext dieser Geschichte tatsächlich sogar noch ein Szenario, was ja nicht völlig undenkbar ist, dass sie mal gucken, welche Diskussionen finden darüber statt? Wie wird das angenommen? Finden die Leute das eine witzige
1: Idee?
0: Über
1: einen Leak quasi, genau.
0: Ja, weil sie sich vielleicht auch selber nicht sicher sind, ob das jetzt so eine gute Idee ist.
1: Und wir fallen voll drauf rein und machen für sie die ganze Analyse hier im Podcast.
0: Ja, weißt du, mich hat eigentlich die ganze Zeit, als wir darüber diskutiert haben, so das Gefühl beschlichen, dass den ganzen Kontraargumenten zum Trotz, dass unsere These, das ist ja undenkbar, ziemlich schlecht altern könnte im schlimmsten Fall.
1: Natürlich, ja klar. Also ich meine, logisch.
0: Dass wir womöglich in 2 Wochen schon irgendwie sagen müssen, oh, meine Güte.
1: Wir waren noch selten so nah dran, dass etwas, was wir sagen, komplett widerlegt werden kann.
0: Ja.
1: Aber darum geht es mir auch gar nicht. Ich meine, wir werden genau diese Diskussion, erstens, macht das Sinn? Ist das nicht viel zu teuer? Und natürlich die Datenschutzdiskussion, die werden wir in dem Moment anfangen, falls Apple das in 2,5 Wochen rausbringen sollte. Dann werden wir werden am Abend der Keynote uns zusammensetzen und sagen, Malte, das darf doch nicht wahr sein, die haben das wirklich gemacht.
0: Ja, was ich interessant finde ist, und das hat sich mit den Jahren doch so ein bisschen gewandelt, ich habe den Eindruck, in der Vergangenheit war es ja so, wenn solche Sachen irgendwie rausgerutscht sind, dann war das Vertrauen, das allgemeine Vertrauen in Apple, das wird gut. Darauf warten wir jetzt alle sehnsüchtig. War größer, als wir das jetzt so in den letzten Monaten gesehen haben bei einigen Gerüchten, die da sind. Also es ist selten im Vorfeld so viel schon gestritten worden. Und das ist manchmal lustig an diesen Debatten. Es wird immer manchmal darüber gestritten, dass man den Eindruck bekommt, die Produkte sind längst da. Nein, wir reden doch über Gerüchte.
1: Absolut.
0: Es wird über ein Fold gestritten, das erst noch kommt, von dem wir noch viele Spezifika nicht wissen. Es wird gestritten über jetzt diese Dinger. Es wird gestritten über Smart Glasses. Und das zeigt ja letzten Endes, dass dieses Urvertrauen, was auch selbst viele Leute, die Apple sehr zugewandt sind, was immer da war, dass das doch ein wenig gewichen ist, dass diese Unsicherheiten bezüglich der Produkte gewachsen sind in den letzten Jahren.
1: Und du weißt, womit das angefangen hat.
0: Mit der Vision Pro, oder?
1: Natürlich, ja klar.
0: Weil da war das noch da. Dieses Vertrauen, wenn Apple erstmal so ein Headset rausbringt, dann wird alles gut.
1: Genau, dann wird alles gut. Also wenn Apple in einen Markt geht. Ich meine, letztendlich kann man sagen, mit dem Auto war es auch so. Man hat ewig lang über das Auto gestritten und diskutiert, aber man hatte schon so das Gefühl, wenn Apple das bringt, dann werden alle Probleme, die da diese ganzen Automacher haben, werden weggeblasen sein, weil Apple zeigt dann, wie es geht.
0: Denk an den Fernseher zurück.
1: Da war es auch so, stimmt. Du hast recht.
0: Das war der Heilsbringer schlechthin in den 10er Jahren. Wir haben uns alle über die Smart TVs geärgert.
1: Genau.
0: Und bald kommt Apple und die zeigen uns mal, wie so ein Fernseher funktioniert.
1: Genau, stimmt, da ging es schon los. Da kam auch nichts, genau. Beim Auto kam auch nichts. Die Vision Pro kam zwar, aber das Resultat kennen wir alle.
0: Aber ich finde das ja okay, wenn Apple nichts bringt, weißt du, das will ich gar nicht kritisieren.
1: Nö, ich auch nicht.
0: Das ist ja eher Ausdruck eines gesunden Systems der Qualitätskontrolle. Genau. Dass man
1: das
0: einfach
1: war ja auch beim Auto, das ist ziemlich, also ich meine, das wurde ja ziemlich klar. Natürlich hat Apple offiziell nie was dazu gesagt, aber sie haben das sicher auch ein bisschen gesteuert. Da war ja auch quasi die Lesart, wir haben das nicht hingekriegt, so wie wir uns das vorgestellt haben, dann lassen wir es lieber sein. Und das finde ich auch, ist absolut okay.
0: Ja.
1: Aber wenn man es dann rausbringt, dann Eben, also wir haben noch die Chance, dass sie die AirPods mit Kamera nicht bringen.
0: Spätestens nach diesem Apfelfunk jetzt nicht mehr.
1: Genau, jetzt sagen sie, oh nee, du komm, bah, wir stampfen die Dinger doch wieder ein.
0: Wir dachten, die freuen sich und jetzt sowas.
1: Genau, jetzt haben die das so, jetzt sind die so skeptisch, Mensch, und jetzt bringen wieder,
0: John, was machen,
1: die wieder die Datenschutzkeule.
0: Was machen wir jetzt? Was machen wir jetzt mit
1: dieser
0: denen?
1: Kirchner da und nee, komm, das, wir lassen das jetzt sein.
0: So wird es sein.
1: Genau. Wenn sie es nicht bringen, können wir sagen, guck, da fing das an.
0: Ein German
1: Folge
0: für uns.
1: 5-2.
0: Ein German-Punkt für uns.
1: Genau.
0: Oh Mann.
1: Ah ja, verrückte Sache. Okay, komm, lass uns wieder ein bisschen auf den Boden der Tatsachen zurückkommen. Einverstanden?
0: Oh ja.
1: Meine Güte.
0: Heftige Tatsachen. Ja, wir reden über ein Update, was in diesen Tagen rausgekommen ist, diese Woche. iOS 26.6.1. Und nun könnte man sagen, ja, das sind ja so kleine Updates, warum sprecht ihr überhaupt darüber? Aber das Interessante ist ja wirklich, in welchem Umfang wir ja weiterhin Sicherheitsupdates sehen, Sicherheitslücken, die geschlossen werden. Ja. Wir alle wissen, das kommt ja jetzt durch die sehr guten neuen KI-Modelle, die solche Schwachstellen entdecken.
1: Genau.
0: Aber ich habe was.
1: Claude-Mythos richtig im Griff bei Apple.
0: Aber ich habe was Interessantes gehört und da interessiert mich deine Meinung dazu. Mhm. Und zwar, Apple gibt ja auch immer Informationen darüber heraus, welche CVEs, das ist ja diese, ja, so eine Art Nummer, die ja jede Sicherheitslücke bekommt, so und eine Schweregradeinschätzung, welche sie da behoben haben. Wir haben jetzt hier, glaube ich, 29 dokumentierte CVEs. Mhm. Und was ich gehört habe, ist, dass Apple, so wurde kolportiert, auch noch darüber hinaus eine ganze Menge von Sicherheitslücken behoben hat, die gar nicht aktenkundig werden. Dass sie womöglich das einfach deshalb auch jetzt nicht publik machen, um da jetzt nicht Begehrlichkeiten zu wecken, dass man jetzt versucht, diese Sicherheitslücken dann irgendwie da auszunutzen bei älteren Geräten oder bei Geräten, die nicht aktualisiert werden. Das finde ich ja recht interessant. Also sehen wir hier tatsächlich nur die Spitze des Eisbergs?
1: Ja, das könnte ich mir eben schon vorstellen. Also ich find's auffällig, wenn du jetzt nur auf Apple guckst, lassen wir die anderen mal weg, aber wir wissen ja, bei anderen ist es ja ähnlich. Aber wenn wir bei Apple jetzt hingucken, wir hatten noch nie so viele Punkt-Punkt-Releases in so kurzer Zeit nacheinander. Und wir hatten es auch schon, dass irgendein ganz verrücktes Problem behoben wurde, dass sie dann auch ziemlich offensiv gestreut haben, wo sie gesagt haben, hey, puh, da kann, wenn man das und das und hier noch Safari und du guckst noch in die linke Kamera und blinzelst dazu, dann passiert was ganz Böses. Und dann haben sie das gefixt. Aber diese Kadenz, die wir im Moment haben, also ich glaube schon, dass das nicht, also einerseits unter Umständen wirklich mit KI zusammenhängt, aber dass halt dort jetzt einfach wirklich viel, viel mehr entdeckt wird und auch behoben wird und sie irgendwie ihre Hemmungen abgelegt haben, zu sagen, ja komm, das packen wir dann noch in das nächste 26.7, wir warten noch ein bisschen. Sie warten nicht mehr, habe ich den Eindruck.
0: Ja. Ja, genau. Sie gehen schnell vor, was ja aber auch damit zu tun hat, dass du ja die gleichen KI-Tools, die du benutzt, um die Lücken zu finden, unter Umständen ja auch verwenden kannst, um dann auch
1: sie auszunutzen.
0: Um sie auszunutzen, genau. Und das eben auch schneller auf den Weg zu bringen, als das bislang
1: war. Ja, klar.
0: Weil das eine ist die Theorie, das andere ist die Praxis. Und Apple betont ja auch, dass ja keine dieser Lücken bereits aktiv ausgenutzt wurde, was vielleicht gerade so ist, weil sie jetzt so frühzeitig eben das dann auch beheben.
1: Ja, absolut. Also da bin ich auch überzeugt davon. Also diese Aufrüstung durch KI-Tools, die hat ihre Vorteile, weil Apple, sage ich mal, Fehler entdeckt, die ihnen vielleicht jetzt jahrelang nicht bewusst waren. Und umgekehrt aber, wie du sagst, man kann die natürlich auf zwei Arten nutzen. Und nur weil Anthropic und die anderen die nicht rausrücken, heißt es ja nicht, dass die bösen Buben die nicht sowieso schon lange haben. Drum ist natürlich da auch immer Eile geboten, wenn so ein Tool was findet.
0: Ja, absolut. Aber weißt du, was ich auch interessant finde, ist ja, dass in der Diskussion manchmal jetzt so, klar, die Leute sind ein bisschen genervt. Wir müssen ständig updaten, ständig kommen Sachen raus. Und das Interessante ist, dass sich das dann aber so in eine Richtung mitunter auch entwickelt in Diskussionen, was ich gesehen habe, dass Leute halt fluchen über diese KIs und wenn es das nicht gäbe. Und ich denke dann aber immer, ja Moment, diese Sicherheitslücken sind ja nicht durch KI ursächlich entstanden. Sie sind durch KI entdeckt worden. Das heißt, wir sind ja eigentlich in der guten Lage, dass wir jetzt Sachen, die früher oder später auch von Menschen entdeckt worden wären, jetzt eben durch das Tool en masse und schneller entdeckt werden. Also im Prinzip, wir sehen nur eine Beschleunigung des Findens, aber wir haben jetzt nicht die Lücken sind nicht ursächlich entstanden, weil die KI hat sie nicht in die Welt gesetzt. Und das, finde ich, ist eine wichtige Nuance in der Debatte.
1: Das finde ich auch, sehe ich wie du. Auf der anderen Seite muss man natürlich schon sagen, das ist jetzt der Momentzustand. Ich meine, je mehr mit KI entwickelt wird, werden wir wahrscheinlich schon auch mal dahin kommen, dass ja KI, und das wissen wir alle, das wissen wir auch im täglichen Umgang, KI macht ja auch Fehler. Also das kommt natürlich immer darauf an, in einer zugegebenermaßen noch ein bisschen dystopischeren Welt als der unsrigen könnte es natürlich sein, dass die KI 90% selber programmiert, aber halt auch viele Fehler macht und da brauchst du halt die Konkurrenz-KI, die das quasi für dich überprüft. Also da könnte man schon mal hinkommen, aber ich glaube auch im Moment sind wir dort noch nicht. Was ich übrigens witzig fand bei diesem Update hier, diesem 26.6.1 bei iOS, dass wir, glaube ich, also zumindest wir haben es nicht oft, wir sind jetzt bei macOS und iOS auseinandergelaufen. Hm. Weil macOS hatte ja die 26.6.1 schon vorher bekommen, eine Woche vorher.
0: Ja.
1: Und ich dachte dann so, ja gut, jetzt zieht iOS und VisionOS und iPadOS einfach nach. Stimmt aber nicht, weil macOS ist jetzt schon auf 26.6.2.
0: Das ist in der Tat interessant, weil gerade da man ja letztes Jahr diese Harmonisierung der Hauptversionsnummern vorgenommen hat, schien es ja alles so zu sein, dass
1: man es viel besser vergleichen.
0: Überall im Gleichklang fährt und jetzt entwickelt sich das plötzlich an der Stelle auseinander. Kann ja Zufall sein, dass das jetzt einfach so eine Zweigleisigkeit war und die holen sich gegenseitig wieder ein.
1: Ja.
0: Aber müssen wir mal im Auge behalten, wie sich das entwickelt. Gell? Was man noch, glaube ich, sagen kann, ich meine, das ist ja, es gibt immer diesen Handlungsaufruf, ne? Leute zeitnah updaten, Gefahr, Gefahr. Ja. Aber man muss ja tatsächlich sagen, und das hat sich jetzt durch die KI auch tüchtig verändert, diesen Luxus, Updates nicht mehr einspielen zu können, den man eigentlich sich nie genehmigen sollte. Aber jetzt kann man ihn sich doch überhaupt nicht mehr genehmigen, oder? Bei der Masse an Sicherheitslücken, die wir jetzt ja selbst in Punkt-Releases haben, mir wäre nicht mehr wohl dabei.
1: Nein, also mir auch nicht, auf gar keinen Fall. Und zwar aus verschiedenen Gründen. Erstens, weil eben halt so viel im Moment entdeckt wird, aber vor allem ja auch nicht nur, weil die, ich sage es jetzt mal ein bisschen salopp, die Profi-Bösewichte diese Tools ja auch haben, sondern umgekehrt ja auch, ich meine auch Noobsies wie ich, die von nichts eine Ahnung haben, können diese Tools ja einsetzen. Jetzt vielleicht nicht gar Cloud Mythos, aber im Prinzip, mir hilft ja KI auch. Also ich kann ja KI quasi auch böse verwenden und kann damit plötzlich Dinge tun, die ich vorher gar nicht konnte, weil es einfach weit über mein Wissens- und Erfahrungshorizont rausgereicht hat. Also die Gefahr, angegriffen zu werden, sage ich mal, diese Script-Kiddies, von denen wir früher immer gesprochen haben, wenn wir Webseiten aufgebaut haben, die haben ja jetzt dann KI massiv aufgerüstet. Also es gibt einfach wirklich in meinen Augen auch absolut überhaupt kein Argument mehr, diese Updates nicht einzuspielen. Weil die Gefahr, auch wenn das jetzt sehr negativ tönt, ist einfach deutlich gestiegen. Und das heißt, ich finde es ja inzwischen auch ziemlich lästig, wenn ich meinen ganzen Fuhrpark jedes Mal einmal pro Woche, oh, jetzt ist schon wieder Punkt, Punkt, Punkt, irgendwas gekommen, updaten muss. Aber ja, so ist es halt.
0: Ja, bleibt einfach auf den Wunschzettel. Bleibt einfach auf den Wunschzettel der Plattform-Updates von Apple, dass sie mal so ein Familiengerätemanagement auf den Weg bringen, dass du dir irgendwie so alle von deinem zentralen iPad.
1: Boah, das wäre cool.
0: Ja, ich meine, das ist jetzt ohne Scherz.
1: Gut, das gibt's ja schon. Ich meine, Apple würde jetzt sagen, ja gut, aber im Profi-Umfeld hast du das ja schon,
0: klar,
1: das Device-Management.
0: Das ist richtig, dieses ADA, aber das...
1: Das ist übertrieben, das in der Familie einzuführen.
0: Genau, will ich das in der Familie einführen? Nein. Gibt es vielleicht eine Zwischenschicht? Ja.
1: Das wäre extrem cool. Das ist genau der Punkt. Also ich meine, wenn ich jetzt hier von meinem Mac aus das pushen könnte, ich weiß jetzt heute Abend sind alle iPhones und alle iPads und die MacBooks meiner Familie, und das sind einige inzwischen, die sind entweder im Sleep-Mode oder hängen am Ladegerät. Wäre der perfekte Zeitpunkt zu sagen, hey, heute Nacht um 3 lasse ich mal diese ganzen Updates raus.
0: Das wäre cool. Ja, das wäre ja schon Anfang, wenn ich überhaupt mal einen Überblick darüber hätte, wie die Update-Situation auf den einzelnen Geräten ist. Weil ich bin ja immer wieder bass erstaunt, wenn ich mir von einigen Familienmitgliedern da die Geräte mal vorzeigen lasse, welchen Versionsstand ich dort dann vorfinde.
1: Auch. Ich nenne keine Namen, aber ja.
0: Nein, ich auch nicht. Dann kriege ich mal einen roten Kopf dann da.
1: Ja, genau. Ja, absolut. Das ist absolut richtig.
0: Also Apple, bitte was für die Familienmanager mal machen.
1: Das wäre doch was für HomeOS. Wir haben vorhin über HomeOS gesprochen, das neue Betriebssystem. Das ja, vielleicht kommt ja dieses, wie hast du gesagt, HomePad, gell, ist so ein bisschen der Name im Moment von diesem. das wäre doch cool, wenn du das dazu nutzen könntest, so quasi wie so der Familienserver auch in Bezug auf Updates.
0: Wenn ich mir das dann als diesen Roboter vorstelle, von dem Gurman immer gesprochen hat, dann könnte das nachher so eine digitale Petze werden, weißt du? Da kommt das Ding da so angerollt. Kind 1 hat immer noch 26.1 installiert.
1: Genau.
0: Da werden die Kinder
1: sich
0: freuen.
1: Dann kannst du ihm sagen, ja, dann fahr jetzt hin, nimm Kind 1 das iPhone weg und mach das Update.
0: Perfekt, so muss es sein.
1: Genau.
0: Hier werden die besten Produkte entwickelt.
1: Ich sehe das schon ganz genau. Apple, gut zuhören, bitte. Wir wissen, wie es läuft.
0: Oh Gott.
1: Meine Güte. Selbstüberschätzung, dein Name ist Apfelfunk.
0: Ja.
1: Aber gut. Okay, also trotzdem, langer Rede, kurzer Sinn, installiert einfach dieses Update. Punkt. Es ist wichtig. Gut. Die Apple ist da nicht im Namen. Die App Tracking Transparency. So rum geht das. Die hat uns ja auch schon verschiedentlich beschäftigt. Da haben wir auch schon verschiedentlich drüber diskutiert. Da gibt es ja viele, die nicht einverstanden sind, dass es das überhaupt gibt, Meta und Co. Und jetzt ist es so, dass sich Apple für einmal nicht mit der EU, sondern im Kleinen sozusagen mit Deutschland geeinigt hat. Und jetzt gibt es bei der AT&T Anpassungen.
0: Genau, es geht konkret um das Bundeskartellamt. Das hatte ja ein Verfahren eröffnet, weil es beanstandet hat, dass diese App-Tracking-Transparency, wir kennen das ja, diese Warnhinweise oder diese Abfragen, ob man denn jetzt dann zulassen möchte, dass so ein Tracking über eine App hinaus stattfindet. Ist ja so ein Mittel, was mal eingeführt wurde von Apple, um zu verhindern, dass eben Werbetracking dann so maßlos geschehen kann, dass du selbstbestimmt bist. Also eine positive Sache, die aber ja dann auf Kritik gestoßen ist, unter anderem in Deutschland, beim Bundeskartellamt, aber auch in anderen Ländern, weil gesagt wurde, ja, Apple misst mit zweierlei Maß. Da gibt es die Formulierungen bei den Abfragen für Dritt-App-Entwickler sind viel schärfer, als Apple das bei seinen eigenen Sachen macht. Und nun stand Apple vor der Wahl, was machen sie? Sie hätten jetzt sagen können, okay, wir machen auch bei unseren eigenen System-Apps schärfere Abfragen. Stattdessen hat Apple sich jetzt augenscheinlich entschieden, so in dem bis der Verlautbarung des Bundeskartellamts, dass sie insgesamt das ein bisschen, ja, wie soll man sagen, angleichen im Sinne von nicht ganz so scharf formulieren bei allen Apps.
1: Aber man weiß noch nicht genau, was das konkret dann heißt.
0: Nein, sie haben da jetzt so einen Zeitkorridor, glaube ich, dazugewiesen bekommen, in dem sie das machen müssen.
1: Ja, 4 Monate, gell? Oder
0: genau,
1: so.
0: Es gibt dann auch interessanterweise noch so einen Treuhänder, der 7 Jahre lang das dann auch beobachtet.
1: Ist ja auch ein geiler Job, oder? 7 Jahre lang Apple auf die Finger schauen, juhu.
0: Ja, aber mal ehrlich, das ist doch der langweiligste Job auf der Welt, da ständig irgendwelche Apps zu öffnen und zu gucken, was der Warnhinweis ist. Ach so, okay.
1: Nicht nur, aber auch.
0: Ich vergaß. Ja, nein, also das aber es ist schon interessant, dass man auch für so einen langen Zeitraum dann auch das auf den Weg bringt.
1: Und ja, krass, ja.
0: Das überwacht, das ist schon ziemlich drastisch. Ja, und damit wäre dann halt dieses Thema vom Tisch, ohne dass aber eigentlich sich jetzt fundamental aus meiner Sicht an dieser Zweiteilung was geändert hat, beziehungsweise eigentlich das Instrument wird halt entschärft, was ja eigentlich bedauerlich ist, weil es ja an und für sich ein gutes Instrument war, vom Gedanken her.
1: Und die Frage wäre natürlich dann auch, was wirklich sehr spannend zu beobachten wäre, die Frage ist, ob wir das dann überhaupt mal mitbekommen, ob durch diese Änderung dann, ich meine, wir werden es ja selber feststellen, diese Änderung dann, aber ob dadurch dann weniger Leute dort klicken. Beziehungsweise ob mehr Leute dann sagen, ja, dann track mich halt.
0: Ich könnte es mir vorstellen, weil wir hören ja eben, dass dieser Consent-Prompt dann visuell neutral gestaltet werden soll, dass Drittanbieter sogar die Möglichkeit erhalten, die nötigen Abfragen mit ihren eigenen irgendwo zu kombinieren.
1: Und ja, super.
0: Ja, aber gut, ich meine, Apple macht es ja letztendlich ja auch so, dass sie ja Abfragen dann so gestalten, dass sie eigentlich ja sehr bejahend sind, ne? Dass du eigentlich so, dass du nichts dagegen haben magst, irgendwie, weil du denkst, ja, das scheint nützlich zu sein. Und ich vermute, in diese Richtung wird es halt auch mehr gehen. Momentan ist ja diese App-Tracking-Transparency schon eher sehr warnend, so alarmmäßig. Willst du das wirklich? Willst du das wirklich? Ne? Und instinktiv sagt man natürlich, nein, um Gottes Willen, bitte nicht. Und
1: ja, Meta macht dann so, hey, willst du wirklich, dass Facebook überhaupt nicht mehr funktioniert?
0: Ja, genau. Ja, oder sie versprechen dir halt vor allem irgendwelche Mehrwerte. Sie werden anpreisen, dass du ja ein viel tolleres Erlebnis hast und viel spannendere Dinge zu Gesicht bekommst, wenn du dem zustimmst.
1: Ja, genau.
0: Und damit wären natürlich dann unbedarfte Nutzer dann eher geneigt sein zu sagen, ja klar möchte ich schöne Dinge sehen, ich möchte doch nicht jetzt schlecht dastehen.
1: Ja.
0: Und das ist das Problem. Und
1: das ist halt diese Opt-in, Opt-out-Geschichte letztendlich.
0: Ja, das ist natürlich das Problem, wenn derjenige die Polizei ist, der gleichzeitig auch dann sich selber überwachen muss, dann wird es halt immer schwierig. Und das haben wir ja in vielen Stellen, haben wir darüber ja schon mal gesprochen, dass Apple da natürlich, Apple ist ein großes Haus mit Menschen in verschiedenen Abteilungen, die sehr unterschiedliche Interessen haben. Und da sehen wir dann eben, ich glaube, die von den System-Apps hätten das jetzt nicht so dufte gefunden, wenn die App-Track-Transparency-Leute gesagt hätten, hey, wir knallen euch auch mal so einen Banner davor.
1: Nee, klar. Ja, ja. Ja, das ist absolut genau der Punkt. Und ich meine, das haben wir auch schon diskutiert, diese Ungleichheit halt, die hat natürlich dieses Tor überhaupt erst eröffnet, dass man gegen die App-Tracking-Transparency überhaupt vorgehen kann. Also das hat sich Apple natürlich selber zuzuschreiben.
0: Ja, und im Endeffekt, und das ist leider das Bedauerliche an der ganzen Sache, dieser Anstoß, dass dort ermittelt wurde, dass da Verfahren gelaufen sind. Das kam ja aus der Werbeindustrie. Die Werbeindustrie findet das naturgemäß blöd, weil und das zeigt ja letztendlich, wie effektiv das Instrument anscheinend war.
1: Ja, wie gut es funktioniert.
0: Genau,
1: ja,
0: genau. Dass die nämlich so Aua schreien, dann bedeutet das ja letzten Endes, es war sehr gut, das Instrument. Und jetzt wird ein gutes Instrument am Ende entschärft, weil Apple es bei sich selber nicht in gleichem Maße anwenden möchte.
1: Genau. Ja, genau.
0: Und das ist eigentlich irgendwie egal jetzt.
1: Mega schade.
0: Ja, ist einfach schade. Ist einfach schade. Ja.
1: Ja, das finde ich wirklich auch. Hast du übrigens, ich meine, das ist zwar ein ähnliches Thema, aber ein anderes, hast du dieses entwaffnende Quote vom Reddit-Chef da gesehen? Zu eben genau Opt-in und Opt-out. Nicht Reddit, sorry, ich verwechsel nicht Reddit, sondern Twitch, vom Twitch-Chef. Bei Twitch ist es ja so, neuerdings offensichtlich ist es so, dass wenn du nicht sagst, dass du das nicht willst, werden deine Streams und alles, was du darauf machst, quasi fürs KI-Training genutzt.
0: Ja.
1: Und er wurde dann darauf angesprochen, weil es gab einen kleinen Aufschrei, wer hätte das gedacht? Und er hat dann einfach gesagt, ja hey, wenn wir das Opt-in machen, dann macht es ja keiner.
0: Ja, toll.
1: Also machen sie es Opt-out. Ich meine, das wissen wir natürlich alle. Klar, wenn du etwas Opt-out machst, wo du aktiv werden musst, um etwas nicht zu haben, was du gar nicht möchtest, dann ist die Chance, dass die Leute das machen, viel kleiner, als wenn es umgekehrt ist, dass du sagen musst, ja, macht mal. Und ich meine, das war halt krass. Er hat das quasi 1:1 so beantwortet, wie wir alle wissen, dass es ist.
0: Die Behörde, die eingegriffen hat, sondern es ist ein Gerichtsfall. Und genau das droht ja in den regulierten Märkten ja auch. Es lief ja gerade hier in der EU jetzt darauf hinaus, dass das mal vor Gericht kommt und dort dann entschieden wird. Und dass Apple vielleicht auch gemerkt hat, Moment mal, vielleicht sind die Regulierer das kleinere Übel, mit denen können wir noch reden. Die Richter lassen sich von uns gar nichts sagen. Die kommen womöglich noch um die Ecke und sagen, nö, nicht mal 20% bekommen sie.
1: Schlimmer.
0: Provisionsfrei, genau. Bitteschön.
1: Ja. Genau, ja, ganz genau. Ich meine, man muss natürlich dazu auch sagen, dass das ja auch ein ziemlich großer Unterschied im Vorgehen ist, wie es eben in den USA, und das hat jetzt gar nichts mit der aktuellen Regierung zu tun, läuft im Unterschied zur EU. Also in der EU wird ja gerne, oder ist das ein Weg, man reguliert. Und wenn man sich dann halt nicht einig wird, wird dann unter Umständen vor Gericht gestritten. In den USA, wir haben das ja auch schon bei diesen Streitereien mit dem Justizministerium gesehen, ist es eher so, dass man von Anfang an quasi übers Gericht geht. Also es ist ein anderer Weg, der aber unter Umständen am Schluss zu ähnlichen Resultaten führen kann. Und klar, ich meine, beides ist unberechenbar, beziehungsweise der Weg über Gericht ist sicher eher noch unberechenbarer, weil man da nicht so genau weiß, was am Schluss rauskommt. Bei der Regulierung weißt du ja zumindest mal die Forderung des Gesetzes, das siehst du ja und das kriegst du ja auch im Vorfeld schon mit. Das ist ja nicht so, dass die alle an einem Morgen aufgewacht sind und ups, jetzt ist der Dear-Mail da, oh blöd, haben wir gar nicht mitbekommen. Also so ist es ja eben nicht. Von dem her gesehen ist das natürlich ein berechenbarerer Weg, als wenn es dann vor ein Gericht geht. Und ja, das sieht man jetzt, das finde ich ein schönes Beispiel, auch diese unterschiedlichen Herangehensweisen, die unter Umständen ja zum gleichen Ergebnis führen können am Schluss.
0: Ja, richtig. Oder womöglich noch schlimmer dann ausfallen.
1: Ja, oder je nachdem, genau.
0: Ich glaube einfach, dass das bei Apple da ein zumindest kleiner Sinneswandel stattgefunden hat. Sie kehren damit ja auch zu einer Königsdisziplin zurück, die wir bei ihnen ja immer wieder gesehen haben, dass sie ja solchen Entwicklungen ja den Wind aus den Segeln nehmen, bevor es eskaliert. Das ist ja eigentlich das, was wir auch vermisst haben jetzt hier in dem Umgang mit der EU in den ganzen Jahren.
1: Ja.
0: Dass Apple so immer in der Defensive war, dass Apple einfach alles hat auf sich zukommen lassen, in letzter Minute dann Änderungen vorgenommen hat am App Store und an allem und dann immer hinterhergeklappert hat, dass wir auch so eine Art Salami-Taktik gesehen haben, wo dann immer, wenn dann mal es Ärger gab von Brüssel, dann wurde wieder irgendwas geändert. Also ständig wurde ja, es war schon so ein Running Gag in Redaktionen, dass gesagt wurde, ach, welche Änderungen haben wir denn heute schon wieder von Apple?
1: Genau.
0: Das war ja gar nicht so der Stil, weil Apple ist ja eigentlich eher so, wenn sie solche Entwicklungen sehen, dann leiten sie das frühzeitig ein, meistens so, dass es unverdächtig ist, dass es in einem Zusammenhang damit steht. Nimm doch mal das USB-C-Thema, da haben sie es ja so gemacht. Das haben sie noch rechtzeitig umgesetzt, sodass sie immer behaupten konnten, nein, nein, wir sind nicht von der EU dazu verdammt worden.
1: Nein.
0: Das hätten wir sowieso gemacht. Völlig überflüssig, dass die EU das noch reguliert hat.
1: Genau, war auf unserer Roadmap schon immer drauf, alles gut.
0: Und sie haben
1: zufällige zeitliche Koinzidenz.
0: Ja, ich meine, da war es noch nah dran, aber wir haben in anderen Fällen ja auch gesehen, dass sie sich frühzeitig auf solche Dinge eingestellt haben. Und nehmen wir mal das Thema in den USA, sehen wir das ja gerade mit dem Jugendschutz, wo sie ja auch mit einzelnen Bundesstaaten ja, wo Konflikte drohen, sagen wir es mal so, und sie jetzt ja auch präventiv dann schon gesagt haben, jetzt gerade zuletzt in iOS 27, sie bröseln das Thema ganz neu auf und machen es größer und Änderungen und so. Das ist ja auch der Versuch, dass es gar nicht zu so einer Konfliktsituation vor Gericht oder durch Regulierung kommt, sondern dass man eigentlich schon das gemacht hat, weitgehend, was der Regulierer will, hat seine eigenen Interessen da auch mit eingewoben und alle können damit zufrieden sein. Der Mittelweg ist eigentlich gefunden, ohne dass es übers Gericht geht.
1: Ja, ganz genau. Und das ist ja eigentlich der souveräne Weg, den wir uns wünschen würden auch. Gut, wollen wir zum nächsten großen, ich meine, wir haben jetzt schon ein paar große Themen gehabt, aber das nächste Thema, würde ich mal behaupten, ist mindestens auch so groß und auch irgendwie auch völlig verrückt. Und zwar geht es um, es geht, ich will jetzt nicht sagen, die Mutter aller Leaks, so weit würde ich nicht gehen. Da gibt es andere Beispiele. Aber trotzdem muss man sagen, ja, das ist schon ein richtig krasser, ordentlicher Leak. Und noch viel krasser wird es, wenn man dann noch rausfindet, woher der kommt. Weil eigentlich kann man sagen, Apple hat da selber gerade einige Geheimnisse gelüftet oder aus Versehen gelüftet, über die wir uns schon lange in Gerüchten Gedanken machen, oder?
0: Ja, also das Interessante ist, dass dieses Leak ja entstanden ist an der vermeintlich langweiligsten Stelle, wenn man jetzt mal davon absieht,
1: stimmt,
0: dass es vielleicht ein tvOS-Update gewesen wäre. Es ist in macOS 26.7 im Release-Candidate passiert. Witzig ist ja, dass wir da eine 26.7 haben, die wir sonst jetzt ja gar nicht sehen bei den Versionen. Ich habe mir auch erst gedacht, dass ich die News las, da ist so ein Zahlendreher drin.
1: Ich auch, ich dachte macOS 27, die neue Beta 6, die erst gerade rauskam.
0: Fand ich
1: kurios. Ich habe das ganz lange nicht gecheckt.
0: Also fand ich kurios, aber das ist ja meistens so, dass bei solchen Sachen, die wahrscheinlich auch bei Apple intern jetzt nicht so hoch aufgehängt werden.
1: Niemand drauf geguckt. Ah, der Praktikant macht noch schnell die Punkt 7 fertig.
0: Du hast doch den ganzen Kram für den Herbst rausgenommen. Ich dachte, du machst das.
1: Naja, genau. Ups.
0: Ja, und schon ist es passiert. Dann haben sich natürlich sofort die ganzen Fährtensucher dann darauf gestürzt und haben reiche Beute gemacht. Ich meine, normalerweise, wenn da immer groß berichtet wird über Leaks, die dann in solchen Softwareversionen sind, dann reden wir über den Fund von irgendwelchen Codenummern, die sie da irgendwo in irgendwelchen Strings finden.
1: Das ist das höchste der Gefühle, genau.
0: Ja, N132 so und so. Ach, das sind bestimmt die neuen AirPods. So genau weiß es keiner, aber alle tun so, als wenn es so ist.
1: Genau.
0: Aber hier verbarg sich ja tatsächlich ein richtiges Video drin. Man hat ein richtiges Video gefunden, ein Anleitungsvideo oder ein Tutorial-Video, was dann halt zeigt, AirPods, die Kameras eingebaut haben, wo du die Visual Intelligence benutzen kannst. Ich glaube, es ging um ein Buch, das du dann irgendwie dann identifizieren kannst.
1: Genau, lass uns zuerst mit den ein bisschen weniger crazy Sachen anfangen und dann kommen wir zu dem Thema, weil da habe ich so viele Fragen, Malte, da muss ich so viel mit dir drüber sprechen. Ich tue es dir schon androhen. Aber zuerst mal, also ja, wir kriegen, also man hat da irgendwie eine überarbeitete Siri Remote gesehen für den Apple TV, den neuen. Es ist jetzt in dem Sinn keine Überraschung, wie lange reden wir über einen neuen Apple TV, gefühlt seit 4 Jahren. Dass der jetzt kommt, okay, nice, aber ja, klar, der kriegt eine überarbeitete Fernbedienung. Ich hab's nicht ganz gecheckt. Ich glaube, man weiß nicht genau, wie die aussieht. Oder man kann jetzt nicht sagen, irgendwie die hat andere Knöpfe oder so.
0: Nein, es ist ein Codename gefunden worden. ATV Remote 1.5. klingt jetzt auch nicht so wahnsinnig nach einem großen Versionssprung.
1: Nee, vielleicht einen größeren Akku oder whatever.
0: Ja, irgendwie sowas in der Art, glaube ich, dass da irgendwie, oder dass da jetzt der Siri
1: Find AI My drin. Hat sie das eigentlich inzwischen?
0: Was drin?
1: Find My, also wo ist?
0: Ist das nicht schon drin? Ich weiß es gar nicht.
1: Ich glaube, ich überlege gerade.
0: Ja.
1: Doch, ich glaube, das war letztes Mal kam das rein, ja. Oder? Dass man sie quasi orten kann, wenn man sie verloren hat. Oder
0: es reicht ja eigentlich schon, wenn da minimale Hardware-Veränderungen drin sind. Dann brauchst du eine neue Software, die dem Rechnung trägt und dann hast du schon eine neue Codenummer. Also ich würde mich wirklich wundern, wenn die Remote jetzt schon wieder, weil die Remote ist ja schon ein paar Mal reformiert worden.
1: Ja, ja.
0: Wenn die jetzt so grundlegend sich verändern würde,
1: ja.
0: Denke ich ja. Ja nicht.
1: Ja, genau. Dann sind AirPods 5, also nicht Pro, da kommen wir nachher dazu, sondern AirPods 5 aufgetaucht. Das wären dann quasi die Nachfolger der AirPods 4. Die haben wir jetzt seit knapp 2 Jahren, glaube ich. Im September 24 kamen die raus. Und dann würde es eben da neue geben. Die könnten den H3-Chip drin haben. Der würde natürlich bei der Klangqualität, der Latenz etc. helfen. Noise Cancelling haben sie ja jetzt schon, wenn man die teuren wählt. Ja, das wäre dann quasi einfach, ja, alle paar Jahre gibt es neue AirPods, oder?
0: Genau, ein evolutionäres Update.
1: Genau.
0: Und ja, würden halt viele wertschätzen, dass die den neuen Chip dann eingebaut haben. Das mehr erwarte ich da auch eigentlich.
1: Genau, nicht. Evolutionäres Update, genau dieses Wort habe ich gesucht. Ist mir natürlich nicht in den Sinn gekommen, aber zum Glück hast du es gleich in den Ring geworfen. So, dann, ich glaube, dass das HomePod OS bzw. Home OS ist auch aufgetaucht, also das Betriebssystem, das dann die HomePods, aber eben auch diesen kolportierten Home Hub dann betreiben soll. Also ich meine, das wird ein Derivat von iOS sein, wie alle anderen auch, aber das hat man, glaube ich, auch irgendwo gefunden.
0: Ja, also man hat vor allem, das ist wieder so dieser Klassiker mit den Codenamen, die man dort entdeckt hat im Code, wo man einfach jetzt sich bestätigt sieht, die Kamera zum Beispiel, die Sicherheitskamera, das Homepad, all diese Dinge, die ja bislang eigentlich so völlig abstrakt nur als Gerüchte gehandelt wurden, finden sich irgendwo in Nummern wieder, die plausibel dazu wirken. Was halt kein Beweis, aber ein Indiz ist, dass Apple zumindest mal irgendwann dran gearbeitet hat und in Erwägung gezogen hat, das zu bringen. Und dass es zumindest konkreter ist, als dass es nur bei Mark Gurman im Kopf entstanden ist.
1: Schön gesagt, ganz genau. Guter Punkt. Ja, und dann lass uns zum Elephant in the Room kommen, zu diesen AirPods Pro mit Kameras drin. Also, dass ich das richtig verstanden habe. Erstens, es ist schon komplett verrückt, dass wir dort ein Video sehen in diesen Leaks, die eben so zeigen quasi mit Visual Intelligence, was man da machen kann. Heißt, wir würden wirklich, dieses Gerücht ist ja nicht neu, das Gerücht gibt es ja schon länger. Ich glaube, Gurman war da auch ziemlich früh dabei. Und ich habe ja wirklich bis jetzt dieses Gerücht für kompletten Mumpitz gehalten. Und dann hat er gesagt, ja, also das Letzte, wo ich eine Kamera drin brauche, sind doch bitte die AirPods. Ich dachte dann, wenn vielleicht ins Ohr filmen und dann mir sagen, wie gesund oder nicht gesund ich bin oder whatever. Aber nein, es soll wohl so sein, die AirPods kriegen Kameras und zwar ja nach außen gerichtet, die dann da die Umgebung filmen und ich kann dann meine AirPods fragen, was wäre denn links von mir? Oder?
0: Ja, genau. Das ist so. Ich meine, das Schöne ist ja tatsächlich, dadurch, dass wir dieses Video haben, ist es ja nicht nur Spekulation, sondern
1: ja.
0: wir sehen ja tatsächlich, wir können aus diesem Kontext schließen, was sie können müssen, damit sie zum Beispiel dieses Buch, was der Mann da vor sich hält, dann erkennen können. Und das fand ich auch ziemlich krass, weil mir ging das wie dir, dass das einfach irgendwie zu wild wirkte. Als dass es Gestalt annimmt. Und eigentlich immer wilder auch wirkte im Kontext dieser Debatten, die wir jetzt ja auch zunehmend sehen um die Smart Glasses. Also ja,
1: genau darauf möchte ich ja hinaus. Das ist ja genau der Punkt. Wir sind jetzt gerade an dem Punkt, wo ja in Deutschland war ja diese Klage gegen, also diese Klage gegen diese Smart Glass Hersteller, aber auch gegen Ray-Ban und Oakley, weil die verkaufen, sogar gegen Fielmann, glaube ich, wurde ja da geklagt. Dann die Bundesnetzagentur, die jetzt doch gerade gesagt hat, ja, das verstößt nicht gegen das, wie dieses geile Gesetz, wie heißt das, TDDDDGG
0: ja, und sowas. Ja, ganz viel.
1: Ich denke da immer an TKKG, die ich früher gehört habe.
0: Das TKKG-Gesetz.
1: Genau, auf jeden Fall dieses Gesetz. Also da ist ja im Moment, ist ja das ein Riesenthema, diese Brillen. Und das kocht so richtig hoch. Und ich meine, wir haben ja schon ein bisschen gestritten und auch ein bisschen diskutiert über diese Brillen. Aber ich meine, seien wir doch mal ehrlich, was ist denn noch viel creepier? Das sind doch, wenn du AirPods hast, die plötzlich eine Kamera haben, die ja wahrscheinlich überhaupt nicht anzeigen, ob die Kamera jetzt filmt oder wie oder was. Ich meine, das ist ja noch viel verrückter als diese Brille, oder?
0: Das ist viel verrückter und es fragt sich natürlich oder stellt sich die Frage, ob es das wert ist, in diesen Hexenkessel einzutreten. Also ja. bei Smart Glasses, da waren wir uns ja zumindest noch einig. Es ist natürlich so ein zentrales Feature von Smart Glasses, dass du ja kaum drum herum kommst. Dies stellt die gesamte Gerätekategorie in Frage, wenn du jetzt sagst, du verzichtest auf die Kameras komplett. Aber
1: genau, bei, dann ist es wieder eine Sonnenbrille.
0: Aber AirPods gefielen uns ja bislang auch schon sehr gut ohne die Kameras.
1: Ja,
0: und,
1: genau.
0: Und es droht ja auch, ich meine, da spiele ich jetzt mal den Advocatus Diaboli, es droht ja auch, dass du eine gesamte Gerätekategorie im schlimmsten Fall in Misskredit bringst, die bislang völlig unauffällig war. Also gerade weil du ja künftig, wenn die jetzt so aussehen wie in dem Video, du kannst die ja nicht unterscheiden von anderen AirPods und weitem. Das heißt, Leute werden womöglich künftig immer eine Kamera wittern, selbst wenn du irgendwie uralte AirPods in den Ohren hast. Und du wirst dann da stigmatisiert nach dem Motto, filmen Sie mich bitte nicht. Nee, ich kann nicht filmen, da kann ich nur mit hören. Ja, aber genau. Wer weiß das schon?
1: Stell dir mal vor, also das ist, ich finde, in der aktuellen Zeit hat das gigantisches Potenzial zum absoluten Super-GAU, weil schau dich mal um, wer hat denn keine AirPods? Ja, die sind unfassbar weit verbreitet, viel, viel, viel mehr als die Apple Watch. Und die siehst du ja überall. Also klar, ich weiß, iPhone-Land Schweiz, 50% Marktanteil fast, also ist vielleicht noch ein bisschen krasser, aber nichtsdestotrotz, also so viele Leute haben diese AirPods in den Ohren. Und das ist auch der Teil, wo ich wirklich zuerst dachte, das kann doch wohl nicht sein in diesem Video. Du siehst denen ja nichts an. Da blinkt nichts, da pulsiert nichts. Die sehen genau gleich aus wie meine AirPods Pro 3. Die haben auf der Seite diese schwarze Fläche und da ist ja wahrscheinlich dann die Kamera drin, wenn es denn so sein sollte. Und ich meine, das ist ja der absolute Albtraum. Das ist ja noch viel schlimmer als jede Brille. Die du zumindest, die leuchtet, klar, ich weiß, es gibt die creepy Leute, die das irgendwie ausbohren und so, aber selbst dann triffst zwar fast nie eine, aber du siehst es. Wenn du ein bisschen drauf keen bist, merkst du, das ist jetzt so eine Brille, der könnte mich theoretisch filmen. Bei den AirPods, wenn sie so wirklich so kommen sollte, hast du ja absolut überhaupt keine Chance. Also ganz ehrlich, ich kann mir überhaupt nicht vorstellen, dass sowas rauskommt.
0: Aber was soll es dann mit dem Video? Das ist ja die Frage.
1: Keine Ahnung. Also, ich habe es ja schon gesagt, ich fand das Gerücht von Anfang an verrückt, aber jetzt ist es natürlich viel konkreter durch dieses Video. Ich sag mal so, ich rede es mir schön dahingehend, dass ich mir sage, ja, okay, die haben wirklich an dem gearbeitet, aber inzwischen haben sie gemerkt, das kippt gerade in eine ganz blöde Richtung, die bringen das nicht raus, aber jetzt ist das halt da noch drin oder so. Also ich sag's dir ganz ehrlich, ich kann mir echt überhaupt nicht vorstellen, wie sie uns das verkaufen sollen,
0: ja.
1: Im Sinn von, hey, was für ein geiles Feature, Frick, du musst das haben.
0: Ja, und es stellt sich auch die Frage, ob der Mehrwert, der davon hervorgeht, jetzt so groß ist, dass du all diese potenziellen Nachteile auf dich nehmen möchtest.
1: Genau.
0: Also ich sag mal, in Gestalt der AirPods ist es ja so, zum Beispiel jetzt Visual Intelligence, du wirst bei AirPods ja sowieso ein Gerät, wahrscheinlich das iPhone bei dir haben. Klar, du kannst sie jetzt mit der Apple Watch verbinden, aber in allermeisten Fällen sind sie mit einem iPhone verbunden.
1: Genau.
0: Oder am iPad. Und beim iPad und beim iPhone hast du ja die Möglichkeit, Visual Intelligence einfach mit der eingebauten Kamera zu machen. Das heißt, der Mehrwert, der dadurch entsteht, dass du da jetzt auch noch Kameras eingebaut hast, ist dann ja aus meiner bescheidenen Sicht jetzt, ohne jetzt zu wissen, was Apple vielleicht für tolle neue Ideen hat, dass du dir einen Griff in die Tasche ersparst.
1: Genau.
0: Und dafür hast du aber so viele potenzielle Nachteile, weil diese aufgeregte, ich will jetzt nicht aufgeregt klingt wertend, aber diese emotionale Kameradebatte jetzt so rumwabert. Es ist einfach jetzt ein total schlechter Zeitpunkt, jetzt das zu machen.
1: Massiv.
0: Man könnte vielleicht jetzt mal ein paar Jahre warten und gucken, ob sich das wie bei anderen Dingen abkühlt. Und gesagt wird, ja, in 5 Jahren redet keiner mehr darüber, dass Kameras dann da auch in Smart Glasses drin sind. Dann kannst du auch AirPods bringen, so als nächsten Schritt.
1: Genau.
0: Aber das jetzt zu tun, also ich bin auch wirklich gespannt, ob das jetzt vielleicht nur ein interner Running Gag in Cupertino war und dann haben sie den Gag vergessen rauszunehmen.
1: Ja, genau.
0: Ob sie das einfach mit einem jahrelangen Horizont vielleicht schon implementiert haben. Also weißt du, wir haben ja auch immer wieder gesehen, dass Apple Produkte hat, die liegen einfach auf Halde. Die bringen sie zu einem günstigen Zeitpunkt. Ich glaube, sehr viele Produkte haben jetzt da zuletzt auf Halde gelegen, weil Siri AI einfach nicht da war. Ein Apple TV, ein HomePod und all diese Sachen machte wenig Sinn, jetzt rauszubringen, wenn die Software nicht dafür da ist. Vielleicht ist es ja sowas in der Güte, dass wir da vielleicht den zweiten Schritt nach dem ersten, nämlich den Smart Glasses, im nächsten Jahr gesehen haben.
1: Ja, genau. Könnte sein, dass das natürlich zusammen mit den Smart Glasses irgendwas gibt. Vielleicht ist es noch ein Überbleibsel vom Apple Car, dass du siehst, wie viele Leute im Auto sitzen, whatever. Ich weiß es nicht, aber ich meine das wirklich ernst. Ich meine, ich kann mir einfach überhaupt keinen Use Case vorstellen, der so absolut genial ist, dass ich mich dem Risiko aussetze, dass die Leute dann, und wir wissen ja, wie das heute abgeht in den sozialen Medien, aber auch in den normalen Medien, wie schnell sowas kippen kann. Und gerade in der jetzigen Zeit, gerade wo man wirklich sagen muss, die Brillen sind gerade dran zu verbrennen. Also die Brillen sind gerade dran zu kippen, dass das einfach Otto-Normalverbraucher ganz doof findet und plötzlich anfängt rumzugucken, gibt es da irgendjemanden mit so einer Brille. Was natürlich alle die so eine Brille nutzen und nicht creepy sind, den natürlich diesen Use Case quasi mittelfristig zerstört, sage ich mal. Ja. Und da sind wir jetzt bei den Brillen, behaupte ich mal. Und das heißt, wir sind generell jetzt im Moment gerade so ein bisschen drauf, wir werden so ein bisschen drauf trainiert zu gucken, hey, das gibt nicht nur Smartphones mit Kameras, es gibt auch noch andere Gadgets mit Kameras, man kann die aber auch eben dumm brauchen. Und darum, ich bleibe dabei, ich kann mir absolut nicht vorstellen, dass sie sowas zur jetzigen Zeit rausbringen.
0: Naja, und wenn wir mal ganz dreist diese Datenschutzdebatte für einen Moment ausblenden, dann stellen sich aber auch noch einige Folgefragen, die technischer Natur sind. Also wie steht es um den Akkuverbrauch von AirPods, die Kameras eingebaut haben?
1: Stimmt, guter Punkt.
0: Wie ist das generell mit der Übertragung von den ganzen Sachen, Rechenleistung und all diesen Dingen? Also auch das ist ja schon nochmal ein anderes Kaliber im Kontext von AirPods, als wenn du Smart Glasses hast.
1: Ja. Und generell der Use Case, also weißt du, jetzt lassen wir mal, finde ich gut, lassen wir mal Datenschutz weg und dass man das missbrauchen kann. Ich finde ja die Idee, dass du eine Kamera in der Brille hast, eigentlich im Prinzip gar nicht so dumm. Weil ich meine, ich sehe das und oftmals auch beim iPhone fotografiere ich das, was ich sehe. Und wenn ich das quasi direkt gleich sehe und vielleicht mit Sprachbefehl, whatever, ein Foto machen kann oder Video, ich finde das ja nach wie vor faszinierend und auch nicht so dumm. Aber jetzt mal, davon ausgehend, die AirPods haben das. Wie geht denn das? Ich weiß jetzt nicht, was ich da für ein neues super fancy Gipfeli beim Bäcker kaufe. Dann drehe ich den Kopf, damit meine AirPods das überhaupt sehen und frage dann Siri, hey, was denn das Neues? Irgendwie das neue Superrezept, blablabla, kennt man von TikTok, whatever. Also bei der Brille macht ja das Sinn. Also du siehst es und hey, Brille, guck mal, ich weiß gerade nicht. Und dann, aber wie soll denn das bitte mit den AirPods gehen? Die feuern da zur Seite raus und nicht nach vorne.
0: Also als passionierter Hobbyfotograf muss ich erstmal vehement widersprechen. Das, was ich aus meiner Perspektive sehe, ist fast nie der Bildausschnitt und die Perspektive, die ich beim Foto aufnehme. Also ich finde Smart Glasses, Fotos und Videos kannst du schon dadurch entlarven, dass sie einfach immer bescheiden aussehen in der Perspektive und der Motivlage. Klar, es gibt so Hobbyfotografen, denen ist das völlig egal, ne? So sehen ja auch manche Fotos aus, die mit dem Smartphone gemacht werden, so aus der Hüfte geschossen. Aber jeder, der so ein bisschen Anspruch da hat.
1: Ja, gut, aber es gibt natürlich auch die ganzen Action-Leute. Also ich meine, die sich eine GoPro auf ihren Skihelm kleben, die könnten auch so eine Brille anziehen.
0: Das ist richtig.
1: Das wäre dann die gleiche Idee.
0: Ja. Ja, gut, dann ist natürlich noch die Frage mit Schutzbrille und all diesen ganzen Sachen.
1: Ja, klar, und mit Qualität und so schon. Aber ich will nur damit sagen, es gibt schon auch ein paar Use Cases, wo du einfach das, was du gerade siehst, filmen willst.
0: Die gibt es. Das ist sicherlich richtig. Aber die sind verglichen, glaube ich, mit der Standard-Smartphone-Fotografie dann eher nischig.
1: Absolut. Und ich meine, es ist ja auch qualitativ nicht vergleichbar. Aber was ich eigentlich mehr sagen wollte, ist, wenn du die Smart Glasses dafür brauchst, und da komme ich natürlich, weil ich so ein bisschen das Blindenwesen ja kenne und da so ein bisschen mich engagiere, dort ist ja das, ich meine, dort wurde das ja super euphorisch aufgenommen, diese Brillen. Genau aus dem Grund. Das, was ich sehe, was ich eben nicht sehe, weil ich zum Beispiel nicht mehr gut sehe oder gar nicht sehe, das sieht für mich die Brille. Und wenn ich jetzt diesen Use Case, wo ich eben fragen kann, hey, was ist denn vor mir und so, das meine ich, das könnten ja die AirPods nicht tun, außer sie filmen nach vorne. Das,
0: ja.
1: aber so sah es zumindest für mich im Video nicht aus. Mhm. Also drum, das wollte ich mehr damit sagen. Also ich wollte jetzt nicht die Smartphone-Fotografie damit konkurrenzieren sehen, sondern mehr angenommen, ich brauche die, um zu fragen, was halt um mich herum passiert, dann weiß ich halt nicht, ob dieses Seitwärts, ob das ein Use Case ist, der mir irgendwas hilft, wenn ich da jetzt eine Kamera habe.
0: Das stimmt. Ich meine, in puncto Barrierefreiheit, klar, ich meine, dass du an der Seite Wahrnehmung hast, kann auch nützlich sein.
1: Ja, klar.
0: Das kann sogar, sag ich mal, das kann sogar...
1: Beim Fahrradfahren wäre das ganz praktisch.
0: Ja, wenn du nicht blind bist, kann das ja auch durchaus von Vorteil sein, dass du dann eben dann sozusagen... ja, so eine Art Sicherheitssystem hast, was dann eben den toten Winkel abdeckt. Also da sind auch Ideen denkbar.
1: Aber trotzdem hat ihn das natürlich nicht abgehalten, es genau so zu machen. Das ist schon crazy.
0: Also es wird unpopulär sein, an der Stelle nach mehr Regulierung zu rufen, weil ich meine, das ist ja das, was wir viele gerade jetzt im Kontext von Apple oder der Technikwelt am wenigsten wollen. Aber das finde ich tatsächlich ist einer der größten Graubereiche, die es da immer noch gibt.
1: Ja.
0: Dass diese Opt-in, die Frage, mache ich Opt-in oder Opt-out, völlig den Firmen selbst überlassen ist oder zumindest scheint und überhaupt gar keine Folgenabschätzung stattfindet. Weil ich finde jetzt nehmen wir mal jetzt diesen Vergleich App-Tracking Transparency gegen diese KI-Lernmechanismen. Mhm. Da ist es doch letzten Endes so, dass die Rückholbarkeit bei dem KI-Thema ist ja gleich null. Wenn deine Sachen erstmal in irgendwelche Modelle reingelernt sind, dann kriegst du sie nie wieder zurück. Zumal ja auch noch durch Destillation und diese ganzen Sachen es dann auch noch sich fortpflanzen kann. Also selbst wenn du den einen Modellentwickler dazu bekommst, sein Modell zu löschen und ganz neu zu lernen, was sehr theoretisch ist, dann wird es ja immer noch so sein, dass wahrscheinlich schon längst ein anderer daraus gelernt hat und das auch übernommen hat. Und das ist doch, finde ich, ein Thema, da muss doch immer Opt-in sein, weil die Technikfolgen einfach massivst sind. Während die App-Tracking-Transparency, klar, da werden auch Daten über dich gesammelt, aber letzten Endes ist es aus meiner Sicht reversibler. Ne? Es ist und da ist es ja tatsächlich ja auch dieser Opt-out-Fall. Also du wirst ja gefragt und per Default war es ja früher immer Opt-in und dann hat man erst diesen Dialog jetzt dann da gebracht.
1: Ja, genau.
0: Also ich weiß nicht, ich finde das sehr, sehr schwierig. Gerade bei diesem KI-Thema, das ist uns jetzt ja bei einigen Anbietern untergekommen. Meta ist da ja auch mal so in Erscheinung getreten.
1: Ja, klar, Twitch ist nur ein Beispiel. Ja. Genau.
0: Also überall, wo du publizierst, musst du heute ja befürchten, dass da irgendeiner auch was von dir lernen will und nicht im Positiven lernen möchte.
1: Nee, das kommt noch dazu, jetzt werden wir philosophisch, aber du hast recht. Früher war so, hey, da lernt jemand von einem, war ja eigentlich was Positives.
0: Ja.
1: Inzwischen im KI-Zeitalter muss man leider sagen, ist es total negativ geworden. Ja, verrückt. Okay, gut. Wir haben vorhin schon mal drüber gesprochen oder wir haben es angeteased. Ich habe dich gefragt, Tim Cook in seinen letzten Wochen könnte das eben dieses veränderte Verhalten bezüglich und jetzt, dass man sich da in der EU geeinigt hat, könnte auch damit zusammenhängen, dass er ja langsam eine andere Rolle übernimmt und vor allem als CEO eben Abschied nimmt. Jetzt nicht zu dem Thema, aber er hat sich zu diesem Thema, sein CEO-Abschied, hat er sich geäußert in einem Interview.
0: Ja, ein schönes Rausschmeißer-Thema, muss man ja sagen.
1: Ja, absolut.
0: An der Stelle. Aber nein, er wird ja zum Glück nicht rausgeschmissen, sondern er wird ja in einer neuen Funktion uns begleiten.
1: Er wird rausbefördert,
0: genau. Und auf jeden Fall, in der Tat, es gab jetzt nochmal so ein Fernsehinterview von CBS News. Da ging es darum, dass Apple in Houston, Texas, da in einem Manufacturing Center jetzt dann halt mehr noch dann in den USA fertigen will. Also das, was die US-Regierung sich wünscht, dass mehr im Heimatland gemacht wird. Und bei der Gelegenheit, man merkt jetzt doch so, Cook ist jetzt halt in diesem Modus die letzten Wochen und wird immer häufiger gefragt. Hat man ihn halt mal gefragt, hey, was möchtest du oder möchten Sie eigentlich, was von Ihnen als Vermächtnis überbleibt? Und das war so eine richtig schöne Tim Cook-Style-Antwort, so im Sinne von, das muss ich ja nicht sagen oder das werde ich ja nie sagen. Genau. Das müssen andere über mich sagen.
1: Ja.
0: Aber weil ihm dann offenbar schien, dass das jetzt doch ein bisschen unbefriedigend ist, einfach gar nichts zu sagen, hat er dann gesagt, es wäre eigentlich ganz schön, wenn ich als guter und anständiger Mann in Erinnerung bleibe. Und ich fand das irgendwie so niedlich. Gut und anständig.
1: Ist wirklich niedlich. Es ist nicht das Erste, wo du bei seinem wirklich großen Leistungsausweis vielleicht dran denkst, aber ich fand es auch niedlich, ist, glaube ich, das richtige Wort. Genau.
0: Aber ich glaube ihm das tatsächlich.
1: Auch abkaufe.
0: Ja,
1: weißt du?
0: Ich glaube ihm das auch. Ich glaube gar nicht, dass Cook jetzt der Mensch ist.
1: Da kokettiert.
0: er will kein Tim Cook-Theater haben oder eine Statue, die da irgendwo neben dem Regenbogen aufgestellt wird, so eine Good Morning-Statue oder sowas. Obwohl das lustig wäre.
1: Das wäre sehr lustig, genau.
0: Das, wenn Sie ein neues Gebäude machen, können Sie es ja Good Morning Center nennen oder so.
1: Ja, genau. Da weiß jeder, worum es geht. Kleine Hommage an den ehemaligen CEO, genau.
0: Das ist ja ein bisschen gemein, aber ich habe irgendwo mal so eine Betrachtung gesehen, wo einer gesagt hat, es ist ja schon sehr merkwürdig, dass wenn jemand 15 Jahre in so einer Spitzenposition war und das, was von ihm als geläufigstes Zitat übrig geblieben ist, ist Good Morning.
1: Stimmt, das hat was. Das ist wirklich fies. Großartig. Ja, es trifft den Kern ein bisschen, genau. Aber ja, gut, er ist da zurückhaltend und lässt andere urteilen, oder?
0: Ja, er lässt andere urteilen, aber ich würde es tatsächlich auch schwierig finden, jetzt seine Amtszeit mit einem Begriff oder so in einer kurzen Antwort zu beschreiben. Denn wir haben ja gesehen, dass er ja wirklich mannigfaltige Herausforderungen gemeistert hat. Er hat Apple wahnsinnig nach oben skaliert in den Jahren, als er übernommen hat. Er musste diese Aufgabe meistern, irgendwie aus dem Schatten eines Steve Jobs heraus diese Firma attraktiv zu halten, was ihm gelungen ist.
1: Ja.
0: Ein Kunststück. Man muss es ja wirklich sagen, es ist ein Kunststück, dass ihm das gelungen ist, weil es haben so viele darauf gewettet, dass Apple einfach an Attraktivität verlieren wird nach
1: so einer
0: Jobs.
1: Überfigur. Ich meine, Steve Jobs war ja eine Jahrhundertfigur und nach so jemanden kannst du ja eigentlich nur verlieren, egal wer da kommt, aber es war eben nicht der Fall, sondern er hat diese Transformation eben eigentlich souverän hingelegt.
0: Naja, und in den letzten Jahren hat er sich ja zunehmend eben auch zu einem Diplomaten entwickelt, der versucht, zwischen diesen ja immer mehr auseinanderdriftenden politischen Richtungen auch dann da zu vermitteln. Also die schwierige US-Regierung, die Regulierung in vielen Ländern und da irgendwie die Fäden zusammenzubringen, auch wissend und in Kauf nehmend, dass er ja auch viel Kritik einstecken musste, die er sozusagen wie ein Schutzschild auf sich gezogen hat, um sie vom Unternehmen abzulenken.
1: Ja, stimmt.
0: Ich fand das ja sehr interessant, als er da Trump dieses Goldding da überreicht hat, dass ihm das gelungen ist, dass in der öffentlichen Wahrnehmung das vor allem eben so als Tim Cook-Ding gewertet wurde.
1: Und nicht als Apple-Ding.
0: Nein, keiner hat jetzt gesagt, guck mal, die Firma Apple bietet sich mit so einem Gold-Ding an. Alle haben auf Cook eingedroschen, als wenn er sozusagen das im Alleingang gemacht hat. Und ich glaube, das war genau das, was er wollte. Dass er nämlich der Schutzschild ist, der sich für sein Unternehmen opfert.
1: Ja, stimmt. Das ist genau der Punkt. Das hat er sehr clever gemacht. Habe ich mir so noch gar nicht überlegt.
0: Also Cook ist einfach ein sehr kluger Mensch und es ist halt letztendlich auch klug, dass er jetzt nicht versucht, irgendwie ein Narrativ zu setzen, wie seine Amtszeit überschrieben wird, sondern dass er letzten Endes das einfach sich selbst überlässt. Und ich glaube, er kann sich da auch relativ gut zurücklehnen und es einfach laufen lassen, weil er hat es nicht nötig, sich selber.
1: Er muss nichts korrigieren.
0: Nein, genau. Er muss sich nicht in irgendein Licht drücken. Er hat einfach genug zu bieten, dass man da dazu stehen. Und die ihn nicht mögen, werden ihn auch sowieso nicht mögen. Selbst wenn er jetzt sagen würde, hey, ich bin der was weiß ich.
1: Nee, den kannst du es eh nicht recht machen, absolut.
0: Ich habe den morgen wieder salonfähig gemacht oder sowas. Ich habe Werbung.
1: Morgen wieder gut gemacht.
0: Ich habe Werbung dafür gemacht, um 4 Uhr morgens aufzustehen. Ich meine, das ist ja auch eine bemerkenswerte Leistung. Ne? Ich bin ja zum Beispiel auch nicht so ein Frühaufsteher-Mensch. Aber es hat mir echt imponiert, wie der das macht. Ne? Also dieses 4 Uhr aufstehen und dann noch um 5 Uhr schon irgendwie E-Mails lesen. Ich meine, das würde mir den Tag schon ruinieren.
1: Ja, absolut. Definitiv.
0: 5 Uhr morgens darf ich keine E-Mails
1: lesen. Wobei ich da auch dann immer eben an die Mitarbeiter denke. Weil man weiß ja, es ist nicht mehr so, dass Tim Cook E-Mails liest. Er schickt sie ja dann auch um diese Zeit. Und ich weiß ja nicht, das Letzte, was ich ja im Prinzip will, egal ob ich jetzt meinen Kaffee um 6 trinke oder schon um 5:30, ist, dass ich dann schon irgendeine fordernde E-Mail von meinem Chef sehe. Also, ja.
0: Ich muss ja sagen, die meisten E-Mails, die ich um 5 Uhr morgens kriege, sind immer jetzt in der Nacht zu Donnerstag, wenn es dann heißt, ey Malte, die Umfrage ist kaputt oder so.
1: Ja, genau. Oder schon das erste Feedback. Genau. Hey, Jacy, du hast wieder Quatsch erzählt.
0: Ja, aber oft auch schöne Dinge. Also ich meine, wir haben auch schon in der Nacht zu Donnerstag zum Beispiel dann aus Australien dann zum Beispiel von unserem Hörer Thomas dann gesagt bekommen oder ein Foto geschickt bekommen. Ich bin gerade auf dem Feld unterwegs und habe eure Folge direkt um 1 Uhr nachts europäischer Zeit gehört.
1: Ja, das war doch vor 2 oder 3 Wochen, das, gell? Das war so geil.
0: Ja. Das fand ich einfach irgendwie so, ja.
1: Nee, das ist ja das Schöne. Ich meine, wir kriegen überwältigend viel positives Feedback, was uns unglaublich motiviert und was uns auch rührt oft. Und das ist ja mega cool, genau. Also ich will überhaupt nicht den Vergleich zwischen E-Mails, die der Apfelfunk bekommt und E-Mails, die vielleicht Tim Cook verschickt hat, die möchte ich also nicht ziehen. Weil ich habe mal irgendwo gelesen, aber ich habe jetzt die Quelle nicht drum, wär's unredlich, aber dass er eben ja schon, also er fängt sehr früh an, aber er geht schon auch davon aus, dass er Antworten kriegt. Jetzt nicht gerade um 4, aber ich habe mal irgendwo gelesen, so sein Inner Circle, also wahrscheinlich seine Deputies, die Nächsten, die unter ihm kommen, die werden dann schon teilweise um 6 bombardiert und dann geht man dann schon davon aus, dass um 7 schon irgendwas zurückkommt. Also ich glaube, er steht nicht alleine früh auf.
0: Ja, ich habe mal gelesen, dass er ja vor allem jetzt Kundenpost dann...
1: Stimmt, ja, das
0: sich
1: ging
0: anguckt,
1: auch rum, ja, genau.
0: Aber daraus wird dann wahrscheinlich...

0: Dann 2129 sind es inzwischen, schon ja 25 mehr als vor ein paar Stunden, haben mitgemacht und 66%, zwei Drittel haben gesagt, überhaupt nicht mehr. 18% haben gesagt, ja nur aus technischer Neugier. 10% spannend, aber ich würde keinen nutzen. Dann 3% keine Ahnung und 1,5% zieht es durch und sagt, ja klar, unbedingt wie früher. Ja, ich meine, das haben wir haben schon drüber diskutiert, über den Jailbreak. Also bestätigt sich, oder?
1: Das ja, aber beeindruckend, wie viele das ja immer noch wenigstens interessiert. Ich bin ja davon ausgegangen, ja, dass der Anteil derer, die sagen, das interessiert mich überhaupt nicht mehr, bei 80% oder mehr liegt, weil einfach.
0: Ja, das stimmt.
1: Es ist ja mittlerweile auch, ich meine, das haben wir letzte Woche ja auch festgestellt, es ist ja mehr und mehr auch zu so einer Fingerübung verkommen, dass einfach geguckt wird, finden wir noch Exploits, über die wir dann überhaupt diesen Jailbreak machen können. Es ist so eine Machbarkeitsstudie und gar nicht mehr so oft funktionell interessant, dass man wie damals in Anfangsjahren sagt, hey, guck mal, diese Jailbreaker, die zeigen Apple mal, wie es geht. Ne? So
0: genau.
1: Stichwort Tethering, was Apple ich letzte Woche ja auch gesagt habe.
0: Ja, genau.
1: Also das finde ich schon spannend, dass das noch so wohlwollend begleitet wird.
0: Ja, ja. Schön. Ja, das stimmt. Aber wir haben natürlich auch einige nicht nur, ich finde das auch wichtig, dass man das betont, darum hast du zum Beispiel die App-Tracking Transparency erklärt und ich habe mich dann selber an der Nase gegriffen und gesagt, ah, JC, du Idiot, du musst das erklären. Wir haben ja nicht nur Geeks, die uns hier zuhören, zum Glück, aber umgekehrt haben wir natürlich auch ein paar Geeks und ich würde jetzt die sagen, aus technischer Neugier folgen sie noch Jailbreaks, würde ich schon, sage ich mal, einfach so ein bisschen in die Geek-Ecke stellen, oder?
1: Ja, einige
0: oder haben vielleicht sogar Nerd, noch weiter runter im Keller.
1: Einige haben auch darauf hingewiesen, dass die Antwortoption überhaupt nicht mehr, da hätte man das mehr in Klammern setzen müssen, ne? weil sie gesagt haben, das hat mich noch nie interessiert. Das ist natürlich richtig.
0: Ja.
1: Ich hoffe, die haben sich alle darunter versammelt, dass sie gesagt haben, überhaupt nicht mehr. Wir sagen jetzt einfach mal, dass diejenigen, die diesen Anteil geklickt haben, vielleicht auch diejenigen, dass da auch einige dabei waren, die das immer schon so gesehen haben.
0: Ja. Ja, genau. Stimmt. Okay, was wollen wir diese Woche wissen?
1: Diese Woche wollen wir von euch wissen, Apples App Store Einigung mit der EU. Wie seht ihr das? Ist das ein gutes Zeichen für andere EU-Konfliktthemen von Apple?
0: Da könnt ihr sagen, ja, nein oder natürlich auch weiß nicht, keine Ahnung. Mal schauen, was ihr uns da alles dann mitzuteilen habt. Apropos mitzuteilen, ihr könnt uns natürlich auch Feedback schicken. Ein gern genutztes Mittel und für uns natürlich auch nach wie vor extrem spannendes Mittel, weil wir da sehr viele Dinge von euch mitkriegen. Und wenn du Lust hast, kannst du ja mal loslegen.
1: Ja, ich lege mal mit Martin los. Und das ist witzig, da schließt sich gerade ein Kreis, weil wir hatten das Thema auf dem Trecker durch die Gegend fahren ja gerade in Australien. Jetzt sind wir aber auch hier in Europa mit dem Trecker angekommen. Martin hat uns geschrieben, hey ihr beiden, eure Unterhaltung zur neuen Ausrichtung des iPad Mini und so weiter habe ich, wie dem ganzen Podcast natürlich, sehr interessiert gelauscht. Dabei habe ich Gülle gefahren und mein Blick fiel nach rechts auf das Samsung Galaxy Tab Active 5, das JC schon kurz erwähnte. Ich nutze es in meiner Landwirtschaft seit diesem Frühjahr als Allrounder für Herdenmanagement, Feldaufzeichnungen und so weiter über meine Wipe-gecodeten Apps. Das ist auch wasser- und staubdicht nach IP68 und Militärstandard MIL-STD 810H. Aber vor allem hat es mit seinen 8 Zoll einen auswechselbaren 5000 mAh Akku. Meint ihr nicht, dass die EU-Wechselakkupflicht Apple dazu bringt, sein iPad Mini in diese Richtung zu entwickeln? Das könnte ja vielleicht auch eine Rolle spielen. Gruß auch an euch und an die Community, schreibt Martin.
0: Ja, vielen Dank, Martin. Ich finde das Feedback schon nur drum einfach mega spannend, weil er ja so einen ganz kleinen Einblick gibt. Also erstens, dabei habe ich Gülle gefahren. Ich habe es zuerst gar nicht gecheckt, was das eigentlich ist. Da habe ich gedacht, oh, Gülle. Ah, ja, okay. Das ist dieses Stinkezeug und so.
1: Wie nennt man das in der Schweiz? Ja,
0: auch Gülle. Aber Gülle gefahren, weißt du, so dieses, ich weiß nicht, so. bei uns würde man Güllen, keine Ahnung, ich weiß es nicht.
1: Ich dachte, da gibt's
0: wie gesagt, ich bin ein eingefleischter Städter, ich habe keine Ahnung von der Landwirtschaft.
1: Ich dachte, da gibt es eine niedliche Bezeichnung so irgendwie.
0: Ich möchte das nicht ausschließen.
1: Gitali oder so.
0: Ich kenne mich in der Landwirtschaft nicht aus, in der Schweiz auch nicht.
1: Ja.
0: Aber nee, ich glaube, also Gülle kennen wir natürlich schon. Aber ich fand es einfach schon lustig, als ich das gelesen habe. Und dann halt eben, dass er schreibt, Herdenmanagement, Feldaufzeichnungen. Also Herdenmanagement kann ich mir so einigermaßen was drunter vorstellen. Feldaufzeichnung, keine Ahnung, was macht man da genau? Also super spannend. Einfach, was ich damit sagen will, wir lernen eben manchmal so, wir kriegen manchmal, vielleicht manchmal auch fast so ein bisschen unbeachtsamt besichtigt, Einblicke in Dinge.

0: Dinge, die ihr tut. Und ich finde das immer super, super spannend. Das Thema mit dem Wechselakku, ich glaube, da hatten wir in der letzten Folge, hatten wir ja Feedback dazu, wo jemand geschrieben hat, hey, das Ding ist nur wasserdicht, damit sie eben keinen Wechselakku machen müssen, weil es ja da diese Ausnahme gibt. Ich hänge immer noch eher so dieser Theorie an, muss ich sagen. Also wenn das iPad Mini wasserdicht wird, denke ich, wird es eben genau keinen Wechselakku kriegen. Aber allein durchs Wasserdicht wäre es natürlich unter Umständen trotzdem für Dinge einsetzbar, wo es jetzt halt nicht ist, weil es sehr empfindlich ist, oder?
1: Ja. Ja, ja, es gibt gute Gründe, das zu tun. Und vielleicht ist das tatsächlich so eine Überlegung bei Apple, dass sie dieses Gerät, was ja auch, glaube ich, fast noch mehr als andere iPads auch in bestimmten Business-Kontexten und sei es in der Landwirtschaft genutzt wird, da robuster zu machen, dass sie da eben ein Potenzial sehen.
0: Ja, genau. Also, vielen Dank, Martin, für deinen Einblick. Jetzt bringe ich den Thilo. Und den Thilo bringe ich vor allem aus dem Grund, weil da kam schon eine ähnliche Anfrage im Gefunke, die hast du dann auch sehr schön beantwortet. Ich denke aber jetzt, das ist ja was, was vielleicht mehr Leute noch interessiert. Und wir haben ja ganz klar im Podcast eine größere Reichweite als im Gefunke. Auch wenn ich euch empfehle, die Funkgeräte-App, die App zum Apfelfunk mal runterzuladen, weil da drin gibt es das Gefunke. Es gibt auch News, es gibt ganz viele tolle Dinge. Es gibt eine Hörerkarte, wo ihr seht, wo wir alle rumsitzen, wo überall der Apfelfunk gehört wird. Das ist auch sehr erstaunlich. Und auch spannend zum Sehen. Aber eben, es gibt auch das Gefunke, das ist quasi unsere Community, die diskutiert, unser kleines eigenes Twitter, wenn man so will. Und super, super spannend. Aber nichtsdestotrotz, Thilo schreibt, ich habe soeben die Apfelfunk-Folge 35, dann schreibt er noch Klammer, ja wirklich, Folge 35, zu Ende gehört und wollte schon mal Folge 34 laden. Bei der Gelegenheit höre ich den Apfelfunk rückwärts, um irgendwann jede Folge gehört zu haben. Leider musste ich aber feststellen, dass mir die Apple Podcast App außer Folge 35 die Folgen 1 bis 49 nicht mehr anzeigt. Hat er noch einen Screenshot angehängt. In der Funkgeräte-App sind alle Folgen vorhanden, doch wollte ich gerne in Apple Podcast mein Projekt, alle Apfelfunk-Folgen abzuhaken, beenden. Liegt es an mir, Apple Podcast, oder am Server?
1: Ja, es liegt am RSS-Feed. Und es ist tatsächlich ein wachsendes Problem. Es sind mittlerweile nicht mehr nur die Folgen 1 bis 49, sondern es müssten jetzt eigentlich schon irgendwie um die 55 Folgen sein. Das Problem ist einfach, dass unser RSS-Feed, wir haben ja unseren Podcast bei SoundCloud gehostet, was seit 10 Jahren sehr zuverlässig funktioniert. Ja. Und auch ein gutes Preis-Leistungs-Verhältnis hat. Gibt so ein paar Abstriche. Man kann leider jetzt nicht so HTML-Shownotes machen, was man bei anderen Dienstleistern machen kann. Aber dafür das Doppel- und Dreifache zu bezahlen, ist halt auch fragwürdig. Da reicht dann auch der Normaltext. Also das so ein bisschen als Background. Aber SoundCloud hat leider ein Limit aufgezeigt, als wir jetzt die Folge 500 passiert haben. Denn da ist es tatsächlich so, ab 500 Folgen ist dann Schluss. Dann wird der RSS-Feed von hinten beschnitten. Und das hat eben jetzt dann zur Folge, dass unsere Classics-Folgen peu à peu da halt rauskegeln. Das heißt jetzt aber nur, dass das letzten Endes in Apple Podcasts und anderen Apps, die den RSS-Feed einlesen, dann ein Problem ist. In der App zum Beispiel sind diese Folgen, also im Funkgerät, sind diese Folgen alle da. Auf der Website sind die Folgen alle da. Und bei SoundCloud sind die Folgen auch alle da. So, das mal vorausgeschickt. Das Problem ist jetzt allerdings, und das wurde ja auch im Gefunke geschildert, dass das Hörer jetzt zu Recht sagen, aber das Komfortmerkmal ist für mich ja, das über den Podcast-Player meiner Wahl zu laden.
0: Mhm. Ja.
1: Und das ist ein Problem, wo ich noch keine gute Lösung gefunden habe. Also ganz sicher werden wir, es ist einfach ein zu seltener Use Case, mit den Classics-Folgen dafür jetzt den Dienstleister zu wechseln oder sonst welche Verrenkungen zu machen. Das ist einfach Quatsch. So sehr mir das Begehren natürlich am Herzen liegt, wenn ihr sagt, ihr möchtet die alten Folgen hören, aber da müssen wir halt natürlich ein bisschen gucken, was verhältnismäßig ist. Was ich zwischenzeitlich überlegt habe, ist halt die Möglichkeit, so eine Art Classics-Feed aufzumachen. Weißt du?
0: Stimmt, einen eigenen, genau.
1: Genau, weil wir haben ja auch die Folgen in einer Datenbank. Ich könnte da einen Feed basteln, der automatisch dann halt alle Folgen, die der andere Feed nicht mehr listet, dann bereithält. Das würde dieses Problem lösen. Meine große Sorge ist allerdings, wie gehen wir mit diesem Feed um? Man könnte ihn jetzt einfach als Custom-Feed bereitstellen. Also Leute holen sich den Link von der Website, gehen in ihre Podcast-App und sagen, hier, ich habe einen Custom-Feed und dann können sie ihn einlesen. Ist für viele aber eine technische Barriere. Die andere Alternative wäre, unter dem Label Apfelfunk Classics ein Feed bei Apple Podcasts einzureichen.
0: Ein eigener Podcast dann.
1: Meine große Sorge ist dann nur, dass dann eben Neuhörer diesen Classics-Feed anstelle des aktuellen Feeds laden.
0: Finde ich super gefährlich.
1: Und dann haben wir ganz anderes Support-Problem hier.
0: Genau. Also Genau.
1: Das ist momentan noch so die Problemlage.
0: Das Produkt, ich sag's jetzt mal so ein bisschen salopp, aber ich möchte das Produkt Apfelfunk im Podcast-Universum eigentlich nicht teilen. Weil es ja letztendlich auf einfach Unsicherheiten generiert. Ich finde ja, aber gut, das ist meine persönliche Meinung, ich finde ja im Prinzip, also du hast es richtig gesagt, man kann die Folgen, die alten, sprich die ersten 52 Folgen vom Apfelfunk, die kann man in der App hören, man kann die auf der Webseite hören, man kann die, man kann die im Prinzip, auf Soundcloud könntest du auch drauf, Spotify sind sie glaube ich auch, also man kann die schon hören, man kann sie einfach nicht in der normalen Podcast-App seiner Wahl, bei den meisten ist das glaube ich schon die Apple Podcast-App, dort kann man sie nicht hören. Ich finde jetzt für diesen Use Case, der ja schon, klar, das schreiben uns ab und zu Leute, hey, sie haben angefangen, den Podcast mal rückwärts zu hören, sie wollen mal wissen, wie das eigentlich angefangen hat. Aber dafür, für diesen Use Case auf eine andere App auszuweichen, zum Beispiel die Funkgeräte-App, die das ja eben integriert hat, finde ich jetzt nicht unbedingt ein großes Problem, sage ich mal einfach so.
1: Ja, und mein Bestreben war es ja auch, ich meine, wir haben ja ein großes Update gemacht jetzt in den letzten Monaten der Funkgerät-App, genau. Dann auch der Podcast-Sektion. Die war ja tatsächlich im Vergleich zu anderen Podcast-App noch sehr rudimentär.
0: Die ist massiv besser geworden.
1: Mittlerweile hat sie ja viele Sachen, die du eben gewohnt bist, einfach als Komfortmerkmale von einer Podcast-App. Also ich will da jetzt nicht euch bevormunden, aber meine Ansicht ist halt auch, es ist ja besser als nichts. Es ist da, es ist die Möglichkeit eben dann, man hört sich diese Folgen ja einmal an. Mhm. Und dann, wenn ihr jetzt zu den aktuellen Folgen zurückkehrt, die sind ja alle im Feed. Also es ist ja wirklich nur dieser Recap, dass man eben tatsächlich jetzt sagt, ich möchte halt die Anfänge dieses Podcasts und mir auch mal zu Gemüte führen.
0: Im Feed.
1: Richtig, also so gesehen würde ich jetzt sagen, kann man vielleicht machen, aber könnt ihr ja gerne mal auch schreiben, was ihr darüber denkt oder vielleicht habt ihr auch einen Geistesblitz und sagt, hey, ihr habt doch die naheliegendste Lösung gar nicht gesehen, also vielleicht macht es einfach so und so. Da würde ich jetzt auch einfach mal sagen, Community Power. Ich wollte es nur mal so ein bisschen erklären, das ist jetzt kein Thema, wo wir einfach so drüber hinweggegangen sind, nach dem Motto, interessiert uns nicht, sondern das ist tatsächlich ein Thema, auf dem grübeln wir eine ganze Weile schon herum. Wir damit umgehen und haben da einfach.
0: Wollte ich es eben auch jetzt hier im Podcast, als weil es gerade auch als Feedback mal kam, wollte ich es jetzt hier noch ein bisschen breiter thematisieren.
1: Genau, was ich auch sehr gut finde. Also, dass ihr einfach mal da die Transparenz habt. Was denken die denn darüber? Das ist unsere Meinung dazu.
0: Ja, genau. Gut, meine Meinung ist, wir könnten die Folge 552 damit beschließen, wenn du einverstanden bist. Wir hören uns nächste Woche wieder. Da werden wir mal gucken, was wir dann in Bezug aufs Apple-Event schon wieder Neues wissen, ob wir überhaupt was Neues wissen. Und ich freue mich da sehr drauf, Malte. Überhaupt, das ist einfach eine geile Zeit. Es macht einfach Spaß, mit dir und mit unserer Hörerschaft über diese Apple-Themen zu diskutieren. Und das wird natürlich in den nächsten Wochen noch ein bisschen spannender, fair enough. Das ist die ganz große Zeit, die jetzt dann kommt. Das wird cool. Und ja, ich würde sagen, macht's gut, bis dann und tschüss aus Bern.
1: Ja, gleichfalls, lieber Jean-Claude, macht auch Spaß mit dir und danke an unseren Sponsor Incogni und natürlich an euch, dass ihr euch diesen Podcast immer wieder zu Gemüte führt und sogar Wahnsinn, das bis an die Anfänge zurück macht, was ich absolut Wahnsinn finde. Also nicht im positiven Sinne Wahnsinn.
0: Kein verrückt, verrückt.
1: Das ist auch mal gut. Ich meine, wir haben am Anfang mit betrüblichen Dingen wie dem Wetter angefangen und jetzt sind wir beim positiven Wahnsinn gelandet. Also besser kann es nicht mehr werden. Ich würde sagen, das Good Morning Center schließt seine Türen für heute. Bis zum nächsten Mal. Tschüss von der Nordsee.
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5: Im Studio Immekasten. Schönen guten Abend. Niedersachsens Ministerpräsident Olaf Lies macht sich für den Erhalt der deutschen Volkswagen-Standorte stark. Bei einem Besuch des Werks in Hannover forderten er und Betriebsratschefin Daniela Cavallo außerdem mehr Klarheit für die Beschäftigten. Bei dem Autobauer stehen in dieser Woche außerordentliche Betriebsversammlungen an. Dort will sich der VW-Vorstand zum Sparplan äußern. Bei VW könnten weltweit bis zu 100.000 Stellen gestrichen werden. Außerdem stehen 4 deutsche Werke auf der Kippe. Die Ukraine soll mehr militärische Hilfe bekommen. Darauf hat sich die sogenannte Koalition der Willigen, ein Bündnis von Unterstützerländern, verständigt. Mehr dazu von Gisa Weber.
6: Besonders dringend sei mehr Flugabwehr, heißt es in einer gemeinsamen Erklärung. Auch die Sanktionen gegen Russlands Rüstungsindustrie sollen verschärft werden. Und die Ukraine soll vor dem Winter schnell Hilfe für den Energiesektor bekommen. Die EU-Kommission hat zuvor außerdem 6 Milliarden Euro an Darlehen für die Ukraine freigegeben. Das Geld ist unter anderem für Munition, Luftabwehr und Radarsysteme.
5: AOK-Chefin Reimann stellt sich gegen die Koalitionspläne zur Abschaffung der Telefonkrankschreibung. Sie sagte den Funke-Zeitungen, das schützt gerade bei Infektionswellen Patienten und Personal. Von Missbrauch könne keine Rede sein. Reimann findet auch die Krankschreibung ab Tag 1 unsinnig. Die Niederlande machen auch beim nächsten Eurovision Song Contest nicht mit. Der Wettbewerb habe durch die Teilnahme Israels seinen neutralen Charakter verloren, so die Verantwortlichen in den Niederlanden. In diesem Jahr hatten auch Spanien, Irland, Slowenien und Island den ESC boykottiert. Im US-Bundesstaat Alaska wird die Senatswahl im November immer bizarrer. Amtsinhaber Dan Sullivan muss sich einem Herausforderer stellen, der auch Dan Sullivan heißt. Und jetzt gibt's noch ein weiteres Teil im Namenspuzzle, ein dritter Dan Sullivan. Ex-Bürgermeister der Hauptstadt Anchorage unterstützt einen der beiden.
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7: Mit KI-Support. Klar bis leicht bewölkt ist es in den nächsten Stunden meistens, nur im Südwesten ziehen später mehr Wolken auf und Richtung Morgen kann es auch mal regnen. Die Temperaturen sinken in der Nacht auf 16 bis 7 Grad. Morgen wird's dann deutlich wechselhafter. Erst kommt vereinzelt Regen rein, später gibt's in der Mitte und im Süden auch mal Schauer und einzelne Gewitter. Maximal sind 27 Grad drin.
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9: Ja, schönen guten Morgen, liebe Weihelzuhämpfe und SWS. Hier ist die Rundspurstation des Distriktes Baden, Delta Lima 0 India Mike. Am Mikrofon Delta Foxtrot 1 India Alpha Oscar. Ich verlese hier den Baden-Rundspruch Nummer 34 2026, freigegeben für Rundspruchsendung ab Freitag, den 21. August. Redakteur der Woche Martin, Delta Golf 6, Mike Sierra. Die Themen im Rundspruch: OV Freiburg, Alpha 05, Trauer um OM Franz Epple, Delta Fox 7, Golf Romeo. OV Furtwangen, Alpha 18, Doppeljubiläum. 2 Meter FM Einsteiger-Contest am 23.08. 15 bis 17 Uhr Local Time. OV Karlsruhe Alpha 07 Terminänderung Alpha 07 Mitgliederversammlung. OV La Alpha 08 Bericht zum Sommerferienprogramm. Wir erinnern, Referat Öffentlichkeitsarbeit, Aufruf in eigener Sache, weitere Mitstreiter gesucht. Was sonst noch interessiert, Online-Veranstaltung im Treffpunkt DRRC, das DXMB. Wir blicken über die Distriktsgrenzen, hören von der Relais-Interessengemeinschaft Göppingen e.V. Delta Bravo 0 Romeo India Golf, neuer 70 cm Repeater. Meldungen über aktuelle und geplante Aktivitäten bitte per E-Mail an die Rundspruchredaktion baden-rundspruch@lists.drrc.de senden. Der Rundspruch lebt von euren Meldungen. Die müssen nicht zeitungsreif ausformuliert sein. Ein Stichwort, ein Termin oder ein sonstiger kurzer Text ist ausreichend. Wir setzen uns dann gerne mit euch in Verbindung. Wie der Deutschlandrundspruch ist auch der Baden-Rundspruch zum Nachlesen und Nachhören als PDF- oder MP3-Datei im Mitgliederbereich der DRRC-Seite zum Download verfügbar. Kommen wir zu den Meldungen für diese Woche. OV Freiburg Alpha 05, Trauer um OM Franz Epple, Delta Fox 7, Golf Romeo. Die Mitglieder des Freiburger OV Alpha 05 trauern um ihr Mitglied Franz Epple, Delta Fox 7, Golf Romeo. OM Epple verstarb am 10. August im Alter von 84 Jahren. Seine Spezialität war das Morsen. Hierzu gab er Lehrgänge im UV-Heim und war auf den CD-Field Days von Alpha 05 vertreten. Ferner engagierte er sich in dem seinerzeitlichen Förderprojekt Linux for Africa, bei dem gebrauchte Computer mit Linux-Programmen versehen und zur Unterstützung afrikanischer Schulen aufbereitet wurden. Zudem war er im Aufbau des ersten Clubheims des Ortsverbandes stark engagiert. Die Mitglieder des Freiburger Ortsverbandes begeisterte er zudem durch die jeweils zur Spargelzeit kredenzten schmackhaften Spargelessen. Die Mitglieder von Alpha 05 werden Franz in guter Erinnerung behalten. Horst Gabe, Delta Kilo 3 Golf Victor, Pressewart, Amateur vom Ortsverband Freiburg, Alpha 05. OV Furtwangen Alpha 18 Doppeljubiläum. Am 18. August jährte sich zum 70. Mal der Gründungstag des OV Furtwangen Alpha 18. Heute führt das Vorstandsteam um OVV Jürgen, Delta Lima 2, Kilo Juliet, einen sehr aktiven Ortsverband mit über 70 Mitgliedern. Die Rundspruchredaktion gratuliert allen OV-Mitgliedern. Weiterhin feiert das vom Alpha 18 betriebene Stöcklewald-Relais Delta Bravo 0 Whisky X-Ray sein 55-jähriges Jubiläum. Zur Feier dieses Doppeljubiläums lädt der OV Furtwangen Alpha 18 am Samstag, den 26. September, zweiter Samstag nach den Sommerferien, alle Mitglieder, die Funkamateure der Region, Funkinteressierte sowie Wanderer und Familien zu einem Besuch beim Stöcklewaldturm, auf dem auch das 2-Meter-Relais der Bravo 0 Whisky X-Ray installiert ist, ein. Quelle, Homepage von Alpha 18, abgerufen am 21. August. 2 Meter FM Einsteiger-Contest, 23. August, 15 Uhr bis 17 Uhr Local Time. Also jetzt direkt an diesem Wochenende. Der OV Lima 33 lädt zusammen mit dem Just for Fun Contest Club alle Funkamateure und die, die es werden wollen, zum 2 Meter Einsteiger Contest ein. Ziel ist es, Contest-Interessierten einen leichten Einstieg zu bieten. Dieses wird durch die Wahl des Bandes, der Nutzung der Betriebsart FM und diverser schriftlicher Hilfestellung auf der Contest-Homepage ermöglicht. Alle aktiven Contester sollten die Einsteiger unterstützen, sei es durch QSOs oder durch Bereitstellen ihrer Station. Bitte achtet darauf, die Abwicklung der Contest-QSOs an die Fähigkeiten der jeweiligen Gegenstation anzupassen, also Zeit nehmen, langsam buchstabieren und lieber nochmal nachfragen. Der Fokus in diesem Contest liegt darauf, Einsteiger in unser Hobby hineinschnuppern zu lassen. Die genaue Ausschreibung sowie weitere Informationen zur Wertung finden sich auf drrc.de/lima33/2-meter-einsteiger-contest. OV Alpha 07, Terminänderung Alpha 07 Mitgliederversammlung. Die Mitgliederversammlung findet am 9. Oktober 2026 um 19 Uhr im Lokal Karlsruher Hof, Pfalzstraße 13 in 76189 Karlsruhe Dachslanden statt. Bitte den geänderten Termin vormerken, Mary 73, Stefan, Detto Hotel 2, Echo Sierra. OV La Alpha 08, Bericht zum Sommerferienprogramm. Sommerferienprogramm der Stadt Ettenheim, Elektronik basteln und aktiver Funkbetrieb. In der Ferienzeit fanden in zahlreichen Städten und Gemeinden Sommerferienprogramme für Kinder und Jugendliche statt, so auch in der Stadt Ettenheim im Süden der baden-württembergischen Ortenaukreises. Dort waren es keine geringeren als die Mitglieder des Amateur vom Ortsverbandes La Alpha 08, die am 2. und 3. Samstag im August mit spannenden und kurzweiligen Bastel- und Funkaktivitäten 10 Kinder und Jugendliche im Alter von 9 bis 13 Jahren mit ihren Aktivitäten begeisterten. Löten und noch viel mehr. Und so begrüßte der OVV Patrick Hertenstein, der da die Mainz Golf Hotel November und sein Betreuerteam die Kinder und Jugendlichen zum Elektronikbasteln. Es entstand unter der Anleitung der Funkfreunde ein sogenannter Robocar, der selbstständig einer schwarzen Linie folgend seine Runden dreht. Zuvor aber mussten die Fahrzeuge zusammengebaut und darin befindliche Elektronik entsprechend gelötet werden. Dies setzten die jungen Elektronikbastler mit einem so großen Geschick und Engagement um, sodass die Robocars bereits am ersten Samstag der 2 vorgesehenen Basteltage fertiggestellt waren und ihre ersten Runden drehten. Es wären aber nicht die Lara Funkamateure, wäre ihnen da nicht für den 2. Samstag eingefallen. Warum nicht den Amateurfunk direkt erleben? Gesagt, getan. Man befand sich an der Kapelle am Heuberg ein, um dort eine Field-Day-Station aufzubauen. So lernten die Kinder und Jugendlichen den Amateurfunk hautnah mit Antennen- und Funkgeräteaufbau kennen. Und nicht nur das, durften sie doch angeleitet von Albrecht Dietrich, Delta Charlie 5, Golf Delta, unter dem Ausbildungsrufzeichen der Clubstation Delta Lima 0, Lima Sierra, Strich Tango, T wie Trainee, aktiven Funkverkehr betreiben und die Faszination Völkerverständigung über die Grenzen hinweg auf Kurzwelle und auch auf UKW ins benachbarte Frankreich direkt erleben. Mit Stolz den Funkausweis erhalten. Zum Abschluss dieser kurzweiligen Sommerferienprogramms erhielten die neuen Funkfreunde einen Funkausweis und lieferten sich ein Robocar-Rennen. Dank für die Umsetzung all dieser Aktivitäten geht unter anderem an Dieter Scherer, Delta Lima 7 Golf Alpha Quebec, Bernhard Schwarz, Delta Lima 2 Golf Bravo Alpha, Udo Isenko, Delta Lima 3 Golf November und Rolf Lehmann, Delta Juliet 7 Tango Hotel. Ja, zusammengestellt und beschrieben von Horst Gabe, Delta Kilo 3 Golf Victor. Wir erinnern, Referat Öffentlichkeitsarbeit, Aufruf in eigener Sache, weitere Mitstreiter gesucht. Hallo bei LOM oder SWL. Zur Verstärkung unseres Redaktionsteams werden MitarbeiterInnen gesucht, die jeweils monatlich nach Absprache die Redaktion des Bahnrundspruchs übernehmen. Der Zeitaufwand für die Redaktionsarbeit beträgt ca. 2-4 Stunden pro Woche. Es wäre schön, wenn sich noch weitere Mitarbeiter melden würden. Tun kann man dies bei martin.deltagolf6maxera.de, also martin@deltagolf6maxera.de, bahn-rundspruch@lists.drc.de oder einem der Redakteure. Was sonst noch interessiert? 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Einige Ausschnitte. 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Ja, wie gesagt, nur ein Ausschnitt aus den vielen Terminen, die in treff.drc.de angeboten werden. Wer mehr wissen, geht direkt auf die Seite treff.drc.de. Kommen wir zu den DX-Aktivitäten. 9 Alpha Kroatien bis zum 30. September 2026 die Sonderstation 9 Alpha 1.0 Sierra Oscar Tango Alpha zum 10-jährigen Jubiläum des Programms SOTA Summits on the Air in Kroatien QRV. Eco Alpha Spanien, Mitglieder der Union de Radio Aficionados de Sierra werden vom 24. bis 30. August 2026 das Sonderrufzeichen Alpha Oscar 5 Foxtrot Sierra Bravo anlässlich der Feria de San Bartolomeo in Sierra aktivieren. Die Festwoche zu Ehren des heiligen Bartolomeos findet vom 24. bis 31. August statt und zählt mit ihrer langen Tradition, ihrer lokalen Identität und ihrer farbenfrohen Gestaltung zu den bedeutendsten und beliebtesten Veranstaltungen in der Region Murcia. Das Festgelände an der Plaza de España bildet den Mittelpunkt für Freilufttänze und weitere Programmpunkte. Hinzu kommt ein umfangreiches Kultur-, Musik- und Sportprogramm. Betrieb ist auf allen Bändern, in allen Betriebssaalen sowie über Köpik Oscar 100 geplant. Alle Verbindungen werden nach Abschluss der Aktivität über LOTW und Gedure bestätigt. Papierkurses werden an alle Teilnehmer versandt, sofern nichts anderes angegeben wird. QSL nur über Büro, direkt mit SASE, LOTW oder Gedure. Auf anderen Wegen eingehende QSLs werden nicht beantwortet. Wer Jesus unter Echo Alpha 5 Hotel Tango Jesus at gmail.com die QSO-Daten zusendet, erhält die Sonder-QSL, ohne selbst eine QSL schicken zu müssen. Victor 5, Namibia. Gunther, Delta Kilo 2 Whisky Hotel wird vom 25. August bis 10. Oktober aus der Nähe von Omaruru in Namibia als Victor 5.1 Whisky Hotel aktiv sein. Geplantes Betrieb auf den Bändern von 160 bis 6 Meter, einschließlich 60 Meter. Während des CQBW RTTY Contest wird er unter dem Rufzeichen Victor 55 Yankee QRV sein. Das war ein Auszug aus dem DXMB 2524 vom 19. August 2026. Weitere Infos zu IOTA Contest und so weiter direkt unter drrcdxhf.de. Blicken wir über die Distriktsgrenzen. Relais-Interessengemeinschaft Göppingen e.V. Delta Bravo 0 Romeo Intergolf, neuer 70 cm Repeater. Nach fast 30 Jahren Betrieb wurde der analoge Repeater im 70 cm Band der Relaisfunkstelle Delta Bravo 0 Romeo Intergolf Göppingen Donsdorf am 8. August durch neue Hardware ersetzt. Der Austausch wurde notwendig, da die PA des alten Rapides in den letzten Monaten immer wieder ausfiel. Zum Einsatz kommt nun ein moderner Yaesu DR-2X Repeater, der aktuell ausschließlich im analogen Modus betrieben wird, aber zukünftig auch die Möglichkeit bietet, weitere zusätzliche digitale Betriebsarten auf der Relaisfunkstelle anzubieten. Durch den Austausch ergeben sich folgende Änderungen. Zum einen ist kein 1750 Hz Auftauschton auf 70 cm mehr notwendig. Dafür muss am eigenen Funkgerät ein CTCSS-Ton von 69,3 Hz eingestellt werden. Die Ausgabefrequenz von 439,050 MHz und die Ablage von minus 7,6 MHz bleiben unverändert. Der Repeater befindet sich aktuell im Probebetrieb, um praktische Erfahrungen mit dem System und der Funktionalität zu sammeln. Es ist wahrscheinlich, dass sich im September, Oktober noch Änderungen und Anpassungen ergeben. Konstruktives Feedback ist per E-Mail an info@delta-bravo-0-romeo-india-golf.de willkommen. Die Relais-Interessengemeinschaft Köppingen e.V. betreibt seit 55 Jahren eine Relais-Funkstelle auf dem Messelberg, Juliet November 48 Whisky Quebec, und bietet Analog-Repeater auf 2 Meter 70 cm sowie D-Star auf 70 cm an. Außerdem betreibt der Verein eine CB-Barke auf 23 cm. Der Hardware-Tausch markiert den Beginn der Modernisierung der Technik der Relais-Funkstelle Delta Bravo 0 Romeo India Golf. Weitere Informationen werden auf der Homepage der REG e.V. unter deltabravo0-romeo-india-golf.de zur Verfügung gestellt. Markus, Delta Mike 6 Bravo Uniform, BRS-Sprecher Delta Bravo 0 Romeo-India-Golf und Vorsitzender Vorstand REG e.V. Das Ganze ist dem Württemberg-Rundspruch vom 16. August 2026 entnommen. Kommen wir noch zu den Terminen. Wir haben noch Termine oder nur noch Termine im September. 4. September, OV Wiesloch-Waldorf, Alpha 39, 18.30 Uhr, OV im Pagoni im Tierpark Waldorf. 11. September, OV Weißbachtal-Bretten, Alpha 36, OV 19.30 Uhr, Gaststätte Victoria Jöhlingen. 16. September, OV Kraichgau, Alpha 22, ab 19 Uhr, OV in Sportgaststätte Blau-Weiß-Menzingen. 17.09. OV Odenwald, Alpha 19, Treffen, Gaststätte Pilsdörfle in Obrigheim, 20 Uhr. 21. bis 27.09. OV Haslach-Kinzigtal, Alpha 28, Badische UKW-Aktivitätswochen. 26. September, OV Kraichgau, Alpha 22, Elektronikbasteln für Jugendliche in Kraichtal-Menzingen. Ja, soweit der heutige Baden-Rundspruch. Ich bedanke mich fürs Zuhören und wünsche allen einen schönen Sonntag. Ein frohes Wiederhören in 8 Tagen und bleibt gesund. 73 und ABDH.

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1: In der heutigen Sendung möchte ich mich prima der Photovoltaik widmen. Sie werden sich vielleicht fragen, was das mit Empfang zu tun hat. Vielleicht mehr als was Sie glauben. Dazu eine kleine Geschichte. Ich habe einen lieben Bekannten im östlichen Sachsen, der sehr umfangreiche Empfangsanlage für DAB Plus aufgebaut hat. Was der so alles an Empfängen zusammengebracht hat, der vertraue ich mir nicht einmal zum Drama. So gelingt es ihm immer wieder, zugegeben bei angehobenen Bedingungen, dass er Digitalradio unter anderem aus Norwegen, Schweden, Dänemark, Großbritannien und so weiter hört. Und ich sage jetzt einmal, fast schon alltäglich sind viele Empfänge aus dem deutschen Westen. Wir reden davon von Distanzen von in der Regel weit mehr als 150 Kilometer. Eines Tages, da zählt man der gute Mann, dass am Tag so gut wie keine Empfänge mehr möglich sind. Irgendwas stört gewaltig, hat er gemeint. Grundsätzlich sind Störungen beim Digitalempfang ja nicht so leicht zum Auszufinden. Denn zum Beispiel DAB Plus und DVB-T2 kennen ja nur zwei Signalzustände. Entweder klappt der Empfang einwandfrei oder gar nicht. Früher zu analogen Zeiten war dieser nur ungleich einfacher. Der eine oder andere mag sich ja nur an die Zeiten erinnern, wo man einen eingeschalteten Mixer oder eine gerade laufende Bohrmaschine auch klar und deutlich im Radio als Störer des Drrrr und zusätzlich im Fernsehen in Form von mehr oder weniger broaden Störstreifen gesehen hat. Solche Effekte kennen wir von DAB Plus und Co. nicht. Störungen kann man aber dennoch sichtbar machen. Bei DAB Plus etwa, wenn man am PC empfängt und dazu zum Beispiel die Software Quirks nutzt. Zur Menüoberfläche von Quirks zählen auch eine Spektrumsanzeige und ein Wasserfalldiagramm. Solche Programme und Funktionen kennt man auch aus der analogen Funkwelt und sie helfen gewöhnlich, Funksignale aller Art aufzuspüren. Im beschriebenen Fall hat das Spektrum selbst auf freien Frequenzen ausgeschaut, wie wenn ein Igel seine Stacheln aufstellt. Da hat man dann eine spitze Zacke neben der anderen gesehen, so einen Abstand von je rund 20 kHz. Entsprechend sind da im Wasserfalldiagramm viele fette Striche zum Sehen gewesen. Das Mysteriöse an der Sache war, dass die ganzen Störungen während der Nachtstunden wieder weggegangen sind. Am nächsten Tag hat es aber wieder von vorne angefangen und so ist es immer weitergegangen. Was war die Ursache? Und was hat es im Gegensatz zu früher geändert? Am Ende hat sie ausgestellt, dass ein Nachbar auf sein Garagendach ein selber gebautes Balkonkraftwerk installiert hat. Unter einem Balkonkraftwerk versteht man ja üblicherweise eines oder zwei Photovoltaikmodule mit einem kleinen Wechselrichter. Über den kann der selber erzeugte Solarstrom dann direkt über Steckdosen in die Hausinstallation eingespeist werden. Die Störquelle war der Wechselrichter. Seines Zeichens ist er ein absolutes Billigprodukt aus China mit einer enormen Strahlfreudigkeit von jedenfalls 20 Meter gewesen. So weit hat nämlich der liebe Bekannte entfernt gewohnt. In solchen Fällen hilft es aber enorm, wenn man ein gutes Verhältnis zu seinen Nachbarn hat. Im geschilderten Beispiel hat sich der Nachbar bereit erklärt, seinen Wechselrichter gegen einen besseren zu tauschen und damit ist die Welt wieder in Ordnung gewesen. Jetzt ist aber Zeit für eine kleine musikalische Pause. Ausgesucht habe ich gewissermaßen was Anspruchsvolles. Begeben wir uns auf eine Reise in den tiefen Süden der USA mit dem Heavy Delta Blues von Justin Johnson. Lassen Sie sich drauf ein.

Zugegeben habe ich die Geschichte ein bisschen unglaublich gefunden. Auf der einen Seite habe ich aber keinen Grund gehabt, den Erfahrungen meines Bekannten nicht zu glauben. Andererseits habe ich selber zu der Zeit auch schon ein Balkonkraftwerk im Einsatz gehabt und da waren mir solche Störungen absolut fremd. Also Zeit für Ursachenforschung. Fürs erste einmal habe ich mir mein eigenes Balkonkraftwerk nur mal genauer angeschaut und habe im Nahbereich ebenfalls mit Gewirksmessungen vorgenommen. Was soll ich sagen? Absolut keine Störungen. Nicht einmal, wenn ich die Antenne bis auf wenige Zentimeter an den Wechselrichter zubehalten habe. Die erste Erklärung für mich ist gewesen, dass es sich bei meiner Anlage, also PV-Panel und Wechselrichter, um ein deutsches Produkt gehandelt hat. Und Made in Germany steht ja bekanntlich nicht umsonst für qualitativ hochwertige Produkte. Damit habe ich mich aber nicht zufrieden geben wollen und ich habe mir auf ein altes PV-Modul erinnert, das was ich schon vor geraumer Zeit einmal sozusagen vom Wegwerfen gerettet habe. So nach dem Motto, kann man mal irgendwann einmal brauchen. Und so habe ich geschaut, dass ich für das alte 110 Watt Modul einen möglichst billigen Wechselrichter kriege. Gefunden habe ich was. Chinesisch, no name, Preis um die 30 Euro. Ehrlich gesagt bin ich fest davon ausgegangen, dass es sich dabei nur um einen Schrottwechselrichter handeln kann. Wie es sich aber dann in der Praxis ausgestellt hat, war das Billigteil alles andere als wie störfreudig. Da waren absolut keine Störungen nachzuweisen. Nicht einmal, wenn ich unmittelbar vor dem Wechselrichter größere Antenne aufgebaut habe. Die Erfahrungen zwang, dass der Kauf von Photovoltaik-Wechselrichter mehr oder weniger Glückssache sein kann. So kann man halt auch nicht grundsätzlich sagen, dass billige Ware grundsätzlich schlecht und nur teure gut ist. Am Ende kommt es aufs Probieren an. Und auf die Hoffnung, dass man das, was man gekauft hat, keine Störstrahlungen von sich abgibt. Zumindest mein Billigwechselrichter ist ungleich besser gewesen, als was ich mir gedacht habe. Naja, und was soll ich sagen? Nachdem er schon da gewesen ist und das Modul A, so erzeugt er seit dem Test bis heute Strom. Die Energieausbeute ist zwar nicht groß, aber Kleinvieh macht er bekanntlich auch Mist. Grundsätzlich festgehalten, wie weit die Störstrahlung am Ende reicht, hängt vom Wechselrichter ab, wobei seine Leistungsklasse nebensächlich ist. Bei den chinesischen Mikrowechselrichtern fällt auf, dass die unter zahlreichen Namen angeboten werden, wobei man da immer vom gleichen Modell reden. Soweit ich in Erfahrung bringen kann, handelt es sich dabei durchweg um minderwertige Kopien guter südkoreanischer Geräte. Bei 5 von diesen Geräten fällt zum Beispiel das CE-Kennzeichen oder es ist gefälscht worden. Die CE-Kennzeichnung ist bei vielen Produkten erforderlich, damit sie in der EU überhaupt verkauft werden dürfen. Damit soll da sichergestellt werden, dass Produkte alle EU-weiten Vorgaben in Zusammenhang mit Sicherheit, Gesundheits- und Umweltschutz erfüllen. Allein schon als Fan von einem CE-Kennzeichen würde normalerweise den Import in die EU ausschließen. Außerdem sucht man bei solchen Geräten mitunter jegliche Art von Prüfbescheinigungen für Niederspannungsanlagen vergeblich. Mit anderen Worten, der Betrieb solcher Geräte kann sogar gefährlich sein. Und da rede ich jetzt nicht nur von kleinen PV-Wechselrichter, sondern ganz allgemein. So, und jetzt bleiben wir musikalisch in den US-Südstaaten. Me and My Chauffeur von Clifton Chenier.

Kommen wir jetzt zu den PV-Anlagen am Dach. Im Vergleich dazu sind Balkonkraftwerke gewissermaßen ja nur Spielzeug, wobei ich mich da auf die Leistungsklassen beziehe. So liegt es auf der Hand, dass bereits kleinere Dachanlagen mit einer Leistung von vielleicht 5 bis 7 kW ein Vielfaches an elektrischer Energie liefern als ein Balkonkraftwerk mit ein oder zwei Modulen. Ein weiterer Unterschied besteht darin, dass bei fest installierten PV-Anlagen durchweg zertifizierte Bauteile zum Einsatz kommen, was mehrere Gründe hat. So sind etwa verschiedene Vorgaben zu erfüllen, damit eine Dachanlage überhaupt in Betrieb genommen werden und Strom ins Niederspannungsnetz einspeisen darf. Außerdem zeichnet der Installationsbetrieb für die ordnungsgemäße Durchführung verantwortlich. Stichwort Installationsbetriebe. Sie sind die, die in Sachen PV-Anlagen am besten Auskunft geben können. Allerdings beschränkt sich ein Wissen meist auf Details, wie sie zum Beispiel eine Anlage vor Ort am besten realisieren lässt, sowie die Wirtschaftlichkeit der Anlage und so weiter. Was sie aber kaum bis gar nicht am Schirm haben, sind potenzielle Störstrahlungen, wie sie von solchen Anlagen ausgehen können. Da vertrauen sie in der Regel auf diverse Zertifikate der Hersteller und die Einhaltung nationaler und EU-weiter Vorgaben. Aber wir alle wissen, dass solche Standards oft nur für Otto-Normalverbraucher-Anwendungen ausgelegt sind. Laut meinen Erfahrungen sind mögliche Störstrahlungen, die den Funkempfang beeinträchtigen können, für PV-Installationsbetriebe meist absolutes Neuland. Da kriegt man von Erna am ehesten zur Antwort, dass sie mit solchen Fragen noch nie konfrontiert worden sind. Somit sind am Ende auch sie von Informationen abhängig, das von den Herstellern kriegen. Und, das kann man schon mal vorwegnehmen, die Funktechnik haben die PV-Komponentenhersteller eher nicht im Fokus. Für sie ist etwa die Steigerung der Wirtschaftlichkeit und Zuverlässigkeit von PV-Anlagen ungleich wichtiger. Die Auswahl von Komponenten bleibt so gesehen ein gewisses Glücksspiel. Die besten Chancen auf geringe Störungen haben am ehesten bei Produkten aus der Region Mitteleuropa. Aber es gibt durchweg auch chinesische Ware, zum Beispiel solche, die designed in Germany sind, die höchsten Qualitätsansprüchen erfüllen. Zumindest darf man bei Erna davon ausgehen, dass sich der Einfluss der möglichen Störstrahlungen auf wenige Meter beschränkt. Bei Dachanlagen sind der Vermeidung von Störungen ja enge Grenzen gesetzt. So heißt es ja etwa, dass die Gleichstromleitung zwischen den Modulen und dem Wechselrichter so kurz als möglich sein sollte. So werden Leitungsverluste minimiert und die PV-Anlage erreicht den maximalen Wirkungsgrad. Was am Ende auch heißt, dass der Wechselrichter idealerweise am Dachboden installiert wird. Wo er dann am Ende aber wirklich montiert wird, hängt von den Gegebenheiten vor Ort ab. Auch bei meiner PV-Anlage war der Dachboden aufgrund der Gegebenheiten die erste Wahl. Deshalb ist besonders darauf geachtet worden, einen hochwertigen Wechselrichter zu verbauen. Doch nach dem Betriebnahme der Anlage hat sich dann doch eine gewisse Ernüchterung eingestellt. Unser eigentlich strahlungsarmer Wechselrichter hat sich in Form von einem Linienmuster zumindest auf den Kanälen 5a bis 6d deutlich bemerkbar gemacht. Die Störstrahlung war zwar nur im Abstand von rund 5 bis 6 Meter deutlich aufzunehmen, aber in der Zone befindet sich auch die beim Dach montierte Antennenanlage für den Empfang der bayerischen Digitalradiopakete. Ein Empfang ist in Lienz, Osttirol an und für sich schon eine Herausforderung und wir haben es mit extrem schwachen Signalen zu tun, die gerade nur einen Empfang zulassen. Bei solchen schwachen Signalen können alleine schon geringe Störungen fatale Folgen haben. Bei mir hat es etwa den Verlust des ersten bundesdeutschen Multiplexes auf Kanal 5C zur Folge gehabt. Als österreichische Digitalradiopaket auf Kanal 6A vom Dobratsch ist um mehrere dB schlechter angekommen. Im Nahbereich sind die Störstrahlungen des Wechselrichters jedenfalls beträchtlich gewesen. Die vom Wechselrichter ausgehenden Störungen sind immer gleich hoch gewesen, egal wie viel Energie das er gerade produziert hat. Dass er tatsächlich die Quelle der Störungen war, hat sich ja eindeutig feststellen lassen. Etwa indem man mit einer Richtantenne versucht hat, die Herkunft der Störungen zu lokalisieren. Ab einer Distanz von 9 Metern sind kaum mehr Beeinträchtigungen zum Wahrnehmer gewesen. Das habe ich gemerkt, weil da ist dann am Tag dann eine zweite Antennenanlage, diesmal für das Südtiroler Digitalradio. Für mich hat sich die Frage gestellt, ob sie die Störstrahlungen von der betroffenen Dachantenne abschirmen lassen. Dazu habe ich mehrere Lösungsansätze auch in Kombination versucht. So habe ich etwa an der Innenseite des Dachstuhls großflächige metallische Abschirmung zur Antenne hin angebracht. Weiter habe ich die Antennenleitungen mit Metallschläuchen abgeschirmt. Braucht hat aber alles nichts. Dennoch kein Grund zum Aufgeben. Bevor es weitergeht, habe ich jetzt zur Auflockerung nur einmal den Justin Johnson, diesmal mit der etwas längeren Nummer Whiskey Sippin' Music, aufgelegt.

Ui, das geht an der Haut. Was? Jetzt aber geht's weiter. Selbstverständlich habe ich Kontakt zum Wechselrichterhersteller gesucht und habe mit den Störstrahlungen konfrontiert. Und das Ganze ist natürlich schon untermauert worden mit Messprotokollen. Aber der Hersteller hat sich mit der Bearbeitung der Anfrage sichtlich Zeit lassen. Nach rund 2 Monaten kam die Antwort, dass ihr Produkt in Sachen Störstrahlungen alle Normen erfüllt. Ferner haben sie darauf hingewiesen, dass die einzuhaltenden Standards nur den Empfang ortsüblicher Sender gewährleisten sollen. Als Lösungsansatz haben sie mir die Installation einer größeren Antenne vorgeschlagen. Der Fernempfang schwacher Signale ist dabei jedenfalls ausgeschlossen worden. Fernempfang ist eben keine Massenerscheinung und somit auch vernachlässigbar. Auf den Punkt gebracht hat uns die Auskunft vermittelt, dass man gefälligst ausschließlich ortsübliche Sender hören soll. Nachdem alle Normen erfüllt worden sind, hat sich der Hersteller auch nicht veranlasst gesehen, weiter zu handeln. Aus seiner Sicht war sein Produkt in Ordnung. Parallel habe ich auch den Kontakt zu Funkamateuren gesucht. Denn die sind ja am ehesten von Störstrahlungen betroffen. Schließlich geht es beim Amateurfunker darum, mit möglichst geringer Sendeleistung maximale Reichweiten zu erzielen. Bei den Gesprächen habe ich herausgefunden, dass einer der live von den PV-Anlagen verursachten Störungen fremd sind. Allerdings haben alle Befragten auch gegeben, dass sie ihre Wechselrichter entweder im Keller oder zumindest in der Garage montiert haben. Also richtig weit weg von ihren Antennenanlagen. Dazu kommt ferner, dass besonders der Keller ein guter Ort ist, um etwaige Störungen abzuschirmen. Zur Seite hier ist ja gewöhnlich Erde und nach oben auf ist und je nach Haus zumindest 2 Zwischendecken bis aufs Dach. Natürlich gewinnt man so eine mehrere Meter Distanz zwischen der potenziellen Störquelle und den Antennen. Das Fazit war für mich, dass der Wechselrichter vom Dachboden in den Keller wandern muss. Außerdem habe ich das Interesse von meinem PV-Installateur geweckt, der sich vorstellen können hat, dass er künftig mit derer Problematik öfter konfrontiert werden könnte. So ist der Wechselrichter nicht nur vom Dachboden in den Keller gewandert, er ist auch gegen ein Modell von einem anderen Hersteller austauscht worden. Die Inbetriebnahme der umbauten Anlage hat auf jeden Fall Entwarnung gebracht. Alle Störungen waren weg und wieder ungehinderte Empfang auf allen Frequenzen möglich. In Folge habe ich mir dann den Wechselrichter genauer angeschaut. Störstrahlungen gibt auch er ab, sogar im gesamten Bereich vom Kanal 5a bis 13f. Allerdings handelt es sich dabei um nur sehr schwache Störstrahlungen, die zudem nur von der Seite des Geräts austreten. Durch eine Entfernung von rund 1,5 Meter sind sie nicht mehr nachweisbar. An der Ober- und Unterseite sowie an der Front habe ich zudem gar keine Störstrahlungen feststellen können. Das zeigt uns, dass es offensichtlich auch Hersteller gibt, die andere PV-Wechselrichter besser abschirmen, als was es diverse Normen verlangen. Nur solche Details erfährt man halt in der Regel nicht. Am Ende kann man da nur von den Erfahrungen anderer profitieren und daraus eigene Schlüsse ziehen. In persönlichen Gesprächen erfährt man dann gewöhnlich auch, welche Produkte gut sind und um welche, dass man großen Bogen machen sollte. Jetzt spüren wir wieder was. Dabei bleiben wir akustisch im Süden der USA. Crossroads von Ray Cooder.

Der Wechselrichter muss bei einer Photovoltaikanlage aber nicht die einzige Störquelle sein. Dafür können auch Module auf dem Dach verantwortlich zeichnen. Dies trifft insbesondere auf Modelle mit integrierter Leistungsoptimierung zu. Sie werden auch als smarte Module bezeichnet. Solche Module sind mit einer Schaltung ausgestattet, die teilweise Verschattungen erkennen. Wir kennen ja den Spruch, dass eine Kette nur so stark ist wie ihr schwächstes Glied. Dieses Prinzip begegnet uns ja nicht nur bei der besagten Kette, sondern in vielen Situationen. So zum Beispiel auch, wenn wir bei einer Taschenlampe zwei neue Batterien eintun, aber nur mehr eine haben. Da tut man dann zur Not dann einfach eine zweite Ödre dazu ein. Die hat aber dann zur Folge, dass die gute Batterie sozusagen in den Keller abgezogen wird. Ein unangenehmer Effekt, den man vermeiden sollte. Aus dem Grund sorgen auch smarte Module dafür, dass die nicht beschotteten Module weiter volle Leistung bringen können. Auf die Art und Weise lässt sich zwar die Solarenergieerzeugung maximieren, man nimmt aber dafür meist erhebliche Störungen in Kauf, die ein breites Frequenzspektrum betreffen können. Es ist halt auch die Frage, ob man überhaupt smarte PV-Module braucht. Denn auf vielen Dächern oder allgemein gesagt bei vielen PV-Anlagen ist die Verschottung ohnehin kein Thema. Und damit sind die smarten Module oft auch verzichtbar. Am Ende sollte man sich die Frage stellen, ob man sie wirklich alle nur erdenklichen Frequenzen mit aller Gewalt zerstören möchte. Auch mir ist so ein Fall aus dem privaten Umfeld bekannt, wo die PV-Module gestört haben. Der gute Mann ist Funkamateur. Er hat nach der Installation seiner PV-Anlage feststellen müssen, dass er kaum mehr Amateurfunk betreiben kann. Unter anderem hat er bereits ernsthafte Probleme gehabt, dass er das nächstgelegene Amateurfunkrelais erreicht. Alleine das ist zu seiner Fuhr-PV-Anlagenzeit stets problemlos möglich gewesen. Dass bei ihm die Störungen von den PV-Modulen ausgegangen sind, hat sich leicht feststellen lassen. Zum einen ist bei ihm der Wechselrichter in der Garage aufgestellt worden und hat sich alleine schon eine genügend große räumliche Trennung zu den Antennen gegeben. Zum anderen hat er aber ein Dachfenster erlaubt, das Funkgerät bis unmittelbar in die Paneele zu bringen. Und dabei war eindeutig feststellbar, wie die Störgeräusche aus dem Lautsprecher umso intensiver geworden sind, je mehr der Abstand zu den Paneelen verringert worden ist. Nachdem seine PV-Paneele bis nahe an den gut bestückten Antennenmast heranreichen, haben die natürlich dafür gesorgt, dass er während der Sonnenscheinstunden keinen Funkbetrieb machen können hat. Am Ende sind seine smarten Module vom Hersteller gegen normale getauscht worden. Denn bei den Amateurfunkbändern handelt es sich um geschützte Bereiche und es ist naheliegend, dass die zulässigen Grenzwerte von den Modulen überschritten worden sind. Wir haben übrigens auch meine PV-Module auf ihre Streufreudigkeit getestet und festgestellt, dass von einer definitiv keine Störungen ausgingen. Aber jetzt ist wieder genug geredet. Deshalb habe ich nur mal den Justin Johnson aufgelegt. Der macht ja für unsere Breiten auch nicht ganz alltägliche Musik. Aber ich finde sie trotzdem extrem gut. Deshalb kommt jetzt Shot Glass Slidin'.

Der eine oder andere mag sich jetzt denken, Störungen von PV-Anlagen, das trifft mich nicht. Doch Achtung, der Schein kann trügen, denn es geht nicht nur um DAB Plus Fernempfang oder um einen Amateurfunk. Von Geräten aller Art, also nicht nur von der PV-Anlagen, können da erhebliche Störungen ausgehen. Störungen, die, wie wir schon am Anfang gehört haben, durchaus große Reichweiten haben können. Was nicht weniger heißt, dass wir davon betroffen sein können, wenn der Nachbar Schrott verbaut. Außerdem möchte ich daran erinnern, dass vielen von uns gar nicht bewusst ist, wie intensiv die Funktechnik bereits unseren Alltag bestimmt. Da war zum Beispiel mein Smartphone, mit dem rennt eh schon jeder mal dumm. Und Smartphones arbeiten in einem breiten Frequenzspektrum. Weiteres Beispiel ist zum Beispiel WLAN. Hand aufs Herz, wer hat sein Notebook, mit dem er durch die Wohnung rennt, stets mit einem LAN-Kabel mit dem Netzwerk verbunden? Ich sage einmal, wahrscheinlich niemand. Und da gibt's die unzähligen immer mehr werdenden smarten Anwendungen, die am Ende auch über Funk arbeiten. Bluetooth ist auch nur Funk. Oder denkt man ans Babyphone, diverse Überwachungskameras, den Funkwecker und wer weiß, was es da sonst noch so alles gibt. Freilich gehören da Radio und Fernsehen, Klammer DVB-T2 dazu. Wobei es digitale Antennenfernsehen nicht zum Unterschätzen ist. Es wird im alpinen Raum gern als Zweitempfangsweg zur Satzschüssel genommen. Und ein kleines UKW-Radio, bei dem macht es auch keinen Spaß, wenn es bei vielen Sendern unangenehm kracht. Wir können jedenfalls davon ausgehen, dass Funkanwendungen in unseren aller Haushalten während der nächsten Jahre wirklich steigen werden. Da liegt es in unser aller Interesse, potenzielle Störquellen zu vermeiden und Störungen zu minimieren. In dem Zusammenhang müssen wir uns auch im Klaren sein, dass wir es bei einer PV-Anlage grundsätzlich mit einer großen potenziellen Störquelle zum Tor haben. Denn insbesondere Dachanlagen erzeugen zu guten Zeiten ein Mehrfaches von dem, was man im Haushalt an Energie braucht. Und da kann man durchaus sagen, große Energiemengen, großes potenzielles Störpotenzial. Dazu fällt mir ein, dass man die Höhe der Energiemenge ganz gut hörbar machen kann, und zwar, wenn man unmittelbar bei einem Umspannwerk vorbeifährt und das Autoradio auf einer beliebigen Mittelwellenfrequenz eingestellt hat. Fährt man unter den Hochspannungsleitungen durch, dann hört man ganz klar, dass etwa eine 110 kV-Leitung leisere Brummgeräusche erzeugt als wie eine 220 kV-Leitung. Beim analogen Funk und Radio hört man Störgeräusche unmittelbar aus dem Lautsprecher. Da weiß man dann sofort, dass irgendwas nicht so ist, wie es sein soll. Bei digitalen Übertragungsorten kriegt man davon zunächst einmal nichts mit. Es geht dann einfach auf einmal irgendwas nicht. Etwa, dass man kein Netz hat oder dass es WLAN scheinbar spinnt oder dass man bei DAB Plus keinen Empfang oder keinen Empfang mehr hat. Zu einem gewissen Grad werden Störungen toleriert. Was man aber nicht sehen, ist, dass zum Beispiel die Empfangsqualität nicht mehr so ist wie zuvor. Merken dann man davon erst was, wenn die erforderliche Mindestsignalstärke unterschritten wird. Dann geht nämlich das, was vorher scheinbar noch perfekt gegangen ist, auf einmal gar nicht mehr. Wir müssen auch berücksichtigen, dass die Summe vieler kleiner Störquellen zum Ausfall verschiedener Funkverbindungen führen kann. Bevor es weitergeht, gibt es jetzt aber eine kleine Auflockerung. Diesmal mit Outlaw von Dave Hall.

Kommen wir jetzt nur zu den allgemeinen Störungen, die insbesondere den Rundfunkempfang stören können. Betroffen sind vor allem jene, die gerne mal die Lang-, Mittel- oder Kurzwellen einschalten wollen. Zugeben, die Bereiche stellen insbesondere bei uns nur mehr absolute Randerscheinung dar. Aber ganz vergessen sollte man insbesondere die Mittelwelle auch nicht. Alleine schon deshalb, weil während der letzten Jahre einige neue deutschsprachige Sender den Bereich für sich entdeckt haben. Da fällt mir etwa der Radiosender im Bayerischen Kamm ein, der von dem dort ansässigen Rundfunkmuseum auf 801 kHz betrieben wird. Der ist zumindest im Umkreis von rund 30 km gut hörbar. In München gibt es dann nur das Radio Eule, das vom Deutschen Museum betrieben wird. Dann darf man natürlich auch das in Podischl beheimatete Museumsradio auf 1476 kHz nicht vergessen. Es ist nicht einmal ausgeschlossen, dass in Zukunft nicht nur weitere deutschsprachige Programme auf Mittelwellen kommen. Den Sendern gemeinsam ist, dass sie nur mit geringen Senderleistungen arbeiten. Aber das wird nicht darüber hinwegtäuschen, dass sie zum Beispiel die Eule durchaus auch schon auf 1499 kHz und den Sender aus Podischl in Lienz und sogar in Südtirol hören können habe. Wobei ich da von den Nachtstunden rede. Der AM-Bereich, also die Lang-, Mittel- und Kurzwelle, sind besonders anfällig für Störungen. Reines Gift sind da vor allem eingeschaltete Computer, Monitore und Fernseher. Einer Störreichweite kann bis über 5 Meter betragen. Sogar der Bildschirm von unseren Smartphones kann den Empfang hörbar beeinträchtigen. Unter Aufführungszeichen beliebte Störquellen sind der Netzteile aller Art, Handyladegerät inklusive. Nüchtern betrachtet hört man dem Radio jedes dieser Geräte. Vor allem auch dann, wenn man sie der Reihe noch komplett ausschaltet. Da hört man dann, wie das aufdringliche Rauschen im Lautsprecher weniger wird und während der Abend- und Nachtstunden stattdessen Radiosender hörbar werden. Eine ganz große Störquelle habe ich bis jetzt noch nicht genannt. Und zwar unsere modernen Leuchtmittel. Denn die können sowas für extreme Störnebel aussenden, dass man sprichwörtlich schlecht werden kann. Leuchtstoffröhren und nach demselben Prinzip arbeitende Energiesparlampen sind da echte Katastrophen. Aber auch die heute üblichen LED-Leuchtmittel können Dreckschleudern sondergleichen sein, was vor allem auf billige, noch nehmbare zutrifft. Am Ende muss man bei den LED-Lampen probieren, ob und wie intensiv das sie wirklich stören. Bei ihnen reicht die Bandbreite von wenigen Zentimeter bis zu mehreren Metern. LED-Leuchtmittel können nicht

nicht nur den Almbereich maßgeblich einschränken, sondern auch DRB Plus. Das kann man ganz deutlich selber nachvollziehen, wenn man im Autoradio an einem ganz ortsüblichen Multiplex eingeschaltet hat, der aber nur einwandfrei spielt. Kommt man während der Nachtstunden in der Ortschaft, wo die Straßenbeleuchtung bereits auf moderne, energieeffiziente Leuchtmittel umgestellt worden ist, kann es leicht sein, dass der DRB Plus Radioempfang zusammenbricht. Am Tag, wenn die Beleuchtung aus ist, ist aber durchgehender Empfang möglich. In der Nacht heißt es dann aber, dass das Radio erst wieder zum Spülen anfängt, wenn man die Ortschaft hinter sich lassen hat. Das Beispiel DRB Plus zeigt uns aber, dass moderne Leuchtmittel nicht nur den Almbereich stören können. Und da redet man nicht nur von Straßenlaternen, sondern durchaus auch von den Lichtquellen in unseren Wohnungen. Aber wenn man es offiziell nicht zum Hören kriegt, so ist die steigende Störstrahlung in unseren Siedlungen zunehmend ein Problem alleine für unsere Rundfunkversorgung. Hinzu kommt halt auch, dass die Leute vom Handy inzwischen extrem verwöhnt sind und voraussetzen, dass alles ohne externe Antenne geht. Es ist noch gar nicht so lang her, da hat der Antennenmast auf vielen Hausdächern sozusagen zur Standardausstattung der Gebäude gezählt. Auch wenn damit nur ortsübliche Programme empfangen worden sind, so hat der Antennenmast doch einen großen Vorteil gehabt. Die Antennen haben sich nämlich außerhalb von den Wohnungen befunden und somit auch von den dort produzierten Störstrahlungen. Also auch weit weg von laufenden PCs, Fernsehern und modernen Leuchtmitteln. Kommen wir nur mal zu den Leuchtmitteln zurück. Es gab halt ja noch immer Leuchtmittel, die den Rundfunkempfang absolut wohlgesonnen waren. Die kennen wir alle. Auf unangefochtenem Platz 1 steht die gute alte Glühlampe. Von ihr geht neben Licht nur Wärme und vor allem aber keine Störstrahlung aus. Glühlampen sind aber seitens der EU schon 2012 verboten worden und können seitdem von privaten Haushalten nicht mehr gekauft werden. Aber abgesehen davon wird man im Internet nach wie vor fündig und da braucht man nicht einmal groß danach zu suchen. Wer zudem vor 2012 vorschauend gehandelt hat, hat sich rechtzeitig mit Glühlampen eingedeckt. Dasselbe trifft auch auf Halogenlampen zu. Die sind in Europa erst seit dem Herbst 2021 weitgehend verboten, aber auch sie gibt es noch zum Kaufen. Man muss auch nur im Internet ein bisschen schauen. Bei Halogenlampen ist aber ein bisschen Vorsicht geboten, denn neben normalen sind auch solche mit einem etwas größeren Wirkungsgrad auf den Markt gebracht worden. Laut meinen Erfahrungen können die aber ziemliche Dreckschleudern sein. Deshalb erlaube ich mir, aus empfangstechnischer Sicht die normalen Halogenlampen zu empfehlen. Es liegt mir übrigens fern, moderne Leuchtmitteln zum Verteufeln. Im Grunde reicht so für den Radiofreak, wenn er sich zum Beispiel ein Tisch- oder Stehlampen bestückt mit einer klassischen Glühbirne oder Halogenlampen herricht. Die wird ja dann nur eingeschaut, wenn er sein Hobby nachgeht. Eh klar, das normale Licht, Computer und Co. müssen dann aber ausbleiben. Außer man hat eine Dachantenne, die im Haus produzierten Störungen nichts auch umkennt. Dann braucht es aber auch keine Glüh- oder Halogenlampen. Jesus, jetzt ist mir aber die Zeit davor gerannt. Wir haben heute viel über Störungen rund um den Rundfunkbereich gehört. Vor allem über solche, die einen Ursprung in Photovoltaikanlagen haben. Nachdem die in Zukunft nicht weniger werden, ist es sicher wichtig, auch bei deren möglichen Störungen Bescheid zu wissen. Meine Erfahrung ist jedenfalls, dass man sich erst allmählich derer Thematik bewusst wird. Entscheidend ist aber, dass es Lösungen gibt, die man schon bei der Planung berücksichtigen sollte. Ich hoffe, dass ich dazu einen kleinen Beitrag leisten können habe. Und nachdem sich unsere Stunde dem Ende zuneigt, möchte ich mich jetzt bei Ihnen fürs Zuhören bedanken. Ich freue mich schon aufs nächste Mal, wenn es wieder heißt Technik und mehr. Es grüßt Sie, Ihr Thomas Riegler. Zum Ausklang gibt's nur ein paar Takte des Healing Blues von Justin Johnson.

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2: Im Studio André Glatzel, schönen guten Abend. Wie dramatisch ist die Lage bei VW wirklich? Darüber soll bald Klarheit herrschen. In dieser Woche gibt es mehrere Betriebsversammlungen mit Auftritten der Konzernführung. Niedersachsens Ministerpräsident Lies hat sich bei einem Besuch im Werk in Hannover für den Erhalt der deutschen Standorte ausgesprochen. 36 Milliarden Euro, das ist laut Greenpeace das Preisschild für den Hitzesommer in Deutschland. Die Schäden durch extreme Temperaturen und Dürre teilen sich dabei ganz unterschiedlich auf, Silas Quiring.
3: Ja, fast ein Drittel entfällt allein auf die Arbeitswelt. Durch niedrigere Produktivität an heißen Tagen büßt die Wirtschaft dieses Jahr demnach knapp 11 Milliarden Euro ein. Dazu kommen dann noch Ernteausfälle, Waldbrände und Gesundheitskosten. Einige Faktoren sind natürlich nicht ganz genau messbar. Greenpeace hält die Berechnung deshalb sogar noch für konservativ. Die Umweltschützer fordern die Bundesregierung auf, stärker gegen die Klimakrise vorzugehen.
2: Ostdeutsche in Spitzenpositionen, das ist immer noch vergleichsweise selten. Forscher der Unis in Leipzig, Jena und der Hochschule Zittau-Görlitz haben dazu jetzt eine Studie gemacht. Lisa Schwarzkopf berichtet.
4: Zwar sitzen inzwischen etwas mehr Ostdeutsche an der Spitze von Behörden, Unternehmen und Organisationen als vor einigen Jahren, gemessen am Bevölkerungsanteil aber immer noch vergleichsweise wenig. Das liegt den Forschern zufolge etwa an anderen Karrierewegen oder an fehlendem Vitamin B für eine steile Karriere. Ihre Forderung an die Politik, erfolgreiche Ostdeutsche in Topjobs versetzen und mehr Behörden im Osten ansiedeln.
2: Die Niederlande machen auch beim nächsten Eurovision Song Contest nicht mit. Der Wettbewerb habe durch die Teilnahme Israels seinen neutralen Charakter verloren, so die Verantwortlichen. In diesem Jahr hatten auch Spanien, Irland, Slowenien und Island den ESC boykottiert. Der VfL Wolfsburg ist im DFB-Pokal knapp am Aus in der ersten Runde vorbeigeschrammt. Der Bundesliga-Absteiger konnte am Ende gegen Alt-Glienicke gewinnen, 6:5 im Elfmeterschießen. Eine Runde weiter ist auch der HSV nach einem 3:0 gegen Ferl und der erste FC Köln gewann gegen die Würzburger Kickers mit 2:1.
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5: Mit KI-Support. Klar bis leicht bewölkt ist es in den nächsten Stunden meistens, nur im Südwesten ziehen später mehr Wolken auf und Richtung Morgen kann es auch mal regnen. Die Temperaturen sinken in der Nacht auf 16 bis 7 Grad. Morgen wird's dann deutlich wechselhafter. Erst kommt vereinzelt Regen rein, später gibt's in der Mitte und im Süden auch mal Schauer und einzelne Gewitter. Maximal sind 27 Grad drin.

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Hallo und herzlich willkommen, liebe Funkamateure und Technikfreunde. Eine neue Ausgabe von Radio DARC steht in den Startlöchern. Ja, und was für eine Ausgabe. Wir freuen uns sehr, Ihnen heute die Sendung Nummer 600 präsentieren zu können. Das Datum der Erstveröffentlichung ist Freitag, der 7. August 2026. Ich bin Colli Farrin und werde Sie durch unsere Jubiläumsausgabe führen. On Air sind wir mittlerweile seit fast 12 Jahren, seit März 2015, und seitdem gibt es jede Woche eine volle Stunde lang volles Programm mit News aus der Technikwelt. Tausende von Arbeitsstunden haben wir für Sie in all diesen Jahren geleistet, alles ehrenamtlich, rein als Hobbyprojekt. Da mögen Sie sich natürlich fragen, warum das alles? Die Antwort wird uns in Kürze unser Chefredakteur Rainer Englert, Delta Foxtrot 2, November Uniform, selbst geben. Ja, Radio DARC rockt die Welt. Seit wir aus England senden, sind wir auf 9670 Kilohertz in ganz Europa zu hören. Im Nahen Osten, in Indien, Indonesien, Japan, Australien, sogar in Neuseeland. Rockin' all over the world, kann man da nur sagen. Und das kommt jetzt zum Start von Status Quo.

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1: Heute mit diesen Themen. Radio DARC feiert seine 600. Sendung. Polin Elektronik ist insolvent. Sendemasten in Junglinster sollen gesprengt werden und deutsches Team unter den 5 Weltbesten bei der IARU HF Championship. Radio DARC feiert seine 600. Sendung. Gestartet am 28. März 2015 sendet der Deutsche Amateur-Radioclub durchgehend jede Woche ein flottes DX- und Technikmagazin auf Kurzwelle. Es hat sich mittlerweile einen festen Hörerstamm in ganz Europa erarbeitet. Seitdem verfolgen jeden Sonntag Tausende von Funkenthusiasten unsere Sendung und durch die Übernahmen in die Programmfolgen von 22 Bürgerradios können wir neben der klassischen Kurzwelle mittlerweile sogar mehr als 10 Millionen Menschen auf UKW und per DAB Plus erreichen. Entstanden ist das Programm mit dem Motto von Funkamateuren für Funkamateure. Aus dem Bewusstsein heraus, dass das Verschwinden der einstmals wichtigen Auslandsdienste wie der Deutschen Welle, der BBC, Radio Moskau oder der Stimme Amerikas eine schmerzliche Lücke in der Medienlandschaft hinterlassen hat. Mit eigenen Produktionen ist der DARC somit einer der letzten Anbieter von Kurzwellenprogrammen in Deutschland. Radio DARC ist in dieser Form weltweit einzigartig. Kein anderer Amateurfunkverein produziert über Jahre hinweg ein vergleichbares wöchentliches Radiomagazin, das auf vielen Wegen im Rundfunk großflächig verbreitet wird. Alle Inhalte werden von 10 Redakteuren rein ehrenamtlich erarbeitet. Absolute Highlights und eine besondere Ehre waren ein Interview mit dem Professor, Nobelpreisträger und Softwareautor Joe Taylor, Kilo 1 Julio Tango, welches er unserem Sender im Jahr 2019 gab, sowie ein Gespräch mit dem deutschen Astronauten Matthias Maurer, Kilo India 5, Kilo Foxtrot Hotel. Die markanten RTL-Sendemasten auf dem Lensterbirg im luxemburgischen Junglinster stehen vor ihrem Ende. Die 3 215 Meter hohen Antennenträger sollen in den kommenden Monaten kontrolliert gesprengt und anschließend zurückgebaut werden. Die Antennen sind nicht denkmalgeschützt und der Rückbau ist aus rechtlichen Gründen vor Anfang Oktober nicht möglich. Die Sendeanlage gehörte zum legendären Sender Radio Luxemburg, war bis 1974 auf Langwelle im Dauerbetrieb. Sie ist noch heute ein prägendes Wahrzeichen des Lang- und Kurzwellenrundfunks in Luxemburg. Nachdem die Masten bereits seit einiger Zeit außer Betrieb sind, besitzen sie heute nur noch historischen Wert. Mit ihrem Abriss verschwindet ein weiteres Stück europäischer Rundfunkgeschichte. Auf dem frei werdenden Gelände ist die Entwicklung eines großen Baugebiets vorgesehen. Der bekannte Elektronikhändler Polin Elektronik ist insolvent. Das meldet der Donaukurier in seiner Ausgabe vom 29. Juli 2026. Demzufolge wurde der Antrag am 29. Juli 2026 beim zuständigen Gericht eingereicht. Das Unternehmen mit Sitz im oberbayerischen Pförring in der Nähe von Ingolstadt beschäftigt rund 140 Mitarbeiter. Zum Insolvenzverwalter wurde der Nürnberger Rechtsanwalt Joachim Exner bestellt. Nach Angaben des Insolvenzverwalters soll der Geschäftsbetrieb zunächst uneingeschränkt fortgeführt werden. Es wird der Erhalt des Unternehmens angestrebt. Sowohl der Online-Shop als auch das Ladengeschäft in Pförring bleiben vorerst geöffnet. Die Löhne und Gehälter der Beschäftigten sind nach aktuellem Stand bis Oktober 2026 gesichert. Zu den Ursachen der Insolvenz oder zur wirtschaftlichen Situation des Unternehmens wurden bislang keine weiteren Details veröffentlicht. Den Einstieg in den Elektronikhandel vollzog das Unternehmen 1972, als Max Polin Senior die Konkursmasse des Radioherstellers Emut übernahm und die erworbenen Waren über Anzeigen vertrieb. 2 Jahre später folgte der Groß- und Einzelhandel mit elektronischen Bauteilen. Seitdem entwickelte sich Polin Elektronik zu einem der bekanntesten Anbieter für Elektronik, Bauteile und Technikzubehör im deutschsprachigen Raum. Viele Funkamateure und Elektronikbastler schätzen vor allem die günstigen Preise für allerlei Restposten. Nach den eingereichten Loks im IARU HF Championship liegt die Spitzengruppe der HQ-Teams sehr dicht beisammen. Nur 4% trennen die Top 5 voneinander. Das deutsche Delta Alpha 0 Hotel Quebec Team hat bei sommerlichen Temperaturen rund 20.000 Funkverbindungen eingefahren. Nun wird die Auswertung wieder spannend, wie sich Punktabzüge auf das Endergebnis auswirken. Es gilt aber als nahezu sicher, dass es das deutsche Team unter die 5 weltbesten Wettbewerbsteilnehmer geschafft hat. Die IARU HF Championship gilt als die Weltmeisterschaft der Funkamateure und ermittelt jedes Jahr die Besten unter den Besten. Ein Sieg gilt als der heilige Gral des Amateurfunks. Das waren unsere heutigen Meldungen aus der Funkwelt. Seit fast 12 Jahren gibt es uns, gibt es das einzigartige Kurzwellenprogramm von Radio DARC. Und wir möchten gerne noch älter werden. Alt wie ein Baum beispielsweise. Und das kommt nun von den Pudis.

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1: Liebe Hörerinnen und Hörer, man mag es kaum glauben, heute feiern wir unsere Sendung Nummer 600. Seit fast 12 Jahren sind wir jede Woche für Sie da und lassen Sie Einblick nehmen in die spannende Welt der Technik. Bei mir ist nun unser Chefredakteur, Rainer Englert, Delta Foxtrot 2 November Uniform. Rainer agiert ja überwiegend eher im Hintergrund, koordiniert die Beiträge, wählt die Musik aus und wickelt die administrativen Vorgänge ab, etwa zur Vertragsgestaltung und Sendetechnik. Daher würde ich ihm gerne zum runden Jubiläum ein paar Fragen stellen. Hallo Rainer.
2: Hallo Conny.
1: Rainer, erzähl uns doch bitte mal, was so alles geschieht, bevor eine Sendung fertig ist.
2: Ja, was muss alles so geschehen, bis eine Sendung fertig ist? Naja, es geht eigentlich los mit einem thematischen Leitfaden. Ich mache so für alle Sendungen immer im Voraus einen Plan, was wir an Themen so bringen können und wollen. Dann spreche ich mit den entsprechenden Redakteuren und den Zulieferanten. Dann recherchiere ich auch selbst Inhalte. Also ich gehe dann auf technische Seiten wie zum Beispiel chip.de, heise.de oder natürlich auch intern. Also wir haben ja beim DARC eine Redaktion, einen Fachbuchverlag und die Clubzeitschrift CQDL. Und da tauschen wir uns natürlich auch immer eng aus, was die Themenauswahl angeht. Ja, dann muss ich das natürlich alles zusammen koordinieren und ein sogenanntes Briefing schreiben. Das heißt, es ist eine Liste, in der steht dann drin, wann genau welcher Beitrag kommt, wie lang die sind, die Abfolge und die Regieanweisungen. Und diese Liste, die heißt das sogenannte Sendungsbriefing, die geht dann jede Woche an dich, das weißt du ja. Und dann machst du daraus ja die fertige Sendung. Wir kaufen auch gelegentlich Fremdproduktionen ein. Dann, wenn alles kommt, muss ich nochmal drüber schauen, ob irgendwelche Fehler drin sind, ob irgendwelche Sachen doppelt sind. Die schneide ich dann gegebenenfalls noch raus. Und wenn alles fertig ist, lade ich das dann auf die Sendeserver hoch mit FTP. So funktioniert's.
1: Wie viele Arbeitsstunden braucht es denn so, um eine Sendung zu produzieren?
2: Ja, im Schnitt etwa 6 bis 8 Stunden. Das betrifft jetzt allerdings nur meine Arbeit. Dazu kommen dann noch die Arbeitsstunden der zuliefernden Redakteure und auch deine Arbeitszeit, Conny.
1: 6 bis 8 Stunden jede Woche, seit fast 12 Jahren und alles ehrenamtlich, ohne Bezahlung. Warum tut man sich denn so etwas an, Rainer?
2: Tja, warum tut man sich sowas an? Ich glaube, das ist einfach ein gewisses Maß an Idealismus. Wenn man das so von draußen betrachtet, naja, da könnte man meinen, es ist eigentlich verrückt. Aber weißt du, wir Funkamateure sind alle irgendwie Idealisten und von unserer Mission beseelt. Es geht uns nicht ums Geld, nicht um Ruhm oder irgendwie sowas. Amateurfunk ist mehr als ein Hobby. Es ist eine Lebensanschauung und so handelt man dann eben auch. Ich persönlich mache meine Redaktionsarbeit für Radio DRC aus der Überzeugung, dass ich damit der Gesellschaft was geben kann. Ich habe den Anspruch, dass jeder Hörer, jede Hörerin am Ende der Sendung mit dem Gefühl rausgeht, etwas dazugelernt zu haben, also etwas aufgenommen zu haben, was vorher nicht da war. Ich glaube, dass es ein großer Fehler war, die früheren Kurzwellenprogramme wie die Deutsche Welle, Voice of America, Radio Japan, wir kennen sie ja alle, abzuschalten. Heute merkt man so langsam wieder, was da eigentlich auch verloren gegangen ist. Es ist die Möglichkeit, zensurfrei über Landesgrenzen hinweg Nachrichten zu transportieren. Wir wissen ja, das Internet ist zensierbar, ist blockierbar. Das wird ja auch gemacht in vielen Ländern. Aber bei der Kurzwelle geht das eben nicht. Und ich bin davon überzeugt, dass die Kurzwelle, das Kurzwellenradio, für Menschen in totalitären Staaten nach wie vor eine verlässliche Informationsquelle ist. Ja? Und an diese Tradition möchte der DARC und ich mit meiner Arbeit eigentlich anknüpfen und sie nicht sterben lassen. Ne? Vielleicht dazu noch eine Geschichte. Zu Beginn des Ukraine-Konflikts habe ich 3 ukrainischen Journalistinnen Sendeplätze auf Kurzwelle verschafft. Damals noch über den ORF-Sender in Moosbrunn bei Wien. Und sie haben damit ein Programm aufgesetzt, um der russischen Deinformation zu begegnen. Darum geht's mir. Das ist so eigentlich das, was ich will. Es geht mir um die Wahrheit.
1: Seit mehr als 600 Sendungen lieferst du immer wieder neue Inhalte, weitgehend ohne Wiederholungen. Woher kommen denn all deine Ideen und die gesendeten Inhalte?
2: Aus ganz unterschiedlichen Quellen. Eine der wichtigsten Quellen sind überraschenderweise unsere Hörerinnen und Hörer selbst. Ich bekomme jede Woche Dutzende E-Mails mit irgendwelchen Themenvorschlägen. Dann haben wir eine Reihe von festen Mitarbeitern, mit denen ich Themen telefonisch bespreche. Ja. Da ist vor allem der Wolf Dieter, der DL2-MCD. Ja, auch natürlich meine XWL, meine Ehefrau Eva Maria, DG9-MFG, ist ganz wichtig hier. Ne? Auf die möchte ich mich auch gern verlassen. Ja, dann gibt's natürlich noch jede Menge YouTuber und Amateurfunk-Podcaster, die mir gern Beiträge zur Verfügung stellen. Ja, und ich habe es ja auch vorhin schon erwähnt, eine wichtige Quelle ist auch unsere vereinseigenen Medien. Wir haben ja einen eigenen Verlag, wir machen die Clubzeitschrift CQDL und auch mit der Redaktion tausche ich mich eng aus und wir ja teilen Beiträge, was in der CQDL erscheint, erscheint manchmal auch auf Radio DARC.
1: Das heißt also, Radio DARC lebt stark von den Hörern selbst?
2: Eindeutig ja. Unser Programm lebt stark vom Publikum selbst und auch vom Mitmachen. Gelegentlich verwenden wir auch eingekaufte Beiträge, zum Beispiel vom Deutschlandfunk, vom NDR, WDR oder vom Hessischen Rundfunk oder wie sie alle heißen.
1: Wie viel kostet so eine Fremdproduktion im Schnitt?
2: Ja, so im Schnitt ungefähr 100 Euro für Wissenschaftsbeiträge beispielsweise. Das ist allerdings ein absoluter Vorzugspreis für uns. Der DHRC ist ja gemeinnützig und wir dienen dem öffentlichen Wohl. Da hat man dann entsprechende Konditionen für uns. Und für alle ARD-Anstalten in Deutschland gibt es eine Zentralstelle für Lizenzierungen und Zweitverwertungen in Hamburg. Da bekomme ich dann auf Anfrage einen Sendevertrag.
1: Weil wir schon beim Geld sind, was kostet eigentlich eine Sendestunde?
2: Naja, eine Kurzwellenstunde aus Wufferten kostet uns im Moment etwa 125 Euro bei 250 Kilowatt Sendeleistung und mit einer Vorhangantenne. Ne? Die kleineren Dienstleister wie zum Beispiel Channel 292 oder Museumsradio Plattenkiste, die verlangen so zwischen 20 und 25 Euro. Und dann kommen eben noch kleinere Positionen dazu, wie gelegentlich mal Reisekosten oder ja, für Dienstleister oder für eben diese Lizenzen.
1: Und GEMA-Gebühren für die gespielte Musik?
2: Nein, wir senden aus England, dort gibt's keine GEMA. Und für die Ausspielungen auf den deutschen Bürgerradios gibt's Pauschalverträge für die gespielte Musik.
1: Wie wird denn das alles finanziert?
2: Aus dem Haushalt des DARC. Der Vorstand und die Hauptversammlung haben vor 10 Jahren beschlossen, dass unsere Programme aus Vereinsmitteln finanziert werden. Ein entsprechender Etatposten ist dann immer im Haushaltsansatz vorhanden. Der wird dann von der Hauptversammlung beschlossen und genehmigt. Insgesamt gibt der Verein so 0,5% seiner Einnahmen für Radio DRC aus. Also das ist wirklich überschaubar.
1: Vielleicht nochmal zurück zu den Anfängen. Wie ist Radio DRC eigentlich entstanden?
2: Ja, wie ist es entstanden? Du wirst es nicht glauben. Es war zunächst eine Schnapsidee am Stammtisch. Wir sind Anfang 2015 beim UV-Abend, also beim monatlichen Treff München Süd, zusammengesessen und haben da so diskutiert über allerlei Themen, wie man das halt so macht am UV-Abend. Und dann kam das Gespräch auf die damals so im Wochentakt erfolgte Sprengung von Sendern. Und jemand hat dann gefragt, wäre es nicht eigentlich eine Idee, wenn wir ein eigenes Radioprogramm aufsetzen irgendwie? Wenn wir schon so rumjammern, ja, dann sollten wir doch selbst was dagegen tun. Ich glaube, das war der Wolfgang, der Delta Lima 8 Mike Delta Hotel aus Erding, dessen Idee war das eigentlich, ja. Ja, und bei uns im Ortsverband ist ein professioneller Radiomacher, das ist der Peter Bertelshofer, der Delta Fox 2 Charlie X-Ray, Der ist Geschäftsführer eines Privatradios in München und der sagte mir, ja, wenn ihr das machen wollt, dann unterstütze ich euch, dann zeige ich euch, wie das geht, was man dafür braucht und welche Kontakte und so. Und gesagt, getan. Das hat mich dann doch irgendwie etwas gereizt und ich habe dann beim ehemaligen ORF-Sender in Wien in Moosbrunn angefragt, ob man da Sendezeit mieten kann. Ja, man konnte. Und dann haben wir einen Moderator gesucht und Conny, den Rest kennst du ja. Seitdem haben wir die Ehre, mit dir zusammenzuarbeiten. Und 3 Monate später war dann die erste Sendung von Radio DRC auf den Antennen.
1: Nun, das freut mich auch, dass wir uns damals gefunden haben. Worauf bist du nach all diesen Jahren eigentlich stolz?
2: Ja, worauf bin ich stolz? Ich würde mal sagen, dass es uns jetzt schon seit fast 12 Jahren gibt. So manche Sendung des öffentlichen rechtlichen Rundfunks hat bei weitem nicht so lange überlebt, ja. Ich kann mich da so an Sendungen erinnern wie Disco mit Ilja Richter, ne? Das Fernsehsendung, ganz bekannt. Die gab es so auch so ungefähr 10 Jahre, dann war Schluss. Oder Dalli Dalli oder wie sie alle heißen. Das waren also Sendungen, die irgendwie so 10, 15 Jahre existiert haben. Aber dass wir bei Radio DRC jetzt mittlerweile auch schon langsam so in diese Liga vorstoßen, ja, ich glaube, darauf können wir schon stolz sein. Mein großes Vorbild ist der österreichische Medienjournalist und Autor Wolf Harrand, OE1 Whisky Hotel Charlie. Er ist ja leider vor 5 Jahren verstorben. Der hat es in 20 Jahren Schaffenszeit auf etwa 3000 Radiosendungen gebracht. Ich hätte mir eigentlich nicht träumen lassen, dass wir auch mal so tendenziell in diese Größenordnung vorrücken. Ja, was ist noch so, was mich stolz macht? Dass ich durch meine Tätigkeit eigentlich sehr viele interessante Menschen kennenlerne. Ich durfte zum Beispiel den Physiker und Nobelpreisträger Joe Taylor, Kilo 1 Julia Tango, kennenlernen persönlich. Wir hatten den Astronauten Matthias Maurer zu Gast, die Antarktisforscherin Theresa Thoma, dann hatten wir die ehemalige Landesbischöfin Margot Käßmann und sogar den damaligen niedersächsischen Ministerpräsidenten Stefan Weil schon in unseren Sendungen. Ja, und ein Höhepunkt war, zum 75-jährigen Vereinsjubiläum durfte ich Grußbotschaften des Bundespräsidenten Frank-Walter Steinmeier und des hessischen Ministerpräsidenten Boris Rhein senden. Das ist schon was, also so eine Chance kriegt nicht jeder und ich habe das als große Ehre empfunden.
1: Rainer, was meinst du, wie geht es weiter mit Radio DARC? Vielleicht sogar Sendung Nummer 1000 eines Tages?
2: Da bin ich eher skeptisch. Also eine Sendung Nummer 1000, das wäre so Ende 2032. Ja, ich bin mittlerweile 65 Jahre alt und habe leider schon ein paar gesundheitliche Probleme. Auch muss ich ehrlicherweise sagen, es kann niemand sagen, wie lang es unsere Sendepartner noch geben wird in England. Ne? Auch dort ist das Thema Abschaltung nicht mehr tabu. Obwohl, sagen wir, durch die aktuellen geopolitischen Krisen hat es nochmal einen gewissen Aufschub bekommen. Ich sage nur mal Irankrieg, Ukraine und so. Aber ich glaube, wenn das irgendwann mal zu Ende ist, dann wird man sich auch in England überlegen, ob man das noch weiterführen will. Und ich fürchte, auch dort wird irgendwann mal ein Sprengkommando anrücken. Und das war's dann mit der Kurzwelle. Ja, und ich persönlich, ich möchte die Chefredaktion bald in neue Hände legen. Die Zeit, glaube ich, ist reif für einen neuen Kopf oder für mehrere neue Köpfe, ne? Ich habe dazu mit einem Funkfreund aus Ostfriesland intensive Gespräche geführt in den letzten Wochen. Er hat Interesse, meine Nachfolge anzutreten. Aber mehr kann ich dazu im Moment noch nicht sagen, denn wir sind noch in Verhandlungen.
1: Du willst aufhören? Das ist jetzt doch etwas schockierend, oder?
2: Nein, das hast du jetzt falsch verstanden. Also ich bleibe dir, dem DARC und der Hörerschaft natürlich schon noch erhalten. Es geht um die Chefredaktion, also um die Gesamtverantwortung und das letzte Wort. Ich möchte nach wie vor im Team mitarbeiten, ja, im Wechsel vielleicht mit meinem Nachfolger. möchte inhaltlich zuarbeiten. Also ich bin nicht weg. Und wenn alles so läuft wie geplant, dann wird sich halt nur meine Rolle etwas verändern.
1: Nun gut, Rainer, dann weiterhin frohes Schaffen. Den nächsten Musiktitel willst du sicherlich selbst ansagen, wie ich dich kenne.
2: Ja, gerne. Das ist ein ganz besonderer Titel. Er wurde extra für diese Jubiläumssendung komponiert und gesungen von meinem bekannten Funkfreund Hubert Hermann, Delta Oscar 1, Mike Hotel. Das ist ein Lied, das mich, wie ich es gehört habe, wirklich sehr berührt hat und das eigentlich so den Geist des Amateurfunks beschreibt. Wir leben ja leider in einer Zeit, wo viel mit Säbel gerasselt wird. Die Spannungen nehmen immer weiter zu, wissen wir ja alle, ne? Deswegen ist es wichtig, dass wir das nicht aus dem Auge verlieren, was eigentlich den Amateurfunk ausmacht. Wir Funkamateure sollen zusammenhalten auf der Welt. Wir sollen Freundschaft miteinander pflegen, miteinander funken, statt gegeneinander zu kämpfen. Ein bisschen plakativ gesagt, ja. Und der Amateurfunk zeigt, dass echte Verständigung möglich ist. Und genau das drückt dieser Song aus, den ich jetzt aufliegen habe. Dem ist nichts mehr hinzuzufügen. Hier ist also Delta Oscar 1 Mike Hotel mit CQ CQ hinaus zur Welt.

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1: Es ist ein Privileg der Funkamateure, dass sie mit Menschen kommunizieren können, die Normalbürgern nicht zugänglich sind. Forscher in der Antarktis beispielsweise oder Weltraumfahrer. Im August 2022 hatten wir bereits den Astronauten Matthias Maurer als Gast bei uns. Für die heutige Sendung Nummer 600 können wir Ihnen jetzt eine weitere ganz besondere Interviewpartnerin ankündigen. Das ist die erste deutsche Frau im Weltall. Ihr Name? Rabea Rogge. Sie war im April 2025 Astronautin auf der FRAM-2-Expedition. Stefanie Heine, Delta Oscar 7 Papa Romeo, hat sie anlässlich der Funkfachmesse Ham Radio nach ihrem Werdegang befragt.
2: Wir haben hier die erste deutsche Astronautin im Weltall. Ich freue mich sehr. Erzähl doch mal bitte was über dich.
3: Hallo zusammen. Mein Name ist Rabea und ich bin eigentlich Robotikforscherin. Ich komme auch gerade von der Kampagne in Norwegen. Genau, und letztes Jahr bin ich mit FRAM 2 im All gewesen.
2: Was machst du denn eigentlich beruflich? Jetzt habe ich eine Astronautin hier und dann stellt die als erstes die Frage, was machst du eigentlich gerade beruflich?
3: Genau, ich forsche mit Robotik in extremen Situationen, also in der Arktis. Ich lebe in Norwegen und da geht es darum, okay, wenn man so einem Roboter beibringen sollte, wie er sich zu verhalten hat, wenn es brenzlig wird, wie macht man das? Und das ist meine aktuelle Forschung.
2: Ja, Wahnsinn. Wissenschaftlerin, Forscherin, erste deutsche Astronautin und du hast ein Rufzeichen, besser gesagt zwei Rufzeichen. Magst du uns die Rufzeichen nennen?
3: Lima, Bravo, Nein, November, Juliet und das US-Kennzeichen, das
2: lohnt sich nicht. Das andere Rufzeichen ist Kilo, Delta, 3, Alpha, India, Delta und Lima, Bravo, 9, November, Juliet. Funkst du denn zu Hause?
3: Im Moment versuche ich noch Schlaf nachzuholen.
2: Oh ja.
3: Also wenn ich dann mal wieder Freizeit habe, dann sehr gerne.
2: Wir freuen uns und es gibt ja eine ganz besondere Mission, die ihr da auch hattet, die Fram-to-Ham-Mission. Genau. Was gibt's denn da zu sagen?
3: Genau, ich finde, wenn man so das Privileg hat, unter den ersten 700 Menschen zu sein, die ins All geflogen sind, dann hat man auch die Aufgabe, etwas zurückzugeben. Und das, was mir am meisten eingefallen ist, war, okay, der direkteste Weg, mit uns im All dann in Kontakt zu treten, ist natürlich, wenn man uns anfunkt. So, und dann dachte ich, wie cool wäre es denn, wenn man irgendwie so ein Rätsel hätte, was dann international von Studentengruppen gelöst werden kann, zusammen, was wir durch SSTV runterschicken. Und dann ist Fram2Ham mit auch ARIS in Kollaboration, diese Idee ist geboren worden. Und wir hatten eben über die 3,5 Tage, die wir im All waren, die Puzzleteile runtergesendet und dann haben die Studis das zusammengesetzt und dann noch ein paar Fragen beantwortet. Genau, und dann so gesehen direkt mit uns so diese Freude für Technologie, diese Freude für Wissenschaft geteilt.
2: Und das ist so, glaube ich, wir haben eben gerade, du konntest es nicht hören, wir haben ja schon eben gerade mit Theresa Thoma und mit dem Stefan von ARIS gesprochen.
3: Ah, ja.
2: Und haben das mal gesagt, dass der Amateurfunk ja sehr viel in die Jugendarbeit investiert, ne, und dass wir versuchen, Kinder und Jugendliche an die Technik heranzufunken. Und da ist die Frage, wie hast du denn Kontakt zu ARIS überhaupt bekommen? Wie bist du auf das Thema eigentlich aufmerksam geworden?
3: Ganz am Anfang, also vor der Mission?
2: Mhm.
3: Ich habe Elektrotechnik studiert an der Uni, an der ETH Zürich. Und die ETH Zürich ist sehr theoretisch, was ja auch toll ist. Und ich habe mich dann immer gefragt, okay, so Kommunikation ist fast schon schwarze Magie für mich. Also, dass überhaupt ein Signal ankommt, finde ich immer noch unglaublich. Aber ich möchte mal gerne wissen, wie das so in der Praxis dann aussieht. Und dann habe ich geguckt an unserer Uni, gab es einen Funkkurs auch, dass man die Lizenz machen konnte. Und dann hatten wir auch so mein erster Funkkontakt in Zürich, war dann auch gerade mit Berlin. Ich komme aus Berlin, deswegen fand ich es sehr cool. Und so bin ich da reingekommen.
2: Und ARIS freut sich sehr über diesen Kontakt. Und wir haben es auch ARIS und DRC zu verdanken, dass du heute hier bist. Ich freue mich total, dass du dir die Zeit nimmst hier. Welche Rolle der Amateurfunk bei der Mission hatte, das haben wir ja eben gerade schon gesagt. Aber was hat das eigentlich, wir müssen uns das ja jetzt mal vorstellen. Ich meine, du bist Pilotin gewesen, ja? Du hattest die Verantwortung noch für 3 weitere Astronauten da oben. Wie sah da dein Alltag aus und wo war da der Amateurfunk zu finden?
3: Genau, also ARIS hat ja wirklich auch sehr, sehr viel mitgeholfen, die Technologie aufzubauen. Und eines der besten Dinge, die wir gemacht haben, war, glaube ich, zu automatisieren, wann wir senden. Weil gewisse Länder haben natürlich teilgenommen. Und dann musste ich nicht immer ausschalten oder jetzt funken wir, wenn wir gerade über Europa sind zum Beispiel. Und das heißt, für mich sah es so aus, am Morgen habe ich das Setup aufgebaut, habe ich geguckt, dass es funktioniert und dann habe ich das weil ich die anderen Experimente gemacht habe, immer im Blick gehalten, geguckt, okay, es funkt noch und dann am Abend wieder abgebaut. Nächsten Tag ging es wieder los.
2: Und die Funkkontakte, wie waren die so?
3: Genau, den zweiten Teil, den wir hatten bezüglich Funkkontakten, war ein Funkkontakt mit der TU Berlin, in meiner Heimatstadt. Ja. Und das war am allerersten Tag geplant. Und wir hatten, ich glaube, niemand von uns ist davon ausgegangen, dass es funktionieren wird, weil einem ist schlecht am Anfang tatsächlich. So ist es nicht, man ist nicht so auf der Höhe eigentlich am ersten Tag, aber uns ging es dann an dem Zeitpunkt schon wieder gut. Das heißt, wir haben das probiert. Das war ein Zeitfenster von 10 Minuten. Und als erstes habe ich nichts gehört. Dann habe ich die Studis gehört, aber sie haben mich nicht gehört. Mhm. Und dann habe ich gehört, dass sie mich gehört haben. Und ich fand, es war einfach so ein, ich kann das gar nicht beschreiben, so ein herzerwärmender Moment, wo man weiß, okay, unser Setup funktioniert, deren Setup funktioniert. So diese Freude, die man ja kennt im Amateurfunk. Ja. Und dann haben wir ein paar Fragen durchbekommen und das war einfach so schön. Am Ende habe ich noch so den Applaus gehört. Ja. Das war toll.
2: Ja, ich hatte vorhin schon erzählt, wo du noch nicht da warst, dass ich in Dessau war bei der Familie Hohme. Die machen da Amateurfunk AG und Astronomie AG in einem an der Schule. Die Kinder haben die ganze Technik aufgebaut. Die haben damals mit Alexander Gerst gefunkt von Dessau zu ISS. Cool. Und dann sieht man richtig die ISS, auch für die Zuschauer, die Amateurfunk noch nicht so kennen. Man sieht richtig dann auf dem Beamer, wie die ISS dann in den Empfangsbereich kommt. Und man sieht richtig, wie die Schüler stehen in Reihen. Und es ist so spannend.

0: Als Kind mochte ich Dinos, musste ich auch mal ganz ehrlich sagen. Und noch gar nicht so das Weltall. Und dann hatte ich irgendwann so einen R2-D2-Roboter von Lego, den man programmieren konnte. Und ich fand es einfach unglaublich faszinierend, wie diese Maschine versteht, was die reale Welt da draußen ist. Und ich dachte, wow, ich möchte irgendwie so an dieser Zukunft mitarbeiten. Und einfach so, wie man diese Fragen auch stellen kann, wie man dann weiterkommt und versteht, okay, was denn der nächste Schritt und der nächste Schritt. Und dadurch kam ich sehr früh zur Technologie, muss ich sagen. Und dann erst später, als Perseverance auf dem Mars gelandet ist, hatte ich so diesen Moment von, wow, also das Weltall ist ja ultra cool und ich kann da mitarbeiten an dieser Welt. Und das wurde so der zweite Moment.
1: Das ist einfach Wahnsinn. Und dann kommt dieser Moment, wo du sagst, mein Gott, das rückt in greifbare Nähe. Ich bin auf diesem Weg und schaffe es wirklich bis ins Weltall. Und dann bist du da oben. Und was war dein erster Eindruck da oben? Was hattest du für Gefühle?
0: Tatsächlich davor war ich ein bisschen kritisch, weil man oft hört, na gut, so die Liebe zur Erde findet man im All. Und ich dachte, na gut, aber die Liebe zur Erde findet man ja auch auf der Erde. Und das denke ich auch immer noch. Mhm. Ich würde aber sagen, dass es ein so emotionaler Moment ist, so einen riesigen Planeten, so das Größte, was man je gesehen hat, im All schweben zu sehen in dieser Schwärze. Und ich dachte mir, wow, wir haben ja wirklich die perfekten Voraussetzungen. Wir haben den perfekten Planeten, um alles zu erreichen, was wir möchten als Menschheit, wenn wir uns zusammenreißen.
1: Das war auch der Moment, wo Alexander Gerst gesagt hat, die Erde sieht so zerbrechlich aus, lasst sie uns bitte einfach schützen. Und da waren Kinder, Eltern, Großeltern, die Lehrkräfte waren da. Und ich finde, das ist so wichtig, dass es solche Initiativen gibt. Ich finde es großartig, dass die Astronauten bei so einer Geschichte wie Ares mitmachen. Also wir sind da wirklich auch sehr, sehr dankbar, dass sowas zustande kommt. Man darf ja nicht vergessen, das ist eure Arbeit da oben, auch auf der Neumayer-3-Station. Oh. Theresa Thoma steht da, die hat als Frau dort überwintert, genau, hat die für die Technik gesorgt. Die hat verrückte Bilder geschickt, wo Spaghetti gefroren sind. Ja, draußen oder aus der Pinguinkolonie hast du uns Bilder geschickt. Und solche Bilder bekommen wir auch von euch. Und es gibt nichts Wichtigeres. Ja? Und deswegen liebe ich diesen Amateurfunk auch so. Es gibt nichts Wichtigeres, als den Leuten einfach mal zu zeigen, dass es sich lohnt, Kinder und Jugendliche früh an die Technik heranzuführen und dafür zu arbeiten. Und da ist Ares ein ganz dickes Dankeschön nochmal für Ares, dass sie das hier alles ermöglichen. Und natürlich auch noch dem DRRC mit seinem Ausbildungs-, Jugendarbeit- und Weiterbildungsreferat hier direkt hinter uns, wo die Kinder bereits früh schon löten lernen. Dann sind sie ja, wie auch Theresa, schon haben den Funken im Herzen mit Amateurfunk, gehen dann mit diesem Rufzeichen auch in die Ausbildung hinein, als Berufsqualifikation, das Rufzeichen einfach. Ne? Und jetzt stehe ich hier vom DRRC mit der ersten deutschen Astronautin. Ja, hast du vielleicht noch eine Abschlussbotschaft hier für die Funkamateure?
0: Ja, ich sag immer, träumt groß und unterstützt andere Leute in ihren Träumen. Also wenn jemand euch eine neue Idee erzählt von einem coolen Projekt, let's go. Aber ich glaube, das machen wir ja auch in der Funker-Community. Ja.
1: Vielen lieben Dank. Und damit verabschieden Rabea Rogge und Steffi Heine, Delta Oscar 7 Papa Romeo, uns mit VY73. Herzlichen Dank, dass ihr hier seid.

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1: Sie haben es gehört. Heute läuft die 600. Sendung von Radio DARC über die Antennen. Seit fast 12 Jahren gibt es jede Woche Interessantes aus der Funk- und Technikwelt für Sie und das auf Kurzwelle. Dort sind wir mittlerweile fast alleine, zumindest was Programme aus Deutschland angeht. Die früher allgegenwärtigen Kurzwellensendungen vieler Länder sind leider seit vielen Jahren Geschichte. Radio DARC will zeigen, dass die Kurzwelle nicht tot ist. Und bis auf ein paar ganz wenige Ausnahmen ist noch jemand da für Sie jede Woche, um die Ionosphäre zu analysieren, die Sonne zu beobachten und um das Erdmagnetfeld zu messen. Klar, die Rede ist hier von unserem guten Geist hinter der Funkwettervorhersage und das ist Christian Reiber, Delta Lima 8, Mike, Delta Whisky vom HF-Referat des DARC. An dieser Stelle von allen Redaktionsmitarbeitern vielen Dank für deine langjährige und wirklich einzigartige Arbeit für die Amateurfunkgemeinschaft. Christian, was hast du uns denn heute in der 600. Jubiläumssendung zu berichten?
2: Zunächst mal danke für die Blumen, Conny. Aber die gebühren auch allen anderen, die dieses Projekt seit 2015 am Laufen halten. Wie so häufig ist es ein harter Kern von einer Handvoll Menschen, die die dafür nötige Ausdauer und Beständigkeit an den Tag legen. Hut ab, kann ich da nur sagen. Übrigens, Funkamateure können mit Mikrofonen umgehen. Warum nicht selber mal einen kleinen Beitrag machen und an die Redaktion schicken? In den Ortsverbänden passiert ja jede Menge. Damit zum Funkwetter und da wurde es wie erwartet auf der Sonne recht ruhig. Von 152 solaren Fluxeinheiten ging es abwärts. Am Donnerstag lagen wir nur noch bei 104. Viele aktive Regionen verschwanden auf die Sonnenrückseite und was noch zu sehen ist, verfiel in das Stadium, das die Beobachter als Slow Decay bezeichnen. Die Fleckengruppen verlieren an Größe, Flecken, magnetischer Komplexität und Flareaktivität. An den letzten Tagen war die Anzahl der C-Flares dann nur einstellig. An M- oder gar X-Flares war gar nicht zu denken. Der solare Flux sinkt über das Wochenende noch weiter ab und dürfte unter 100 Einheiten fallen. Etwa am Dienstag wird dann die alte Region 44-93 zurückerwartet und die könnte den nächsten Aufwärtstrend einleiten. Zum nächsten Wochenende hin wären dann wieder 130 Einheiten möglich. Im Erdmagnetfeld war es sehr ruhig. Nur am Sonntag erwischte uns die Plasmawolke eines koronalen Masseauswurfs, der von einem der letzten größeren Flares losgeschickt wurde. Die machte erheblich Eindruck auf die Ionosphäre. Die MUF brach von über 25 MHz auf unter 20 MHz ein und es dauerte bis zum Donnerstag, bis das überwunden war. In den nächsten Tagen ist sowas nicht zu erwarten. Die überwiegend ruhige Magnetik setzt sich fort. Lediglich zur Wochenmitte verbreitet ein koronales Loch etwas mehr Unruhe. 20 und 17 Meter werden wieder die zuverlässigsten DX-Bänder sein. 15 Meter öffnet vornehmlich in südliche Richtungen. Gegen Ende der Woche sollte sich das dann mit der anziehenden Sonnenaktivität ausweiten. Sporadik E beginnt langsam abzubauen. Auf 6 und vor allem 10 Meter wird es weiter Öffnungen geben, aber die werden seltener und kürzer ausfallen. Und jetzt noch zum 12. August, dem nächsten Mittwoch. Zu diesem Datum gibt es gleich drei Dinge zu sagen. Erstens erreichen am Abend die Perseiden ihr Maximum, der prominenteste Meteorschauer des Jahres und dick angestrichen im Kalender der Meteorscatter-Freunde. Das Sternbild Perseus, der scheinbare Ursprung der Sternschnuppen, ist um Mitternacht hoch im Nordosten zu finden. Zum Zweiten ist Neumond und das ist deswegen interessant, weil der Mond kein QRM produziert, wenn man die Sternschnuppen mit unseren Terahertz-Empfängern namens Augen locken möchte. Und zum Dritten wird es da am Tag dunkel, zumindest in einem knapp 300 Kilometer breiten Streifen, der von Sibirien über Grönland, Island, den Ostatlantik und dann quer über Nordspanien bis zu den Balearen verläuft. Jawohl, es gibt eine totale Sonnenfinsternis. Hierzulande ist die Sonne nur teilweise verfinstert, aber immerhin zu 84% im Nordosten Deutschlands bis hin zu 90% im Süden. Und das fällt dann durchaus auf, denn das Licht wirkt deutlich verändert. In Hamburg beginnt die Verdunkelung um 19.13 Uhr Lokalzeit, die maximale Bedeckung von 85% wird um 20.07 Uhr erreicht und das Spektakel endet mit Sonnenuntergang. München erlebt den Beginn um 19.22 Uhr und die maximale Bedeckung von 90% um 20.15 Uhr. 17 Minuten später geht die Sonne dann noch teilverfinstert unter. Die Sonne steht dann also tief im Westen, man braucht einen entsprechenden Standort und natürlich Glück mit dem Wetter. Ganz wichtig! Trotz 90% Bedeckung bitte keinesfalls ohne Schutz in die Sonne schauen. Die 10 dB weniger Strahlung durch die Bedeckung sind immer noch gut 40 dB mehr als das, was unsere Augen vertragen können. Viel Erfolg beim Beobachten und beim Funken. Good DX!

das war's nun für heute. Wir sind leider schon wieder am Ende von Radio DARC angelangt. 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Redaktion und Musikauswahl hatte Rainer Englert, Delta Foxtrot 2, November Uniform. Wir hoffen, die Sendung hat Spaß gemacht. Wenn ja, sagen Sie es doch einfach weiter. Wenn Sie wollen, hören wir uns nächste Woche wieder. Gleiche Zeit, gleiche Frequenz. 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Auf Wiederhören, moin, tschüss, servus und 73, gut DX, bis zum nächsten Mal.

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2: Im Studio André Glatzel, schönen guten Abend. Niedersachsens Ministerpräsident Olaf Lies macht sich für den Erhalt der deutschen Volkswagen-Standorte stark. Bei einem Besuch des Werks in Hannover forderten er und VW-Betriebsratschefin Daniela Cavallo außerdem mehr Klarheit für die Beschäftigten. Bei dem Autobauer stehen in dieser Woche außerordentliche Betriebsversammlungen an. Dort will sich der VW-Vorstand zum Sparplan äußern. Bei VW könnten weltweit bis zu 100.000 Stellen gestrichen werden. Außerdem stehen 4 deutsche Werke auf der Kippe. Die Ukraine soll mehr militärische Hilfe bekommen. Darauf hat sich die sogenannte Koalition der Willigen, ein Bündnis von Unterstützerländern, verständigt. Mehr von Gisa Weber.
3: Besonders dringend sei mehr Flugabwehr, heißt es in einer gemeinsamen Erklärung. Auch die Sanktionen gegen Russlands Rüstungsindustrie sollen verschärft werden. Und die Ukraine soll vor dem Winter schnell Hilfe für ihren Energiesektor bekommen. Die EU-Kommission hat zuvor außerdem 6 Milliarden Euro an Darlehen für die Ukraine freigegeben. Das Geld ist unter anderem für Munition, Luftabwehr und Radarsysteme.
2: Immer mehr Top-Positionen in deutschen Unternehmen, Behörden und Organisationen werden von Ostdeutschen besetzt. Aber gemessen am Bevölkerungsanteil sind sie immer noch unterrepräsentiert. Lisa Schwarzkopf mit den Infos.
4: Forscher aus Leipzig, Jena, Zittau und Görlitz haben die Zahlen und Gründe dafür untersucht. Sie sagen, auch jüngere Menschen in Ostdeutschland schlagen seltener die Karrierewege ein, die typischerweise in die Chefetagen führen. Und sie haben auch weniger Connections in die wichtigen Kreise. Dass sich diese Lücke mit den Jahrzehnten nach der Wiedervereinigung von selbst schließt, sehen die Forscher nicht. Die Politik müsse gezielt gegensteuern und zum Beispiel mehr Behörden im Osten ansiedeln.
2: Viele deutsche ChatGPT-Nutzer kriegen jetzt Werbung angezeigt. OpenAI verspricht, dass die Werbekunden keine Infos aus den Chats bekommen und die Werbung klar gekennzeichnet ist. Der Konzern hofft so, das Vertrauen der Nutzer nicht aufs Spiel zu setzen, wenn die offene und ungeschminkte Antworten erwarten. Der VfL Wolfsburg hat die 2. Runde des DFB-Pokals erreicht. Der Bundesliga-Absteiger konnte sich gegen Regionalligist Alt-Glienicke im Elfmeterschießen mit 6:5 durchsetzen. Weiter ist auch der HSV nach einem 3:0 gegen Verl. Außerdem gewann der 1. FC Köln gegen die Würzburger Kicker mit 2:1 und Schalke konnte sich mit 5:2 nach Verlängerung gegen den Halleschen FC durchsetzen.
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5: Mit KI-Support. Klar bis leicht bewölkt ist es in den nächsten Stunden meistens, nur im Südwesten ziehen später mehr Wolken auf und Richtung Morgen kann es auch mal regnen. Die Temperaturen sinken in der Nacht auf 16 bis 7 Grad. Morgen wird's dann deutlich wechselhafter. Erst kommt vereinzelt Regen rein, später gibt's in der Mitte und im Süden auch mal Schauer und einzelne Gewitter. Maximal sind 27 Grad drin.

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1: Wer mit dem Auto in den Urlaub fährt, der braucht oft starke Nerven. Staus, Mautstationen und jede Menge Organisation gehören für viele einfach dazu. Zum Glück wird das Reisen aber immer digitaler und das kann unterwegs einiges erleichtern. Über die besten digitalen Angebote für die anstehenden Urlaubsreisen hat sich Annabel Kopp informiert.
2: Schon ab 2027 wird es keine klassische Klebevignette für Mautstrecken mehr geben. Nach und nach wird sie durch eine digitale Vignette ersetzt, die in verschiedenen Varianten von Tages- bis zur Jahresvignette bei vielen Verkaufsstellen erhältlich bleibt, bestätigt auch Stefan Zangerle vom österreichischen Autobahnbetreiber Asfinag.
3: Wir empfehlen natürlich den Kauf direkt im Asfinag Mautshop, aber auch bei all unseren bekannten Vertriebsstellen wie dem ADAC, dem ARBÖ, dem ÖMTC oder bei vielen Tankstellen und Trafiken kann man die digitale Vignette einfach erwerben.
2: Aber Vorsicht! Schon jetzt tauchen immer mehr Meldungen auf, dass Kundinnen und Kunden E-Mails mit dubiosen Links oder Ersatzmautforderungen erhalten haben. Diese sind aber fake. Zur maximalen Sicherheit wird daher die sogenannte digitale Streckenmaut Flex empfohlen.
3: Das funktioniert sehr einfach in unserem Mautshop. Einfach sich registrieren, ein Zahlungsmittel hinterlegen und dann sind Sie für alle Mautstellen in Österreich freigeschalten. Die Abrechnung erfolgt im Nachhinein, nach der Durchfahrt und es ist auch sichergestellt, dass man nie mehr bezahlt als wie den Preis der Mehrfahrtenkarte.
2: Besonders jetzt im Urlaubsreiseverkehr sparen wir an den Mautstellen viel Zeit, wenn wir die richtigen digitalen Produkte wie die Vignette und die Streckenmaut bereit haben.
3: Wir empfehlen, unseren Mautplaner im Mautshop zu nutzen. Da ist es wichtig, den Startort und das Ziel einzugeben und so werden die richtigen Produkte für Österreich empfohlen und kann man mit wenigen Klicks diese Produkte auch erwerben.
1: Wer die digitalen Angebote der Asfinag nutzt und beim Kauf auf offizielle Verkaufsstellen achtet, der startet sicherer und komfortabler in die nächste Reise. Weitere Infos gibt's auch unter asfinag.at.

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1: Im Studio André Glatzel. Schönen guten Abend. Niedersachsens Ministerpräsident Olaf Lies macht sich für den Erhalt der deutschen Volkswagen-Standorte stark. Bei einem Besuch des Werks in Hannover forderten er und VW-Betriebsratschefin Daniela Cavallo außerdem mehr Klarheit für die Beschäftigten. Bei dem Autobauer stehen in dieser Woche außerordentliche Betriebsversammlungen an. Dort will sich der VW-Vorstand zum Sparplan äußern. Bei VW könnten weltweit bis zu 100.000 Stellen gestrichen werden. Außerdem stehen 4 deutsche Werke auf der Kippe. Die Ukraine soll mehr militärische Hilfe bekommen. Darauf hat sich die sogenannte Koalition der Willigen, ein Bündnis von Unterstützerländern, verständigt. Mehr von Gisa Weber.
2: Besonders dringend sei mehr Flugabwehr, heißt es in einer gemeinsamen Erklärung. Auch die Sanktionen gegen Russlands Rüstungsindustrie sollen verschärft werden. Und die Ukraine soll vor dem Winter schnell Hilfe für ihren Energiesektor bekommen. Die EU-Kommission hat zuvor außerdem 6 Milliarden Euro an Darlehen für die Ukraine freigegeben. Das Geld ist unter anderem für Munition, Luftabwehr und Radarsysteme.
1: Immer mehr Top-Positionen in deutschen Unternehmen, Behörden und Organisationen werden von Ostdeutschen besetzt. Aber gemessen am Bevölkerungsanteil sind sie immer noch unterrepräsentiert. Lisa Schwarzkopf mit den Infos.
3: Forscher aus Leipzig, Jena, Zittau und Görlitz haben die Zahlen und Gründe dafür untersucht. Sie sagen, auch jüngere Menschen in Ostdeutschland schlagen seltener die Karrierewege ein, die typischerweise in die Chefetagen führen. Und sie haben auch weniger Connections in die wichtigen Kreise. Dass sich diese Lücke mit den Jahrzehnten nach der Wiedervereinigung von selbst schließt, sehen die Forscher nicht. Die Politik müsse gezielt gegensteuern und zum Beispiel mehr Behörden im Osten ansiedeln.
1: Viele deutsche ChatGPT-Nutzer kriegen jetzt Werbung angezeigt. OpenAI verspricht, dass die Werbekunden keine Infos aus den Chats bekommen und die Werbung klar gekennzeichnet ist. Der Konzern hofft so, das Vertrauen der Nutzer nicht aufs Spiel zu setzen, wenn die offene und ungeschminkte Antworten erwarten. Der VfL Wolfsburg hat die 2. Runde des DFB-Pokals erreicht. Der Bundesliga-Absteiger konnte sich gegen Regionalligist Alt-Glienicke im Elfmeterschießen mit 6:5 durchsetzen. Weiter ist auch der HSV nach einem 3:0 gegen Verl. Außerdem gewann der 1. FC Köln gegen die Würzburger Kicker mit 2:1 und Schalke konnte sich mit 5:2 nach Verlängerung gegen den halleschen FC durchsetzen.
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4: Der ChatGPT-Entwickler OpenAI will nach eigenmächtigen Hacking-Attacken durch künstliche Intelligenz seine neuen KI-Modelle härter kontrollieren. Zum Beispiel soll der Zugang zu Programmierwerkzeugen eingeschränkt werden. OpenAI hatte zuletzt Schlagzeilen gemacht, weil ein Modell es schaffte, aus einer eigentlich isolierten Testumgebung ins Internet zu gelangen und in ein Computersystem einzubrechen. Die Europäische Union hat Internetkonzerne wie Meta und TikTok aufgefordert, entschiedener gegen Falschinformationen vorzugehen. Digitalkommissarin Virkkunen äußerte sich mit Blick auf die Migrationskrise in der spanischen Exklave Ceuta. Auf Social Media hatten sich Falschinformationen verbreitet, die Grenze zwischen Marokko und Ceuta sei offen. Zehntausende Menschen hatten das geglaubt und sich auf den Weg gemacht. Und Eltern versagen beim Schutz vor Social Media, sagen Kinder- und Jugendärzte. Der Sprecher des zuständigen Berufsverbands sagte der Neuen Osnabrücker Zeitung, dass sich Kinder der, Zitat, krassen Beeinflussung auf Plattformen kaum noch entziehen könnten. Jugendliche könnten sich kaum noch eine freie Meinung bilden. Eltern würden zu selten Grenzen setzen und seien zu selten ein gutes Vorbild.
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1: Wenn Jason Statham loslegt, bleibt meist kein Stein auf dem anderen. In seinem neuesten Action-Thriller Shelter zeigt er neben seiner kompromisslosen Härte auch seinen Beschützerinstinkt. Als Ex-Elite-Agent gewährt er einem jungen Mädchen Unterschlupf und gerät dabei wieder ins Visier seiner Verfolger. Warum Shelter ein Muss für alle Action-Fans ist, verrät uns jetzt mein Kollege Mario Hartwig in unserem Heimkino-Tipp der Woche.
2: Eine abgelegene Insel irgendwo in Schottland. Hierhin bringt die junge Jessie regelmäßig Lebensmittel, um einen geheimnisvollen Mann im alten Leuchtturm zu versorgen.
3: Warum verstecken Sie sich hier? Sie könnten wenigstens mal Danke sagen.
4: Komm nicht wieder hierher.
2: Doch als das Mädchen bei einem Sturm mit ihrem Boot in Gefahr gerät, rettet er sie aus den Fluten. Was Jessie nicht ahnt, bei ihrem Retter handelt es sich nicht um irgendeinen Einsiedler, sondern um Michael Mason.
5: Mason ist nicht einfach nur ein Auftragskiller. Er ist eine Präzisionsmaschine. Er war einer der ersten Agenten in unserem geheimen Eliteprogramm.
2: Eigentlich ist er untergetaucht, wie vom Erdboden verschluckt. Doch als er im Dorf Medikamente für Jessie besorgt, fliegt sein...
6: Wir haben ihn

0: falschen Zeit am falschen Ort war.
1: Eine gnadenlose Hetzjagd durch Großbritannien beginnt, bis nach London, ins Herz der Finsternis, wo für den Ex-Elite-Agenten alles begann.
0: Ich erkenne dich nicht wieder, kommst her und bettelst um Hilfe. Du bist erledigt. Nicht erledigt. Ich bin zurück.
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2: Im Studio André Glatzel. Wie genau sieht der Sparkurs bei Volkswagen aus? Darüber sollen jetzt nach und nach die Beschäftigten informiert werden. Die Konzernspitze ist dazu ab heute in den Werken bei Betriebsversammlungen vor Ort. Der Konzern könnte Werke schließen und weltweit bis zu 100.000 Jobs abbauen. Davon hält Niedersachsens Ministerpräsident Olaf Lies nichts. Er sagte nach einem Besuch im VW-Werk Hannover:
3: Ich setze auch jetzt darauf, dass wir gemeinsame Lösungen finden mit und für die Kolleginnen und Kollegen an den Volkswagen-Standorten, dass wir zu Lösungen kommen, die Perspektiven für die Kolleginnen und Kollegen öffnen, die sicherstellen, dass Automobilproduktion in Niedersachsen, in Deutschland möglich ist, aber nicht im Gegeneinander, sondern im Miteinander.
2: Es wird weiter über die geplante Abschaffung der Telefonkrankschreibung diskutiert. Die Chefin des AOK-Bundesverbandes Reimann stellt sich jetzt gegen die Pläne der Koalition. Fabian Hoffmann hat mehr.
4: Reimann sagt den Funke-Zeitungen, gerade bei Infektionswellen schützt die Telefonkrankschreibung Patienten und medizinisches Personal. Dass diese Möglichkeit missbraucht wird, kann sie nicht feststellen. Die Koalition will die telefonische Krankschreibung abschaffen. Gerade von Arbeitgeberverbänden und aus der Union wurde sie wegen der vielen Krankheitstage in Frage gestellt. Reimann findet auch die Krankschreibung ab Tag 1 unsinnig, weil das Kapazitäten bindet, die dann für die Versorgung fehlen.
2: 36 Milliarden Euro. So hoch sind laut Greenpeace die Gesamtschäden durch den Hitzesommer in Deutschland. Fast ein Drittel entfällt allein auf die Arbeitswelt durch niedrigere Produktivität an heißen Tagen. Dazu kommen noch Ernteausfälle, Waldbrände und Gesundheitskosten. Autofahrer müssen für Sprit mittlerweile wieder extrem tief in die Tasche greifen. Der Liter Superbenzin kostete am Wochenende im Schnitt 2,25 Euro. Damit ist der Rekordwert von Ostern wieder erreicht. Finanzminister Klingbeil wirbt für eine Übergewinnsteuer für Ölkonzerne. Schalke 04 hat sich das Ticket für die zweite Runde im DFB-Pokal gesichert. Der Bundesligist konnte sich gegen den halleschen FC mit 5:2 nach Verlängerung durchsetzen. Mit etwas Glück ist auch Wolfsburg weiter. Der Bundesliga-Absteiger gewann gegen Alt-Glienicke 6:5 nach Elfmeterschießen. Weiter sind außerdem der erste FC Köln und der Hamburger SV.
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5: Mit KI-Support. Wolkig ist es heute erstmal und von Süden her schieben sich viele Wolken rein. Später kann es in der Mitte auch mal regnen. Dazu sind ab und zu Gewitter dabei, an den Alpen am Nachmittag und Abend auch mal kräftiger. Die Höchstwerte liegen heute bei 17 bis 26 Grad. Morgen bleiben öfter Wolken übrig mit einzelnen Schauern, maximal bis 28 Grad.
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6: Die Grillsaison ist in vollem Gange. Problem nur, die Lebensmittel werden immer teurer und gerade der Einkauf für einen entsprechenden Grillabend geht mächtig ins Geld. Kein Wunder. Schließlich ziehen Gemüse und auch Fleischpreise ganz schön an. Viele achten deshalb jetzt noch genauer aufs Budget. Laut aktuellen Umfragen sagen inzwischen mehr als 60% der Menschen, dass sie beim Einkaufen bewusst sparen wollen. Wie man trotzdem entspannt, lecker und günstig grillen kann, ohne unnötig Lebensmittel zu verschwenden und wie man sich dabei sogar noch Vorräte bequem nach Hause liefern lassen kann, das weiß mein Kollege Mario Hartwig.
7: Lecker grillen und dafür nachhaltig einkaufen, ohne dabei direkt das eigene Budget zu sprengen oder hinterher viel wegzuschmeißen, ist eigentlich ganz einfach, sagt Katharina Hauke von Too Good To Go Deutschland.
8: Schon kleine Dinge helfen da enorm. Beim Einkaufen konkret planen, Fleisch und andere empfindliche Produkte immer gut gekühlt transportieren, zum Beispiel mit Kühltasche oder Kühlakku, und Reste direkt nach dem Grillen sauber verpacken. Viele Lebensmittel lassen sich am nächsten Tag noch super weiterverwenden, etwa für Salate, Wraps oder Sandwiches.
7: Clever sparen kann man außerdem bei Beilagen, Soßen, Dips und Co.
8: Und zwar indem man mit uns ganz einfach Lebensmittel rettet. Zum Beispiel mit unseren bekannten Überraschungstüten oder mit der Lieferoption. Die gibt es mittlerweile seit fast 2 Jahren und dabei werden Lebensmittel gerettet, die etwa wegen Saisonwechseln, Verpackungsanpassungen oder eines nahenden Mindesthaltbarkeitsdatums nicht mehr regulär verkauft werden. Diese Produkte bieten wir dann stark reduziert online an und sie werden direkt nach Hause geliefert.
7: So lässt sich nicht nur prima Geld sparen und Lebensmittel retten, sondern auch ein kleiner Vorrat anlegen. Und das günstig, bequem und nachhaltig.
8: Ganz einfach über die Too Good To Go App. Dort gibt es einen eigenen Bereich namens Lieferung. Man sucht sich ein passendes Paket aus, bestellt es direkt in der App und wenige Tage später kommt es dann zu einem nach Hause.
6: Na dann, Kühltasche schnappen, Leckereien besorgen und den Grill anwerfen. Ja, und vielleicht vorher noch kurz durch die Too Good To Go App scrollen. Da gibt's nämlich Snacks, Soßen und Co. günstiger und ganz nebenbei werden auch noch Lebensmittel gerettet.
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1: Messenger-Dienste wie WhatsApp oder Unternehmen wie Google und Microsoft dürfen wieder private Chats mitlesen. Darauf haben sich die EU-Mitgliedstaaten geeinigt. Die Chat-Kontrolle soll im Kampf gegen sexuellen Kindesmissbrauch helfen und mögliche Hinweise erkennen, bevor Nachrichten in Messenger-Diensten verschickt werden. Um das zu ermöglichen, ist eine befristete Ausnahme von den geltenden europäischen Datenschutzregeln beschlossen worden. Elektroautos sind in den letzten 5 Jahren deutlich billiger geworden. Laut einer Studie sanken die Listenpreise von 2020 bis 2025 inflationsbereinigt um 18%. Und E-Autos haben heute im Durchschnitt größere Reichweiten und mehr Motorleistung. Die Studienmacher sagen, dass die Preise sogar noch weiter fallen könnten, denn die gesunkenen Batteriepreise seien noch nicht vollständig weitergegeben worden. Außerdem sollen auch steigende Stückzahlen dafür sorgen. Die Preise für Verbrenner haben in den vergangenen Jahren dagegen um 2% zugelegt. Und Sony wird von 2028 an Spiele für seine PlayStation-Konsolen nicht mehr auf physischen Datenträgern wie Discs veröffentlichen. Neue Titel wird es danach nur noch in elektronischer Form, etwa zum Download, geben. Einige Gamer schätzen an Spiele-Discs, dass man sie weiterverkaufen kann. Für die PS5 wurden zuletzt aber bereits 80% der Spiele in digitaler Form verkauft.
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1: Games machen Lust auf Zukunft. Das ist das Leitthema der diesjährigen Gamescom, dem weltweit größten Event rund um Computer und Videospiele, das in diesem Jahr vom 26. bis zum 30. August in Köln und online stattfindet. Worauf sich Gaming-Fans dieses Mal freuen können und was es für neue Trends gibt, weiß meine Kollegin Jessica Martin.
2: Los geht's am 25. August mit der Eröffnungsshow Gamescom Opening Night Live. Hier bekommt man einen guten Überblick über die Highlights der Gamescom. Eins davon, und übrigens zum ersten Mal in Europa und auf der Gamescom, ist Games Done Quick, wo Spielerinnen und Spieler an sogenannten Speedruns teilnehmen.
3: Also so schnell wie möglich durch ein Spiel kommen, jeden Winkel, jede Abkürzung finden, also ganz kreativ und lustig und auch noch für einen guten Zweck. Da werden nämlich Spenden gesammelt für Gaming for Democracy. Das ist ein Projekt der Stiftung Digitale Spielekultur und der Bertelsmann Stiftung. Das ist vielleicht ein Beispiel zusammen mit Cosplay Contest, E-Sport Veranstaltung. Also ich könnte jetzt noch ganz viel nennen.
2: So Felix Falk, Geschäftsführer von Game, dem Verband der deutschen Gamesbranche und Mitveranstalter der Gamescom. Er erklärt gleich weiter, was es mit dem diesjährigen Leitthema Games machen Lust auf Zukunft auf sich hat.
3: Die DNA von der Games Community, von den Games Studios, die ganze Branche ist eigentlich, dass alle immer nach vorne gucken. Es geht um das Gründen von neuen Unternehmen, um Zukunftsinnovation, die Begeisterung für die neuesten Technologien. Und im Kern ist eigentlich immer die Frage, wie komme ich auf das nächste Level? Also so ein positiver Wille, eine positive Zukunft zu gestalten.
2: Kein Wunder also, dass auch wieder jede Menge Politikprominenz auf der Gamescom vertreten sein wird. Neben Vizekanzler Lars Klingbeil und Gamesministerin Dorothee Beer auch zum ersten Mal überhaupt Bundespräsident Frank-Walter Steinmeier, der zum positiven Einfluss von Games auf die Demokratie sprechen wird. Denn ein Trend in diesem Jahr lautet, spielend die Welt retten.
3: Denn Gamerinnen und Gamer wirken auch immer mehr in der realen Welt. Zum Beispiel sehen wir Spendenaktionen für Krebsprävention oder zur Stärkung der Demokratie. Aber die Community sammelt auch Unterschriften oder organisiert Demos in Spielewelten. Und das ist wirklich eine unterschätzte Kraft noch der Community für unsere Gesellschaft. Ein zweiter Trend heißt kleine Teams, große Erfolge. Also die größten und aufwendigsten Entertainment-Produktionen unserer Zeit, das sind Games. Aber genauso bemerkenswert ist ja, wie oft heute kleine oder kleinste Indie-Spiele weltweite Erfolge feiern. Und deswegen ist die Indie-Area auf der Gamescom auch einer der beliebtesten Punkte.
1: Das größte Games-Event der Welt öffnet bald seine Tore. Die Gamescom findet vom 26. bis zum 30. August in Köln und online statt. Tickets und alle Infos gibt's im Netz unter gamescom.global.
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1: Im Studio André Glatzel. Wie genau sieht der Sparkurs bei Volkswagen aus? Darüber sollen jetzt nach und nach die Beschäftigten informiert werden. Die Konzernspitze ist dazu ab heute in den Werken bei Betriebsversammlungen vor Ort. Der Konzern könnte Werke schließen und weltweit bis zu 100.000 Jobs abbauen. Davon hält Niedersachsens Ministerpräsident Olaf Lies nichts. Er sagte nach einem Besuch im VW-Werk Hannover:
2: Ich setze auch jetzt darauf, dass wir gemeinsame Lösungen finden mit und für die Kolleginnen und Kollegen an den Volkswagen-Standorten, dass wir zu Lösungen kommen, die Perspektiven für die Kolleginnen und Kollegen öffnen, die sicherstellen, dass Automobilproduktion in Niedersachsen, in Deutschland möglich ist, aber nicht im Gegeneinander, sondern im Miteinander.
1: Es wird weiter über die geplante Abschaffung der Telefonkrankschreibung diskutiert. Die Chefin des AOK-Bundesverbandes Reimann stellt sich jetzt gegen die Pläne der Koalition. Fabian Hoffmann hat mehr.
3: Reimann sagt den Funke-Zeitungen, gerade bei Infektionswellen schützt die Telefonkrankschreibung Patienten und medizinisches Personal. Dass diese Möglichkeit missbraucht wird, kann sie nicht feststellen. Die Koalition will die telefonische Krankschreibung abschaffen. Gerade von Arbeitgeberverbänden und aus der Union wurde sie wegen der vielen Krankheitstage in Frage gestellt. Reimann findet auch die Krankschreibung ab Tag 1 unsinnig, weil das Kapazitäten bindet, die dann für die Versorgung fehlen.
1: 36 Milliarden Euro. So hoch sind laut Greenpeace die Gesamtschäden durch den Hitzesommer in Deutschland. Fast ein Drittel entfällt allein auf die Arbeitswelt durch niedrigere Produktivität an heißen Tagen. Dazu kommen noch Ernteausfälle, Waldbrände und Gesundheitskosten. Autofahrer müssen für Sprit mittlerweile wieder extrem tief in die Tasche greifen. Der Liter Superbenzin kostete am Wochenende im Schnitt 2,25 Euro. Damit ist der Rekordwert von Ostern wieder erreicht. Finanzminister Klingbeil wirbt für eine Übergewinnsteuer für Ölkonzerne. Schalke 04 hat sich das Ticket für die zweite Runde im DFB-Pokal gesichert. Der Bundesligist konnte sich gegen den halleschen FC mit 5:2 nach Verlängerung durchsetzen. Mit etwas Glück ist auch Wolfsburg weiter. Der Bundesliga-Absteiger gewann gegen Alt-Glienicke 6:5 nach Elfmeterschießen. Weiter sind außerdem der erste FC Köln und der Hamburger SV.

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1: Egal ob am Bahnhof, im Wartezimmer oder in der Bahn, viele von uns greifen bei Wartezeiten sofort zum Smartphone. Früher hatten wir in solchen Momenten eher ein Buch dabei. Was macht das eigentlich mit unserem Gehirn, wenn wir ständig scrollen statt lesen? Danica Großer und Jonas Wolbert wissen Bescheid.
2: Das Lesen am Handy ist meist eher ein Überfliegen als richtiges Lesen. Besonders das Surfen auf verschiedenen Seiten hat einen Effekt. Es prasseln sehr viele Informationen auf uns ein, die unser Gehirn gar nicht so richtig verarbeiten kann.
3: Wir gewöhnen uns also schnell an kurze, knappe Informationen und verlernen, uns in etwas hineinzudenken und wirklich zu verstehen. Deshalb fällt es vielen vielleicht mittlerweile auch schwer, Bücher zu lesen.
2: Statt im Smartphone zu surfen, lohnt es sich also wieder mal auf ein Buch umzusteigen, besonders unterwegs.
3: Nur ganze Bücher mit sich rumzuschleppen ist natürlich schwierig. Gerade für Termine und Wartezeiten außer Haus lohnt sich deshalb ein E-Reader. Das sind kleine Mini-Bibliotheken. Wir laden uns Bücher auf den Reader und haben jederzeit Zugriff darauf. Die sind meist sogar WLAN-fähig, das heißt auch unterwegs können wir uns neue Bücher holen.
2: Gerade im Sommer draußen sind E-Reader außerdem sehr praktisch, denn die sind wasserfest und blendfrei. Da können wir sogar auf einer Luftmatratze im Pool lesen.
3: Um den Biorhythmus und die Augen zu schonen, arbeiten E-Reader wie von Tolino zum Beispiel übrigens mit Smart Light. Am Tag gibt es kaltweißes Licht zum Lesen und abends geht's dann automatisch in einen warmweißen Lichtton über. Im Gegensatz zum Smartphone ploppen hier auch keine störenden Nebenbenachrichtigungen auf. Und sogar Hörbuch hören geht damit.
1: Lesen statt Surfen ist für unser Gehirn also auf jeden Fall besser. E-Reader sind da eine gute Möglichkeit, auch unterwegs immer das passende Buch dabei zu haben. Weitere Infos gibt's auch im Internet unter mytolino.de.
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0: Ja, der Pumuckl ist wieder da. Nachdem der kleine rothaarige Kobold und Schreinermeister Florian Eder in der ersten Staffel zu einem unzertrennlichen Duo zusammengewachsen sind, geht der Schabernack jetzt in eine zweite Runde. 13 neue Folgen voller Spaß, Herzlichkeit und jede Menge Wirbel in der Schreinerwerkstatt warten ab dem 17. Juli auf DVD und Blu-ray auf kleine und große Fans. Mein Kollege Matthias Pillasch gibt uns einen Vorgeschmack auf Neue Geschichten vom Pumuckl, Staffel 2.
1: In der Werkstatt von Schreinermeister Florian Eder ist wieder einiges los. Sein Nachbar Alfie, ein selbsterklärter Experte für Kobolde und Geister, lässt einfach nicht von seiner Theorie ab, dass es den Hausgeist tatsächlich gibt. Um seinen Verdacht endlich zu beweisen, hat er sich etwas ganz Besonderes ausgedacht.
2: Das, mein Lieber, ist eine Fotofalle. Die allermeisten Geisterwesen sind bei Anwesenheit von Menschen unsichtbar. Sind sie aber alleine und fühlen sich sicher, dann werden sie sichtbar. Mit Hilfe dieser von mir entwickelten Konstruktion bin ich in der Lage, dieses Wesen zu fotografieren.
1: Als Köder soll Schokolade dienen, denn die haben Kobolde besonders gern. Pumuckl bekommt von dem Plan natürlich Wind und gibt sich erst einmal unbeeindruckt.
3: Eine Fotofalle mit einem Schokoköder. Also, dass ich nicht lache. Für wie blöd hält der mich denn? Dieser Alfie-Bauer erwischt mich sowieso nicht. Niemals erwischt er mich.
1: Eder kennt seinen Kobold allerdings ganz genau und macht sich trotzdem ein bisschen Sorgen.
4: Du Pumuckl, unterschätzt mir diesen Alfie nicht. Magst nicht lieber doch auf, nicht, dass was passiert mit der Fotofalle. Sag einmal, kann man die überhaupt fotografieren?
3: Vielleicht.
1: Allein in der Werkstatt zurückgeblieben, hält sich Pumuckl tapfer von der Falle fern. Doch dann entdeckt er die Schokolade und seine Neugier wird größer als seine Vorsicht.
3: Ist das wohl deine Schokolade ist? Sieht aus wie volle Milch. Volle Milchstick kommt mir recht. Schmeckt dich gleich mal überspecht.
1: Ob Pumuckl dem Koboldjäger Alfie wirklich in die Falle tappt, das verraten wir an dieser Stelle natürlich noch nicht.
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